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Il faut avoir une culture de décision.

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2: 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Ihr habt bei Korax gerade noch Stereo Underground gehört und seid jetzt direkt ins Morgenmagazin geleitet worden. Am Mikro ist heute Julika und wir hören erstmal einen Song von David Bowie, nämlich Kooks.

Ja, das war Kooks von David Bowie. Wenn man das übersetzt, dann heißt es einfach nur Kuchen. Den Song hat David Bowie auf jeden Fall für seinen Nachbarn mal geschrieben. Ja, ich finde, der macht auf jeden Fall gute Laune. Und ich habe euch noch gar nicht erzählt, worum es heute geht im Morgenmagazin.

Rechtsterrorismus eigentlich für eine Rolle spielen. Wir hören außerdem etwas aus dem Sendeformat Platz der Republik und sprechen in der letzten Stunde auch noch über ein neues soziokulturelles Zentrum, das jetzt in Dresden entstehen soll. Und genau, bevor wir gleich zu den Nachrichten kommen, hören wir noch ganz kurz einen Track von... Ja, wo haben wir es denn? Wir hören noch schnell einen Song von Goldie. Das ist jetzt mal was ganz anderes. Hat sie nicht gemacht, heißt er.

Goalie mit hat sie nicht gemacht und es ist kurz nach 7 und es ist der 10. Juni, deswegen hören wir jetzt Nachrichten.

Nach einem Hubschrauberabsturz haben die USA erneut den Iran angegriffen. Das berichtet die Tagesschau. Es handelte sich um Vergeltungsschläge und Angriffe zur, Zitat, Selbstverteidigung auf Anweisung von US-Präsident Donald Trump, wie das für den Nahen Osten zuständige Regionalkommando CENTCOM mitteilte. Trump warf dem Iran vor, den abgestürzten US-Militärhubschrauber abgeschossen zu haben. Iranische Medien berichten unter anderem über Explosionen in der Stadt Sirik, an der Straße von Hormuz sowie auf der Insel Kirschm. Auch aus dem Bereich der Großstadt Bandar Abbas gab es Berichte über Einschläge. Nach einer Messerattacke mit einem schwer Verletzten in der nordirischen Hauptstadt Belfast ist es zu schweren Ausschreitungen gekommen, so der Deutschlandfunk. Hunderte Menschen versammelten sich demnach am Stadtrand, errichteten Barrikaden und zündeten Fahrzeuge an, darunter auch einen Bus und einen Polizeiwagen. Zudem wurden Polizisten mit Molotow-Cocktails beworfen. Örtliche Medien berichten, es seien auch mehrere Häuser in Brand gesetzt worden, aus denen Menschen hätten gerettet werden müssen. Der BBC zufolge kam es in mehreren britischen Städten zu Protesten. Die Messerattacke ereignete sich am Montagabend. Nach Angaben der Polizei sei der Angreifer Sudanese. Er wurde festgenommen und wegen versuchten Mordes angeklagt. Zu den Protesten in Nordirland aufgerufen hatte der britische Rechtsextremist Robinson. Schon vor Beginn der Fußball-Weltmeisterschaft mehren sich Fälle über rassistische Schikanen bei der Einreise. Davon berichtet das Redaktionsnetzwerk Deutschland. Der erste Vertreter Somalias, vom Weltfußballverband eingeladen, Omar Atan, wurde auf dem Flughafen von Miami mitgeteilt, dass er, Zitat, aufgrund von Bedenken im Rahmen der Sicherheitsüberprüfung nicht einreiseberechtigt sei, Zitat Ende. Die US-Grenzschutzbehörde CBP nannte keine näheren Informationen zum Vorgang. Allerdings steht Somalia auf einer Einreiseverbotsliste der US-Regierung. Man geht von einem Zusammenhang persönlicher Abneigung Donald Trumps aus. Trump hatte Somalia und die dort lebenden Menschen während einer Kabinettssitzung im Dezember 2025 als Müll bezeichnet. Auch mit sehr persönlichen Attacken gegen eine demokratische Kongressabgeordnete, Ilhan Omar, die ursprünglich aus Somalia stammt. Seit 2018 steht Omar Atan auf der FIFA-Schiedsrichterliste. Am Turnier kann er nun nicht teilnehmen. Auch Mitglieder der senegalesischen Mannschaft haben Bilder vor der Ankunft auf dem Flughafen von San Antonio gepostet. Man sieht dort, wie Sicherheitsbeamte die Spieler noch auf dem Rollfeld schroff anweisen und sie mit ausgestreckten Armen peinlichen Überprüfungen unterziehen lassen. Auch der irakische Stürmer Ayman Hussein wurde am Flughafen Chicagos mehrere Stunden lang von der Grenzschutzbehörde befragt, als er in die USA einreisen wollte. Der Hambacher Forst soll Urwald werden, das berichtet der Deutschlandfunk. Die zuständigen Stellen hätten sich mit dem Eigentümer, dem Energiekonzern RWE, darauf verständigt. Der Wald zwischen Köln und Aachen werde spätestens 2035 in öffentliches Eigentum überführt und als sogenanntes Wildnisentwicklungsgebiet ausgewiesen. In solchen Gebieten findet keine forstwirtschaftliche Nutzung statt. Der Wald wird sich also selbst überlassen und kann so zu einem Urwald heranwachsen.

0: Ja, Incinerate heißt der Song, wenig überraschend, vom Album Rather Ripped aus dem Jahr 2006 von Sonic Youth. Und wie angekündigt, sprechen wir über den CSD in Dresden. Letzten Samstag war es nämlich endlich soweit. Der CSD Dresden zog unter dem Motto 100% Mensch ohne Wenn und Aber durch die Stadt. Tausend demonstrierten für Gleichberechtigung trotz wochenlangem Streit um die Einstufung als politische Versammlung bzw. Veranstaltung. Ronald Zenker, der Pressesprecher des CSD Dresdens, hat mit Radio Korax zusammen zurückgeblickt. Und Korax hat ihn als erstes gefragt, wie er diesen Tag erlebt hat und was dieser Richterspruch des Oberverwaltungsgerichts jetzt eigentlich für die queere Community in Sachsen bedeutet.
1: Ja, wer sich den CSD anguckt, weiß ganz genau, dass das keinesfalls kommerziell ist. Also erstens sind wir ein gemeinnütziger Verein. Wir können gar nicht kommerziell sein. Also haben wir sowieso keine Gewinnabsicht. Das haben wir auch mehrfach der Versammlungsbehörde / der Landesdirektion mitgeteilt, dass das die Einstufung also ein absoluter Fehler ist und eine absolute Fehleinschätzung ist. Man wollte da nicht auf uns hören und hat gesagt, okay, wir müssen das rechtlich auseinandersetzen. Das haben wir getan. Haben jetzt für dieses Jahr den Schutz bekommen vom OVG und gehen jetzt ins Hauptsacheverfahren und dann werden wir halt schauen, wie wir im Hauptsacheverfahren da mit der Landesdirektion / der Versammlungsbehörde Dresden klarkommen.
2: Was steht denn deiner Meinung nach dahinter, dass die Landesdirektion das Straßenfest als kommerziell einstufen wollte?
1: Das ist eine Frage, die sollte dann der Innenminister, von dem das ja ausgegangen ist, der ja auch irgendwann gegenüber der Zeitung gesagt hat, er hat das Knochentrocken juristisch entschieden, das sollte er dann noch beantworten. Also wir haben keinerlei Ahnung, mit welcher Begründung er jetzt darauf gekommen ist, das so zu machen. Aber, und das Schöne ist ja, dass er gezeigt bekommen hat, dass seine juristische Einschätzung scheinbar nicht der Gesetze entspricht.
2: Inwiefern ist es denn eine Entpolitisierung oder würdest du da auch, also jetzt mit Blick zum Beispiel auf Görlitz und Plauen, wo es ja ähnliche Konflikte gibt oder gab, würdest du da irgendwie ein Muster erkennen oder irgendwie sagen, es gibt da eine gezielte Einschränkung von Versammlungsfreiheit, die sich gegen queere Menschen richtet?
1: Ja, also die Aussage vom Innenminister dazu war ja, er möchte gerne alle CSDs gleich behandeln in Sachsen, was natürlich extrem schwierig ist, weil jeder CSD für sich gesehen ist ja einzeln. Also es gibt ja nie den CSD, sondern es sind ja einzelne Vereine, die das organisieren und jeder Verein hat für sich ein Konzept und wie er das umsetzen will. Und dann gibt es eben halt CSDs, die sagen von vornherein, okay, wir machen das als Veranstaltung, weil wir uns zum Beispiel nicht mit den Behörden rumärgern wollen und rumstreiten wollen und wir da eben halt nie bis ins Detail gehen wollen. Und wir waren halt von Anfang an und schon immer der CSD, der gesagt hat, also wir müssen uns erstmal nachweisen und beweisen, dass wir wirklich rein kommerziell sind. Und das geht ja im Endeffekt nur um den Teil der Stände, die eben halt kommerziell sind, also die Versorgungsstände, wie sie ja bei uns heißen, weil es eine Demonstration ist. Und das ist halt einfach das Problem, das wollte er gerne gelöst haben und jetzt hat er es zumindest mal für dieses Jahr gelöst bekommen, indem ihm das Gericht gesagt hat, nee, das ist schon korrekt, so wie sie das machen. Und ja, jetzt werden wir halt schauen, also das Ordnungsamt hat einen extrem großen Katalog vom Innenminister bekommen, was die alles beobachten sollen. Also wir kamen uns dieses Jahr ein bisschen vor wie Stasi 2.0. Also da waren ständig irgendwelche Menschen vom Ordnungsamt bis hin, dass die alle Stände nochmal ausgemessen haben mit Polizeischutz. Also der Straßenmeister Landeshauptstadt Dresden ist mit Polizeischutz auf den Platz gekommen und hat das alles ausgemessen. Also es war auf alle Fälle dieses Jahr etwas schräg, was dort die Versammlungsbehörde abgezogen hat.
2: Vielleicht mit Blick auf die allgemeine Sicherheitslage, was sind so eure Erfahrungen, was wurde euch so zugetragen? Wie ist denn die Situation für queere Menschen in Sachsen und wie hat sich das auf eure Versammlung ausgewirkt?
1: Ja, also prinzipiell ist es ja in Dresden, sage ich mal, immer noch und Leipzig und Chemnitz immer noch eher verhalten, was da an Gegendemonstrationen läuft. Also wir hatten dieses Jahr eine Gruppe von einem Dutzend, die dann irgendwie gegenüber vom CSD gestanden haben. Also das war überhaupt nicht störend. Anders ist natürlich, wenn ich mir die CSDs in Görlitz und in Bautzen angeschaut habe, ich war jetzt auch die letzten Jahre immer dort, dort ist natürlich eine ganz andere Stimmung, also auch das ist auch eine ganz andere Massivität der Nazis, die da eben halt gegenüberstehen und dort den CSD bedrohen. Die Lage haben wir in Dresden zum Glück noch nie. Aber nichtsdestotrotz merken wir ja auch, gerade wenn Menschen zu uns kommen und sagen, okay, wir sind so froh, dass ihr diesen geschützten Raum hier mitten in der Stadt schafft, dass wir eben halt wirklich mal 3 Tage lang so sein können, wie wir sind und uns zeigen können und nie Angst haben müssen. Und natürlich, und das wurde ja auch immer wieder von der Polizei bestätigt, wurde natürlich von der Polizei aus Wert gelegt, dass gerade die An- und Abreise zum CSD in Dresden absolut sicher ist und dass dort extrem viel Kraft rein investiert worden ist von der Polizei auch mit Kräften, dass eben halt rund um den CSD Richtung Hauptbahnhof, Richtung Straßenbahnhaltestellen, Richtung Neustädter Bahnhof, Bahnhof Mitte, dort eben halt auch verstärkt Polizeikräfte unterwegs sind, dass wirklich die Menschen, die daran teilnehmen wollten, sicher an- und abreisen konnten.
2: Das ist ja eine Entwicklung, die es allgemein gibt, die auch irgendwie den aktuellen Entwicklungen geschuldet ist, dass solche Großveranstaltungen sehr stark von der Polizei abgesichert werden müssen, was ja auch mit einer zunehmenden Präsenz von rechten Gruppen, wovon ihr in Dresden ja sicherlich auch schon längeres Lied singen könnt, wenn man sich anguckt, ausgehend von Pegida über jetzt aktuell die AfD. Wie würdest du denn die Sicherheitslage jetzt so in der Entwicklung einschätzen? Und wie reagiert ihr als CSD darauf? Also welche Möglichkeiten seht ihr da?
1: Wir haben ja prinzipiell erstmal keine Möglichkeiten. Also bei einer Versammlung ist ja für den Schutz die Polizei zuständig. Und da muss ich auch immer wieder betonen, also gerade die Dresdner Polizei ist da in einem ständigen Austausch mit uns, auch im Vorfeld im ständigen Austausch mit uns, dass wir dort eben halt wirklich sagen können, okay, wir können uns dort sicher fühlen, ohne dass es jetzt eine Polizeiveranstaltung wird. Also darauf legen wir auch sehr viel Wert, dass die Polizei schon im Hintergrund da ist, aber eben halt nie permanent auf dem Altmarkt vertreten ist, was es sowieso nie gehen würde, weil es eine Versammlungsfläche ist, da darf die Polizei ja gar nicht drauf. Aber nichtsdestotrotz ist es so, dass wir halt bis vor 3 Jahren eben halt wirklich Gegendemonstrationen nie wirklich irgendwas hatten. Aber nochmal, also das, was wir in Dresden haben, es waren letztes Jahr waren das 120 Menschen, die da am CSD vorbeigezogen sind. Wir haben ja auf der anderen Seite 10.000 stehen. Ist das natürlich einfach eine Lage, wo man sagt, okay, gut, da kann nicht viel passieren. Nochmal, anders ist es natürlich in kleineren Städten. Dort müsste man halt einfach auch wirklich gucken, dass die Polizei, weil dort ist eben halt meistens nicht so, dass es eben halt so eine gute Abstimmung gibt zwischen Polizei und den Veranstaltern. Dort müsste man halt wirklich schauen, dass man dort eine andere Schutzkonzepte hinbekommt und eben halt mit der Polizei dort auch intensiver spricht und dort eben halt auch den Innenminister bei seinem eigenen Wort nimmt, was er ja letztes Jahr im Landtag gesagt hat, dass eben halt die Polizei dafür da ist, die An- und Abreise und auch den CSD an sich zu schützen. Und das müsste dann auch durchgesetzt werden.
2: Dem CSD in Dresden kommt ja da vielleicht auch so ein bisschen so eine Leuchtturmfunktion zu, wenn man jetzt quasi auf Sachsen in der Fläche guckt, was du ja jetzt auch schon mehrmals betont hast, dass sozusagen die Situation im ländlichen Raum nochmal eine ganz andere ist. Aber wie wirkt sich denn so aktuell die Situation auf die Akzeptanz des CSDs in der Gesellschaft auch aus? Also wie gut gelingt es da auch, die Leute zusammenzubringen? Du hast gerade gesagt, die sichere Anreise ist zum Beispiel ein wichtiger Punkt, der ja gerade auch die Leute aus der Region Dresden drumherum betrifft. Und wie verändert sich denn die Situation oder wie würdest du einschätzen, was uns irgendwie auch bevorsteht, wenn die AfD zum Beispiel ja sagt, politische Veranstaltungen stärker kontrollieren zu wollen?
1: Ja, und das ist ja, also jetzt zu dem Punkt Veranstaltung oder Versammlung, das ist nämlich ja genau der Punkt, warum wir so kämpfen, darum, dass es eben halt eine Versammlung ist und keine Veranstaltung, weil eine Versammlung nach Grundgesetz, die melde ich an, die ist nicht bescheidspflichtig, eine Veranstaltung ist halt auch bescheidspflichtig. Und dort kann halt viel mehr reglementiert werden. Und wenn natürlich dort dann irgendwann Menschen sitzen, die uns nicht wohlgesonnen sind, wie es ja zum Teil wahrscheinlich auch in der Versammlungsbehörde in der Landeshauptstadt Dresden ist, weil warum würde man sonst sowas machen, wenn ich 32 Jahre lang eine Versammlung durchführen lasse und fange jetzt an, da irgendwas zu ändern ohne Not, weil es gab ja keinen Grund, es ist nichts vorgefallen etc. pp., dass man sagt, okay, wir müssten weiter reglementieren. Das ist natürlich genau der Punkt, warum wir eben halt darum kämpfen und sagen, okay, wir wollen hier halt auch eine Grundsatzentscheidung haben, nie bloß für den CSD Dresden, sondern wenn möglich für alle CSDs in Deutschland, um eben halt genau dieses Recht auf Versammlungen auch zu schützen und damit eben halt kein AfDler dann dort reinfunken kann und sagen kann, nee, ich verbiete das oder ich habe da keine Lust drauf und die sollen da irgendwo, was weiß ich, in der Heide gehen und ganz weit weg und bloß nie irgendwie sichtbar sein, weil das ist ja genau der Punkt. Es geht ja um diese Sichtbarkeit und das sind ja nur im Verhältnis zu 365 Tagen, die 3 Tage ist ja dann auch wieder nicht viel. Und ich glaube, wir müssen uns einfach eines, wir müssen uns den öffentlichen Raum wieder zurückholen und dürfen uns dort eben halt nie von irgendwelchen Menschen sagen lassen, das dürft ihr nie und das dürft ihr nie und hier dürft ihr nie und so geht es überhaupt nie. Also eines der schönsten Beispiele ist halt immer, wir nehmen ja für die Versorgungsstände Geld. Weil wir eine gemischte Versammlung sind. Also sprich, es gibt den kommerziellen Teil und es gibt ja jetzt den reinen Versammlungsteil. Und dann hat die Versammlungsbehörde irgendwann mal gesagt, nee, Sie dürfen nicht so viel nehmen. Und da habe ich sie gefragt, okay, dann sagen Sie mir, wie viel darf ich denn nehmen, damit ich noch eine Versammlung bin, weil ich finde leider im Grundgesetz keine Preisliste dazu. Ja, also die versuchen dort mit Argumentationen zu kommen, die vom Grundgesetz überhaupt nie gedeckt sind. Und das werden wir denen jetzt nochmal erklären, das haben wir denen jetzt im Eilverfahren erklärt und das werden wir jetzt halt in der Hauptsache nochmal denen erklären. Und dann gehe ich auch davon aus, dass wir da eben halt wirklich eine Grundsatzentscheidung hinbekommen, so dass eben halt auch die kleineren CSDs sich darauf berufen können, weil die haben natürlich nie die Kraft und auch nie die Manpower und auch nie die Vernetzung wie ein CSD Dresden. Also wir sind ja sehr, sehr gut vernetzt. Also meine Person ist sehr, sehr gut vernetzt in der sächsischen Politik, in der Bundespolitik. Sophie Koch war die ganzen 3 Tage, also die Querbeauftragte der Bundesregierung war wirklich von Donnerstag bis Samstag auf dem Platz und war auch ständig mit mir auf der Bühne und haben eben dann genau dafür gesprochen, warum und deswegen es so wichtig ist, dass CSDs in der Versammlung sind und keine Veranstaltung. Wir sind kein Frühjahrsmarkt, wir sind kein Herbstmarkt, wir sind ganz klar eine Versammlung, weil wir gehen für unser Recht auf die Straße.
2: Ja, eure Versammlung stand in diesem Jahr unter dem Motto 100% Mensch ohne Wenn und Aber. Damit betont ihr ja irgendwie Gleichwertigkeit. Und welche konkreten Forderungen verbindet ihr denn damit und wie wurde das am Samstag sichtbar oder wie habt ihr das transportiert?
1: Das Motto ist ja im Endeffekt jetzt schon mehrere Jahre das Motto, weil wir irgendwann gesagt haben, das ist so ein starkes Motto, das müssen wir nicht jedes Jahr, müssen wir uns nicht irgendwas einfallen lassen, sondern weil das sagt ja genau das aus, was wir wollen. Wir wollen niemandem was wegnehmen, wir wollen nie mehr oder nie weniger, sondern es geht nur darum, das Gleiche. 100% Mensch, egal wer, egal was, egal wie, ist immer gleich. Und das steht so im Grundgesetz drin, die Würde des Menschen ist unantastbar. Und genau das ist das, was wir im Endeffekt fordern, was wir wollen. Und das haben wir natürlich durch den Demozug klar nach außen gebracht, mit diesem Motto, mit den verschiedenen Statements dazu, die Infostände. Auf der Versammlungsfläche haben das also auch ganz klar immer wieder kommuniziert, im Gespräch mit den Menschen. Wir haben die Speakers Corner gehabt, wo eben halt Menschen im Miteinander ins Gespräch kommen. Weil das ist, glaube ich, das, was zurzeit das Schlimmste ist, dass die Menschen im Übereinander reden und nie miteinander reden. Und dort müssen wir wieder hinkommen. Und das haben wir jetzt aber auch an dem Wochenende wirklich gemerkt, dass Menschen auf den Platz gekommen sind und gesagt haben, es ist total cool, was ihr hier macht und es ist total wichtig, was ihr hier macht. Es ist auch extrem wichtig, dass ihr das an die Politik adressiert. Und natürlich gibt es Menschen, also wenn ich mir Kommentare angucke, die wir dort unter unseren Posts finden etc. pp. Aber wir müssen halt einfach merken, dass sind nie viele. Das sind ja immer wieder die gleichen. Die anderen müssen wir dazu bekommen, dass die Allies sind, dass die halt genauso in ihrem Umfeld das vertreten und sagen, dagegen dafür einstehen, mit uns gemeinsam dafür einstehen. Das ist, glaube ich, einfach das Wichtige, dass die Mehrheit, die eher leise ist, jetzt doch mal sagt, okay, wir stehen als Allies an eurer Seite und wir kämpfen mit euch genau dafür, dass diese Kommentare und diese Sachen, die da eben halt auch ausgesprochen werden, auch auf dem Platz, dass die halt einfach wieder zurückgedrängt werden, dass die merken, im Netz, da können wir rummachen und da können wir schreiben und tun und lassen. Und es geht genauso weit, dass man das eben halt wirklich auch anzeigt, dass man sagt, okay, wir lassen uns das nicht mehr gefallen. Das ist das Wichtige, dass wir unsere Stimme erheben und das aber eben halt mit der Mehrheitsgesellschaft, die ja auch dafür ist. Also das ist ja, das darf man ja nie verkennen. Also es ist ja immer nur, also nie mehr laut ist der am meisten ist, sondern wir müssen die Leute bewegen, dazu zu uns zu stehen.
0: Das sagt Ronald Zenker, er ist Pressesprecher des CSD Dresdens und hat mit Radio Korax zurückgeblickt auf den CSD vergangenen Samstag in Dresden. Und der hat gezeigt, queere Sichtbarkeit bleibt in Sachsen ein Kampf, aber hier zuletzt ein Erfolg. Und genau, wer darüber mehr wissen will oder sich vielleicht auch selbst beim CSD Dresden einbringen will, findet alle Infos auf csd-dresden.de. Und bevor wir hier im Morgenmagazin gleich über die Global Summit Flotilla sprechen, hören wir noch einen Song von Idols zusammen mit LCD Sound System. Dancer heißt der.

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1: So klingen die Aufnahmen der teilweise live übertragenen Mission der Global Summit Flotilla, als israelisches Militär vor anderthalb Monaten die Boote enterte. Heute sind mehrere Aktivisti der Global Summit Flotilla seit 10 Tagen im Hungerstreik. 10 Aktivisti sind das insgesamt. Die befinden sich in Libyen und wurden zuvor gekidnappt und sind dort Misshandlungen und Folter ausgesetzt. Und damit ist auch die jüngste Mission der Global Summit Flotilla gescheitert. Und wir sprechen jetzt darüber, was ist dort eigentlich genau passiert. Wird ein kleiner Abriss der Mission der Global Summit Flotilla und auch wenn das laut Aktivisti oder laut verschiedenen Medien fast konträre Motivation zu sein scheint, warum es diese Flotille überhaupt gibt, mit ihren 300 Tonnen Hilfsgütern natürlich sowieso nicht alle Menschen in Gaza versorgen könnte. Entstanden ist die Initiative 2025 und wurde von mehreren Aktivistennetzwerken organisiert. Eine Flottille, die über 40 Schiffe mit mehreren hundert Teilnehmern aus 44 Ländern umfasste. An der Aktion beteiligten sich unter anderem die schwedische Aktivistin Greta Thunberg, der Enkel von Nelson Mandela, Mandla Mandela, die deutsch-iranische Comedian Enissa Amani, verschiedene SchauspielerInnen und PolitikerInnen. Etwa 300 Tonnen lebenswichtiger Güter wie Lebensmittel, Trinkwasser und Medikamenten hatte die Flottille geladen. Mit zunächst 20 Booten stach sie am 31. August letzten Jahres von Barcelona in See. Von Italien schlossen sich weitere 17 Schiffe an und auch eine griechische sowie tunesische Flotte schlossen sich Mitte September mit der spanischen Flotte zusammen. Bereits Anfang September kam es dann im tunesischen Hafen zu einem Brand an Bord eines Schiffes, der wohl durch einen israelischen Drohnenangriff ausgelöst wurde. Am 2. Oktober vergangenen Jahres berichtet die israelische Marine, 15 Schiffe der Flottille geentert zu haben. Ein Schiff soll vor dem Abfang der 12-Meilen-Zone Gazas erreicht haben. Die 12-Meilen-Zone ist das Territorium eines Küstenstaates auf See. Nach dem Seerechtsübereinkommen übt nämlich ein Küstenstaat volle Souveränität über diese sogenannten Hoheitsgewässer aus. Insgesamt sind dabei 500 Menschen festgenommen worden. Die Mission der Flottille, die Seeblockade zu durchbrechen, ist damit gescheitert. Diese Seeblockade besteht seit der Machtübernahme durch die militante Hamas im Jahr 2007. Und das ist eine anhaltende Seeblockade des Küstenstreifens durch Israel. Am 4. Oktober 2025 ist von Otranto dann nochmal eine weitere Flottille, die Freedom Flotilla, nach Gaza aufgebrochen. Die wurde von der IDF 4 Tage später gestoppt. Auch da haben Soldaten die Schiffe geentert und etwa 150 Menschen festgenommen. Und bevor wir jetzt aber nochmal auf die letzte Mission, die erst vor knapp 2 Monaten gestartet ist, sprechen, schauen wir jetzt erstmal darüber, warum überhaupt diese Flottillen.
2: Do not let me and other volunteers on the flotilla be a distraction. And the Global Summit Flotilla is about solidarity with Palestinians, international solidarity. And what Israel did was mainly not to illegally abduct us in international waters and abuse us in prison, but it was that it stopped a humanitarian mission and violating international law by preventing humanitarian aid from entering Gaza, a population that are being systematically starved by Israel. And this is a blatant violation of international humanitarian and maritime law. No human being is worth more than any other, and that also applies to Israelis. It's absurd that this even has to be said. And just to have it said once again, of course we are not running errands for Hamas, nor are we terrorists. Israel think they can get away with only recycling their old arguments and smear campaigns to justify their atrocities without addressing the evidence of them committing a genocide. But the world sees through their desperate lies.
1: Das sagte Greta Thunberg im Oktober vergangenen Jahres auf Instagram und erlangte damit einiges an Aufmerksamkeit und erklärt aus Sicht der Global Summit Flotilla warum machen die Aktivisten das? Amad Iraki, das ist ein Beobachter für israelische-palästinensische Beziehungen bei der International Crisis Group, sagte der Deutschen Welle im Interview, Zitat, die Aktivisten wollen die wichtige Botschaft vermitteln, dass es sich um eine dringende humanitäre Notlage handele. Diese Situation erfordere Widerstand gegen Israels politische Entscheidungen, diese Belagerung und Hungersnot zuzulassen. Das gilt unabhängig davon, ob es dieser Flottille gelingt, Gaza zu erreichen. Zitat Ende. Nathan Brown, ein Politologe der George Washington University, sagte auch der Deutschen Welle, Zitat, die Güter dieser Flottille decken zwar nicht den Bedarf der Palästinenser in Gaza, lenken aber die internationale Aufmerksamkeit auf die Geschehnisse vor Ort. Ein weiterer, wenn auch vielleicht etwas weniger bedeutender Effekt ist, dass der palästinensischen Bevölkerung vermittelt wird, dass man sie nicht vergisst. Unter den Palästinensern herrscht eine enorme Frustration, so Brown. Sie hätten den Eindruck, die auf internationalen Regeln basierende Ordnung nach dem Zweiten Weltkrieg gelte zwar für andere, nicht aber für sie. Flotillas mit Hilfsgütern nach Gaza gab es auch schon vor der Global Summit Flotilla. Alle vergleichbaren Versuche seit 2010 wurden von den israelischen Streitkräften allerdings vereitelt. Israel argumentiert, die 2007 nach der Machtübernahme der Hamas im Gazastreifen verhängte Seeblockade sei notwendig, um die Hamas am Import von Waffen zu hindern. Nach Ansicht vieler Menschenrechtsorganisationen und NGOs stellt die Blockade jedoch eine Kollektivstrafe dar, die nach internationalem Recht illegal wäre. Unterdessen wächst in verschiedenen Ländern in Europa die Kritik an Israels anhaltender Seeblockade. Vertreter Spaniens, Frankreichs, Sloweniens und anderer Länder warfen Israel eine, Zitat, unerträgliche humanitäre Blockade vor.
0: I have several things to say to Prime Minister Netanyahu. The first is that Spain always will protect its citizens. Second, we will always uphold international law. And this is yet another violation of international law.
1: Das sagte Spaniens Premierminister Pedro Sanchez dazu. Israel weist die Kritik zurück. Zitat, die israelische Regierung argumentiert, sie lasse genügend Lebensmittel herein, was durchkomme, werde aber von der Hamas gestohlen. Zitat Ende. Und der Konflikt in Gaza sei der einzige aktuelle Konflikt, in dem von einer Partei erwartet werde, die andere zu ernähren. So resümiert Brown die israelische Position gegenüber der Deutschen Welle. Im April diesen Jahres hat die Global Summit Flotilla dann eine weitere Mission gestartet, diesmal mit 51 Booten von der Türkei aus. Israels Außenministerium hatte dann in der Nacht auf den 20. Mai offiziell mitgeteilt, die israelischen Streitkräfte hätten die Gaza-Hilfsflotte von Zypern vollständig gestoppt. Alle 430 Aktivisten kämen nach Israel, wo sie Kontakt zu ihren jeweiligen Konsulaten aufnehmen könnten. Viele der über 20 Boote wurden von israelischen Soldaten handlungsunfähig gemacht und durch Zerstörung von Motoren und Kommunikationsgeräten. Mittlerweile sind alle GSF, also Global Summit Flotilla-Aktivisten, aus verschiedenen Ländern aus Israel ausgeflogen worden. Die Berichte reichen von roher Gewalt bis hin zu schwerer sexueller Gewalt. Soldaten hätten mit elektrischen Teasern in die Gesichter von festgenommenen Aktivisten und auf deren Oberkörper gezielt. Es sei muslimischen Aktivistinnen gewaltsam die Kopftücher abgenommen worden. Ferner hätten die israelischen Soldaten verschiedene Formen sexueller Gewalt ausgeübt, darunter wohl 15 Fälle von Gewaltigung. 67 Personen hätten so schwere Verletzungen erlitten, dass sie weiterhin einer Behandlung im Krankenhaus bedürften, so die GSF-Organisatoren. Für weltweite Empörung und Disput auf diplomatischer Ebene, unter anderem zwischen Berlin und Tel Aviv, hatte zudem ein Video von Israels rechtsradikalem Polizeiminister Itamar Ben-Gvir gesorgt. Das hat er selber auf X gepostet. Das Video aus Ashdod, einem Hafen, zeigt Ben-Gvir, wie er eine israelische Flagge schwenkend zwischen gefesselten und knienden GSF-Aktivisten läuft.
3: Viele Menschen knien vor ihm auf dem Boden, Kopf nach unten, teilweise Hände auf dem Rücken gefesselt. Und er läuft zwischen diesen Menschen durch und man sieht eben, wie er sie vor laufender Kamera verspottet, die israelische Flagge schwingt und als Caption über diesem Video hat er selber geschrieben: Willkommen in Israel.
1: Das Video sorgt zwar für Entsetzen, aber vor allem liest man immer wieder, Zitat, was Israel den Flotilla-Aktivist, die angetan hat, hat es PalästinenserInnen seit Jahrzehnten angetan. Zitat Ende. Ob daraus Konsequenzen gezogen werden, bleibt fraglich. Adis Ahmetovic, außenpolitischer Sprecher der SPD-Bundesfraktion, hat Folgendes dazu gesagt.
4: Es hängt davon ab, wie wir politisch damit umgehen. Es hängt davon ab, wie wir medial damit umgehen. Und es hängt davon ab, wie wir zivilgesellschaftlich damit umgehen. Ich glaube, der Kurs, der jetzt gefahren wird, der schadet nicht nur den Menschen vor Ort, nicht nur in der gesamten Region, sondern uns auch in Europa. Und ich will nicht, dass diese Methoden dort, sei es die Methoden von Hisbollah und Hamas auf der einen Seite, wie gesagt, ich lehne mit allem, was ich habe, diese zwei Gruppierungen ab. Wir bekommen nur alternative Kräfte hin, die bereit sind, für eine Zwei-Staaten-Lösung zu kämpfen, die bereit sind, für Frieden und Freiheit zu kämpfen, wenn wir auch gewillt sind, alternative Kräfte aufzubauen. Das, was ich aktuell aber sehe, was wir aktuell sehen, ist Vertreibung und Mord.
1: Lynn Boyland ist Mitglied des Europäischen Parlaments für Dublin, für die Partei Sinn Féin und Vorsitzende der Delegation des Europäischen Parlaments für die Beziehung zu Palästina. Für sie sind die notwendigen Sanktionen der EU offensichtlich.
5: The EU has an enormous amount of leverage, probably second only to the US in terms of the leverage it has with the Israeli state. 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
1: Das hat Lynn Boylan dazu gesagt. Sie ist Mitglied des Europäischen Parlaments dazu, wie die EU nun reagieren sollte. Ihr habt gerade eine kleine Zusammenfassung von mir zu Global Summit Flotilla gehört. Wirklich auseinandernehmen kann man verschiedene Positionen zu diesem Aktivismus natürlich nicht. Aber vielleicht hat es dem einen oder anderen etwas mehr Überblick verschafft. Wir hören jetzt auf jeden Fall noch etwas Musik und schwenken dann auch wieder zu einem ganz anderen Thema zurück nach Deutschland. Im Bundestag wird nämlich am kommenden Freitag in erster Lesung über einen Gesetzesentwurf diskutiert, zu der Begrenzung der Kassenbeiträge nämlich. Und darüber, was dieses Gesetz für ambulante Psychotherapie bedeuten würde, darum geht's gleich. Davor aber noch Bambi von God Street Park und Kochacke.
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0: Die gesetzlichen Krankenkassen haben zu wenig Geld. Vor etwas mehr als einem Monat hat die Bundesregierung mit Nina Wagen als Gesundheitsministerin darum die Finanzkommission Gesundheit beauftragt, Vorschläge zu erarbeiten, um dieses Finanzierungsloch der gesetzlichen Krankenkassen zu stopfen. Auf der Grundlage dieser Vorschläge wurde dann ein Gesetzentwurf aufgestellt, auch Referentenentwurf genannt, über den nun am Freitag im Bundestag abgestimmt werden soll. Dieser Gesetzentwurf ist mit den Worten des Bundestags ein, Zitat, breit angelegtes Maßnahmenpaket zur Stabilisierung der GKV-Finanzen durch Senkung des hohen Ausgabenwachstums ohne Einschränkung der Versorgungsqualität, Zitat Ende. In anderen Worten, ein Maßnahmenpaket zum Sparen, das sehr wohl und dramatisch die Versorgungsqualität einschränkt. Ganz besonders akut in der kassenärztlichen Psychotherapie. Radio Blau hat über diese Sparmaßnahmen und wie sie die Psychotherapie einschränken mit Vinja Buss gesprochen. Sie ist Psychotherapeutin und Teil eines Aktionsbündnisses Psychotherapie. Die haben nicht nur eine Petition gegen das GKV-Beitragsstabilisierungsgesetz, so heißt das nämlich, ins Leben gerufen, sondern gleich eine ganze Aktionswoche in Leipzig organisiert. Auch darum geht es gleich. Erstmal hat Radio Blau Vinja Buss aber gefragt, inwiefern Psychotherapie von diesem Gesetz betroffen ist.
1: Dinge geplant in diesem Gesetz, die uns ganz akut betreffen würden. Und zwar zum ersten zwei Kürzungen von Zuschlägen, einmal für die Kurzzeittherapie und einmal für die Sprechstunden über die Terminservicestelle. Das sind beides Zuschläge, die gestrichen werden sollen. Aber am schlimmsten, muss man ganz klar sagen, ist die geplante Deckelung der Leistung, also der Gesamtleistung der psychotherapeutischen. Das heißt, es wird darauf hinauslaufen, dass nur noch ein bestimmter Satz an Stunden in der Woche, Sitzungen in der Woche voll vergütet werden.
2: Und das ist ja auch nicht der erste Schritt im Zuge dieser Kürzungen und Einsparmaßnahmen. Im April schon, da wurden 4,5% weniger Vergütung für ambulante Psychotherapie. Das wurde im April beschlossen. Was sind denn da die Folgen für so eine psychotherapeutische Praxis? Du hast ja selber quasi auch bist Psychotherapeutin und hast eine. Was sind das für Folgen?
1: Ja, also ich arbeite mit einem halben Kassensitz, so wird es ja genannt. Und dieses minus 4,5% des allgemeinen Honorars über alle Leistungen hinweg gelten seit 1. April. Und da gab es jetzt eine Umfrage vom Aktionsbündnis Psychotherapie, wo festgestellt wurde, dass auch jetzt schon PsychotherapeutInnen durchschnittlich 2 Sitzungen pro Woche nicht mehr an gesetzlich Versicherte vergeben. Das heißt, wir sprechen hier von ungefähr 84.000 Sitzungen. Das heißt, auch jetzt hat das schon Auswirkungen. Und was ich aber viel schlimmer finde, ist, dass vor der derzeitigen Verunsicherung mit dem Gesetz, was jetzt beschlossen werden soll, dass eigentlich alle KollegInnen, die ich kenne, einen generellen Aufnahmestopp ausgesprochen haben in ihren Praxen, ich auch, weil sie Patienten einfach keine Versorgungssicherheit mehr über das Jahr 2026 hinaus anbieten können oder zusichern können. Also ich habe geplant, 2 weitere Gruppentherapien aufzubauen. Das mache ich jetzt nicht, weil ich kann ja nicht mit denen eine Gruppentherapie anfangen und dann am 01.01.2027 sagen, okay, tschüss, so weiter kann ich sie nicht behandeln jetzt. Deswegen mache ich das nicht und das heißt, es sind nochmal 18 Plätze, 18 PatientInnen, die nicht versorgt werden. Und da bin ich nicht alleine mit, das ist bei fast allen so.
2: Jetzt wird auch immer so ein bisschen suggeriert, dass es schon zu viel gäbe, dass da gespart werden muss und das auch ganz gut möglich ist. Wie sind denn deine Erfahrungen? Wie einfach ist es denn für Menschen, an der psychotherapeutischen Versorgung teilhaben zu können, also so eine Psychotherapie zu machen zu können? Und wo siehst du auch Lücken im Versorgungssystem?
1: Also es ist generell sehr schwer, einen Psychotherapieplatz zu bekommen. Da können alle, die suchen, ein Lied von singen und es ist kein freudiges Lied. Ich persönlich kriege mindestens 3 Anfragen pro Tag und es ist ein Durchschnitt. Keine Maximalzahl. Und es sind meistens Menschen, die schon lange und verzweifelt suchen. Und das, obwohl Psychotherapie ganz enorme Folgekosten spart. Also in der Forschung nennt sich das Return of Investment. Das heißt, jeder Euro, den man in Psychotherapie investiert, den das kostet, spart man mittel- und langfristig, spart man 2 bis 5 Euro an Folgekosten. Und wenn wir das ernst nehmen würden, dann würden wir einen massiven Ausbau an psychotherapeutischen Leistungen verfolgen und nicht eine Kürzung und einen Abbau. Und das würde bedeuten, dass einfach deutlich mehr Kassensitze geschaffen werden müssten, damit KollegInnen an der kassenärztlichen Versorgung teilnehmen können. Und es gab auch ein Gutachten 2018 vom IGES-Institut, die haben einen Bedarf festgestellt von zusätzlichen 2400 Kassensitzen. Und seitdem sind aber nur 776 weitere Kassensitze freigegeben worden. Also da ist ein ganz eklatanter Mangel einfach in dem, was die Krankenkassen bereitstellen.
2: So eine Psychotherapie erfordert Geduld und Zeit und die sollte vielleicht auch da sein, um schlimmere gesellschaftliche Folgen zu verhindern. Denkst du, dass es auch eine Gefahr ist, dass dann Menschen eher in so eine psychiatrische oder rein medikamentöse Versorgung reingeraten, weil das eben dann schneller geht und nicht so aufwendig ist wie eine Therapie? Oder eben dazu greifen, dass sie eben selber sich mit KI-Computeranwendungen einfach nur noch helfen, dass, weil sie das eben nicht gar nicht mehr schaffen, sich eine Therapie zu bekommen, dass sie dann irgendwie sagen, das machen ja jetzt Leute heutzutage schon. Da gibt es ja künstliche Intelligenz, ja. Die kann auch schon meine Sorgen verhandeln.
1: Ja, die Gefahr besteht, glaube ich, ganz eklatant. Und auch über die Krankenkassen werden ja die sogenannten DIGAs, also die digitalen Gesundheitsanwendungen, gerade sehr gefördert. Aber die Forschung, die zeigt ganz klar und auch die klinische Realität, dass weder DIGAs noch künstliche Intelligenzen echte Psychotherapie ersetzen können, weil einfach der Hauptwirkfaktor die therapeutische Beziehung ist. Und man bekommt nie die gleiche Wirksamkeit, weder über eine KI noch über eine digitale Gesundheitsanwendung, wie über eine echte Psychotherapie. Und die KI, die jetzt selber gesucht wird im Internet von PatientInnen, das passiert durchaus auch jetzt schon, die kann auch durchaus schädlich sein. Nicht? Muss sie nicht, aber kann sie. So. Und da wird ja im Moment viel gesteuert. Auch in Amerika gibt es dazu Gerichtsverfahren, weil es schon Jugendliche gab, die dann die KI ein bisschen auch ausgetrickst haben, dass die ihnen erklärt haben, wie sie sich am besten suizidieren können. Also da bestehen schon echte Gefahren, weil da eben kein echter Mensch sitzt, sondern ein Algorithmus, der das Ganze dann beantwortet.
2: Welche Auswirkungen hätten also so geplante Kürzungen auf die Versorgungssituation? Und was mir auch noch dazu eingefallen ist, auch die Weiterbildung von angehenden PsychotherapeutInnen, die ist ja auch von diesen ganzen Kürzungen wahrscheinlich dann betroffen, oder?
1: Ja, sehr. Also wenn das Beitragsstabilisierungsgesetz ohne Anpassung so umgesetzt werden würde, dann müssten wir uns auf einen Verlust von mindestens 25% der psychotherapeutischen Leistungen einstellen. Und zwar deshalb, weil im Moment über 70% aller PsychotherapeutInnen auf halbem Kassensitz arbeiten. Und dieses Gesetz würde mit sehr hoher Wahrscheinlichkeit dazu führen, dass PsychotherapeutInnen mit einem halben Sitz nur noch maximal 18 Sitzungen in der Woche vergütet bekommen würden. Und derzeit führen wir aber alle im Durchschnitt 26 Sitzungen in der Woche durch. Und das kann man sich dann schön ausrechnen. Ne? Wenn wir sagen, wir sind 40.000 PsychotherapeutInnen mal 26 Sitzungen in der Woche, das wären dann 8 Sitzungen in der Woche weniger. Und dann wären halben Sitze außerdem kaum noch wirtschaftlich tragbar und würden unter Umständen abgegeben werden. Und dass dann nur noch volle Sitze bedient werden. Und dann würde sich das noch viel drastischer reduzieren. Dann wären wir nämlich bei einem Verlust von fast 40% am Ende. Das ist schon, das kann man sich alles durchrechnen. Es ist komplex, aber es ist gar nicht so kompliziert. Und das, obwohl im Moment von 18 Millionen psychisch Erkrankten ausgegangen wird, von denen nur jeder 10. psychotherapeutisch behandelt wird. Und die Bundespsychotherapeutenkammer hat auch schon mal prognostiziert aufgrund demografischer Entwicklungen, dass bis zum Jahr 2030 mit einem Anstieg des Behandlungsbedarfs von 23% gerechnet werden kann. Genau. Und eine Anstellung von KollegInnen in Weiterbildung, die wäre in dem Fall, wenn das Gesetz so umgesetzt wird, finanziell überhaupt nicht mehr möglich. Die ist ja jetzt schon finanziell nicht abgesichert. Also die haben die Reform gemacht, die war auch wichtig und gut, aber sie haben die nicht zu Ende gemacht. So, sie haben einfach gesagt, wie das Studium verändert wird in ein Direktstudium mit Approbation am Ende, sodass die KollegInnen dann in der Weiterbildung bezahlt werden müssen. Aber wer das dann bezahlt, wurde nicht entschieden. Und jetzt ist also gar keine Finanzierung gesichert. Und wenn wir alle so viel weniger verdienen mit den minus 4,5%, mit den Kürzungen der Zuschläge, dann noch mit einer Deckelung, dann kann niemand mehr irgendeine Kollegin in Weiterbildung anstellen. Und dann haben wir mittelfristig auch einen Therapeutinnenmangel irgendwann.
2: Dann wird es also da auch vielleicht eine Lücke geben bald. Ja, der Dachverband der gesetzlichen Krankenkassen hat das natürlich auch begründet, wieso er diese Kürzungen gut findet. Die Kürzungspläne, die werden damit begründet, dass seit dem Jahr 2013 die durchschnittlichen Honorare für psychotherapeutische Leistungen um 52% gestiegen seien, im Vergleich zu 33% nur bei den übrigen ärztlichen Fachgruppen. Ja, inwiefern wird das der Realität der Versorgungssituation dann vielleicht doch nicht gerecht, diese einfache Rechnung?
1: Naja, weil die aus dem Kontext gegriffen ist. Das ist das Problem. Die Honorare für PsychotherapeutInnen sind tatsächlich um 52 gestiegen, aber deshalb, weil PsychotherapeutInnen jahrelang untervergütet wurden. Und diese illegale Minderfinanzierung gegenüber anderen Facharztgruppen, die wurde über die Jahre mithilfe mehrerer Gerichtsentscheide durch das Bundessozialgericht korrigiert. Und deswegen kommt es zu diesen 52%, hätte die Kasse ihre PsychotherapeutInnen von Anfang an korrekt bezahlt, dann hätte es gar nicht über den Zeitraum diese 52% geben müssen.
2: Ja, jetzt ja auch eine Aktionswoche. Du warst heute gerade bei einer Demo in Berlin und das ist auch ein großer PsychotherapeutInnen-Kongress, glaube ich, der da jetzt beginnt. Und ja, außerdem ist ja noch eine Demo am Samstag in Leipzig geplant. Vielleicht kannst du noch ein bisschen von beiden Dingen erzählen, von heute in Berlin und was am Samstag hier in Leipzig geplant ist.
1: Ja, heute war die große bundesweite Demonstration in Berlin, parallel zur Anhörung unserer Petition im Bundestag. Das ist auch nochmal wichtig, weil diese Bundestagspetition, die kann man noch bis morgen unterschreiben, obwohl heute schon die Anhörung war. Und es wäre auch trotzdem immer noch toll, je mehr Leute noch unterschreiben, desto besser. Die hat die Nummer 196912, findet man online, Bundestagspetition Nummer einfach eingeben, dann findet man das. Genau, so wer da noch unterschreiben mag für die psychotherapeutische Versorgung, das hat auf jeden Fall noch Wirkung, je mehr das tun. Und die Demonstration in Leipzig, die ist jetzt für Samstag, 13. Juni geplant. Da ist der Start um 15 Uhr auf dem Willy-Brandt-Platz. Da gibt es eine Kundgebung und dann einen Demozug bis zum Augustusplatz. Und auf dem Augustusplatz wird es auch nochmal eine Stühleaktion geben, mit der wir die fehlenden Versorgungsplätze darstellen werden und wo wir für Gespräche und Fragen zur Verfügung stehen. Und wir freuen uns natürlich über alle UnterstützerInnen, die dort irgendwie hinkommen mögen. Völlig egal, auf welche Art, wer wie betroffen ist, sie sind alle willkommen.
2: Ja, gibt es noch eine Internetpräsenz, wo man sich vielleicht weiter informieren kann über alles?
1: Ja, unbedingt. Beim Aktionsbündnis Psychotherapie, das ist unter www.aktionsbündnis-psychotherapie.info. Da findet man alle Demonstrationen, da findet man auch Pressemitteilungen und Hintergrundinformationen. Und alles mögliche Material zu dem ganzen Thema.
2: Ja, dann bedanke ich mich auch sehr bei Vinja Bus, Psychotherapeutin und eben auch Teil dieser Aktionswoche und auch am Samstag wahrscheinlich mit dabei. Wünschst du dir, dass auch vielleicht viele Betroffene, also auch viele Patientinnen und Patienten, betrifft das denn ja auch wahrscheinlich, dass die auch mit demonstrieren kommen?
1: Die sind mir sehr willkommen, aber ich möchte es nicht fordern oder erwarten, weil ich finde, das muss wirklich jeder und jeder auch mit der eigenen Kapazität für sich entscheiden, was geht für mich, was kann ich. Weil ich meine, wir reden ja hier, wenn ich von meinen Patienten

0: Im Internet auf der Seite des Aktionsbündnisses finden sich aber auch noch andere Demo-Termine.
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0: Ja, ihr hört immer noch das Morgenmagazin der Freien Radios und es gibt nochmal Nachrichten für den 10. Juli, die wir jetzt auch hören.

Nach einem Hubschrauberabsturz haben die USA erneut den Iran angegriffen. Das berichtet die Tagesschau. Es handele sich um Vergeltungsschläge und Angriffe zur Selbstverteidigung auf Anweisung von US-Präsident Donald Trump, wie das für den Nahen Osten zuständige Regionalkommando CENTCOM mitteilte. Trump warf dem Iran vor, den abgestürzten US-Militärhubschrauber abgeschossen zu haben. Iranische Medien berichten unter anderem über Explosionen in der Stadt Sirik, an der Straße von Hormuz sowie auf der Insel Qasem. Auch aus dem Bereich der Großstadt Bandar Abbas gab es Berichte über Einschläge. Nach einer Messerattacke mit einem Schwerverletzten in der nordirischen Hauptstadt Belfast ist es zu schweren Ausschreitungen gekommen, so der Deutschlandfunk. Hunderte Menschen versammelten sich demnach am Stadtrand, errichteten Barrikaden und zündeten Feuerfahrzeuge an, darunter einen Bus und einen Polizeiwagen. Zudem wurden Polizisten mit Molotow-Cocktails beworfen. Örtliche Medien berichten, es seien auch mehrere Häuser in Brand gesetzt geworden, aus denen Menschen hätten gerettet werden müssen. Der BBC zufolge kam es in mehreren britischen Städten zu Protesten. Die Messerattacke ereignete sich am Montagabend. Nach Angaben der Polizei stammte der Angreifer aus dem Sudan. Er wurde festgenommen und wegen versuchten Mordes angeklagt. Zu den Protesten in Nordirland aufgerufen hatte der britische Rechtsextremist Robinson. Schon vor Beginn der Fußball-Weltmeisterschaft mehren sich Fälle über rassistische Schikanen bei der Einreise. Davon berichtet das Redaktionsnetzwerk Deutschland. Der erste Vertreter Somalias, vom Weltfußballverband eingeladen, Omar Atan, wurde auf dem Flughafen von Miami mitgeteilt, dass er, Zitat, aufgrund von Bedenken im Rahmen der Sicherheitsprüfung nicht einreiseberechtigt sei, Zitat Ende. Die US-Grenzschutzbehörde CBP nannte keine näheren Informationen zum Vorgang. Allerdings steht Somalia auf einer Einreiseverbotsliste der US-Regierung. Man geht von einem Zusammenhang persönlicher Abneigung Trumps aus. Trump hatte Somalia und die dort lebenden Menschen während einer Kabinettssitzung im Dezember vergangenen Jahres als Müll bezeichnet. Auch mit sehr persönlichen Attacken gegen die demokratische Kongressabgeordnete Ilhan Omar, die ursprünglich aus Somalia stammt. Seit 2018 steht Omar Atan auf der FIFA-Schiedsrichterliste. Am Turnier kann er nun leider nicht teilnehmen. Ein Teil der senegalesischen Mannschaft hat außerdem Bilder von der Ankunft auf dem Flughafen von St. Antonio gepostet. Man sieht dort, wie Sicherheitsbeamte die Spieler noch auf dem Rollfeld schroff anweisen und sie mit ausgestreckten Armen Überprüfungen unterziehen lassen. Auch der irakische Stürmer Ayman Hussein wurde am Flughafen Chicagos mehrere Stunden lang von der Grenzschutzbehörde befragt, als er in die USA einreisen wollte. Die Finanzlücke der gesetzlichen Krankenkassen ist nach Presseinformationen größer als bisher angenommen. Das berichtet der Deutschlandfunk. Das Bundesgesundheitsministerium rechne im laufenden Jahr mit 3,5 Milliarden Euro höheren Ausgaben als erwartet. Das schreibt die Bild-Zeitung unter Berufung auf Koalitionskreise. So seien die Aufwendungen der Kassen für Ärzte, Arzneimittel und Kliniken von Januar bis März um 7,8% gestiegen. Demnach war das Ministerium zunächst von 5,6% für das gesamte laufende Jahr ausgegangen. Die schwarz-rote Koalition will mit einer Gesundheitsreform einen weiteren Anstieg der Kassenbeiträge verhindern. Am Freitag berät der Bundestag

in erster Lesung über den Entwurf von Gesundheitsministerin Waken. Die Zahl der Rentner in Deutschland hat einen neuen Rekordwert erreicht. Das schreibt die Rheinische Post nach einem Bericht der Deutschen Rentenversicherung. Demnach wurden Ende des vergangenen Jahres rund fast 20 Millionen Altersrenten gezahlt. Dies sei ein neuer Höchststand. Die Ausgaben für die Renten beliefen sich damit auf etwa 300 Milliarden Euro. Fast jeder Dritte geht den Angaben zufolge mit Abschlägen vorzeitig in den Ruhestand. Das waren die Nachrichten für den 10. Juni hier im Morgenmagazin der Freien Radios um kurz nach 8. Und wir hören jetzt einen Song, I Stand on the Line von Kay Tempest, bevor es gleich weitergeht mit Veranstaltungshinweisen.

Okay, Tempest mit I Stand on the Line. Ich hoffe, das war euch nicht zu episch, zu früh am Morgen. Jetzt geht's ohnehin weiter mit Veranstaltungshinweisen und wir schauen zuerst nach Leipzig. Heute ab 16 Uhr eröffnet dort die Club Fusion auf der AOK-Wiese im Clara Zetkin Park. 2 Wochen Theater vom Schauspiel Leipzig, der Oper Leipzig und dem Theater der Jungen Welt gibt's dort. Mit Premieren, Experimenten und ganz viel Live-Theater. Und das Highlight ist, das Gewandhaus zu Leipzig ist erstmals mit einer Performance am 16. Juni dabei. Ab 19 Uhr lädt das Linksnet heute zu einem Vortrag mit Diskussionen zu rechten Strukturen in und um Dresden ein. Grundlage ist die Arbeit des Recherchenetzwerks Chronik LE. Themen sind unter anderem Neonazismus, Diskriminierung, rechte Parteien, Subkulturen sowie rechtsterroristische Strukturen in der Region. Im Anschluss gibt es Raum für Fragen und Austausch. Das findet ihr alles in der Brandstraße 15 in Leipzig. Und in Dresden findet heute im Deutschen Hygienemuseum ein offenes Treffen im Rahmen des Utopietheaters statt. Ab 15 Uhr richtet sich das Angebot an alle ab 16 Jahren, die Theater als Möglichkeit nutzen wollen, gesellschaftliche Fragen und Konflikte zu bearbeiten. Im Mittelpunkt stehen körperliche und spielerische Übungen sowie die gemeinsame Erkundung von Themen wie Macht, Körper und gesellschaftlicher Veränderung. Und außerdem in Dresden heute um 19 Uhr im Gewerkschaftshaus. Dort gibt es eine Veranstaltung zur Wohnungs- und Mietenpolitik. Im Mittelpunkt stehen dabei steigende Mieten, der Rückgang bezahlbaren Wohnraums und wachsende Wohnungslosigkeit. Diskutiert wird über mögliche Gegenmaßnahmen, darunter die Kampagne Mietendeckel jetzt. Und in Bitterfeld-Wolfen, dort findet heute der Reporter-Slam im Saal 063 im Städtischen Kulturhaus statt. Da treten Reporterinnen und Reporter gegeneinander an, um mit ihren besten, schrägsten und spannendsten Geschichten aus dem echten Leben einander zum Lachen zu bringen. Außerdem gibt es in Berlin eine Infoveranstaltung, heute mit 2 AnwältInnen. Ab 18 Uhr gibt es in der bunten Kuh Input zu aktuellen Gesetzeslagen rund um Versammlungsfreiheit, Polizeigesetze und weitere Themen aus dem Versammlungsrecht. Im Anschluss gibt es Raum für Fragen und Diskussion, all das in der Bern-Kasteler Straße 78 in Berlin. Und zum Abschluss noch ein Blick auf Halle mit etwas Vorlauf noch. Dort findet nämlich am Wochenende das Reilfest statt. Das Motto ist Protz und Prunk, also man soll sich was Schickes anziehen. Freitag geht es 19 Uhr los und Samstag bereits ab 13.30 Uhr mit einem Kinderfest. Und da erwartet euch ganz viel Musik, Akrobatik, Spiele, Essensstände, Cocktails, Karaoke, natürlich Radio Korax, eine Mini-Playback-Show, eine Losbude und natürlich das Kinderfest mit einer Zaubershow, Kinderschmecken, Kisten klettern und einem Kuchenstand. Also wirklich alles, was man sich vorstellen kann. Und das waren die Veranstaltungshinweise erstmal für euch. Und wir hören jetzt gleich noch einen Song von Kay Tempest. Warum auch nicht? Nämlich Europe is Lost.

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2: Wir haben es 8.24 Uhr. Ihr hört immer noch das Morgenmagazin der Freien Radios. Und gerade haben wir den Track Europe is Lost von Kay Tempest gehört. Und kleine Warnung, jetzt wird es ein ganz kleines bisschen poppig. Wir hören Ray mit Environmental Anxiety. Das ist von ihrem Live-Album aus dem Jahr 2023. My First Century Blues heißt es natürlich. Ja, viel Spaß.

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3: Der NSU hat 10 Menschen ermordet. Weitere Menschen wurden bei 3 Anschlägen verletzt, traumatisiert und leiden immer noch an den Spätfolgen. Einer der Hauptunterstützer, Kader der NPD und des thüringischen Heimatschutzes, wurde am 20. Mai diesen Jahres aus der Haft entlassen. Er hatte seine Haft zuvor verbüßt, zu der er 2018 vom Oberlandesgericht München verurteilt wurde. Anlässlich der Haftentlassung des NSU-Unterstützers Ralf Wohlleben hat das Freie Sendekombinat Hamburg mit Rechtsterrorismus-Experte Danilo Starosta darüber gesprochen, welche Wirkung dieses Ereignis auf die rechte Szene hat und ob vom laufenden Prozess gegen Susanne Emminger neue Erkenntnisse zu erwarten sind. Deren Rolle im NSU-Komplex eröffnet eine Diskussion über die Funktion von Frauen im Rechtsextremismus von den 1990er Jahren bis heute. Auch darüber hat das FSK mit Danilo gesprochen. Als erstes haben sie ihn gefragt, was das Haftende von Ralf Wohlleben für die rechtsextreme Szene eigentlich bedeutet.
4: Also formal juristisch ist das wahrscheinlich alles in Ordnung. Aber ja, es wird eine symbolische Wirkung geben, davon ist auszugehen.
2: Er ist ja ungebrochen eine Ikone gewesen. Es gab ja ganz viele Veranstaltungen oder Kampagnen auch. Und genau.
4: Absolut. Also es ist immer so, also Geschichte verläuft eigentlich so nicht solistisch und so. Ne? Die ist immer gleichzeitig. Und wenn wir da mal reingucken und sagen, gut, also Ralf Wohlleben ist jetzt entlassen, ist alles soweit in Ordnung, aber die symbolischen Wirkungen oder Netzwerkrelevanzen oder gesellschaftlichen Dynamiken außer Acht lassen, ist das, glaube ich, gefährlich. Ne? 1990 zum Beispiel wurde Manfred Röder vorzeitig entlassen, also damals der Redelsführerschaft verurteilt, der deutschen Aktionsgruppen. Und 1990 war eben auch der Zeitpunkt, als viele rechte Jugendgruppen sich damals in so einer Uniform bis Ballschlägerjahre, haben manche gesagt, also in dieser gewissen Weise uniformiert mit Bomberjacke und Springerstiefeln um eine Restauration von faschistischer Bewegung bemühten. Da waren eben Röder 1990 mit seiner frühzeitigen Haftentlassung tatsächlich auch ein Signal zur Mobilisierung. Der hatte Autorität und Kontakte, der hatte ein Märtyrer-Narrativ und kannte also alle möglichen europäischen Neonazis und so war dann relativ schnell ja auch zu so einer Führungsfigur wieder geworden. Ralf Wohlleben kommt in eine ähnliche Zeit.
2: Ja, also, ja, das hatte ich mich auch gefragt, ne? Wie das insbesondere auch auf die junge Szene wirkt, wo ja auch rechtsterroristische Gruppen aktiv sind.
4: Ja, also wir haben letzte Woche erst gehört, dass deutschlandweit immer mehr solche rechten Jugendgruppen bekannt werden, eben auch in Hamburg. Und wenn da ein Signal zur Mobilisierung von eben so einer Haftentlassung, diesmal zumindest nicht vorzeitig, also 23 wurde ja sein Antrag auf Bewährung abgelehnt, also Reststrafe auf Bewährung abgelehnt. Und der hat tatsächlich die volle Zeit abgesessen. Immerhin so viel ist gelernt worden. Ja. Aber ja, also ich bin auch alarmiert, würde ich sagen. Und das sollten alle, die sich mit diesen Thema auseinandersetzen und da an verschiedenen Stellen, ob pädagogisch, politisch oder antifaschistisch, manchmal geht das gar nicht auch alles zusammen, wirken, ins Bewusstsein rufen. Hier ist jemand raus, der in der Lage ist, anzuführen, zu vernetzen und gleichzeitig als Märtyrer zu dienen. Das ist gefährlich.
2: In der Tat, genau. Und andere Expertinnen gehen ja auch davon aus, dass er sich betätigen wird. Wie gehen denn die Angehörigen der Ermordeten und Geschädigten infolge des Terrors Verstorbenen mit diesen Ereignissen um, also mit diesem Ereignis um?
4: Das hat in Kontinuität Empörung hervorgerufen und Was bleibt dir denn als Angehöriger, außer empört zu sein? Enttäuscht vielleicht auch oder wachsam zu werden und zu sagen, wie ist der Bejarano uns immer gewarnt hat, in der antifaschistischen Arbeit können wir uns auf den Staat nicht verlassen. Und wir können uns eben auch nicht auf den Staat verlassen in antirassistischer Arbeit, in Arbeit für politisches wahrgenommen werden. Das ist halt eine eigene Sache. Da hoffe ich sehr, dass über die Empörung hinaus ein Mobilitätsschub auch da erfolgt und mit der bevorstehenden Haftentlassungsprüfung im November für Beate Zschäpe verbunden eine deutliche Signalwirkung Richtung Staat von den Betroffenen ausgeht, wachsam zu bleiben und Unterstützung zu leisten für diese politische Arbeit der Betroffenen.
2: Genau, ein wichtiges Stichwort ist ja hier Aufklärung, die immer noch gefordert wird. Es ist immer noch nicht alles aufgeklärt. Viele Fragen der Angehörigen sind nicht beantwortet. Und von Beate Zschäpe ist dies auch nicht mehr wirklich zu erwarten. Du hast gemeinsam mit dem Journalist Markus Mohr einen Podcast, in dem ihr auf solch aktuelle Ereignisse auch näher eingeht. All Upstate heißt der. Und in dieser zweiten Staffel liegt euer Schwerpunkt auf der letzten noch in Haft sich befindlichen Mittäterin Susanne Eminger. Also Beate Zschäpe als Haupttäterin, sie als letzte noch in Haft sitzende Mittäterin und Unterstützerin. Ist von ihr oder ist aus diesem Prozess noch Aufklärung zu erwarten?
4: Also Susanne Eminger ist nicht in Haft, aber sie ist dort angeklagt in Dresden als aktive Unterstützerin, na klar, und sie gehörte auch in Haft, also da bin ich ganz bei ihr.
2: Okay, dann habe ich das falsch gelesen.
4: Sie ist die Bundesstaatsanwaltschaft, der Generalbundesanwalt meinte, es wäre vielleicht der letzte Prozess, das kann eigentlich nicht sein, weil, wie gesagt, Mord verjährt nicht und wenn sich da neue Erkenntnisse ergeben würden zur Mittäterschaft oder Beihilfe, dann würden da auch neue Verfahren zu erwarten sein. Es ist allerdings der Prozess, in dem wir sehen können, wie hilflos und wie ohnmächtig dort weiterhin operiert wird mit dieser Trio-These und ganz viele Dinge passieren, auf die wir dann eben im Podcast aufmerksam machen. Also auf die doppelte Unsichtbarkeit. Keine Erfindung von uns. Wir weisen da auch extra darauf hin, dass da Wissenschaftlerinnen und Journalistinnen schon frühzeitig darauf hingewiesen haben, auf diese Entpolitisierung von neonazistischen Täterinnen. Wir versuchen eben auch in der Staffel eine Kontinuität zu zeigen, also sind dann auch wieder bei den Ereignissen der 70er und 80er Jahre und 90er Jahre und hatten uns dann als Beispiel eben auch Sibylle Vorderbrücke gewählt, die ja als hochneurotische und autoritätsabhängige Person eigentlich zu lebenslanger Haft wegen der Ermordung der zwei vietnamesischen Flüchtlinge verurteilt wurde.
2: Hier in Hamburg, richtig?
4: Hier in Hamburg, richtig. Und dann sozusagen begnadigt wurde vom Bundesgerichtshof oder revidiert wurde zu 12 Jahren Haft, von denen sie, glaube ich, 8 verbüßt hat, eben weil sie eben entpolitisiert wurde. Das ist tatsächlich eine Sache, die wir in Kontinuität darstellen wollen, wie wichtig sind eigentlich das Wahrnehmen von diesen Täterinnen als politische Akteurinnen und auch als ideologisch überzeugte Täterinnen, die dann tatsächlich erst dadurch in der Szene in der Lage sind, zu steuern, zu führen, mitzuwirken, also überhaupt gar keine besondere Genderrolle einnehmen.
2: Kannst du erörtern, wodurch sie das tun?
4: Das ist halt die ganze Bandbreite. Jetzt, wenn man da auf die Männer gucken würde und sagen, ja, das sind immer die da vorne irgendwie jemanden körperlich agieren oder in Aktion agieren. So ist das überhaupt nicht. Also die Frauen leisten von Bindungswirkung nach innen, Verharmlosung nach außen, so wie die Darstellung ist. Da gibt es aber auch Männer, die verharmlosen nach außen und nach innen wirken. Da gibt es Sozialleistungen, da gibt es Unterstützungsleistungen, ja. Konkret muss man dann eben sagen, bei Susanne Eminger ist es die Freundschaft und Zschäpe, die wir herausstellen. Einerseits und andererseits eben ihre tatsächliche bereits festzustellende Unterstützung eben durch das Bereitstellen von Ausweisen zum Beispiel und vor allen Dingen der Weitergabe von Daten und Sie wird sozusagen ja eigentlich schon wieder in diesem Trio-These so ein bisschen hin und her geschoben als Unwissende. Und wir dürfen uns da fragen, ob das so richtig ist. Also wenn sie die beste Freundin war, wird sie mehr gewusst haben. Wenn sie mehr, also zumindest alles das, was Beate Zschäpe wusste, die ja so tatsächlich als Haupttäterin mit zu lebenslanger Haft verurteilt wurde und der auch nachgewiesen werden konnte, halt auch von diesen Ermordungen zu wissen. Letztendlich hat Susanne Eminger wissentlich dann, wenn das so wäre, diese Taten unterstützt. Sie ist dann also die Erweiterung dieses Trios, zumindest um ihre Person. Bei André Eminger, bei Ralf Wohlleben sind wir, bei Carsten sind wir uns, Carsten Schulze, sind wir uns ja alle einig, dass das Teil dieses Netzwerks war, auch wenn die Bundesstaatsanwaltschaft das einfach nicht sehen will. Das scheint eine politische Entscheidung zu sein. Auch dazu nehmen wir Stellung in diesem Podcast Anapse.
2: Ja. Ja, da, das ist auf jeden Fall eine Empfehlung, sich das anzuhören. Ihr findet den Podcast überall, wo es Podcasts gibt und ab August auch nochmal bei FSK. Das ist noch nicht der Abschluss des Gesprächs, auch wenn es so klingt. Denn mich interessiert nochmal die Rolle von Rechtsterroristinnen, hatten wir jetzt besprochen, oder Helferinnen, aber allgemein rechtsextremen Frauen in der nächsten Generation. Wir haben da ja jetzt eine Generation, die durchaus sichtbar ist, auch in den sozialen Medien und agitiert. Trotzdem, diese Rolle dieser Selbstverharmlosung findet gleichzeitig natürlich statt. Ja, es sind irgendwie so ja, meist normschöne Frauen, die dann irgendwie als Familienmensch auftreten oder so. Ist das vergleichbar? Also sind diese Feststellungen über die doppelte Unsichtbarkeit und auch die Funktion in der Szene in dieser neuen Generation ähnlich? Oder ist das einfach, gibt es da noch weitere Frauen, die wir halt nicht auf Social Media sehen, die aber quasi auch diese Funktion übernehmen, wie zum Beispiel Susanne Eminger?
4: Ich habe eine Zeit lang auch sehr nah an dieser Szene recherchiert. Also mit sozusagen versuchter Fotodokumentation oder auch gelungener Fotodokumentation, Videografie. Wir haben Demonstrationen, Konzerte, Ereignisse der Szene, große Ereignisse beobachtet und analysiert. Und was fällt denn da auf? Also da sind doch nicht nur Männer. Das ist, wie die Gesellschaft auch organisiert ist, pari pari, kann man sagen. Und jetzt könnte man fragen, gut, sind die Frauen damit, um den Männern sozusagen die Thermoskanette herzutragen oder was ist los? Nein, wir sehen Frauen am Frontbanner, wir sehen Organisatorinnen, wir sehen wichtige Rollen eingenommene Frauen. Bei einer der wichtigen Ereignisse vor der Selbstenttarnung des NSU 2008, Fest der Völker in Altenburg, sind deutlich Männer und Frauen gleichberechtigt in Funktionen.
2: Ja.
4: Also das ist eine furchtbare Mär, die sich immer und immer wieder vorträgt, dass es in irgendeiner Art und Weise eine Zurücksetzung, nicht ganz so wichtige oder möglicherweise auch noch überzeugungsfähige Frauenschaft gäbe. Das ist Quatsch. Die sind so weit politisch überzeugt wie ihre männlichen Kameraden.
2: Wenn die Handlungen tatsächlich nur insofern nachweisbar sind, dass es sich um Ehefrauen handelt, Freundinnen, so egal jetzt, ob, also auch beste Freundinnen, ist das was, wo sich so eine Mitwisserschaft, ideologische Überzeugung nachweisen lässt?
4: Also bei Susanne Eminger und André Eminger, versuchen wir auch da so ein bisschen plastisch zu machen. Es ist ja eher so, dass Susanne Eminger die weitaus überzeugtere Kameradin ist und ideologisch gefestigt. Da ist André Eminger sozusagen die Frau im Haus in dem Bild, wenn es sozusagen so um Soziales geht. Ich glaube, das ist auch schon wieder so eine Sache. Sind denn das immer Freunde und Ehefrauen? Können Frauen nicht ohne jede so eine enge partnerschaftliche Bindung in der Szene agieren? Ja, können sie. Und es ist auch wirklich dann generell zu kritisieren. Also dann wären ja alle CDU-Frauen zum Beispiel auch nur in der CDU, weil ja man eben in der CDU ist. Oder? Das ist von vornherein auch Quatsch. Und genauso ist es in der rechten Szene Quatsch. Die Frauen sind dort, weil sie eine politische Heimat finden, eine Möglichkeit politischer Mitwirkung und sich dort auch gerieren können als Oppositionelle, als Retterinnen oder was immer die für Bilder da im Kopf haben. Es geht um ihre eigene Biografie, um ihre eigene politische Wirkung.
3: Der Appell, wachsam zu sein, bedeutet also auch, Frauen wahrzunehmen als Gefahr und ideologisch gefestigte Personen. Mit Rechtsextremismus-Experte Danilo Starosta hat das Freie Sendekombinat aus Hamburg anlässlich der Haftentlassung des NSU-Unterstützers Ralf Wohlleben gesprochen. Darüber, welche Wirkung dieses Ereignis auf die rechte Szene hat und ob vom laufenden Prozess gegen Susanne Emminger neue Erkenntnisse zu erwarten sind, und in diesem Zusammenhang über die Funktion und Rolle von Frauen im Rechtsextremismus seit den 1990er Jahren bis heute. Noch mehr Informationen gibt es bei Danilos Podcast All Up State zu hören. Das ist Plattdeutsch für Alles in Ordnung. Zu finden ist der auf YouTube und den einschlägigen Podcast-Plattformen. Genau, und wir hören erstmal einen Song, nämlich God's Country von den Lambrini Girls.

Die Lambrini Girls, eine britische Punkband mit dem Song God's Country, eine Single aus dem Jahr 2024. Und es geht weiter mit dem Hubba Bubba Club mit Muppet Bart.

Moped Bart vom Huba Buba Club, ursprünglich aus Norwegen, aber unter australischem Label. Und ja, von dort aus gehen wir wieder zurück zum Punk. Wir haben nämlich noch kurz Zeit, bis wir gleich einen Beitrag vom Platz der Republik hören. Und darum hören wir jetzt noch Hysterical Woman von den Red Flags.

Amel and the Sniffers war das. Huch, mit Chewing Gum. Und wir hören noch einen letzten Song, bevor es weitergeht mit dem Platz der Republik. Und zwar The Man Who Sold the World. Natürlich von David Bowie und nicht Nirvana.

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6: 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Wir haben es 8:01 und hören jetzt einen Beitrag vom Platz der Republik aus Wittenberg ist der.

0: Ja, ein Platz der Republik, nicht nur an jedem Mittwochmorgen hier auf Radio Korax, zeichnet ein Bild des Landes Sachsen-Anhalt, in dem das Wir sind mehr nicht nur die Anzahl der Wählenden meint, sondern natürlich auch die Anzahl der vielen Aktivitäten im Land zu Demokratiestärkung, zu Bildung, zu Aufklärung. Heute hören wir eine Position aus Wittenberg von Paul F. Martin, aufgewachsen in Leipzig, Studienleiter in der Evangelischen Akademie Sachsen-Anhalt, und seine Sicht auf die Entwicklung in diesem Land.
1: Ich arbeite an der Evangelischen Akademie als Studienleiter für Theologie, Gesellschaft und Kultur, alles außer Wirtschaft. Als Studienleiter bin ich sozusagen nicht als Privatperson hier, sondern als Vertreter einer Institution, die eine Aufgabe hat. Die evangelischen Akademien sind entstanden nach der Erfahrung des Zweiten Weltkriegs, als die Kirchen selbstkritisch eingestehen mussten, dass sie versagt haben im Blick auf den Faschismus. Und deshalb haben die Kirchen die evangelischen Akademien gegründet, um politische Bildungsarbeit zu machen und für Kirche und Gesellschaft Diskursräume zu öffnen. In der Art verstehe ich auch meine Arbeit. Also das eine ist das Theologische. Ich reflektiere Theologie im Blick auf die Geschichte, im Blick auf Fragen, was Religion bedeutet, im Blick auf die Geschichte der Kirchen und dogmatische Entscheidungen. Im Moment arbeite ich gerade an einem Blog, der sich mit dem Verhältnis von Kirche und Macht beschäftigt und mache eine Betrachtung der biblischen Beziehungen zur Macht, die viel vielfältiger sind, als wir glauben. Von einer Königsideologie bis zu einer massiven Königskritik und Machtkritik ist da alles zu finden. Und diese Ströme stehen relativ unversöhnlich nebeneinander. Und es ist spannend zu sehen, welche Strömungen in der Geschichte der Kirchen natürlich die Oberhand gewonnen haben und aus welchen Gründen. Das ist dahingehend spannend, als dass von einigen politischen Akteurinnen, und das ist nicht nur die AfD, den Kirchen immer gesagt wird, bleibt mal schön bei euren Sachen, macht ein bisschen Moral und ein bisschen Beerdigung. Und dem gilt es natürlich zu widersprechen. Und das eben nicht mit einer Ideologie, sondern mit dem Verweis auf die Texte, die uns prägen. Der zweite Bereich Gesellschaft, da mache ich verschiedene Projekte. Wir haben mit der Heldinnenwerkstatt zusammengearbeitet an einem Kafka-Projekt, Kafka zum 100. Todestag. Wir haben mit der Schule hier Restlicht eine Aktion gemacht. Wir hatten ja eine Installation mit einem Baldachin, in dem die Zahlen, ich glaube 36 bis 45 eingefräst waren, die dann als Licht im Schatten wanderten. Und wir haben mit Schülerinnen des Gymnasiums mal geschaut, was passiert eigentlich, wenn eine totalitäre Ideologie an die Macht kommt, wenn also Faschisten an die Macht kommen, wie von 32 zu 33 sich Dinge verändert haben. Und vieles beobachten wir ja jetzt schon wieder, die vorauseilenden, stillschweigenden Haltungen von Menschen, die Ängste, die Sorgen, obwohl die Partei, die für diese Ideologie nach meiner Überzeugung steht, ja noch nicht mal an der Macht ist. Und das andere ist, ich führe und initiiere demokratietheoretische Diskurse, auch demokratiekritische Diskurse. Du hast gerade gesagt, großes Wort, Demokratie. Wenn wir Demokratie sagen, wissen wir gar nicht, was wir meinen. Das ist ein Plastikwort, wie Uwe Pörksen das mal gesagt hat. Es hat ja bei der letzten Bundestagswahl die AfD geworben, Demokratie schützen, wählen gehen, was für manche sicher ein bisschen irritierend war. Aber das zeigt eben, dass dieses Wort ein Allgemeinbegriff ist wie Lebewesen. Man weiß gar nicht, was damit gemeint ist. Ne? Dem mal nachzugehen, was meinen wir, wenn wir von Demokratie reden? Was wollen wir eigentlich schützen? Worauf geht es uns in diesem speziellen Fall?

Ja, das ist schon natürlich ein prinzipielles Problem, ne? Wir sind eine Gesellschaft, die ganz stark auf Städte fokussiert ist. Wir haben nicht so sehr viele große Städte in Deutschland. In Ostdeutschland haben wir eigentlich neben Berlin vielleicht noch Leipzig als eine wirklich große Stadt. Dresden, da würden die Leipzig jetzt schon sagen, nein, aber die Dresden natürlich ja. Und ansonsten sind es alles doch eher kleinere Städte, die jetzt nicht so im Fokus der Presse, also der nicht regionalen Presse stehen. Was mich im Blick auf dieses queere Leben noch viel mehr beunruhigt, ist, dass wir jetzt in einer Stadt wie Berlin Angriffe auf queere Personen erleben. Also das heißt, es ist kein Problem von Wittenberg, dass die hier nicht wahrgenommen werden. Dort, wo sie wahrgenommen werden, werden sie dann teilweise sehr, also aggressiv wird ihnen begegnet. Und das ist natürlich ein gesellschaftliches Problem. Und dann ist es natürlich jetzt so, wir werden jetzt gehört, weil es gibt so einen wohligen Grusel am Faschismus im Bürgerlichen. Und jetzt, man guckt auf Sachsen-Anhalt, auf Mecklenburg-Vorpommern, kann mal zeigen, da ist es so schlimm. Das halte ich also schon medial auch für ein Problem. Was mir oftmals fehlt, ist eine wirkliche Analyse dessen, was gerade umtreibt. Es gibt eine Dysfunktionalität unserer Demokratie im Blick auf das, was Menschen an Erwartungen haben. Woran das liegt, das müsste man einfach mal anschauen. Dass die AfD keine Lösung hat, das müsste eigentlich auch denen, die sie wählen wollen, klar sein. Aber sie verweisen auf etwas, was wirklich ein Problem ist. Es gibt Ungerechtigkeiten, es gibt strukturelle Ungerechtigkeiten. Es gibt das Gefühl, abgehängt zu sein. Und das ist nicht nur gedacht, ja, die Städte sind schön. Das ist ganz witzig. Ich habe auf der Homepage mal geschrieben, dass ich das Privateigentum problematisieren möchte. Und da haben sich viele Leute darüber aufgeregt, weil sie vielleicht den Unterschied zwischen Privateigentum und persönlichem Besitz nicht so richtig verstehen. Also niemand will von irgendjemandem die Unterhose haben. Es geht bei Privateigentum um das, was mir strukturell Macht gibt. Wohnraum, Produktionsmittel und so weiter. Das ist einfach ungerecht verteilt. Menschen erleben sich hier abgehängt, obwohl es ihnen eigentlich gut geht. Ich habe schon im Vergleich mit Leipzig 1988 und jetzt gesagt. Aber es gibt so ein Gefühl und das ist nicht nur falsch. Und es gibt meines Erachtens keine adäquaten Antworten darauf. Wenn man sich jetzt auch anguckt, was in der Bundesregierung an Kürzungsplänen kommt, dann sind das immer die, die ohnehin schon marginalisiert sind. Und das, die Notwendigkeit, mit der das verkauft wird, das ist natürlich Quatsch. Man kann was anderes machen, ne? Aber das erzeugt ein Gefühl von Ungerechtigkeit, dass man Leuten die Stimme zu geben bereit ist, die eigentlich die ganze Sache noch verschärfen würden, wenn sie ihr Problem kaum umsetzen würden. Und das zeigt, dass das, was wir die ganze Zeit versucht haben, nämlich mit Argumenten da irgendwas zu bewegen, dass das der falsche Ansatz war. Es geht nicht um Argumente, es geht um Emotionen. Und das haben wir nicht verstanden. Es gibt in dem Buch Der Name der Rose eine wunderbare Stelle, wo der Adson von Melk, der Benediktinernoviz, seinen Meister fragt, wie das mit diesen Ketzern ist. Und er sagt, na, die Leute folgen den Ketzern, die gerade da sind. Die Idee, dass die Leute sich für die Lehren der Ketzer interessieren, das ist die Illusion aller Ketzer. Eigentlich geht es gar nicht darum. Und wir haben das gesehen, das BSW war erfolgreich, weil die Stress versprochen haben. Die AfD ist nachhaltig erfolgreich, weil sie nachhaltig Stress verspricht. Wir wissen alle, dass die keine Lösung haben. Sachsen-Anhalt, die wollen Menschen abschieben. Wir sind angewiesen auf Zuwanderung in einem Maße, wie wir es die meisten Leute sich gar nicht vorstellen. Und wenn dann 5 Wochen kein Amazon-Paket mehr kommt, dann werden das auch die Letzten gemerkt haben, worum es geht. Wobei das kein Grund ist, Leute hierher reinzulassen. Es geht nicht um ihren Nutzen. Aber das ist etwas, was man bedenken muss. Und trotzdem bekommen die Zulauf, weil da ein Gefühl da ist. Und es ist uns, glaube ich, die ganze Zeit nicht gelungen, erstens eine Gegenerzählung zu liefern, die wirklich Hoffnungen weckt. Und zweitens diese Gefühle also wirklich ernst zu nehmen. Und das ist ein Problem, was uns wahrscheinlich noch eine Weile beschäftigen wird. Was mir Sorgen macht, ist, die AfD wird nicht liefern können, selbst wenn sie sehr erfolgreich diese Wahl gewinnt. Was kommt danach? Also die Radikalisierung wird dann weitergehen und das ist etwas, was uns wirklich im Blick auf unser demokratisches Gemeinwesen dringend dazu nötigen sollte, eine sehr gründliche Analyse durchzuführen und dann zu überlegen, wie wir uns eigentlich aufstellen wollen. Was heißt dieses Demokratie, von dem wir vorhin schon gesprochen haben? Ich finde es ganz wichtig, dass man bestimmte Narrative nicht akzeptiert und nicht respektiert. Ich habe aus diesem Grund einen Text auf die Homepage gestellt, danke Antifa, ich bin Antifa, ich stehe dazu. Ich habe in Leipzig diese ganzen antifaschistischen Demonstrationen mitgemacht, mit Platz nehmen. Ich habe

Das hier unterstütze ich, werde das auch unterstützen. Natürlich bin ich Antifaschist, was denn sonst? Wenn die CDU sich selbst ernst nimmt, wenn man Wahlplakate aus den 50er Jahren anguckt, da sind die so antifaschistisch, da kriegt man ja richtig Angst vor denen. Und das betrifft alle Parteien. Ne? Und das Grundgesetz ist antifaschistisch. Ich fand es bei Jan Böhmermann letztens so schön, wo er sagt, ja, dieses antifaschistische Bundesverfassungsgericht und so weiter. Natürlich, was sollen wir denn sonst sein, nach unserer Geschichte? Und dass es jetzt ein paar gibt, die Adolf Hitler gar nicht nur schlimm finden oder die 1000 Jahre Geschichte gegen einen vorgeschützt stellen oder was auch immer da kommt, was sollen wir denn da anders machen? Also deutlich zu sagen, nein, mit uns nicht. Wir sind die Brandmauer. Und wir als Institutionen haben da vielleicht noch den Vorteil, dass wir dafür ja stehen. Aber wir müssen auch das deutlich sagen, damit Menschen sich ermutigt fühlen. Und wir sind solidarisch miteinander. Ich glaube, das ist das, was oft fehlt. Ich habe in Bitterfeld eine Raderfahrung gemacht. Raderfahrung heißt, wir sind wirklich mit dem Fahrrad durch die Gegend gefahren, mit VertreterInnen der Parteien aus dem Landtag. FDP war nicht dabei und die CDU musste absagen, kurzfristig wegen einer OP. Aber die anderen waren dabei. Und dann waren aber auch Parteimitglieder vor Ort dabei. Und das hat mich sehr bewegt, als eine Frau, die bei der CDU war, gesagt hat, wir müssen miteinander solidarisch sein. Das war wirklich wohltuend, weil man das nicht immer von Vertreterinnen dieser Partei hört. Aber genau darum geht es. Wir haben eine gemeinsame Verpflichtung, die sicher irgendwo Grenzen findet. Wir müssen uns nicht lieben. Aber es muss ganz klar sein, dass wir aus der Geschichte eine Lehre gezogen haben, wir sind Antifa. Und wer das skandalisiert, ja, was soll ich jetzt sagen? Okay, danke, dann weiß ich doch schon, wer du bist. Aber ich mache mir nicht das Narrativ zu eigen, Antifa-Terroreinheit. Also wenn wir Terror in der deutschen Geschichte sehen, dann ist ganz klar, wo der verortet war.

Ja, wir haben an der Akademie ein Projekt, das heißt Sprechen und Zuhören. Das ist mit Mehr Demokratie e.V. Wird das gemacht. Menschen kommen zusammen zu einem bestimmten Thema, das ist ganz beliebig, und dann sind das vierer Gruppen, die miteinander reden, und jede Person hat 4 Minuten Zeit zu sagen, wie sie das fühlt und denkt und findet, und die anderen hören nur zu. Und dann redet die nächste Person auch 4 Minuten. Es wird keine Replik gemacht, sondern die Person redet von sich, bis alle einmal 4 Minuten geredet haben, und dann fängt die erste Person wieder an, und das Ganze 3-mal. Das ist ein sehr, sehr spannendes Einüben dieser uralten Kulturtechnik des Zuhörens. Und dann aber auch zu reden, denn wenn ich 3-mal hintereinander nur die gleichen Parolen erzähle, wird es irgendwann auch für mich selbst langweilig. Das heißt, meine eigene Haltung wird sich vielleicht verändern. Das ist so ein Versuch, das im Kleinen zu machen, dass wir erstmal als Menschen uns begegnen und uns wieder zuhören, auch wenn wir uns vielleicht nicht einigen können. Aber ich habe dir zugehört und dich ernst genommen. Das Zweite, auch so eine Kritik, die ich geäußert habe an der parlamentarischen Demokratie. Ich glaube, wir haben einen wirklich erschreckendes Repräsentationsproblem in unserer Demokratie, das durch Wahlen bedingt ist. Wahlen sind eine Möglichkeit. Aristoteles sagt, Wahlen führen zur Korruption. Und ich denke jetzt nicht an bestimmte Politikerinnen dabei, sondern als ein Phänomen, was schon in der Antike so beschrieben worden ist. Und es gibt sehr gute Erfahrungen mit Bürgerinnenräten. In Deutschland leider nicht, weil die Bürgerinnenräte, die wir in Deutschland gemacht haben, die durften Empfehlungen abgeben und dann war das irgendwie erledigt. Es gibt Länder wie Irland zum Beispiel, die sehr weitgehend damit dann gearbeitet haben. Und das hat gezeigt, dass zufällig ausgewählte Bürgerinnen ein Problem bearbeitet haben, und zwar aus den unterschiedlichen gesellschaftlichen Perspektiven, und dass das dann in ein Gesetzgebungsverfahren überführt wurde und dann auch zu einem Gesetz geworden ist. In Irland die Ehe für alle. Und das ist sehr spannend, weil Irland ein katholisches Land ist. Da ist die Ehe für alle ohne Aufregung eingeführt worden. In Frankreich ist die Ehe für alle eingeführt worden und es gab Straßenschlachten. Das erste Mal, dass die Konservativen, die Rechten sozusagen, die Straße als Aktionsort wiederentdeckt haben. Und das fand ich schon ziemlich verblüffend, weil ich Frankreich eigentlich für sehr liberal gehalten habe. In Frankreich ist es aber nicht als Beteiligungsprojekt gemacht worden. Da musste vorher niemand von den einen den anderen zuhören. Vielleicht kann ich als queere Person auch Ressentiments verstehen, wenn ich vielleicht erfahre, was die Person dazu bringt, diese zu haben. Das heißt nicht, dass ich sie akzeptiere, aber es das heißt, dass ich sie erstmal höre, wahrnehme und in Recht setze, dass eine Person so denkt, weil wir eine gemeinsame Gesellschaft uns teilen müssen. Und diese Formen der Repräsentation, wo ich erstens erlebe, dass ich mit dem, was mich umtreibt, gehört werde, und wo ich dann aber auch merke, dass meine Stimme etwas bewegt im Ganzen, weil ich werde mich bewegen müssen, die anderen werden sich vielleicht bewegen müssen, einen Konsens oder einen Konsent finden, in dem wir gemeinsam Dinge bewegen. Und ich finde, dass wir solche Formen ganz dringend brauchten. Und die müssten dann aber auch ökonomisch unterlegt sein. Im Moment haben wir eine Demokratie, die von der Ökonomie vollkommen entkoppelt ist. Und das ist ein Problem, was keine Partei lösen kann. Wieder Hinweis auf das Privateigentum. Wenn einigen wenigen das meiste des gesellschaftlichen Vermögens gehört und die von der Demokratie entkoppelt sind, brauchen die sich an keine Regeln halten. Müssen sie auch nicht, sie sind transnational aufgestellt. Und das schafft ein Unbehagen, das wir nicht auflösen können. Und da müssten wir ganz dringend überlegen als Gesellschaft, wie wir damit umgehen wollen. Ich würde aber gerne nochmal den Gedanken mit den sehr erschreckenden Zustimmungswerten bei jungen Menschen aufgreifen. Wenn ich mir angucke, was wir jungen Menschen zumuten, der Generation, die jetzt sozusagen die Schule verlässt. Wir haben eine vollkommen ungeklärte Klimakrise. Wir haben eine Politik, die sagt, naja, wir müssen unsere Freunde retten, was in 50 Jahren, das könnt ihr dann klären. Wir haben vollkommen unklar den Blick auf Versorgungssysteme, Rente und so weiter. Welche Chance haben die eigentlich? Und da sind wir wieder bei der Repräsentation. Jugendliche werden in der Politik nicht repräsentiert oder wenn, dann haben sie nur sehr, sehr wenige Stimmen. Und sie erleben, dass wir ihnen eine Welt hinterlassen, da ist die AfD dann auch nicht mehr so schlimm. Und das ist wirklich ein großes Problem. Wenn wir als Gesellschaft hier nicht ansetzen, Beteiligungsmöglichkeiten für Jugendliche schaffen, die wirklich etwas verändern, sie ernst nehmen, ihre Perspektiven, ihre Zukunftsperspektiven ernst nehmen, dann werden wir eine Generation verlieren. Die hat dann nichts mehr zu verlieren. Und ich sehe es bei meinen Kindern, die nun garantiert sehr unempfänglich für alles sind, was aus dieser Ecke der deutschen Geschichte kommt. Aber ich frage mich trotzdem, wie die das veratmen, was sie für eine Perspektive haben. Und da müssen wir unbedingt als unsere Generation, als die, die jetzt Verantwortung tragen, endlich anfangen, was zu verändern oder sie so zu beteiligen, dass sie sich einbringen können. Weil sonst würde ich auch gar keinen Grund sehen, denen zu sagen, mach das lieber nicht.

Bei der Raderfahrung in Bitterfeld waren wir auch in einem Jugendclub und das war für mich sehr bewegend, weil die Jugendlichen dann da waren. Wir haben gefragt, was das für sie bedeutet. Und die haben wirklich von zu Hause geredet. Ne? Das ist ihr Zuhause, ihr zweites. Und dort machen sie Hausaufgaben, dort reden sie mit dem Jugendmitarbeiter. Und die erleben dort wieder eine Wertschätzung, die unglaublich ist. Ne? Da ist also in der Küche ein großes Loch entstanden, das kostet 5.000 Euro. Die stehen nicht zur Verfügung. Also das ist die Erfahrung, die die machen, ne? Um mal einzudenken. Aber mir ist dort wichtig, deutlich geworden, wie wichtig solche Räume sind. Wenn es die nicht gibt, dann verlieren wir wirklich einen Diskursraum, einen Raum, wo wir wirklich noch miteinander reden. Und Wittenberg ist da, glaube ich, noch ein bisschen privilegiert, aber das ist etwas, was wir wirklich schützen müssen. Und ich verstehe auch nicht so richtig, warum die Politik, die PolitikerInnen da nicht großen Wert drauf legen. Wenn man sich jetzt wieder anguckt, was mit Demokratie leben passieren soll, dann frage ich mich immer, wer berät die eigentlich? Oder ist das gewollt? Das macht mich eigentlich fassungslos. Also wir haben einen Jugendbildungsreferenten, der sehr, sehr aktiv ist und der Jugendbeteiligungsformate macht, die wirklich, also auch nach Gräfenhainichen zum Beispiel gehen. Ich kann mir gut vorstellen, dass er dort auch beteiligt ist, der sehr, sehr gut vernetzt ist. Das ist jetzt nicht mein Arbeitsbereich, aber die treffen sich bei uns, können dort Dinge planen, können dort Dinge besprechen. Die Akademie ist halt ein Tagungshaus. Das ist kein Jugendclub. Das ist ein bisschen schwierig. Das können wir nicht leisten. Das ist nicht das sind wir nicht die richtige Stelle dafür. Aber es ist ein Ort, wo sie hinkommen können und wo sie auch wissen, also dass sie mit uns Ansprechpartnerinnen haben, die sie ernst nehmen und die gerne mit ihnen arbeiten. Und das, was eben mein Kollege macht, wie gesagt, das ist eben nicht mein Arbeitsbereich. Ich stehe dann immer sehr staunend davor, wie intensiv der das betreibt. Ich bin auch sehr beeindruckt. Und ich glaube, das wird auch gesehen, weil diese Jugendbeteiligung, das ist wirklich die Erfahrung, die Jugendliche machen. Sie kriegen eine bestimmte Summe Geldes, mit der sie dann wirklich machen können, was ihnen wichtig ist, die sie verteilen können und wo sie diese demokratischen Grundprozesse, wir müssen aushandeln, wir müssen reden, wir müssen Kompromisse finden oder wir müssen einen Konsens finden, wo sie das erleben können. Und das passiert zum Teil in der Akademie, aber es ist eben nicht so ein Begegnungsort wie beispielsweise das Stadtwohnzimmer. Das können wir einfach nicht leisten. Also erstmal möchte ich euch beglückwünschen, dass ihr da so markiert worden seid. Es ist ja peinlich, wenn man das nicht ist. Die Evangelische Akademie ist auch mit einem Kapitel versehen worden und auch uns sollen die Förderung gestrichen werden. Und ich könnte mir gar nichts anderes vorstellen, als dass die AfD mit uns unzufrieden ist. Wir sind für Menschenwürde, wir sind für die vorteilsfreie Betrachtung von Menschen. Wir wollen, dass alle Menschen gleich behandelt werden. Deshalb werden wir in die woke Ecke gestellt. Was sollen wir denn sonst wollen? Also herzlichen Glückwunsch, liebe Freundinnen und Freunde. Was ich mir wünsche, ist so eine Orte wie hier, das, was wir jetzt gerade machen. Respublika, öffentliche Orte der Begegnung. Das ist sozusagen prägend gewesen für die griechische Demokratie, dass alle, die dazu gehörten, das war natürlich eine kleine Auswahl, nur Männer, die besitzend waren und so weiter, das muss man alles diskutieren, aber die Grundidee war klar, man traf sich auf dem Marktplatz, um die öffentlichen Angelegenheiten zu besprechen. In Italien dann genauso in diesen kleinen Stadtstaaten, in Brechungen, wir wollen es nicht romantisieren, aber wir brauchen solche öffentlichen Begegnungsorte, wo wir miteinander reden, wo ich merke, dass das Anliegen, was sich für mich in eine sehr, sehr komische Form gießt, weil man eine rechtsextreme Partei zu wählen bereit ist, vielleicht trotzdem ein berechtigtes Anliegen ist. Oder eins, was ich zumindest diskutieren sollte. Und ich möchte auch gerne meine Stimme einbringen und zu Gehör bringen bei den Menschen, die das vielleicht anders sehen, einfach damit wir eine gesellschaftliche Verständigung haben. Deshalb finde ich diese Idee, dass ihr jetzt wirklich den öffentlichen Raum bespielt, wirklich ziemlich großartig. Genau das müsste passieren. Das ist auch eine Art von Selbstermächtigung der Zivilgesellschaft, aber eben auch ein Angebot. Und ich würde mir wünschen, dass es viele solche Orte gibt. Man hat nicht jedes Mal so einen schönen Marktplatz und so schönes Wetter. Aber wir brauchen diese öffentliche Auseinandersetzung, weil sonst, du hast gesagt, wir sitzen vor unseren kleinen oder großen Bildschirmen als Solitäre, denken unsere eigenen Gedanken, kommen da nicht raus. Was soll da passieren? Nee, wir brauchen wirklich das öffentliche Aufeinandertreffen, den öffentlichen Diskurs, gepflegt, nicht mit Fäusten, sondern mit Argumenten. Oder vielleicht auch nicht mit Argumenten, sondern mit Gefühlen. Aber trotzdem so, dass man das dann diskursiv einholen kann. Deshalb herzlichen Dank, dass ihr das gemacht habt, dass ihr euch sozusagen aus Halle wegbewegt in die Fläche. Und ich wünsche euch dafür wirklich noch ganz, ganz viel Erfolg und viele gute Gespräche, weil das ist, glaube ich, ganz wichtig.

0: Samba Temperado, komponiert von Yui Ono und gespielt von You and Explosion Band. Und genau, der wurde komponiert für die Anime-Serie Lupin the Third und ist aus dem Jahr 2015. Und ich habe die Serie gar nicht geguckt, aber ich finde den Song, der geht trotzdem immer sehr gut. Und wir hören jetzt gleich noch einen Beitrag über ein neues soziokulturelles Zentrum. Wenn es um Dresden geht, dann geht es nämlich fast immer um die Neustadt. Ein Blick über das Elbeufer herüber lohnt sich aber. In Johannstadt in Dresden, da entsteht das nämlich, dieses soziokulturelle Zentrum. Und genau, in Johannstadt, da leben vor allem Menschen aller Generationen und aus allen Ecken der Welt nebeneinander in Gründerzeitbauten, sanierten DDR-Plattenbauten, Hausprojekten oder Neubauten. Viele Menschen sind schon älter, viele sprechen Deutsch nicht als Muttersprache. Ab Freitag bekommen sie alle ein neues Stadtteilhaus als gemeinsamen Anlaufpunkt. Und Jens Steiner vom Koloradio hat schon vor der Eröffnung mit Maike Weidt gesprochen. Sie ist Geschäftsführerin des Johannstädter Kulturtreffs und voller Optimismus, was die Zukunft des neuen Kulturhauses und dessen Strahlkraft auf das Stadtteil angeht.
1: Es ist an der Zeit, meine Lanze zu brechen für die andere Elbseite. Alle reden immer nur von der Neustadt, Neustadt, Neustadt, Neustadt, Pieschen, Neustadt. Aber wenn man mal auf die andere Elbseite geht und in die Johannstadt geht, wird man merken, dass es genauso gut eine lebendige Gegend ist mit viel Straßenleben, viel Sub- und Soziokultur. Und der lebende Beweis dafür ist das Stadtteilhaus Johannstadt, was jetzt am Freitag neu eröffnet. Bei mir zu Gast ist heute Maike, sie ist Geschäftsführerin des Johannstädter Kulturtreffs. Hallo.
2: Hallo.
1: Was steht uns da bevor?
2: Ja, mit dem neuen Stadtteilhaus Johannstadt ist tatsächlich ein Meilenstein erreicht, für die nördliche Johannstadt zumindest. Es wurde in den letzten 10 Jahren ein Haus für die Soziokultur in Johannstadt, zumindest in der nördlichen Johannstadt, geplant. Mit ganz viel Herz und Hirn wurde da rangegangen. Letztendlich ist es ein Haus für verschiedene Vereine, die sich für soziale und kulturelle Themen in der Johannstadt einsetzen. Und das findet bald ab Freitag auf 3000 Quadratmeter Fläche statt.
1: Das ist kein Pappenstiel. Wo verläuft denn die Linie nördliche Johannstadt, restliche Johannstadt? Das würde mich mal interessieren. Ab wann gehört man nicht mehr zur nördlichen Johannstadt?
2: Das ist eine gute Frage, die ich jetzt gar nicht so richtig gut beantworten kann. Aber die nördliche Johannstadt grenzt sich ab, weil das ein Fördergebiet tatsächlich ist. Also über so ein Stadtentwicklungsprogramm Sozialer Zusammenhalt heißt das. Das lief jetzt über 10 Jahre und das ist halt der Teil ungefähr so Pfotenhauer Straße entlang bis Hertelstraße ungefähr. Der Teil an der Elbe, also quasi begrenzt Pfotenhauer Straße, Elbe, Hertelstraße, Sachsenplatz. Dieser Teil. Da wurde ganz viel umgesetzt in den letzten 10 Jahren, also an Neubauten für soziale Arbeit, für Kinder, für Jugendliche. Plätze wurden neu gestaltet, Straßen wurden neu gestaltet, neu benannt. Unter Beteiligung hat da ganz viel stattgefunden. Und das Schlüsselprojekt ist jetzt das Stadtteilhaus Johannstadt als Ersatzbau für das alte Vereinshaus des Johannstädter Kulturtreffs mit seinen Untermietern in der Elisenstraße 35, was ein alter, also wirklich sehr alter Kindergarten war, ein ehemaliger.
1: Das ist doch so ein zweietagiger Plattenbau, ne? So aus den frühen 80er Jahren wahrscheinlich,
2: ich
1: oder so.
2: Sogar,
1: ne?
2: Also, noch älter, ja.
1: Da kann man den Vibe dieser Zeit auf jeden Fall noch gut an der Architektur ablesen.
2: Richtig.
1: Und das neue Gebäude, wie kann man sich das vorstellen im Radio?
2: Das neue Gebäude ist super hochwertig. Wenn man an Farben denken möchte, muss man sich so eine ganz helle Klinkerfassade vorstellen. Der Boden innen ist grün, also olivgrün mit goldenen Sprenkeln, also es ist sehr feudal. Es ist viel Sichtbeton im Inneren, aber es ist auch sehr weitläufig, sehr lange, also schöne große Flächen, hohe Aufenthaltsqualität. Die Farbe Brombeer zieht sich so ein bisschen durch, also es ist irgendwie schon so eine ganz tolle Farbkombination, die sich auch gut einfügt in diese Umgebung da. Wir sind ja inmitten von Plattenbauten, die gerade auch saniert werden, also das ist so eine ganz interessante architektonische Mischung, die da entstanden ist.
1: Was kann man da zukünftig drinnen machen?
2: Also, das Stadtteilhaus Johannstadt ist quasi Heimat des Johannstädter Kulturtreffs. Wir sind quasi ein soziokulturelles Zentrum. Wir machen gelebte Soziokultur, sind dafür die Nachbarschaft, fördern eine lebendige Nachbarschaft, fördern Kunst und Kultur im Stadtteil über verschiedene Formate. Wir verfügen über verschiedene Werkstätten. Schon im alten Haus war die Töpferwerkstatt das Herzstück. Da sind ganz viele Objekte auch entstanden, die sich auch so in den Stadtteil rein, die da auch so reinwirken. Genau, wir haben andere Werkstätten, Siebdruck, Malen, Grafik, einfach ganz viel Raum, um so kulturelle und künstlerische Techniken dem nachzugehen. Und wir verfügen über einen Veranstaltungsraum, einen großen, wo Konzerte, Konferenzen, Vorträge, Lesungen, ja, kulturelle Formate zu aktuellen, auch gesellschaftspolitischen Themen stattfinden. Ich sage immer, der Kulturtreff ist so ein bisschen so ein Seismograph dessen, was so in der Welt passiert. Also wir reagieren halt sehr viel auf das, was aktuell umtreibt und greifen diese Themen auf, bringen die in den Diskurs und in den Dialog. Und das ist quasi das, was den Kulturtreff ausmacht. Wir sind aber ja nicht alleine, sondern unsere Untermieter / Kooperationspartner sind der Ausländerrat Dresden, der auch schon lange in der Johannstadt vertreten ist mit einer Stelle für Frauen- und Familienarbeit. Die sind mit verschiedenen Projekten, auch mehr Projekten als am alten Standort, jetzt vertreten. Dann ist der Kinderschutzbund mit dem Kindertreff Jojo dort mit dabei. Die öffnen mehrmals die Woche mit einem offenen Konzept für Kinder und Jugendliche zwischen 8 und 14 Jahren ihre Räume. Als neuer Verein im Bunde ist die Lebenshilfe noch mit am Start, die ein Assistenzprojekt für Menschen mit Behinderungen dort umsetzen. Also es geht darum, Menschen mit Behinderungen ins eigenständige Wohnen zu bringen, und sie kooperieren mit der WGJ, die ja in Johannstadt sehr stark vertreten ist. Und genau, die Lebenshilfe hat verschiedene Freizeitclubs, die dann wiederum unsere Angebote nutzen. Und so vermischt sich das quasi noch viel stärker als am alten Standort an verschiedenen Lebensrealitäten und Hintergründen, was unser Ziel ist. Wer auch noch mit dabei ist und nicht zu vergessen ist, ist der Stadtteilverein Johannstadt, die zum Beispiel die Stadtteilredaktion johannstadt.de leiten und bespielen und ganz wichtig, den Stadtteilfonds der Johannstadt verwalten. Es gibt einen Stadtteilbeirat und der entscheidet mehrmals jährlich über diesen Stadtteilfonds, also die Vergabe der Gelder für bürgerschaftliche Projekte. Also jeder in der Johannstadt kann dort Geld beantragen für ein Nachbarschaftsfest, für ein Hochbeet, für irgendwas, was der Gemeinschaft und dem Stadtteil dient und ja, da mitgestalten will. Und genau, das wird alles jetzt im Stadtteilhaus Johannstadt vertreten sein. Und was neu sein wird, wird das Café sein. Wir haben eine richtige Gastrofläche. Die wird bespielt werden ab Sommer von Cross River Coffee. Die gibt es bereits in Löbtau und in der Altstadt neben der Kreuzkirche. Es wird geleitet von Wilson, der ist Kameruner und bezieht den Kaffee direkt aus Kamerun und sorgt quasi im Gegenzug für faire Arbeits- und Lebensbedingungen dort vor Ort. Und der gestaltet jetzt das neue Café in Johannstadt so aus, dass sich jeder auch dort willkommen fühlt und dort mal eine gute Zeit haben kann.
1: Viele tolle Organisationen unter einem Dach. Wie schafft ihr es, zukünftig an einem Strang zu ziehen?
2: Das ist eine sehr gute und wichtige Frage. Tatsächlich werden wir in dem Prozess gefördert durch die Flübo-Stiftung. Das ist eine Stiftung eines Wohnungsbauunternehmens, das halt auch in Johannstadt ziemlich viel gebaut hat. Die machen aber tatsächlich tolle Projekte. Also die fördern uns quasi wie so eine Art Entwicklungsprozess, in dem wir gucken, wie können wir gut zusammenarbeiten, wie können wir auch gemeinsam Verantwortung für dieses riesige Haus übernehmen. Wie können wir uns ergänzen? Wie können wir Doppelungen vermeiden? Wie können wir das alles effizient gestalten? Und wie können wir vor allem gut mit Konflikten umgehen? Und das wird sehr spannend. Das geht jetzt auch im Juni los. Für ein halbes Jahr werden wir da begleitet von einer Prozessbegleiterin und genau arbeiten an allen Themen, die uns halt als Gemeinschaft betreffen, und arbeiten an der Vision, was das Stadtteilhaus eigentlich sein kann, soll und wird.
1: Lass uns die Schrauben der Geschichte noch ein bisschen zurückdrehen. Wie hat das mit dem Johannstädter Kulturtreff mal angefangen und vor allem wann?
2: Ich hoffe, ich kriege das jetzt gut zusammen. Dieses Vereinsgründungsdatum ist nämlich tatsächlich etwas, was irgendwie nirgendwo so richtig geschrieben steht. Also den Verein oder den Johannstädter Kulturtreff als Konstrukt gibt es schon seit DDR-Zeiten. Eigentlich in der Zeit, als die Plattenbauten dort gebaut wurden, sind viele junge Familien da eingezogen. Der Traum des Wohnens ist endlich wahr geworden und suchten nach Verknüpfung, Gemeinschaft und haben damals noch in der Dürerstraße, ich glaube, einen kleinen Kapuff oder einen kleinen Ort gefunden, wo sie zusammenkommen konnten. Da gab es dann eine Krabbelgruppe, also ganz selbstorganisiert, nachbarschaftlich organisiert. English Clubs, ich weiß nicht, ob sie damals schon gab, vielleicht auch nicht. Auf jeden Fall so Dinge, wo man zusammen spielen, zusammen sprechen, zusammen lernen konnte. Und Skat Club gab es, Romy, also so ein kleiner Nachbarschaftstreff einfach. Das war dann irgendwann zu DDR-Zeiten noch an die Stadt angegliedert. Also quasi Teil des Kulturamts. Nach der Wende wurden diese Sachen ausgegliedert und in Vereine überführt. Und tatsächlich, Herr Dr. Werner Ballmeier war damals Kulturamtsleiter. Und der war in allen diesen Vereinen Vorstand, unter anderem bei uns bis letztes Jahr tatsächlich. Und hat das versucht, auf stabile Beine zu stellen, was ihm tatsächlich gelungen ist, weil seit 1999 war der Verein dann eben in der Liesenstraße 35 in diesem ehemaligen Kita-Gebäude. Ist seitdem stabil dort genutzt worden. Das Angebot wurde immer weiter ausgebaut. Andere Vereine kamen eben hinzu als feste Partner. Und es ist schon eine kleine Oase in der nördlichen Johannstadt gewesen und die jetzt hoffentlich weiterlebt im neuen Stadtteilhaus mit einem ganz neuen Interieur, aber auch mit einem ganz neuen Leben.
1: Ich habe ja am Anfang gesagt, dass wir eine Lanze brechen wollen für die Johannstadt. Was macht aus deiner Perspektive diesen Stadtteil Dresdens so besonders und lebenswert?
2: Also die Johannstadt ist für mich eigentlich wie so ein kleiner Melting Pot verschiedener Lebenswelten, die auf engem Raum da aufeinandertreffen. Ja, da steckt irgendwie so viel Stadt und aber auch Stadtteilgeschichte drin über die Zerstörung im Zweiten Weltkrieg, dann Wiederaufbau Plattenbauten, dann jetzt eben diese Stadtentwicklungskonzepte, die dem Ganzen irgendwie neues Leben einhauchen sollen. Und also die Johannstadt ist der Stadtteil mit dem höchsten Seniorenanteil in Dresden und der Stadtteil oder einer der Stadtteile mit dem höchsten Anteil an Menschen mit Migrationshintergrund. Jetzt ziehen immer mehr junge Familien auch hinzu. Es ist überhaupt von Zuzug geprägt. Wir haben ja auf der einen Seite architektonisch auch diese Plattenbauten ganz stark und wir haben aber auch diese Altbauten in der Hertelstraße, Böhnischplatz, Bundschuhstraße, die einfach verschiedene Lebenswelten beheimaten. Gleichzeitig ist der Stadtteil ja auch sehr zentral gelegen. Also es ist jetzt ja kein Satellitenstadtteil, der irgendwo außerhalb der Stadt liegt, sondern man ist gut angebunden. Also es ist super lebenswert, direkt nah an der Elbe. Man hat alles vor Ort und es gibt tatsächlich sehr viele Vereine, die versuchen halt mit diesen verschiedenen Lebenswelten auch umzugehen, offen zu sein, miteinander zu arbeiten, Dinge da auf die Beine zu stellen. Und es ist sehr viel selbstorganisiert. Also wirklich auch das Böhnischplatzfest gibt es seit vielen Jahren. Es wurde früher zuerst vom Johannstädter Kulturtreff organisiert, jetzt macht es der Stadtteilverein. Und das ist zum Beispiel so ein zentrales Event jedes Jahr. Das ist auch wirklich man denkt das gar nicht, aber es sind wirklich sehr viele Initiativen und Vereine da in diesen ganzen, zwischen den Plattenbauten zugange. Und das macht den Stadtteil halt wirklich sehr bunt.
1: Es gibt auch so Sachen in der Johannstadt, die erwartet man da nicht. Zum Beispiel diesen vietnamesischen Garten oder die Schokoladenfabrik. Man kommt erstmal hin und denkt so, fühle ich mich hier jetzt wohl oder nicht? Und dann merkt man so, irgendwas ist hier anders. Ja? Also auch diese Mischung aus noch erhaltenen Altbauten und DDR-Plattenbauten, teilweise sanierten Plattenbauten. Ja, dieses Interkulturelle, das ist schon was Besonderes, was man nicht überall so in der Form findet, ne? Und das fließt bei euch dann alles zusammen im zukünftigen Johannstädter Kulturtreff. Wie viele Leute sind es, die sich bei euch im Verein und dann insgesamt in dem Haus engagieren? Etwa?
2: Also am alten Standort hatten wir zwischen 25.000 und 30.000 Besuchern pro Jahr, zusammen mit mit den anderen Vereinen. In dem neuen Haus wird das hoffentlich noch mehr werden. Eben die Räume, die wir haben, also wir haben Tanzraum, Veranstaltungsräume, dann auch Begegnungsraum mit Küche, die werden auch vermietet an andere, also so temporär, an andere Gruppen, Initiativen, Angebote. Und künftig, ab nächstem Jahr wahrscheinlich auch für Privatveranstaltungen, also wenn man unseren Geburtstag da feiern möchte, wäre das bald möglich. Und durch das Café erhoffen wir uns natürlich auch nochmal einen anderen Türöffner zu unseren Angeboten, weil die Johannstadt ist auch kein einfaches Pflaster, was die Erreichung von Menschen angeht. Also wir haben auch in der Vergangenheit sehr viele aufsuchende Formate gemacht. Das heißt, wir sind sehr viel in den Stadtraum rausgegangen, haben zum Beispiel den Plattenchor gegründet, der quasi im Stadtteil an verschiedenen Orten, du hast gerade osteuropäischer Supermarkt gesagt, im Supermarkt gesungen hat, vorm Konsum, in den Plattenbau-Innenhöfen, um halt quasi Aufmerksamkeit zu erzeugen. Und man kann einfach mitmachen, also super niedrigschwellig, wie alle unsere Angebote. Also das, wir versuchen, den Großteil kostenfrei bzw. mit niedrigen Teilnahmegebühren zu halten. Ja, so zu gestalten, dass jeder sich willkommen fühlt und daran teilnehmen kann.
1: Das alles geht los am Freitag um 15 Uhr. Was steht da auf dem Programm? Was erwartet mich, wenn ich da hinkomme?
2: Am Freitag wird das Haus eröffnet von Baubürgermeister Stefan Kühn. Gemeinsam mit den Frau Ostermeier vom Stadtplanungsamt, die verantwortlich für das Fördergebiet nördliche Johannstadt war jetzt die ganzen letzten 10 Jahre. Mit mir zusammen, wir schneiden eine Blumengirlande durch, quasi als Akt der Eröffnung. Und dann wird das Haus erobert von der Fiatelle Blaskapelle, die einmal eine Polonaise durchs Haus macht und das quasi in Besitz nimmt, zusammen mit der Besucherschaft. Und genau, wir haben verschiedene musikalische Beiträge. Das Duo Midas spielt bei Kaffee und Kuchen. Wir haben natürlich, ich sag mal, formelle Beiträge. Also es gibt eine Podiumsdiskussion mit dem Architekten. Das ist auch super spannend, also wie das Haus eigentlich entstanden ist. Mit den Bauplanern, mit der Quartiersmanager moderiert die Podiumsdiskussion auch mit uns als Vereine. Also Vertreter verschiedener Vereine sitzen auf dem Podium, erzählen, was dann da tatsächlich zu erwarten ist. Und eine Besonderheit, jetzt auch nochmal in puncto Stadtteilgeschichte, findet auch am Freitag statt. Und zwar wurde das Stadtteilhaus auf den ehemaligen Blumensälen erbaut. Die Blumensäle waren quasi der Festsaal vor 1945 sozusagen, bevor das zerstört wurde. Also eigentlich war das so eine richtige Genuss- und Flaniermeile und das war so ein richtiger Lebestadtteil. Genau, wurde ja alles zerstört. Also es liegt ja direkt neben Aldi Konsum und der Aldi wurde vor ein paar Jahren neu gebaut. Da war so ein Dienstleistungsgebäude. Und in der Baugrube hat ein Anwohner Porzellanscherben von dieser Blumensäle eben gefunden. Und die werden jetzt feierlich quasi während der Eröffnung übergeben an das Stadtteilhaus, quasi in ja, Erinnerung an das, was da früher mal war und was da hoffentlich jetzt wieder auflebt. Also an einfach kulturellem Leben und an Genuss.
1: Ah, das ist aber wirklich ein schöner Brückenschlag, oder?
2: Ja, total. Und wir versuchen das darzustellen, auch in den Aktionen, also jeder Verein stellt sich vor, es gibt verschiedene Mitmachaktionen für alle, für Familien sind auch herzlich willkommen. Die Werkstätten werden geöffnet, KünstlerInnen, die dort tätig sein werden, machen kleine Aktionen, Angebote. Am Abend legt noch ein DJ der Lebenshilfe auf der Dachterrasse auf, die wir nämlich auch haben. Eine fast 800 Quadratmeter große Dachterrasse, also mit krass viel Fläche für Dinge, die da hoffentlich mal stattfinden werden. Konzerte, Theater, was auch immer.
1: Ja, bei allem Kulturpessimismus, der die Stadt momentan beherrscht, aus nicht unberechtigten Gründen, klingt es super spannend und aufregend und mutmachend, was ihr da vorhabt und bereits in die Wege geleitet habt. Ich sprach mit Maike, sie ist Geschäftsführerin des Johannstädter Kulturtreffs und der öffnet als neues Stadtteilhaus Johannstadt am Freitag ab 15 Uhr seine neuen Pforten. Ja, danke für deinen Besuch und viel Erfolg für die Zukunft und natürlich für den Eröffnungstag am Freitag.
2: Vielen Dank, auch vielen Dank, dass ich hier sein durfte.

0: Das war Mia mit Tanz der Moleküle aus dem Jahr 2006 und für mich auf jeden Fall ein Song, der vor dem Vergessen bewahrt werden muss. Und genau, wir neigen uns dem Ende des Morgenmagazins zu. Wir haben noch 9 Minuten, dann ist es um 10 und genau, ich habe noch ein paar Veranstaltungshinweise für euch. Wir blicken wieder als erstes nach Leipzig. Die Recht auf Stadt AG der interventionistischen Linken Leipzig möchte heute in einer öffentlichen Preisverleihung den schlimmsten Miethai Leipzigs küren und braucht dafür eure Mithilfe. Sie wollen Mietkämpfe sichtbar machen, MieterInnen untereinander vernetzen und Widerstand gegen VermieterInnen bündeln. Dazu gibt es eine Umfrage, mit der will die IL einen ersten Schritt machen, um einen besseren Überblick über die zahlreichen bereits laufenden Miethaus-Auseinandersetzungen zu bekommen. Zur feierlichen Preisverleihung des schlimmsten Vermieters müsst ihr heute um 17 Uhr auf den Augustusplatz kommen. Außerdem in Leipzig, jüdischer Sport, das ist seit jeher ein Feld, in dem antisemitische Fremdzuschreibungen und Selbstbehauptungen aufeinandertreffen. Da gibt es heute einen Vortrag von Monty Ott zu Politik und Re das ist ein Politik- und Re Religionswissenschaftler sowie politischer Schriftsteller. Und in seinen Arbeiten setzt er sich mit Antisemitismus, Erinnerungskultur, Intersektionalität und Queerness auseinander und bringt neue Perspektiven in gesellschaftliche Debatten. Genau, das findet heute Abend im Haus A in der HTWK statt. 17:15 Uhr geht es los. Genau, und in Dresden findet heute im Deutschen Hygienemuseum ein offenes Treffen im Rahmen des Utopietheaters statt. Ab 15 Uhr richtet sich das Angebot an alle ab 16 Jahren, die Theater als Möglichkeit nutzen wollen, gesellschaftliche Fragen und Konflikte zu bearbeiten. Im Mittelpunkt stehen körperliche und spielerische Übungen sowie die gemeinsame Erkundung von Themen wie Macht, Körper und gesellschaftlicher Veränderung. Außerdem in Dresden heute 19 Uhr im Gewerkschaftshaus eine Veranstaltung zur Wohnungs- und Mietenpolitik. Da stehen im Mittelpunkt steigende Mieten, der Rückgang bezahlbaren Wohnraums, wachsende Wohnungslosigkeit und diskutiert wird über mögliche Gegenmaßnahmen, darunter die Kampagne Mietendeckel jetzt. Auch 19 Uhr heute in Bitterfeld-Wolfen findet der Reporter-Slam im Saal 063 im Städtischen Kulturhaus statt. Da treten Reporterinnen und Reporter gegeneinander an mit ihren besten, schrägsten und spannendsten Geschichten aus dem echten Leben. Und dann habe ich noch einen Veranstaltungshinweis für Berlin. Dort gibt es heute Abend eine Infoveranstaltung mit zwei AnwältInnen. Ab 18 Uhr geht es in der bunten Kuh geht's los. Da gibt es Input zu aktuellen Gesetzeslagen rund um Versammlungsfreiheit, Polizeigesetze und weitere Themen aus dem Versammlungsrecht. Im Anschluss gibt es Raum für Fragen und Diskussionen und es findet statt in der Bernkasteler Straße 78 in Berlin, in der bunten Kuh. Außerdem in Halle, da findet nämlich am Wochenende das Rheilfest statt unter dem Motto Protz und Prunk. Man kann sich also was Schickes anziehen. Da geht es Freitag los ab 19 Uhr und Samstag bereits ab 13:30 Uhr mit einem Kinderfest. Da gibt es eine Zaubershow, Kinderschminken, Kistenklettern und einen Kuchenstand. Und außerdem aufs ganze Rheilfest verteilt Musik, Akrobatik, Spiele, Essensstände, Cocktails, Karaoke. Radio Korax ist natürlich auch mit dabei. Eine Mini-Playback-Show und eine Losbude. Und genau, das war's mit den Veranstaltungshinweisen von mir.
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0: So viel dazu, was am 4. Juli in den Freien Radios passiert. Jetzt erstmal weiter geht's bei Radio Korax. nach dem Morgenmagazin gleich mit Korax Intim. Da blicken wir zurück auf eine Redaktionsreise nach Rostock. Bei Radio Blau geht's weiter mit Extra Blau. Bei Radio Unerhört in Marburg könnt ihr gleich die Kranschinats hören. Da geht's um aktuelle Rockmusik mit Festivalberichten. Bei den Freien Radios Berlin-Brandenburg ist gleich das Ohrsichtradio mit dem Klang der Inklusion zu hören. Und beim Freien Radio Stuttgart hört ihr gleich das Radio DARC. Genau. Und wir sind gleich am Ende des Morgenmagazins. Ich habe noch einen Song für euch, nämlich The Manifesto von den Gorillaz. Und genau, das war's für heute von mir. Am Mikro war heute Julika. Und viel Spaß noch mit dem letzten Song.
3: Ah ja, da kommt das jetzt.

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1: Mit Bukoin Choing. Die DIHK fordert eine Entlastung der Wirtschaft von der Bürokratie. In der Golfregion gibt es wieder gegenseitige Angriffe der USA und des Iran. Und eine Antisemitismusorganisation will eine frühere Goebbels-Villa zum Zentrum gegen Antisemitismus umbauen. Die Spitzen der Regierungskoalition beraten heute Abend im Kanzleramt mit Vertretern von Gewerkschaften und Arbeitgebern über mögliche Reformen. Konkret geht es um die Bereiche Arbeit, Soziales, Steuern und Bürokratieabbau. Der IHK-Präsident Adrian sagte im Deutschlandfunk, viele Unternehmen würden vor allem durch die hohen Energie- und Arbeitskosten belastet. Als dritten großen Problembereich nannte er die Bürokratie.
2: Es gibt ja viele Absichtserklärungen in Sachen Bürokratie. Wir haben auch viele Versuche in den letzten Jahren erlebt, Wirtschaft von Bürokratie zu befreien, Bürokratie-Erleichterungen zu schaffen. Aber Fakt ist, wir haben in Deutschland 1.800 Gesetze, wir haben fast 3.000 Rechtsverordnungen und jedes Jahr kommen noch mal 100 dazu. Das heißt, die Situation ist für die Unternehmen regelrecht unerträglich.
1: DIHK-Präsident Peter Adrian. Den Krankenkassen geht es wohl finanziell schlechter als bisher angenommen. Nach einem Bildbericht rechnet das Bundesgesundheitsministerium im laufenden Jahr damit, dass 3,5 Milliarden Euro mehr ausgegeben werden als erwartet. Das Blatt beruft sich auf Koalitionskreise. So sind demnach die Aufwendungen der Kassen für Ärzte, Arzneimittel und Kliniken von Januar bis März um 7,8% gestiegen. Das Ministerium war zunächst von 6,5% für das ganze laufende Jahr ausgegangen. Die schwarz-rote Koalition will mit einer Gesundheitsreform verhindern, dass die Kassenbeiträge weiter steigen. Über den Entwurf von Gesundheitsministerin Wagen berät der Bundestag am Freitag in erster Lesung. Das US-Militär hat in der Nacht Ziele im Iran angegriffen. Nach Angaben des zuständigen Zentralkommandos wurden Flugabwehrstellungen und Radaranlagen beschossen. US-Präsident Trump sprach von Vergeltung für einen Angriff auf einen US-Kampfhubschrauber. Unklar ist immer noch, warum dieser abstürzte. Der Iran hat auf die US-Angriffe in der Nacht reagiert und US-Stützpunkte in mehreren arabischen Ländern beschossen. Moritz Behrendt.
3: Die jordanische Armee teilte mit, sie habe 5 Raketen abgeschossen, die auf die Luftwaffenbasis Al-Asraq abgeschossen worden seien. Trümmerteile seien auf jordanischem Boden niedergegangen, es habe jedoch keine Schäden und keine Verletzten gegeben. Raketenalarm gab es auch in Bahrain und Kuwait. Fast alle Drohnen und Raketen seien erfolgreich abgewehrt worden, teilte das US-Militär mit. Es gebe bislang keine Hinweise auf Schäden oder Verletzte auf den US-Basen, hieß es in einer ersten Einschätzung.
1: Das US-KI-Unternehmen Anthropic hat sein umstrittenes Modell Mythos veröffentlicht. Aus Sicherheitsgründen wurde die allgemein zugängliche Version aber laut des Betreibers in ihren Funktionen eingeschränkt. So werde verhindert, dass sich das Programm mit Cybersicherheit und Biotechnologie befasst. Unter anderem deutsche Verfassungsschützer und Sicherheitspolitiker hatten gewarnt, kriminelle oder auch staatliche Akteure könnten Mythos für Cyberangriffe nutzen, etwa auf Banken oder Energieanlagen. In der nordirischen Stadt Belfast sind Proteste gegen irreguläre Einwanderung eskaliert. Demonstranten setzten mehrere Fahrzeuge in Brand, darunter einen Bus. Zuvor hatte es einen Messerangriff gegeben, bei dem ein Mann schwer verletzt wurde. Franziska Hoppen.
4: Videoaufnahmen zeigen einen ausgebrannten Bus, an anderer Stelle einen PKW in Flammen. Die Polizei spricht von vereinzelten Unruhen in mehreren Orten in Nordirland. Anlass für die Demonstrationen war ein Messerangriff in Belfast am Montagabend, bei dem ein Mann schwer verletzt worden war. Er befindet sich im Krankenhaus. Bei dem mutmaßlichen Täter handelt es sich nach Angaben der Polizei um einen Mann aus dem Sudan in den 30ern. Er wurde mittlerweile wegen versuchten Mordes, Waffenbesitzes und Todesdrohungen angeklagt. Zum jetzigen Zeitpunkt schließt die Polizei ein terroristisches Motiv aus.
1: Nördlich von Berlin befindet sich am Bogensee die frühere Villa von NS-Propagandaminister Josef Goebbels. Daraus soll ein Zentrum gegen Antisemitismus und Hass im Internet werden. Das will die Organisation Counter-Extremism Project, wie die deutsche Presseagentur berichtet. Laut Geschäftsführer Hans-Jakob Schindler wird das Vorhaben unterstützt und begleitet vom Architekten Daniel Liebeskind. Das Gelände gehört dem Land Berlin, es ist seit 2000 ungenutzt. Die Organisation hat schon die ehemalige Villa des Auschwitz-Kommandanten Rudolf Höss in Polen gekauft. Sie wurde umgewandelt zu einem Forschungs- und Bildungszentrum im Kampf gegen Antisemitismus und Extremismus.
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1: Und am Mittwoch, da gibt es natürlich die Mittwochsausgabe. Willkommen dazu, sagt Eva Dietrich. Und wir starten mit... Und aus dem Fußball-WM-Veranstalterland Kanada kommt Avril Lavigne extra zu uns und meinte, Kiss me like.

0: Die Welt möge sich noch lange, lange, lange weiterdrehen, obwohl eben gehört A Thriller Wein aus Kanada und Kiss Me Like the World is Ending sang. Ich finde einfach, das eine sollte das andere nicht ausschließen. Und jetzt schließt die Aktualität einer solchen Mittwochsausgabe den historischen Beitrag nicht aus. Der kommt wie so oft von meinem Kollegen Rainer Böttchers und da geht es heute um eine stimmlich gewaltige, eine prägende, eine Persönlichkeit, die wir alle kennen, obwohl sie schon lange, lange Zeit nicht mehr unter uns weilt.
1: Are you ready, Bert?
2: Oh, I am prepared to wail, Ray.
1: Right on. What about you, Ernie?
3: Oh, anytime, Ray.
1: Well, let's deal with it then.
3: Ray.

0: Am meisten erfährt man über ihn, wenn man sich den Film über ihn ansieht, der einfach Ray heißt. Es ist aber keine Dokumentation oder eine Biografie, sondern eben ein richtiger Film. Er zeigt viel über politische und gesellschaftliche Fragen in den USA. Ray Charles, geboren 1930, als Raymond Charles Robinson in Albany, Georgia, in den USA, war Sänger, Pianist, Komponist und einer der einflussreichsten Musiker des 20. Jahrhunderts. Er gilt als Hohepriester des Soul, weil er Gospel, Rhythm and Blues, Jazz, Country und Pop zu einem neuen, sehr persönlichen Stil verschmolz. Er wuchs in großer Armut auf, im Süden der USA. Tief prägte ihn der frühe Tod seines Bruders durch Ertrinken in einer kleinen Badewanne, was ihn tief prägte.
1: Ray, komm schon, spiel mit mir.
2: Komm lieber da runter, bevor Mama dich erwischt.
1: Ich bin ein Riese.
2: Ja, was für ein Riese. Komm schon, George, das Spiel ist nicht komisch.
1: Das will ich nicht spielen.
3: Jungs, ich hab gelbe Erbsen und Reis auf dem Herd. Und von dem Maiseintopf von gestern ist auch noch was da. Und falls ihr ganz brav seid, kann es sein, dass ich zwei Pfirsichtörtchen habe. Ray, ich hab doch gesagt, du sollst reingehen und...
2: Oh Gott, nein!
4: Hey, keep going!
3: Atme, Mama! Atme, Baby, atme! Nein, atme! Atme, Baby, atme!
0: Er erblindete schon im Kindesalter durch grünen Star. Mit etwa 7 Jahren war er vollständig blind. Klavier lernte er bei einem Nachbarn. Später an einer Blindenschule trat schon jung als Pianist und Bandleader in lokalen Clubs auf. Bei Atlantic Records fand er Mitte der 1950er Jahre seine

0: unverwechselbare Mischung aus Gospel, Rhythm and Blues und Jazz und wurde zu einem Wegbereiter des Soul. Songs wie I've Got a Woman und Hit the Road Jack gelten als stilbildende Klassiker, in denen Call-and-Response-Strukturen aus der Gospelmusik in weltliche Musik übertragen werden. Mit Georgia on My Mind erreichte er Anfang der 1960er Jahre auch die Spitze der Popcharts und schuf einen der großen Crossover-Erfolge. Das Stück wurde später zur Hymne des US-Bundesstaates Georgia erklärt. Ray Charles verkaufte rund 90 Millionen Tonträger und wurde mit zahlreichen Grammys geehrt, unter anderem mehrfach in Rhythm and Blues-Kategorien, Mitglied in der Rock'n'Roll Hall of Fame und Grammy Hall of Fame, erhielt 1993 die National Medal of Arts sowie 1998 den Polar Music Prize. Musik von Pop bis Rock, etwa die Rolling Stones, sahen in ihm ein Genie und betonten, wie selbstverständlich er zwischen Soul, Jazz, Country und Pop wechselte. Und doch war seine Karriere eine harte Tour. Er spielte vor einer großen Halle vor Weißen, musste aber selbst das Gebäude durch den Hintereingang betreten. In Hotels durfte er nicht, nur in billige Absteigen, die Schwarzen offen standen.
1: Halten Sie auf, das ist rein. Hey, der Trubel tut mir leid. Kommen Sie schnell mit rein, da warten schon ein paar Erfrischungen.
2: Ist der Tat? Mr. Charles, ist Ihnen klar, dass hier Rassenteilung herrscht? Die Tanzfläche ist nur für Weiße. Wir Neger müssen oben bleiben auf dem Rand.
3: Ja, so ist das, Mann. Das ist Georgia.
2: Ja, das wissen wir auch. Neger werden in diesem Bundesstaat jeden Tag verfolgt.
3: Ja. Was soll ich tun? Ich kann nichts machen. Ich bin Entertainer und wir müssen uns alle mit der Rassenteilung abfinden.
4: Sehr richtig. Und jetzt auch ab, Junge.
2: Das Ganze muss aber nicht so sein. Sie könnten etwas verändern. Gleich hier und jetzt.
3: Tut mir leid, ich kann wirklich nichts tun.
4: Hast du gehört, Junge? Es ist so, wie es ist und daran kann niemand was ändern. Und jetzt schafft dein schwarzen Arsch hier weg und nimmt den ganzen Abschaum gleich mit.
0: Die Geschichte von Ray Charles ist auch die Geschichte einer zerrissenen Nation, in der Können und Talent nicht zählen, sondern nur die Hautfarbe. Im Film spielt ihn übrigens Jamie Foxx, ein sehr sehenswerter Film. Zugleich ist der Film auch ein Bild der USA, noch bis in die Neuzeit. Ray Charles starb am 10. Juni 2004 im Alter von 73 Jahren an den Folgen von Leberkrebs in Beverly Hills. B.B. King, Glen Campbell, Stevie Wonder und Wynton Marsalis spielten zu seinen Ehren bei der Beisetzung. Willie Nelson sang Georgia on My Mind.

0: Hit the road, Jack, Ray Charles. Jetzt muss auch ich mal wieder ganz genau zuhören, was wir hier selber senden. Denn es geht um Steuer, es geht um Abfindung. Nein, nicht, dass ich eine Abfindung erhalten würde, aber interessieren tut mich das Thema durchaus schon. Was ist da zu beachten? Worum geht's dabei? Es geht auf jeden Fall um unser Geld. Etienne Weiland weiß bereits Bescheid.
1: Mit dem Verlust des Arbeitsplatzes geht oft eine Abfindungszahlung einher. Bisher wurde deren Besteuerung in der Regel direkt gemildert. Möglich machte das die Fünftelregelung, die Arbeitgeber bei der Lohnabrechnung berücksichtigten. Seit Anfang des vergangenen Jahres dürfen Arbeitgeber aufgrund einer Gesetzesänderung diese Steuerreduktion jedoch nicht mehr anwenden, erklärt die Lohnsteuerhilfe Bayern. Doch der Steuervorteil ist nicht verloren. Er kann noch über die Steuererklärung erwirkt werden. Für viele Betroffene bedeutet das aber, sie müssen Geduld haben und viele Monate auf ihr Geld warten. Doch die Wartezeit ist vorbei, wenn die Steuererklärung für 2025 eingereicht wird. Die Idee hinter der Fünftelregelung ist so einfach wie sinnvoll. Abfindungen fallen in der Regel einmalig an und können sehr hoch sein. Wird die Abfindung auf das normale Jahresgehalt aufgerechnet, rutschen Steuerpflichtige in einen deutlich höheren Steuersatz. Genau hier setzt die Regelung an. Rechnerisch wird die Abfindung so behandelt, als würde sie auf 5 Jahre verteilt werden. Dadurch wird die Steuerprogression abgeflacht. Durch das Wachstumschancengesetz wurde die Fünftelregelung selbst nicht abgeändert, aber der Weg dorthin. Während der Vorteil früher sofort bei der Auszahlung durch den Arbeitgeber wirkte, verzögert er sich heute um Monate, da er nur noch nachträglich greift. Die Abfindung wird zunächst komplett versteuert, als wäre sie ein regulärer Arbeitslohn. Die Anwendung der Fünftelregelung und die damit einhergehende Entlastung können nun erst im Folgejahr über den Steuerbescheid beantragt werden, sofern es sich um eine geballte Einmalzahlung handelt. Damit sind Betroffene jetzt selbst in der Pflicht. Wer von der Fünftelregelung profitieren will, kann jetzt für das Arbeitsjahr 2025 die Steuererklärung erstellen und einreichen. Je früher dies erledigt ist, desto zeitnah fließt das Geld zurück. Um zu zeigen, wie deutlich dieser Steuerspareffekt ausfallen kann, nutzen wir ein vereinfachtes Beispiel. Ein kinderloser, alleinstehender Arbeitnehmer, der aus der Kirche ausgetreten ist und Steuerklasse 1 angehört, hat ein Jahreseinkommen von 50.000 Euro. Er erhält eine Abfindung von 20.000 Euro. Die spezifischen Voraussetzungen für die Anwendung der Fünftelregelung sind im Beispiel erfüllt. Ohne Fünftelregelung läge seine Steuerlast im Jahr 2025 bei 17.956 Euro. Mit der Anwendung der Fünftelregelung sinkt seine Steuerlast auf 17.390 Euro.
0: Klingt ja echt nach Bürokratieabbau. Stefan Zauner und Petra Manuela singen Außer Gefahr.

0: Das war sozusagen die Entwarnung. Sie kam von Stefan Zauner und Petra Manuela. Außer Gefahr hieß sie. Aber wir begeben uns jetzt zumindest in die Nähe von Gefahr, von dem, was wir jedenfalls für Gefahr halten. Wir werden mal schauen, wie wir einem Tierpfleger jetzt bei der Arbeit über die Schulter schauen. Vielleicht erfahren wir dabei auch, wie man einen Tiger füttert oder eine Bärendame beschäftigt.
1: Als Philipp Klaus an das Tiergehege herantritt, springen die beiden Raubkatzen darin auf. Die Tiger fixieren den Tierpfleger mit ihrem Blick, völlig lautlos. Die wissen schon, dass es jetzt etwas zu essen gibt, sagt Klaus. Da können hier auch 100 Leute stehen, die Pfleger erkennen sie sofort. Er wirft ein Herz aus Eis und gefrorenem Fisch in das Gehege und die Tiger schnappen sich ihren Vormittagssnack. Der Tierpfleger führt an diesem Vormittag durch das Tropenrevier im Tierpark. Heute auf dem Plan Pinguine füttern, Malaien, Bären trainieren und nebenbei erklären, warum es den Tierpark in Berlin braucht. Der Tierpark in Friedrichsfelde startet, ebenso wie der Zoo in Mitte, mit den steigenden Temperaturen in die Ausflugshochsaison. Zoo und Tierpark gehören dabei nach wie vor zu den beliebtesten Zielen der Stadt, auch wenn die Besucherzahlen im Tierpark laut Amt für Statistik Berlin-Brandenburg zuletzt zurückgingen. Rund 1,8 Millionen Besucher zählte der Tierpark 2023, 2024 noch 1,6 Millionen und 2025 besuchte nur noch rund 1,4 Millionen Menschen den Park. Für die Berliner Institutionen ist das eine Belastung. Zoo und Tierpark, beide gehören zu einem Unternehmen, kämpfen ohnehin mit steigenden Kosten, alten Anlagen und hohen Erwartungen der Besucher. Gehege und Gebäude müssen teuer saniert oder modernisiert werden, während gleichzeitig Energie, Bau- und Personalkosten steigen. Dazu kommt der Druck, moderne Tierhaltung und Artenschutz glaubwürdig umzusetzen. 2020 wurde das Gehege für die beiden Malaienbären Frodo und Josie fertiggestellt, durch das Pfleger Klaus führt. Tatzenbodenheizung, naturnaher Boden und Kletterbäume sollen den beiden Bären ein gutes Umfeld schaffen. Auch sonst versucht der Tierpark vieles zu optimieren. Die Ernährung der Bären haben wir umgestellt. Sie bekommen jetzt mehr Gemüse als Obst, erklärt Tierpfleger Klaus. Viele Lebensmittel seien inzwischen so hochgezüchtet, dass sie zu viel Zucker enthielten. Josie, immerhin Jahrgang 2000, habe schon die ein oder andere Zahn-OP hinter sich, erklärt er. Dabei macht der Pfleger vor dem Gitter das Handzeichen zum Öffnen des Mauls und die Bärendame zeigt ihr Gebiss. Nach einem kleinen Training versteckt Klaus Insekten in einem nachgebauten Bienenstock und in Bambusrohren, die sich die Bären später im Gehege erschlabbern können. Ganz zur Freude der Besucher. Als die Bären sich auf die Insekten im Außengehege stürzen, bleiben mehrere Menschen gebannt vor der Scheibe stehen. Doch ihre Begeisterung wird nicht von jedem geteilt. Tierrechtsorganisationen und Tierethiker stellen immer wieder in Frage, ob Wildtiere in künstlichen Lebensräumen gehalten werden sollten. Selbst dann, wenn Gehege größer und naturnaher gestaltet werden als früher. Besonders bei intelligenten oder weit wandernden Arten wie Menschenaffen, Großkatzen oder Elefanten sind viele skeptisch. Letztere sollen in diesem Sommer nach 6 Jahren Abwesenheit wieder in den Tierpark Berlin einziehen. Dafür wurde ein neues, rund 20.000 Quadratmeter großes Gehege geschaffen. Doch auch wenn Tierpark und Pfleger vieles optimieren und die Haltungsbedingungen anpassen, ist artgerechte Haltung hinter Absperrungen und Gittern mitten in einer Großstadt überhaupt möglich? Es sei wichtig, die Kritik von Tierschützern ernst zu nehmen. Tierschützer und wir wollen letztlich dasselbe, dass es den Tieren gut geht, betont Klaus. Doch auch er sagt, es gibt Einrichtungen, deren Haltungsbedingungen nicht gut sind. Hier im Tierpark haben die Tiere Platz, wir haben die Fläche und wir nutzen sie auch. Und ohne den Tierpark wäre manche Tierart schon ausgestorben, meint Klaus. Dass ihm das Wohl der Tiere am Herzen liegt, darf man wohl glauben. 66 Brillenpinguine gibt es im Tierpark. Klaus kennt fast jedes Tier beim Namen, nur bei den Jungtieren tut er sich noch schwer. Der Pfleger weiß, welcher Pinguinherr mit welcher Pinguindame liiert ist, welche Pärchen sich zuletzt getrennt haben, es waren Renate und Roy, und wer bei den Pinguindamen besonders beliebt ist. Er weiß, welcher Pinguin, nämlich Hartmut, beim Füttern gerade drängelt und dem Reporter in Bein und Finger zwickt, um noch einen Fisch angereicht zu bekommen. Und er weiß, dass sich der Schutzstatus von Tieren schnell ändern kann. Der Brillenpinguin wurde erst kürzlich von stark gefährdet auf vom Aussterben bedroht, hochgestuft, sagt er, während ihm ein Jungtier einen Fisch aus der Hand schnappt.

Dieses fröhliche Flötenspiel eben und der weitere Song stammen von Blackmore's Night. Eine Formation rund um Candice Night und Ritchie Blackmore. Hier mit Journeyman.

0: Positions, Ariana Grande.
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0: Es gilt Geburtstag zu feiern. Die UN-Behindertenrechtskonvention, sie wird 20 Jahre alt. Da ist sie eigentlich schon volljährig. Da müsste sie schon auf eigenen Füßen stehen können. Da wollen wir doch mal schauen, wie sieht's denn damit aus? In New York wird dieser Tage gefeiert, nämlich die 20 Jahre, die wollen ja auch gefeiert sein. Und in New York ist jetzt für die Christoffel-Blinden-Mission Anne Schrader und da sage ich Hallo.
2: Hallo.
0: Ja, da wollen wir doch mal schauen, wie sieht's denn dieser Tage aus? Es wird groß gefeiert, aber es gibt sicherlich Licht und Schatten rund um die UN-Behindertenrechtskonvention, oder?
2: Ja, genau. Also im Grunde muss man sagen, natürlich ist es ein Grund zum Feiern, dass wir sie haben und dass wir sie auch seit 20 Jahren haben. Aber wir dürfen nicht vergessen, es fehlt noch an vielen Ecken und Enden und da muss auch noch einiges passieren. Und da sind sich auch die meisten oder alle hier einig.
0: Wo liegen denn die größten Probleme? Ist das regionaler Art eher zu sortieren oder gibt es durch die Welt querbeete überall gleiche, ähnliche Problemlagen?
2: Also es gibt auf jeden Fall global überall noch Defizite. Das variiert von Kontext zu Kontext sicherlich. Es gibt natürlich dann besondere armutsgefährdete oder Armutsregionen, in denen sind dann andere Probleme da als in den Industrieländern. Aber ich würde sagen, wir sind alle im Prinzip noch Entwicklungsländer, wenn es um Inklusion geht. Wir alle müssen noch besser werden.
0: Ich habe es ja eingangs schon gesagt, die Christoffel-Blinden-Mission, sie schickt sie nach New York, sie vertreten sozusagen die Christoffel-Blinden-Mission und ein Stück weit auch ja die Bundesrepublik Deutschland somit. Aber wie sieht's denn aus? Die Christoffel-Blinden-Mission, die ist ja weltweit nicht nur jetzt hier bei der Konferenz und beim Feiern dabei, sondern sie unterstützt ja gerade, was Sehbehinderte und blinde Menschen angeht, weltweit und ist somit da ein aktiver Partner, wenn es um Verbesserungen rund um die Behindertenrechte geht.
2: Die CBM hat in 37 Ländern, zumindest das sind jetzt die Zahlen von 2024, das variiert immer, aber in 37 Ländern 330 Projekte insgesamt unterstützt. Das heißt, unser großes Ziel ist natürlich, zu einer inklusiven Welt beizutragen und die Situation von Menschen mit Behinderung vor allem in den ärmsten Regionen der Welt zu verbessern.
0: Was gibt es denn da nur konkret zu tun? Müssen die Rechte in die lokalen, in die nationalen Verfassungen mehr eingebunden werden? Oder gibt es da noch einfach Gewöhnungsschwierigkeiten? Muss da mehr in der Praxis, in der Umsetzung noch mehr passieren? Oder wie ist es überhaupt? Ist es am wieder zurückgedrängt werden, das Recht behinderter Menschen? Oder sind wir so eher am Stagnieren?
2: Viele Fragen auf einmal. Also das eine ist natürlich, dass die UN-Behindertenrechtskonvention für alle Staaten, die die ratifiziert haben, und das sind fast alle Staaten dieser Welt, die sind in der Pflicht, diese Konvention in ihre nationale Rechtsprechung einzubeziehen und diese darin umzusetzen. Und da gibt es auf jeden Fall noch sehr viel Nachholbedarf. Das eine ist, dass es natürlich politischen Willen dafür braucht. Das andere ist, dass gesellschaftlicher Wandel immer auch Zeit braucht. Kommen, sage ich mal, gerade jetzt in Deutschland auch aus so einem sehr Wohltätigkeitsgedanken, was Behinderung angeht oder von einem auch medizinischen Modell, also Behinderung auch wirklich als etwas zu sehen, was an diesem Menschen nicht stimmt. Und der Wandel in der Behindertenrechtskonvention ist einfach, dass wir sagen, weg vom medizinischen Modell und kein Wohlfahrtsmodell, sondern Menschen mit Behinderung werden behindert durch die Barrieren in ihrem Umfeld. Sie sind Trägerinnen und Träger von Menschenrechten, wie auch Menschen ohne Behinderung. Und da gibt es einfach noch sehr viel Bedarf und im Endeffekt bedeutet das aber in vielen Ländern, dass wirklich auch der Zugang zu richtigen grundlegenden Services oder grundlegenden Diensten einfach auch noch fehlen, also medizinische Versorgung oder soziale Sicherung und so weiter.
0: Wo steht denn da Deutschland dieser Tage im internationalen Ranking so etwa?
2: Im Großen und Ganzen wird Deutschland, das liegt aber natürlich auch an unserem, also daran, dass wir ein einkommensstarkes Land sind, schon eher als eins der Länder gesehen, wo Menschen mit Behinderung guten Zugang haben zu Diensten. trotzdem sehe ich auch in Deutschland ganz klares Potenzial zur Verbesserung. Gerade was so Segregation angeht, also dass wir immer noch sehr viel auch Menschen mit Behinderungen in Institutionen oder in gesonderte Einrichtungen verfrachten. Und das ist auf jeden Fall was, wo es wirklich Verbesserungsbedarf gibt. An anderen Stellen macht Deutschland natürlich auch Fortschritte und hat natürlich auch andere finanzielle Ressourcen, als wenn wir jetzt in ein anderes Land, in ein afrikanisches oder so Land gucken. Ne?
0: Nun ist die UN-Behindertenrechtskonvention 20 Jahre und Sie machen an 3 Kongressen mit, bei 3 Podiumsdiskussionen werden Sie auch Ihre Stimme erheben und Sie werden auch beim Empfang der Bundesregierung mit dabei sein. Hätten Sie denn einen Wunsch oder 2, 3 Wünsche kurz zusammengefasst, was Sie dem Behindertenrechte weltweit noch wünschen würden?
2: 3 Wünsche. Also das allererste und wirklich wichtigste, und das ist auch evidenzbasiert, ist, dass die beste Arbeit in Richtung Inklusion da gemacht wird, wo Menschen mit Behinderungen wirklich einbezogen werden und zwar von Anfang bis Ende und wo ihnen zugehört wird und wo wirklich ihre Bedarfe umgesetzt werden und am besten sie in der Umsetzung bitte dann auch teilnehmen. Das heißt also, die wirkliche Partizipation von Menschen mit Behinderungen in solchen Maßnahmen ist das allererste und wichtigste, würde ich sagen. Das nächste wäre auf jeden Fall das Thema Barrierefreiheit. Also viele Strukturen sind auch schon da oder im Prinzip viele, gerade in Deutschland, viele Services oder Dienstleistungen sind da und dann scheitert es aber an der Barrierefreiheit. Also durchweg barrierefrei zu denken, zu bauen, auch digital natürlich zu strukturieren, das wäre auf jeden Fall ein zweiter wichtiger Punkt. Und das dritte wäre nicht Gelder kürzen, nicht Inklusion als einen Luxus zu sehen, sondern das als ein fundamentales Menschenrecht. Und da darf nicht gekürzt werden, da dürfen nicht Gelder gestrichen werden, sondern langfristig kostet es uns sowieso viel mehr Geld, wenn wir exkludieren. Aber das eben bitte mit berücksichtigen, auch in den Haushaltsplanungen und auch für die Entwicklungszusammenarbeit und die humanitäre Hilfe, wäre mein dritter Punkt.
0: Also Inklusion von vornherein gleich mit einzudenken, das ist die Hauptforderung, so würde ich es jetzt mal zusammenfassen, der Christoffel-Blinden-Mission. Genau. Und vor Ort in New York sprach ich live am Telefon mit Anne Schrader von der Christoffel-Blinden-Mission. Herzlichen Dank, sage ich, und noch erfolgreiche Gespräche wünsche ich.
2: Ja, vielen Dank.

0: Na, ich weiß nicht, ob hier schon wirklich alles klar ist. Auf jeden Fall werde ich mal versuchen, Restunklarheiten auszuräumen. Das war aus dem Jahre, 1991. Richtig, die Damengesangsformation Valerie's Garden. Ihr Titel, das haben wir ganz deutlich und klar vernehmen können. Der hieß Erdbeeren zum Kaffee. Naja, gar nicht mal so unlecker, wie ich jedenfalls finde. Und jetzt, da wollen wir doch mal mit einer kleinen Reiseanregung kommen. Vielleicht ja dann auch hinreisen nach Hannover, die niedersächsische Landeshauptstadt. Die ist zwar bekannt, aber doch weitgehend unterschätzt. Schauen wir doch mal wieder vorbei, was es da so alles gibt.
1: Die Region Hannover besteht aus 21 Cities und der Landeshauptstadt selbst. Sie verbinden Natur, Kultur und Großstadtflair von historischen Sehenswürdigkeiten bis hin zu kulinarischen Highlights. Besonders der Maschsee macht Hannover zu einem beliebten Ort für Erholung mitten in der Stadt, sagt Christian Katz, Geschäftsführer der Hannover Marketing und Tourismus GmbH.
2: Man sitzt direkt am Wasser, trifft Leute, geht spazieren, treibt Sport oder isst etwas. In jedem Sommer feiern wir dann das Maschsee-Fest, das dieses Jahr vom 22. Juli bis 9. August stattfindet. Dann wird die Umgebung rund um den Maschsee zur Flaniermeile mit internationaler Kulinarik, Livebands und mediterranem Flair.
1: Und es wird sportlich diesen Sommer. Die Finals 2026 bringen 24 deutsche Meisterschaften und viele Sporthighlights nach Hannover. Von Basketball vor dem Rathaus bis Hochsprung am Opernhaus. Diese Events kommen bei den Einheimischen und Besuchern gleichermaßen gut an.
2: Viele sind überrascht, wie gastfreundlich, attraktiv und grün die Stadt tatsächlich ist, weil sie oft eine klassische Großstadt erwarten und dann merken, dass sie hier überall Natur im Alltag finden. In Einriede oder am Maschsee joggen Menschen direkt vor dem Bürostart, Studierende treffen sich nach der Vorlesung im Welfengarten und Sonnenuntergänge werden am Flussufer zelebriert. Besser geht's nicht.
1: Insgesamt besteht Hannover aus 21 Kommunen, die alle mit ihren Besonderheiten glänzen. Aber auch das Umland ist sehr sehenswert.
2: Aus der City Hannover geht's in 30 Minuten direkt ans Steinhuder Meer, Niedersachsens größtem See. Dort finden im Rahmen der Finals übrigens auch Wettbewerbe statt. Oder für Wanderfans kann man einen Ausflug an den Deister wärmstens empfehlen. Ein Wanderparadies mit tollen Aussichtspunkten und Aktivitäten für die ganze Familie.

viele werden es erkennen, Send Me an Angel von den Scorpions hier in der Live-Ausgabe gemeinsam mit den Berlin Philharmonics, mit den Berliner Philharmonikern.

Was sagte ich? Live-Version? Also Publikum habe ich hier jedenfalls nicht gehört, oder die haben sich ganz artig zurückgehalten bei dem Titel Send Me an Angel von Scorpions gemeinsam mit den Berliner Symphonikern. Und das war der vorletzte Titel, der hat uns feierlich schon fast ans Ende der Sendung geführt. Raus geht's aber mit Night Stinger und ihr Titel heißt You Know Why. Ich heiße Eber Dietrich und sage Tschüss, bis morgen.

Das ist der Sound von Leo Kottke mit seiner zwölfseitigen Gitarre. Leo Kottke ist 1945 in Athen geboren, aber nicht in Griechenland, sondern im US-Bundesstaat Georgia. Und er ist ein bekannter Gitarrist geworden, hat über 40 Jahre Karriere hinter sich gebracht. Und dieses Album, was ich hier vorstelle, das heißt Hear the Wind Howl, da haben wir auch gerade den Titelsong davon gehört, das ist 1996 als CD erschienen, so habe ich es jedenfalls hier bekommen. Aber die Aufnahmen stammen alle aus den frühen 70er Jahren. Ich vermute mal, dass das ein Album von 1971 oder 74 war. Und die Titel, die ich heute aus diesem Album spiele, sind alle 1971 aufgenommen worden. Hear the Wind Howl, den Titelsong haben wir gerade gehört. Und als nächstes kommt ein Titel, den wir von den Birds kennen. 8 Miles High. Hier ist Leo Kottke, 1971.

8 Miles High, Leo Kottke mit seinem typischen Gitarrensound. Und zum Schluss kommt noch ein Instrumentalstück von ihm, Cripple Creek, 1971, Leo Kottke.

Sardini. Bolita, Stalingrad. In welchem Land ist das? Stalingrad, Bakani. Irgendwie.

0: eine Triggerwarnung. Achtung, gleich kommt Hitler zu Wort.
1: Wir haben nicht die Absicht, Hitler und Trump gleichzusetzen. Hitler ist Massenmörder, Kriegsverbrecher und vieles andere mehr. Trump nicht.
0: Aber wir wollen aufzeigen, wie Diktaturen entstehen.
1: Wir halten es mit Hannah Arendt, der deutsch-amerikanischen Politologin und Journalistin, die sagt, dass die Methoden von Diktaturen sich immer ähneln.
2: Meine Maßnahmen, die werden angekränkt werden durch irgendwelche juristischen Bedenken. Wir haben keine Gerechtigkeit zu üben. Wir haben es nur zu vernichten und auszurotten.
1: Wir wollen doch eine Sendung über Trump machen. Warum spielen wir denn Hitler an?
0: Na, dann hören wir genau hin.
1: Versprechen Sie heute Amerika, dass Sie niemals Ihre Macht missbrauchen werden, um sich zu rächen?
0: Außer am Tag 1.
3: Except for day one.

0: Das war der alte Billy Bragg, Protestsänger der 70er und 80er. Aber stimmt denn das, was er hier in dem alten Bob Dylan-Song neu getextet hat, dass nämlich unter Trump II all das, was die Bürgerrechtsbewegung der USA erreicht hat, gerade den Bach heruntergeht, dass die Demokratie in den USA abgewickelt wird?
1: Was gehört zur Demokratie? Gewaltenteilung, Menschenrechte, freie Meinungsäußerungen. Und was können wir gerade von der Trump-Regierung beobachten? Beschimpfungen und Drohungen gegen Richter, Auflösung von staatlichen Institutionen, imperialistische Träume in Richtung Grönland, Kanada, Panama und Gaza und eine Zollpolitik, ja, die wahrscheinlich die Welt in Chaos stürzen wird.
0: Wir picken uns eines der Angriffsziele heraus, die Freiheit der Meinungsäußerung. Die Freiheit von Journalisten und Medien.
1: Und begleiten es mit Musik von Leuten, die diese Freiheit sich nicht einschränken lassen wollen, die kämpfen für die Demokratie. 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

0: Große Dinge geschehen an Bord der Air Force One, dem Regierungsflugzeug der USA. Donald Trump ernennt den 9. Februar zum Golf von Amerika-Tag.
1: So we thought this would be appropriate. Even bigger than the Super Bowl. This is a big thing. And almost everybody now has assented to that.
2: Attention on board, ladies and gentlemen, if you could please direct your attention out the right side of the aircraft. Air Force One is currently in international waters, for the first time in history, flying over the recently renamed Gulf of America. Please enjoy the flight, and we are now about to head westbound to Super Bowl 59.
0: Ein wahrhaft historischer Moment. Das Präsidentenflugzeug Air Force One überquert zum ersten Mal den Golf von Amerika. In alten Zeiten Golf von Mexiko genannt.
3: Ein Eingriff in die Sprache?
0: Eine amtliche Festlegung, ein Dekret. Wer einer wagt es, die alte Bezeichnung zu benutzen?

0: was very upfront in my briefing on day one that if we feel that there are lies being pushed by outlets in this room, we are going to hold those lies accountable. And it is a fact that the body of water off the coast of Louisiana is called the Gulf of America. 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The Secretary of Interior has made that the official designation in the geographical identification name server, and Apple has recognized that, Google has recognized that, pretty much every other outlet in this room has recognized that body of water as the Gulf of America, and it's very important to this administration that we get that right, not just for people here at home, but also for the rest of the world.
1: Es gibt nach wie vor die Leute, die sich weigern, in Amerika den Golf von Mexiko Golf von Amerika zu nennen. Zum Beispiel die Pressevertreter der Nachrichtenagentur AP. Sie dürfen aus diesem Grund auch nicht mal bei den Pressekonferenzen teilnehmen.
2: Die Regierungssprecherin, die nennt es Pressefreiheit.
1: Das Pentagon, das US-Verteidigungsministerium, hat ein genial-idiotisches Rotationsprinzip entwickelt. Jeder kommt manchmal rein zu den Pressekonferenzen, aber nicht immer. Egal wie wichtig das Thema ist, egal wie gewichtig die Presseagentur oder der TV-Sender ist.
2: Die Begründung? Auch die neuen Medien sollen eine Chance bekommen.
1: Das ist doch ganz im Sinne der Presse- und Meinungsfreiheit, oder?
2: Solange sie im Sinne Trumps berichten, spricht nichts dagegen. Also die junge Influencerin, die in ihren Beiträgen regelmäßig Trumps Politik lobt, die kommt natürlich rein ins Weiße Haus.
1: Und die bleibt auch drin. Rotation bedeutet also Rotation innerhalb der Meinungsblase. Oder anders ausgedrückt, jeder darf sagen, was er will, Hauptsache im Sinne Trumps. 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

0: Since you're attacking us, can you give us a question? Mr. President-elect.
1: Go ahead.
0: Mr. President-elect, since you are attacking our news organization, can you give us a chance?
1: Your organization
0: You are attacking our news organization.
1: Your organization.
0: Can you give us a chance to ask a question, sir?
1: Go ahead.
0: Sir, can
1: Quiet.
0: You state, can, Mr. President-elect,
1: go ahead.
0: Can you state categorically,
1: she's asking a question. Don't
0: Mr. President-elect, can you give us a question?
1: Don't be rude.
0: You're attacking us. Can you give us a question?
1: Don't be rude.
0: Can you
1: no,
0: give
1: I'm not going to give you a question. I'm
0: you,
1: not going to give you a
0: can
1: question.
0: You can you state categorically?
1: You are fake news.
0: Sir,
1: go ahead.
0: Can you state categorically that nobody... No, Mr. President-elect, that's not
1: go
0: appropriate.
1: Ahead.
2: Eins von Trumps ersten Dekreten war das sogenannte Restoring Freedom of Speech and Ending Federal Censorship. Also Freiheit der Rede wiederherstellen und staatliche Zensur beenden.
3: Das klingt doch erstmal gut, aber Trump meint damit ganz konkrete Dinge. Nämlich, dass Fake News, Beleidigungen, Drohungen, zum Beispiel im Internet, erlaubt sind.
2: Freiheit der Rede ist im Trumpschen Sinne gemeint, nicht im Sinne der Aufklärung oder des liberalen Rechtsstaats, in dem das natürlich verboten ist.
3: In seiner ersten Amtszeit prägte Trump den Begriff der alternativen Fakten. Also die Logik des Absurden. Wahrheit ist Lüge und Lüge ist Wahrheit. Frei nach dem algerischen Schriftsteller Bourlain Sansal, der übrigens in Algerien im Gefängnis sitzt, weil er von der Freiheit des Wortes Gebrauch gemacht hatte.
4: Get up in the morning.

0: less Trumpy bear.
1: There are those that think I'm a very stable genius, okay? I watch my words very, very closely.
0: And I was literally helping wipe away tears in people's eyes.
2: One of the wettest we've ever seen from the standpoint of water.
3: Water, big water, ocean water.
4: I'm gonna say one thing, fuck Trump.
0: You have used words like animal and rabbit to describe black.
5: Sie beschimpfen schwarze Juristen mit Wörtern wie Tiere, Rammler. Sie attackieren schwarze Journalistinnen mit dem Begriff Loser. Sie bezeichnen ihre Fragen als idiotisch und rassistisch. Jetzt, wo sie um schwarze Stimmen kämpfen, meine Frage, Sir, warum sollen Schwarze ihnen vertrauen, nachdem sie sie so beschimpft haben?
2: I don't think I've ever been asked a question so in such a horrible manner, a first question.
6: Ich habe noch nie in dieser schrecklichen Art und Weise eine Frage gestellt bekommen. Sie begrüßen mich nicht. Sind Sie vom Sender ABC? Ich denke, Sie sind eine Fake-News-Schleuder. Furchtbarer Sender.

0: Wenn ihr auf die Homepage von USAID gehst, Entwicklungsministerium der USA, bekommst du Notification of Administrative Leave. Sprich, es gibt diese Seite nicht mehr aufzurufen, weil es USAID gar nicht mehr gibt. Was ist denn da los?
1: Ja, das ist viel fulminanter, als du das eben erklärt hast. Es gibt auch manche Worte oder Wörter nicht mehr. Ich zähle mal ein paar auf. Rassismus, Diversität, Identität, sexuelle Vorlieben, Feminismus, weiblich, psychische Gesundheit, Gender, Golf of Mexico. Etwa 200 Wörter und Begriffe sind administrativ für die offiziellen US-Behörden gestrichen.
0: Das heißt, sie dürfen nicht mehr benutzt werden. Das heißt, ich darf, wenn ich irgendwo in einer Behörde arbeite, das Wort weiblich, female nicht mehr benutzen.
1: Genau so ist es, sagt jedenfalls die New York Times. Die hat etwa 200 Wörter aufgelistet, die auf dieser Liste stehen.

0: and I have stopped all government censorship and brought back free speech in America. It's back.
1: Trump verwendet den Begriff Meinungsfreiheit als Kampfbegriff gegen politische Gegner, Journalisten, Wissenschaftler, Richter.
2: Und er hebelt so eine der Voraussetzungen von Demokratie aus, die Gewaltenteilung oder amerikanisch Checks and Balances, Macht und Gegenmacht.
1: Oder niemand kann allein bestimmen.
2: Trump aber will

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1: Am 30. Januar 1933 wurde Adolf Hitler zum Reichskanzler ernannt. Die Grundlage seiner Arbeit war sein Buch Mein Kampf. 54 Tage später, am 24.03.1933, verabschiedete der Reichstag das Ermächtigungsgesetz. Deutschland wurde zur Diktatur.
2: Trump wurde am 20. Januar 2025 zum Präsidenten eingeschworen. Grundlage seiner Arbeit ist das Project 25 der Heritage Foundation. Im Wahlkampf hat er sich immer davon distanziert, aber jetzt, wo er im Amt ist, wird deutlich, dass er sich genau nach diesem Werk richtet.
1: Project 25, ein Masterplan für die Machtübernahme.
2: Trump und seine Leute haben gelernt, man kann nur durchregieren, wenn man die Bürokratie kontrolliert. Warum? Trump und seine Leute wollen gegen den Deep State vorgehen, wie sie es nennen. Er will nicht ausgebremst werden. Nicht ausgebremst werden von der Justiz, von der Polizei oder von Bürgerrechtsbewegungen. Donald, do you come in?

0: Es ist erstaunlich. Aus Feinden werden Freunde und aus Freunde Feinde.
1: Seit weit über 100 Jahren waren die Beziehungen zwischen den USA und Kanada eng und friedlich.
0: Und jetzt auf einmal die Drohung, es zum 51. Bundesstaat zu machen.
1: Hey Trump, die Kanadier wollen das nicht.
0: They are not amused.

Weißt du, ich glaube, man kann Hitler viel vorwerfen, aber eins nicht. Er hat immer gesagt, was er will, und zwar klar und deutlich, und man kann es auch bei ihm nachlesen. Und Ähnliches, glaube ich, kann man auch bei Trump sagen. Der hat auch immer gesagt, was er will, und es wurde vor ihm auch gewarnt.

0: Demokratien sind angreifbar. Aber wie können wir sie retten?
1: Da hilft nur eins. Wir müssen für sie kämpfen, sie verteidigen, für sie werben.
0: Beim Vietnamkrieg und bei Watergate hat es in den USA schon einmal geklappt. Die Massenproteste waren erfolgreich.

0: And I have stopped all government censorship and brought back free speech in America. It's back.
1: Die Freiheitsstatue Lady Liberty, La Liberté éclairant le monde. Ein Geschenk Frankreichs an die USA 1886. Sie steht vor New York City. Symbol der Hoffnung auf Freiheit, die es damals in den Vereinigten Staaten gab, nicht in Europa. Lady Liberty. Wir glauben, sie will zurück nach Paris.
2: Das war eine Sendung von
1: Thomas Harting
2: und Lutz Kuschmann.
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5: Hallo Berlin und herzlich willkommen. 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
6: Und jetzt hören wir ein Interview, das Sophia im Rahmen unserer Sendung Nachhaltigkeit im Alltag mit Rupert Hastrup geführt hat. In diesem Gespräch berichtet er über das Projekt Circular City, das Menschen aus sozialen Randgruppen für Kreislaufwirtschaft begeistert. Außerdem spricht er über die Bedeutung von Bildung und die Herausforderungen bei der Umsetzung nachhaltiger Ideen in der Praxis.
7: Können Sie bitte sich ganz kurz vorstellen?
8: Ich bin Rupert, ich arbeite für Comparative Research Network. Das ist eine Berliner NGO, die vor allen Dingen europäische Projekte durchführt, also mit Partnern aus anderen europäischen Ländern und in Bereichen wie vor allem die Kreislaufwirtschaft.
7: Super, vielen Dank. Was machen Sie heute in diesem Event?
8: Ja, also wir haben hier heute als Organisation mehrere Stationen.
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9: Guten Tag, ihr hört Compango Green Voices auf Freie Radios Berlin-Brandenburg bzw. auf DAB+. Mein Name ist Dario, ich bin Koordinator und Moderator der Sendung Green Voices bei Compango e.V. Mit mir im Studio sind heute außerdem Nadia.
10: Hallo zusammen.
9: Hallo Nadia, schön, dass du dabei bist an den Reglern. Und wir werden in Kürze auch einen weiteren Gast bekommen, nämlich Daria. Dazu aber später mehr. Außerdem hört man vielleicht im Hintergrund noch weitere Gäste. Es finden nämlich Bauarbeiten vor unserem Studio statt. Das bitten wir natürlich zu entschuldigen. Das Thema unserer heutigen Sendung ist im Prinzip uns selbst gewidmet. Wir wollen nämlich heute über kleine freie Radios in Berlin sprechen und natürlich auch über andere freie Radios, die sich ähnlichen Themen wie wir widmen, nämlich zum Beispiel der speziell der Partizipation ukrainischer Flüchtlinge in Berlin. Dazu haben unsere Redakteurinnen ein paar ganz interessante Interviews aufgenommen, nämlich unter anderem mit der Radiosendung Trembeats, die wir gleich hören werden, mit einer Radiosendung aus Göttingen, die von einem ukrainischen Duo geleitet wird, und mit dem Radio Buschruf. Und Daria, unser Gast, der heute dazu stoßen wird, ist übrigens auch Moderatorin bei Buschruf. Wir werden mit ihr darüber sprechen, wie sie überhaupt zu dem Radio gekommen ist, was sie vorher in der Ukraine gemacht hat und genau, wie sich das Leben eigentlich anfühlt als ukrainische Radiomoderatorin hier in Berlin. Von da aus werden wir auch einen kleinen Übergang machen zu unserem zweiten Thema. Der Übergang sollte fließend sein. Es geht nämlich auch um die Erfahrung von Ukrainerinnen und Ukrainern hier in Deutschland beim Jobcenter. Auch dazu haben wir einige interessante Beiträge vorbereitet. Bevor es nun aber losgeht, werden wir natürlich auch eine kleine Musikeinlage hören, wie immer. Und zwar CCU Blesko von The Batches, Saxi und Darina.

Und wir sind zurück im Studio. Wir haben auch, wie schon angekündigt, einen Gast bei uns, und zwar Daria. Und wir haben das große Glück, dass sie gerade eben eingetroffen

0: Ich übersetze kurz für unsere deutschsprachigen Zuhörerinnen und Zuhörer. Dai hat gesagt, sie ist aus Kiew, ist 2022 in Berlin gelandet, in der Folge der vollumfänglichen russischen Invasion der Ukraine. Hier ist sie aktuell noch dabei, ihren Platz zu suchen. Sie hat ihn noch nicht hundertprozentig gefunden, aber sie ist aktuell selbst im Radio tätig, und zwar bei Buschruf. Und da hat sie auch Nadia kennengelernt, unsere Technikerin und Co-Moderatorin. Vielen Dank, Daria, für die kurze Vorstellung. Wir werden das Gespräch gleich weiterführen. Vorher allerdings hören wir ein paar ganz interessante Beiträge, die sich auch um das Thema Radio, freie Radios und insbesondere die Radioarbeit von Ukrainerinnen und Ukrainern hier in Berlin dreht. Und dazu hat Nadia ein Interview mit der Radiostation bzw. der Radiosendung Trembits aufgenommen. Das hören wir jetzt.
1: Ich habe ihr Studio besucht und alles wirkt so lebendig und dynamisch. Gleichzeitig spürt man sofort, dass dahinter sehr viel Erfahrung steckt. Deshalb wollte ich fragen, wie alt ist dieses Projekt eigentlich und wie lange existiert es schon? Im Grunde genommen ist das Projekt schon recht alt. Es existierte bereits vor dem Beginn des großflächigen Krieges, allerdings in einer anderen, modifizierten Form. Damals lag der Fokus auf ukrainische Musik und Kultur, und das wurde auch lange Zeit so betrieben. Das Projekt wurde ursprünglich von einer ganz anderen Person geleitet. Ihr Name ist Zhenya. Als dann jedoch der Krieg ausbrach, entstand in Berlin plötzlich ein enormer Bedarf an Informationen. Es gab eine große Nachfrage nach Berichterstattung in ukrainischer Sprache über Ereignisse in Deutschland, in der Ukraine und spezifisch über Themen, die die Menschen direkt hier vor Ort betreffen. Das ist ein riesiges Informationsvolumen, das die ukrainischen Medien nicht abdecken, weil es nicht in ihren Bereich fällt und das auch von den deutschen Medien nicht vollständig abgedeckt werden kann. Die deutschen Medien berichten verständlichweise auf Deutsch. So gab es zehntausende Menschen, die nicht wussten, woher sie diese Informationen beziehen sollten. Deshalb hat sich das Projekt weiterentwickelt und ist informativer geworden. Ich selbst bin erst relativ spät dazu gestoßen, im Jahr 2023, aber ich brachte bereits Medienpräsenz mit, da fast mein ganzes Berufsleben in der Ukraine mit den Medien verbunden war. Haben Sie auch schon früher beim Radio gearbeitet? Ja, das Radio begleitete mich bereits in den fernen 90er Jahren. Danach kam es das Fernsehen und vieles mehr. Gibt es bestimmte Besonderheiten bei einem so spezifischen Radio, das sich gezielt an die Diaspora und an Migranten richtet? Die Besonderheiten sind enorm. Das fängt bei der Art Information an, die die Menschen benötigen, und reicht bis hin zu unserer sehr begrenzten Sendezeit. Wir müssen uns strikt an der Zeitplan halten. Wir haben nur eine Stunde pro Woche. In einem fremden Land ist das für die Menschen sehr wenig. Deshalb müssen wir viele Themen werfen. Wir würden gerne viel mehr abdecken, haben aber aufgrund des Zeitmangels nicht die Möglichkeit dazu. Grundsätzlich ist der Sender Alex Kosmos uns gegenüber sehr aufgeschlossen und signalisiert uns: Wenn ihr möchtet, könnt ihr expandieren und 2 Stunden Sendezeit übernehmen. Man darf jedoch nicht vergessen, dass dies ein ehrenamtliches Projekt ist. Wir haben andere Jobs und Familien. Man kann sich dieser Arbeit nicht vollständig widmen. Wenn man Radio macht, was ist das Wichtigste für das gesamte Radioteam? Die größte Besonderheit beim Radio ist das blinde Verständnis untereinander. Man muss manchmal gar nichts sagen, ein Blick genügt. Man liest Informationen ab und alles läuft. Das ist der eine Punkt. Der zweite Punkt ist, dass Radio in meiner Vorstellung einen sogenannten Flow haben muss, wie man heute modern sagt. Es muss fließen. Es darf nicht abgehakt sein, sondern die Übergänge müssen organisch wirken. Nur dann steckt Leben darin und der Hörer hat das Gefühl, vom Radio im Alltag begleitet zu werden. Es ist einfach bei dir, du bist der Hörer und nichts reißt dich aus diesem Fluss heraus. Vielleicht ist es eine etwas nostalgische Sichtweise meinerseits. Und übrigens, Radio kann gar kein Anachronismus werden. Es ist der schnellste und unkomplizierteste Weg, Informationen zu vermitteln. Und zwar solche Informationen, nach denen der Mensch nicht erst aktiv suchen muss. Im Internet geht zwar alles schnell, mit wenigen Klicks sieht man aktuelle Ereignisse und Texte, aber dieser Text kommt nicht von alleine zu

0: sehr. Du musst die Webseite besuchen, gezielt klicken und suchen. Das Radio hingegen ist, sobald es eingeschaltet ist, einfach bei dir. Es umhüllt den Hörer gewissermaßen und schafft einen schützenden Informations- und Melodienkokon.
1: Was ist für ukrainische Publikum im Exil bei so einem Radio besonders wichtig?
0: Das Wichtigste ist die Möglichkeit, die vertraute Muttersprache und ihre Intonationen zu hören. Im Alltag ist man komplett von der deutschen Sprache umgeben, die sich klanglich stark unterscheidet. Das Radio bietet hier eine emotionale Brücke zur Heimat. Es hilft den Menschen, sich in der Migration nicht isoliert oder verloren zu fühlen. Viele Ukrainer integrieren sich nur langsam. Das Radio dient als Bindeglied. Wir liefern wichtige Orientierungshilfen und erklären lokale Ereignisse auf Ukrainisch, um den Menschen die Angst vor dem neuen Alltag, den Behörden und dem Jobcenter zu nehmen. Ein weiterer Aspekt ist die Musik. Zwar kann jeder Spotify oder YouTube nutzen, aber der Wert des Radios liegt im Überraschungsmoment. Wir bieten thematisch kuratierte Musik und neue Entdeckungen abseits des Mainstreams, nach denen die Hörer sonst gar nicht suchen würden. Und übrigens, ich muss dazu sagen, dass unser Programm existiert schon seit 8 Jahren. Sie wurde von Zhenia Kosmenko gegründet, lief damals aber nur einmal im Monat als hobbymäßiges Musikprogramm. Nach dem Ausbruch des Krieges im Jahr 2022 haben wir uns neu formiert. Wir haben das Format komplett professionalisiert, das Sounddesign überarbeitet, Nachrichten hingefügt und auf eine wöchentliche Ausstrahlung umgestellt. Die größte Herausforderung ist das Geld. Wir arbeiten alle absolut ehrenamtlich. Seit 3 Jahren versuchen wir vergeblich, Fördermittel zu finden. Es ist erstaunlich, dass es in einer Großstadt wie Berlin außer uns und Amal kaum ukrainischsprachige Informationsmedien gibt. Während andere ähnliche Projekte in Deutschland meist zweisprachig senden, haben wir uns bewusst für ein rein ukrainisches Programm entschieden. War ein rein ukrainisches Programm eine Herausforderung oder brauchte es eine Sondergenehmigung von Alex FM? Alex FM hatte überhaupt nichts dagegen, sie kannten die Gründerin Zhenia ja bereits von früher. Ich habe mich allerdings mal mit Vertretern der ukrainischen Gemeinde in Erfurt unterhalten, weil wir die Idee hatten, eine deutsche Version von Drumbeats aufzubauen. Wir hatten sogar schon konkrete Absprachen mit dem dortigen Radiostation, aber das Ganze geriet in Stocken. Ohne finanzielle Unterstützung ist der Arbeitsaufwand für uns allein einfach zu groß. Das ist ein riesiger Brocken Arbeit. Ich sitze oft schon ab 6 Uhr morgens am Skript und die Recherche läuft die ganze Woche über nach Themen, Gästen und allem drumherum. Letztes Jahr haben wir unsere Nachrichten auch noch extrem intensiv über die sozialen Medien verbreitet. Das war eine hervorragende Ressource, die so gut lief, dass sogar Ministerien, Botschaften, Konsulate und unzählige Organisationen auf uns zukamen, um uns mit Informationen zu beliefern. Aktuell fehlen mir schlichtweg die Kräfte und die Zeit, um das auch noch zu pflegen. Deshalb konzentrieren wir uns ganz auf die Audiosendung. Die reinen Textnachrichten leite ich an die Agentur Rheinform nach Kiew weiter. Die picken sich heraus und veröffentlichen es selbst. Aber in den sozialen Medien treiben wir das aktuell nicht mehr voran. Das ist eigentlich sehr schade, weil diese essentiellen Alltagshilfen, die man für das Leben hier einfach braucht, online sonst nur schwer zu finden sind. Das Maximum, was wir tun, ist, die fertigen Sendungen inklusive einen Demo-Übersicht auf Mixcloud hochzuladen. Wer will, kann es sich dort anhören. Und was Erfurt betrifft, als wir damals mit den Verantwortlichen verhandelten, gab es noch die Hoffnung, dort irgendwie Gelder aufzutreiben. Dabei stießen wir auf ein sehr interessantes Phänomen. Sie verlangten strikt, dass die Sendung zwingend deutsche Sprachelemente enthalten muss. Wir hielten dagegen. Warum um alles in der Welt sollte man Informationen über ukrainische Reisepässe oder konsularischen Dienstleistungen auf Deutsch übersetzen? Welcher Mehrwert hat der deutsche Hörer davon?
1: Das ist völlig unnötig. In Rostock wird das übrigens so praktiziert. Dort macht das ein Mädchen. Es ist die einzige ukrainische Sendung dort, die ebenfalls einmal im Monat auf dem Lokalsender läuft. Sie liest die Nachrichten auf Ukrainisch und ihr deutscher Kollege übersetzt sie direkt ins Deutsche. Wenn es um lokale Themen der ukrainischen Gemeinde direkt in Rostock geht, ist ja völlig in Ordnung. Aber manchmal bringt sie sehr spezifische ukrainische Themen und wenn die dann übersetzt werden, wirkt das einfach deplatziert. Was genau sind eigentlich ihre Hörer? Ist Sendung primär für die Berliner Community gedacht? Ich habe in einer Sendezeit sowohl Berliner als auch bundesweite Nachrichten gehört. Als wir die Nachrichten noch in vollem Umfang aufbereiten haben, war ganz Deutschland abgedeckt. Und auch jetzt klammerne ich wichtige bundesweite Ereignisse oder gravierende Vorfälle, wie damals diesen Kriminalfall, nicht aus. Dahinter steht einfach ein enormer Mehrwert für die Menschen. Um so ein Projekt zu stemmen, braucht es unglaublich viel Inspiration und das Bewusstsein, wie wichtig der Zusammenhalt unter Ukrainern ist. Das erfordert doch sicher extrem viel Zeit, oder? Absolut. Mein Tag beginnt in der Regel damit, dass ich eine Vielzahl von Informationsseiten sichten und das Wichtigste herausfiltern muss. Mittwochs morgens setze ich mich dann hin und schreibe das finale Skript. Das ist kein einfacher Copy-Paste. Jede Nachricht wird redaktionell sauber aus verschiedenen Quellen zusammengefügt. Was die Zweisprachigkeit betrifft, so haben wir uns ganz bewusst gegen eine deutsche Übersetzung im Äther entschieden, weil das einfach zu viel wertvolle Sendezeit frisst, von denen wir ohnehin viel zu wenig haben. Bei den Gesprächen in Erfurt haben wir eine interessante Sache herausgefunden. Die deutschen Redaktionsstationen haben oft sehr schlechte Erfahrungen mit fremdsprachigen Programmen gemacht. Früher liefen dort russische Sendungen, in denen vor dem Krieg Putin-Propaganda verbreitet wurde. Die Leitung des Senders verstand das wegen der Sprachbarriere einfach nicht, bis die ersten Beschwerden eingingen. Viele ähnliche Geschichten gab es auch mit einer arabischen Community. Wegen solcher Vorfälle haben deutsche Medienmacher schlichtweg Angst, etwas auszustrahlen, das sie nicht kontrollieren können und fordern deshalb deutsche Sprachelemente. Unser Projekt dort ist letztlich im Sande verlaufen, weil es ohne Budget einfach unmöglich ist, so ein Arbeitspensum zu stemmen. Das bedeutet, Sie persönlich machen das Trennbits Radio in Berlin gar nicht seit den vollen 8 Jahren. Und das gesamte Team hat einen professionellen Medienhintergrund? Nein, wir sind alle erst im Jahr 2022 dazugekommen. Das Projekt wurde ursprünglich von Jenny Kuzmenko ins Leben gerufen, die einmal im Monat auf Sendung ging. Das war damals eher ein musikalisches Hobby. Wir haben daraus ein professionelles Produkt gemacht. Wir alle bringen eine jahrelange Medienerfahrung aus der Ukraine mit. Ich arbeite seit 1997 beim Radio, vor allem beim Wortsendern, wie dem Nationalen Radio und Radio ERA. Susanne hat ebenfalls über 20 Jahre Berufserfahrung beim Radio Kiew, dem Nationalen Radio und beim Fernsehen. Vihori wiederum hat etwa 15 Jahre bei der Fernsehsender Novi Kanal und der K Ukraine gearbeitet. Unser Team ist also wirklich sehr stark aufgestellt. Die Medienwelt hat sich radikal verändert. Es gibt das Internet, Sozialmedien und einen riesigen Boom beim Podcast. Warum bleibt das klassische Radio Ihrer Meinung nach trotzdem populär und warum wollen die Menschen es immer noch hören?
2: Im Grunde wurde das Rad nicht neu erfunden. Das, was man heute modern als Podcast bezeichnet, ist absolut dasselbe wie das klassische Wortradio von früher. Es hat sich lediglich transformiert und im Internet verlagert. Das reine Musikradio hingegen steckt heute in einer echten Krise. Die Kollegen aus Frankfurt an der Oder klagen ebenfalls darüber, dass die Hörzahlen sinken und die Werbung wegbricht. Ich bin fest davon überzeugt, dass die Ära von einfachen Playlists und reinem Dudelfunk endgültig von Spotify beendet wurde. Warum sollte man das Radio einschalten, wenn der Streaming-Algorithmus die Musikauswahl viel besser auf den eigenen Geschmack abstimmt? Wenn hinter einer Radiofrequenz kein tiefer Sinn, keine Information und kein menschlicher Faktor mehr stehen, hat dieses Format keine Zukunft. Das reine Musikradio stirbt langsam aus, wenn das Wortradio weiter bleibt. Podcasts sind letztlich nur seine moderne Form, die man dann hören kann, wann es einem am besten passt. Und das ist die ganze Wahrheit.
3: Das war unser Interview mit dem Team von Trem Beats. Wir hoffen, es hat einige interessante Einblicke in die Arbeit von ukrainischen Radiomacherinnen und Radiomachern hier in Berlin ermöglicht. Wir machen gleich weiter mit einem Interview mit einem Radioduo, einem ukrainischen Radioduo aus Göttingen und hören, bevor wir weitergehen, noch einen Song, und zwar Dobrovolets von Ply.
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0: Das war Dobrovolec von Ply. Wir machen jetzt weiter mit einem Interview mit dem Göttinger ukrainischen Radioduo Svoje Radio. Legen wir los.
1: Sie haben in Deutschland ein ukrainisches Radio ins Leben gerufen. Was hat Sie dazu inspiriert, so ein ungewöhnliches Projekt zu starten? Und wie lange machen Sie das schon? Svoje Radio gibt es noch gar nicht so lange. Wir sind am 17. April dieses Jahres gestartet. Aber das Radio begleitet mich schon viel länger. Ich arbeite seit fast 30 Jahren im Rundfunk und habe mehr als die Hälfte dieser Zeit Teams und Radioprojekte geleitet. Die Idee, ein ukrainisches Online-Radio in Deutschland zu gründen, entstand aus einer ganz einfachen Beobachtung. Hier leben Hunderttausende Ukrainer, die arbeiten, studieren, Kinder erziehen und sich ein neues Leben aufbauen. Aber gleichzeitig wollen sie die Verbindung zu ihrer Heimat, ihrer Sprache und ihrer Kultur nicht verlieren. Und ich wollte einen Ort schaffen, an dem die Menschen ukrainische Musik hören und spüren können, dass sie nicht allein sind. Das ist sehr interessant und unerwartet. Und mit welchen Überraschungen wurden Sie konfrontiert? Was kam während der Vorbereitung Ihres Projekts unerwartet zum Vorschein? Die größte Überraschung war für mich die Reaktion der Hörer. Ich habe das Radio praktisch ohne Werbung oder Promotion gestartet, aber die Leute haben uns von selbst gefunden, uns Freuden empfohlen und Nachrichten aus verschiedenen Städten Deutschlands geschrieben. Unter einem Beitrag in den sozialen Medien, als wir die Apps für Android und iPhone auf den Markt brachten, schrieb ich: Wenn Sie den Download-Link erhalten möchten, schreiben Sie das Wort Radio unter den Beitrag und ich schicke ihn Ihnen persönlich zu. Was soll ich Ihnen sagen? Den ganzen Tag und dann noch den nächsten Tag und dann noch einen Tag lang habe ich auf Hunderte und aber Hunderte von Nachrichten mit dem einzigen Wort Radio geantwortet. Und ich habe jedem den Link zur App geschickt. Noch mehr hat mich überrascht, dass die Hörer nicht nur Musik brauchten. Sie fingen an, nach Nachrichten, Programmen, Live-Moderatoren und nützlichen Informationen für Ukraine in Deutschland zu fragen. Das hat mich gezeigt, dass ein Radio nicht nur ein Musikstream sein kann, sondern eine echte Gemeinschaft. Können Sie sich an etwas Ungewöhnliches oder Interessantes erinnern, das mit dem Start des Radios zusammenhängt? Einmal habe ich die Hörer in den sozialen Medien gefragt, ob sie Moderatoren im Alter brauchen. Ich war auf jede Antwort gefasst, aber stattdessen bekam ich Dutzende von Kommentaren von Menschen, die diese Idee nicht nur unterstützen, sondern auch ihre eigene Hilfe anboten. Besonders berührt haben mich die Nachrichten von einem Deutschen, der Svoje Radio zusammen mit seiner ukrainischen Freundin hört. Er schrieb, dass ihm die ukrainische Musik sehr gefällt und dass er ukrainisch lernt, um in Zukunft auch unsere Moderatoren verstehen zu können. Was hat das Projekt in Ihr Leben gebracht? Menschen, Möglichkeiten, Sinn? Was bedeutet das Projekt für Sie? Was ist in mein Leben in Projekt gekommen ist? Nun, wahrscheinlich alles auf einmal. Es kamen neue Bekanntschaften hinzu und Menschen aus meiner beruflichen Vergangenheit kehrten zurück. Kollegen, mit denen ich vor vielen Jahren zusammengearbeitet habe, begannen mir zu schreiben. Und es kam Hörer hinzu, die fast schon zur Freude wurden. Und was für mich sehr wichtig ist, das Projekt hat mich daran erinnert, wer ich bin. Nach dem Umzug nach Deutschland hat man manchmal das Gefühl, das Leben bei Null anzufangen. Aber Svoje Radio hat mir geholfen zu verstehen, dass Erfahrung, Beruf und Berufung nirgendwo verschwinden. Sie warten einfach auf ihre Zeit. Wo können potenzielle Hörer sie finden? Wo kann man Svoje Radio hören? Wo man uns hören kann? Svoje Radio kann man über mobile Apps für iPhone und Android hören, sowie online über das Internet, indem man auf die Website geht und auf Radio hören klickt. Wir möchten nah an unseren Hörern sein, unabhängig davon, in welcher deutschen Stadt sie sich befinden. Unser Slogan lautet: Dein Klang, dein Echo in Deutschland. Und das sind für uns nicht nur Worte. Es geht um Ukrainer, die weit weg von zu Hause leben, aber weiterhin ukrainische Lieder hören wollen, unsere Sprache hören und Teil ihrer Kultur bleiben möchten. Und genau für sie wurde Svoje Radio geschaffen. Ich glaube, dass ein Mensch selbst hunderte von Kilometern von der Ukraine entfernt seine Stimme nicht verliert. Und manchmal reicht es schon, eine vertraute Sprache oder ein Lieblingslied zu hören, um die Verbindung zur Heimat wieder zu spüren. Und genau diese Verbindung versuchen wir jeden Tag aufrechtzuerhalten.
0: Das war unser Interview mit Svoje Radio, einem Radio-Duo aus Göttingen. Man sieht also, dass Radio auch in der ukrainischen Community weit über Berlin hinaus ein Thema ist und dass Ukrainerinnen und Ukrainer das Medium Radio durchaus auch verstehen als eine Möglichkeit, ihre eigenen Inhalte in die Gesellschaft hineinzutragen. Wir haben noch ein weiteres Interview vorbereitet mit einer anderen Radiostation hier in Berlin. Und zwar handelt es sich um Buschruf. Das ist die Radiostation, bei der übrigens auch nochmal zur Erinnerung Daria arbeitet, die heute bei uns ist, um mit uns ein bisschen über ihre Erfahrung zu arbeiten. Bevor wir mit ihr sprechen, werden wir uns allerdings nochmal ein Interview mit den Beteiligten von Buschruf anhören. Nadia, hallo, wir sind gespannt.
2: Hallo, ich bin die Leo, Leo Sascha Prix vom Buschruf Radio.
3: Ich freue mich, kennenzulernen. Welche Themen behandelt euer Radio?
2: Also wir sind so ein kleines Laienradio und unsere Themen müssen immer einen Berlin-Bezug haben. Und wir haben soziale Themen, Kultur, wir haben auch Informationen über verschiedene Projekte, alles, was so unseren RedakteurassistentInnen so einfällt.
3: Und warum mögen Menschen heute Radio? In Ära Digitalisierung und Internet, Radio sehr interessant ist.
2: Das ist eine gute Frage. Ich glaube, Menschen, die lassen sich schon auch gerne noch so unterhalten und berieseln. Und Radio ist eine tolle Mischung aus Informationen und guter Musik.
3: Ja, genau so. Und wie entscheiden Sie, was relevant ist für heute, für Radio? Ich habe gehört, dass es über Berlin gehen soll, aber noch etwas, was interessant ist.
2: Ja, interessant ist an unserem Projekt, dass alle Mitarbeitenden eigentlich Laien sind. Und sie kommen hierher, um ihren Arbeitsalltag zu stabilisieren. Das sind langzeitarbeitslose Menschen, Menschen mit chronischen Erkrankungen. Und meistens haben sie gar keine genaue Vorstellung, was Radio ist und wie man das alles macht. Sie lernen das alles bei uns. Und die Themen suchen wir dann immer danach aus, wie die Menschen auch gerade unterwegs sind. Manche haben ein Projekt, was sie gerne vorstellen wollen oder waren auf einem Straßenfest und haben vielleicht da eine interessante Band gesehen und möchten die dann interviewen. Oder ja, sind unterschiedliche Sachen. Unser Sendeverantwortliche, der Uwe Henk, der sagt immer, die Themen liegen auf der Straße.
3: Und was muss man immer denken, wenn man Radio macht?
2: Oh, auch eine gute Frage. Also was ich finde, was das Wichtigste ist, ist natürlich eine gute Recherche. Alles, was nach draußen geht, muss natürlich Hand und Fuß haben. Und dann finde ich aber auch wichtig, dass es informativ ist und dass unsere Leute lernen, ein Interview so zu stellen, die Fragen zu stellen, die wirklich relevant sind. Und da haben wir so ein paar Hinweise oder ein paar Tipps für die Leute. Da gibt es zum Beispiel die sogenannten journalistischen Ws. Da kann man sich dran orientieren. Also ich glaube, die Leute können ganz schön viel lernen bei uns.
3: Und in Berlin gibt es so viele Kulturen, Nationalitäten, ganz divers. Und Sie haben ukrainische Mitarbeiterinnen bei Radio. Was habt ihr bisher über Ukrainerinnen verstanden?
2: Oh, das ist eine sehr, sehr gute und gleichzeitig schwierige Frage. Weil ich merke immer wieder, dass so der Ukraine-Krieg, dass sie die Leute sehr belastet und dass sie deswegen unter Umständen nicht so gerne drüber sprechen wollen. Also wir sind hier auch so ein bisschen da, um von dem Alltag, der sehr belastend sein kann, abzulenken und einen Raum zu schaffen, wo persönliche Probleme auch mal außen vor sein dürfen. Aber was wir schon haben, ist, dass manche von den Mitarbeitenden ukrainische Lieder, Songs vorstellen von Popsängerinnen oder Popsängern aus Ukraine und die werden dann auch im Radio gespielt.
3: Danke für diese Antwort. Bei unserem Radio machen wir so viel bei ukrainische Lieder und auch klassische Lieder und auch alternative Underground-Lieder. Mhm. Aber was machen Sie bei Ihrem Radio? Was für Musik spielen Sie?
2: Ja, bei uns ist ganz wichtig der Berlin-Bezug. Also wir nehmen nur Songs auf von MusikerInnen, die in Berlin leben. Und wir wollen gerne Newcomerinnen fördern. Das heißt, wir bemühen uns auch immer, Musik rauszusuchen, die von Menschen gemacht ist, die noch nicht so ganz berühmt sind, die nicht in die großen Radios kommen und die nicht ganz so alt sind. Also so ganz frische, veröffentlichte Songs zum Beispiel.
3: Wow, ganz tolle Mission.
2: Ja, das finde ich auch.
3: Ja, danke schön für die Antworten. Ist es noch etwas, das Sie sagen möchten?
2: Ja, vielleicht ist es ganz wichtig, auch nochmal zu sagen, Buschhof Radio setzt sich eben zusammen aus Menschen, die auch eher aus einer Minderheit bestehen. Und wie wichtig das ist, dass gerade Menschen, die nicht so sichtbar sind, dass sie eine Chance bekommen, gehört zu werden. Und das betrifft ja viele in unserer Gesellschaft, die einer marginalisierten Gruppe angehören. Und das ist hier im Buschhof Radio auch der Fall. Und ja, ich liebe einfach auch diese Vielfalt und finde das total schön, dass wir Menschen auch haben, die nicht deutscher Herkunft sind. Die sind alle bei uns herzlich willkommen.
3: Wo kann man Radio Buschhof hören?
2: Sehr gute Frage. Wir machen unsere Radiosendung, wir produzieren die in Kooperation mit Radio Alex. Dort kann man sie im Livestream hören. Einmal im Monat, montags, mittags um 15 Uhr läuft unsere Sendung und danach ist sie in der Mediathek von Radio Alex und auf unserer Buschhof-Seite www.buschhofradio.de.
3: Dankeschön.
2: Danke, ich bedanke mich. Das war sehr schön.
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0: Das war Bratja Ukrainci. Ach, Quatsch, das war es natürlich nicht. Das hören wir jetzt gleich. Wir hören jetzt gleich nochmal Bratja Ukrainci von Schabler. Was wir gerade gehört haben, war ein Interview mit Leo Sascha Briggs, Moderatorin, Redakteurin beim Radio Buschruf. Sie hat uns davon berichtet, was genau die Mission bei Buschruf ist und über welche Themen, mit welchen Themen sie sich da so auseinandersetzen. Wir haben heute das große Glück, dass eine Mitarbeiterin von Buschruf bei uns im Studio ist, nämlich Daria. Sie hat sich schon zu Beginn der Sendung vorgestellt. Wir werden jetzt gleich ein kleines Gespräch mit Daria führen, und zwar darüber, wie es eigentlich dazu gekommen ist, dass sie als Ukrainerin ohne große Radioerfahrung bei Buschruf gelandet ist, ob ihr die Arbeit da Spaß macht und was vielleicht auch andere Menschen, insbesondere Ukrainerinnen und Ukrainer hier in Berlin davon lernen können. Bevor wir zu diesem Gespräch übergehen, wie gesagt, eine kurze Musikpause. Wir hören Bratja Ukrainci von Schabler.

nicht eingezeigt hat, aber nicht, weil sie irgendwas verstecken wollte, sondern weil es ihr schlichtweg nicht klar war, dass sie das hätte anzeigen müssen. Solche Situationen sind natürlich hochgradig unangenehm und demotivierend. Sie sagt aber gleichzeitig auch, dass das ihr Learning ist. Das möchte sie auch anderen Personen mitgeben, dass es wichtig ist, immer ganz offen nach Hilfe zu fragen und sich auf keinen Fall zu schämen, wenn man nicht weiter weiß, dass es ganz normal ist und dass man in der Regel auch dann die entsprechende Information oder die Hilfe bekommt, um die man bittet. Gut, Daria, vielen Dank für dieses interessante Gespräch, für deine Antworten. Wir sind sehr froh, dass du hierher gekommen bist, um mit uns darüber zu sprechen. Und wir hoffen natürlich auch, dass einige vielleicht Zuhörerinnen und Zuhörer, insbesondere ukrainische Zuhörerinnen und Zuhörer, die in einer ähnlichen Situation sind, auch von deinen Erfahrungen lernen können, sich möglicherweise auch ein bisschen inspirieren lassen. Wir wissen, dass es für viele eine sehr belastende Situation ist, hier in Deutschland anzukommen und genau, irgendwie das Gefühl zu haben, man ist nicht mehr nützlich, man kann nichts mehr mit dem, was man gelernt hat, mit den Fähigkeiten, die man hier mitbringt, kann man nichts machen, man kann sie nicht einbringen. Und genau, es geht auf jeden Fall auch anders. Dafür gibt es Beispiele und Daria, du bist einer davon, eines davon. Vielen Dank, Duje Diakue, za ce interview. Und wir machen, bevor wir weitergehen ins Thema Jobcenter, das ein bisschen vertiefen, hören wir natürlich, machen wir eine kleine Musikpause und hören Kozaki Duj von Probas Hardy and Anna Bulat.

0: Also sah das.
1: So, das war Kozaki durch. Wir gehen noch einmal etwas tiefer in das Thema Jobcenter rein. Wir haben es gerade schon angeschnitten in dem Interview mit Daria, wer jetzt gerade erst eingestiegen ist. Wir hatten Daria zu Gast. Sie ist eine Ukrainerin in Berlin. Sie arbeitet bei dem Radiosender Buschfunk, ist da insbesondere aktuell für Schnitt zuständig, betätigt sich aber auch in anderen Bereichen. Und sie hat diesen Job, den sie da aktuell ausübt, über das Jobcenter gefunden. Viele Ukrainerinnen und Ukrainer, die seit 2022 in Deutschland sind, sind in der Situation, dass sie in regelmäßigen Kontakt mit dem Jobcenter sind.

0: vielleicht auch in der Situation, dass sie nicht wissen, wie sie ihre Fähigkeiten, ihre Stärken hier einbringen können auf dem Arbeitsmarkt. Und darum soll es heute auch gehen. Dazu hat Sophia einen Beitrag vorbereitet, den hören wir jetzt.
1: Thema, das wohl fast jedem Ukrainer und jeder Ukrainerin in Deutschland bekannt ist, das Jobcenter. Für die einen ist es die bürokratische Hülle, für die anderen eine Chance, ganz von vorn anzufangen. Ich bin ehrlich, meine eigenen Erfahrungen mit dieser Behörde waren alles andere als angenehm. Endlose Briefe, die sich manchmal widersprechen, Termine, die man unmöglich rechtzeitig wahrnehmen kann und das ständige Gefühl, in der Schuld zu stehen. Selbst wenn man alles nach Vorschritt macht. Am meisten geärgert hat mich der Moment, als meine Beraterin mich herablassend behandelt hat, meine Fähigkeiten und meinen Bildungsweg in Frage gestellt hat und mir das Gefühl gegeben hat, weniger wert zu sein, nur weil ich aus der Ukraine komme und Unterstützung vom Jobcenter erhalten habe. Aber ist das bei allen so? Ich habe mit 3 Ukrainern gesprochen, die diesen Weg gegangen sind, und ihre Geschichten könnten unterschiedlicher nicht sein. Fangen wir mit der ersten Geschichte an.
2: Hallo, ich heiße Nicola. Das klingt vielleicht ein bisschen seltsam, aber ich persönlich habe nur positive Erfahrungen mit dem Jobcenter gemacht. Es kommt darauf an, in welchem Bezirk dein Jobcenter ist. Ich habe viele Geschichten darüber gehört und im Vergleich zu den anderen Jobcentern in Berlin ist der von Reinickendorf ziemlich gut und professionell organisiert, ja, meiner Meinung nach. Ich wurde immer da freundlich bedient und meine Beraterinnen haben mir dabei geholfen, dass die entsprechenden Coaching und meine Weiterbildung finanziert werden. Also außerdem war meine Bekannte im Jobcenter als Dolmetscherin tätig und ich konnte mich immer über sie informieren lassen. Tatsächlich kann ich mich nicht beschweren, was dem Jobcenter angeht.
1: Wow, das zu hören ist wirklich eine Überraschung für mich und lässt mich direkt an meine eigenen ersten Besuchen dort denken. Bei mir war damals nämlich ein völlig anderes Gefühl, pure Beförderung, als mir dieser riesige Stapel deutscher Formulare in die Hand gedrückt wurde und quasi erwartet wurde, dass ich alles ohne Nachfragen unterschreibe. Als ich damals versucht habe, die Details zu klären, hieß es nur trocken: Suchen Sie sich einen Dolmetscher. Umso schöner ist es zu hören, dass es auch so laufen kann wie in diesem Fall, mit Empathie und echter Unterstützung. Das zeigt mir wieder ganz deutlich, der menschliche Faktor ist bei dieser Behörde einfach alles. Wenn man das Glück hat, an eine verstandsvolle Sachbearbeitung zu geraten, die einen wirklich unterstützen will, wird das Leben im neuen Land um so vieles leichter. Wenn man dieses Glück nicht hat, dann stellt euch auf eine Menge Stress ein. Unsere nächste Geschichte zeigt übrigens noch einmal eine ganz andere, sehr interessante Perspektive auf das Ganze.
3: Durch meine Umzüge hatte ich insgesamt 3 verschiedene Beraterinnen und entsprechend unterschiedliche Erfahrungen in verschiedenen Berliner Bezirken. Im Jobcenter Friedrichshain-Kreuzberg wurden meine Leistungen lange nicht bewilligt, weil es Probleme mit meiner Anmeldung gab. Gleichzeitig wurde ich aber zu einem Coaching geschickt. Der Coach hat mir sehr geholfen. Er hat mir erklärt, wie das mit der Krankenkasse funktioniert und mir generell geholfen, mich besser zurechtzufinden. Nach meinem Umzug nach Marzahn-Hellersdorf musste ich erneut lange auf die Bearbeitung meiner Unterlagen warten. Damals hat mir eine Sozialarbeiterin geholfen. Sie hat bei Jobcenter angerufen und auf die geltenden Fristen für die Bearbeitung von Anträgen erinnert. Zu diesem Zeitpunkt konnte ich noch kein Deutsch. Besonders Glück hatte ich mit meiner Beraterin dort. Sie war Ukrainerin und lebte schon seit vielen Jahren in Deutschland. Sie hat mich davon überzeugt, wie wichtig es ist, die Sprache konsequent zu lernen. Außerdem hat sie mir geholfen zu verstehen, dass Jobcenter und Arbeitsagentur ein System mit eigenen Regeln sind, die man erst kennenlernen muss. Natürlich hat es einige Zeit gedauert, bis ich mich auf der Webseite zurechtgefunden habe. Nach einem weiteren Umzug habe ich weiter durchgelernt und nehme heute regelmäßig an Veranstaltungen teil, die vom Jobcenter angeboten werden.
1: Das ist wirklich eine unglaublich spannende Geschichte. Einerseits freut es mich total für Nadine, dass sie so viel Unterstützung und echte Hilfe bekommen hat. Das gibt einem ja irgendwie auch Hoffnung. Aber andererseits zeigt ihr Fall auch genau die Schattenseite, die so viele von uns schmerzhaft kennen. Diese plötzlichen bürokratischen Blockaden, wenn Zahlungen ohne Vorwarnung verzögert werden, gerät man sofort in existenzielle Panik. Man sitzt da, die Rechnungen stapeln sich, die Miete muss raus. Und am Phone heißt es nur, bitte warten Sie geduldig auf Ihren Bescheid. Das beweist doch wieder einmal, selbst wenn man an sich ein gutes Jobcenter erwischt, läuft das selten komplett ohne Stolpersteine. Es wirkt manchmal so, als ob jedes Amt in jeder Stadt oder sogar jeder Sachbearbeiterin im selben Flur nach völlig eigenen Regeln spielt. Ein echtes Glücksspiel also. Aber lass uns nun die finale Geschichte hören, das die Gans noch einmal auf den Punkt bringt und wahrscheinlich die Erfahrungen von sehr vielen von uns perfekt zusammenfasst.
3: Am Anfang hat das Jobcenter meine Deutschkurse bis zum Niveau B2 bezahlt. Danach hat meine Beraterin mich bei der Jobsuche unterstützt und mir passende Stellenangebote geschickt. Als das nicht zum Erfolg geführt hat, wurde ein Coaching finanziert. Das Coaching hat mir schließlich geholfen, meine jetzige Stelle bei Compango zu finden. Ja, grundsätzlich schon. Es wurde berücksichtigt, dass ich als Umweltingenieurin arbeiten möchte, da es aber lange keine positiven Rückmeldungen von Arbeitgebern gab. Wurden mir später auch Stellen im Bürobereich vorgeschlagen. Besonders hilfreich war für mich das Coaching. Dort habe ich nicht nur professionelle Unterstützung bei meinen Bewerbungsunterlagen bekommen, sondern auch Motivation und das Vertrauen, dass ich auf dem deutschen Arbeitsmarkt eine Chance habe. Manchmal hatte ich den Eindruck, dass es vor allem darum ging, mich möglichst schnell in Arbeit zu bringen. Die Jobsuche hat insgesamt 8 Monate gedauert und ich hatte verschiedene Beraterinnen. Meine letzte Beraterin hat mich aber sehr menschlich, verständnisvoll und unterstützend begleitet. Dafür bin ich sehr dankbar. Ich denke, regelmäßige Deutschpraxisgruppen, ein bis zweimal pro Woche beim Jobcenter, waren sehr hilfreich. Ohne regelmäßige Anwendungen vergisst man die Sprache schnell und gute Deutschkenntnisse sind eine der wichtigsten Voraussetzungen für viele Arbeitgeber. Außerdem könnte eine vereinfachte Möglichkeit für kurze Probearbeitszeit von 1 bis 2 Monaten helfen. So könnten Arbeitgeber und Bewerber schneller festgestellt, ob die Stelle wirklich passt.
1: Bevor wir aber zum Fazit kommen, möchte ich noch eine Erfahrung erwähnen, die mich persönlich überrascht hat. Denn nicht alle Begegnungen mit dem Jobcenter waren negativ. Auch die Geschichte der Compango-Freiwilligen Daria zeigt eine andere Seite des Systems. Zwar wurde von ihr erwartet, sie sehr aktiv und schnell um eine Arbeitsstelle zu bemühen, doch gleichzeitig erhielt sie dafür umfassende Unterstützung. Durch individuelles Coaching, Beratung und verschiedene Angebote bekam sie die notwendigen Werkzeuge an die Hand, um sich erfolgreich auf dem deutschen Arbeitsmarkt zurechtzufinden. Tja, welches Fazit können wir also ziehen? Ich würde sagen, das Jobcenter ist ein System. Es ist starr, bürokratisch und zeigt den Menschen nicht immer sein freundliches Gesicht. Meine negativen Erfahrungen und die Geschichten vieler anderer Ukrainer zeigen, dass Integration nicht nur bedeutet, die Sprache zu lernen, sondern auch einen täglichen Kampf durch die deutschen Papiersysteme zu führen. Aber Erfolgsbeispiele beweisen, das Wichtigste ist, nicht aufzugeben, seine Rechte genau zu kennen und hartnäckig am Ball zu bleiben. selbst wenn das System Nein sagt. 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
0: Liebe Zuhörerinnen und Zuhörer, mein Name ist Dario. Ihr hört Compango Green Voices auf Freie Radios Berlin-Brandenburg bzw. auf DAB+. Unsere heutige Sendung ist an ihrem Ende angekommen. Es war einige sehr interessante Beiträge dabei. Wir hatten ein tolles Gespräch mit Daria, die Mitarbeiterin ist bei Buschruf. Sie hat uns erzählt von ihrem Werdegang, wie sie als von der Regiestudentin in Kiew zur Radiomacherin in Berlin gekommen ist, was das Jobcenter damit zu tun hatte. Und wir sind natürlich auch in einem Beitrag, den wir gerade von Sophia gehört haben, näher darauf eingegangen, wie die Erfahrung von Ukrainerinnen und Ukrainern beim Jobcenter aussieht. Wir werden diese Sendung abschließen mit ein paar Beispielen für aktuelle ukrainische, besonders heiße Popmusik. Wir hören sie uns jetzt an und wir laden natürlich alle Zuhörerinnen und Zuhörer dazu ein, recht herzlich auch bei unserer nächsten Sendung in 2 Wochen am Mittwoch von 13 bis 15 Uhr wieder einzuschalten. Bis dann.

0: Hallo, schön, dass ihr wieder dabei seid. Wir sind eure ModeratorInnen aus der Rheinecke-Volksgrundschule.
1: Heute haben wir ganz schön viel Spannendes für euch vorbereitet. Es geht um die Antarktis, um Ägypten, um den Klimawandel und um etwas, das sich SDGs nennt.
2: SDGs? Was ist das denn?
3: Das steht für nachhaltige Entwicklungsziele. Das klingt erstmal ganz schön kompliziert. Aber keine Sorge, wir erklären euch das so, dass ihr es ganz leicht versteht.
4: Bevor wir das tun, haben wir uns überlegt, was brauchen Kinder eigentlich, damit es ihnen richtig gut geht. Hört mal rein, was uns dazu eingefallen ist.
5: Was brauchen eigentlich Kinder, um gut zu leben?
1: Kinder brauchen Nahrung, Kinder brauchen ein Zuhause, Kinder brauchen Frieden.
6: Sie brauchen ein Zuhause, sie brauchen viel Essen und eine Familie.
7: Kinder brauchen eine Schule.
8: Sie brauchen Nahrung, ein Zuhause, eine Familie, die sie liebt, Freunde und Spaß.
5: Was brauchen eigentlich Kinder, um gut zu leben?
9: Also natürlich Nahrung, Wasser, Eltern, die dich lieben.
10: Man braucht Sachen, mit denen man sich beschäftigen kann, wie Spielzeug oder so.
1: Kinder brauchen Orte, mit denen sie sich mit ihren Freunden treffen können, ob das Wetter gut ist oder nicht. Und die brauchen auch gute Eltern.
11: Was brauchen Kinder, um gut zu leben?
12: Also ich finde, dass sie ein friedliches Land brauchen, wo sie sicher sind, wo es nicht so oft Krieg gibt. Und Eltern, die einen lieben und beschützen. Und viele Freunde und auch Orte, wo sie sich verkriechen können, wenn es einem nicht gut geht.
11: Was brauchen Kinder, um gut zu leben?
13: Frieden und Eltern, die sie beschützen.
1: Wir brauchen eine gute Zukunft, um gute Chancen zu haben, irgendwie eine gute Arbeit zu kriegen.
14: Also, dass sie ihre Meinungen äußern dürfen.
15: Ich finde, wir brauchen Teamarbeit mit der Gesellschaft oder generell Leuten, die wir auch nicht kennen. Man muss zusammenhalten.
16: Man muss jeden Tag rausgehen, so 1-2 Stunden.
17: Hallo, wir sind zurück, die Kinder aus der Rheinecke-Fuchs-Grundschule. Wir wollten wissen, was wissen eigentlich Erwachsene über die nachhaltigen Entwicklungsziele?
0: Unsere ReporterInnen sind mit dem Mikrofon losgezogen und haben Menschen auf der Straße gefragt. Hört mal rein.
18: Was wissen Sie über die nachhaltigen Entwicklungsziele der SDGs?
19: Leider nichts.
1: Was wissen Sie über die nachhaltigen Entwicklungsziele, die SDGs?
19: Nicht so viel, dass in Deutschland versucht wird, sehr, sehr viel dafür zu machen. Aber leider machen ja nicht alle Menschen mit und halten sich nicht alle Menschen dran.
17: Was wissen Sie über die SDGs, die nachhaltigen Entwicklungsziele?
20: Nachhaltige Entwicklungsziele, ist es die Übersetzung? Ich weiß gar nichts, weil ich mache hier im Garten schon immer alles ohne Beton, alles ohne Gifte, alles Naturdünger, viel Blumenpflanzen. Für Bienen, Insekten habe ich unheimlich viel. Ich mache tagsüber und abends im Treppenhaus und in der Wohnung so gut wie kein Licht an, habe eine Kopflampe, spare sehr viel Energie.
1: Was wissen Sie über die nachhaltigen Entwicklungsziele, die SDGs?
21: Also die sind von der UN Entwicklungsziele rausgegeben und funktionieren nicht so wirklich. Das ist meine Kurzfassung.
22: Man bohrt ja immer tiefer und tiefer, um an Grundwasser ranzukommen. Ja, dass man das Trinkwasser zu sehr nutzt für Pflanzen, die nicht wichtig sind.
23: Ich weiß, dass es sie gibt, aber ich kann sie nicht alle aufzählen.
18: Die nächste Frage wäre, was wissen Sie über die nachhaltigen Entwicklungsziele der SDGs?
24: Naja, die Amis machen nicht immer alles so in Ordnung wie wir hier in Deutschland. Die gehen weniger auf erneuerbare Energien, finde ich jedenfalls.
20: Das Einzige, was ich nicht nachhaltig mache, ich fahre Auto. Wir heizen noch mit Holz aus dem Wald, also kein Gas, kein Öl. Solar haben wir leider nicht, weil wir haben es nicht genehmigt bekommen, Solar- und Windanlage. Also ich würde noch sehr viel mehr tun, aber leider ist noch die Verwaltung, die Politik zu langsam.
1: Oh je, die Erwachsenen wussten ja gar nicht so viel über die SDGs. Schon schade, oder?

0: Hallo, wir sind zurück, die Kinder aus der Reinicke-Fuchs-Grundschule.
1: Vielen Dank an unsere ReporterInnen.
2: Die Vereinten Nationen, das ist ein Zusammenschluss von fast allen Ländern auf der Welt, haben sich gefragt, was läuft schief auf der Erde und wie können wir das gemeinsam besser machen?
3: Dafür haben sie wichtige Ziele aufgeschrieben und die nennt man SDGs. Was genau dahinter steckt, das erfahrt ihr jetzt.
0: Hallo, wir sind Lara,
1: Zainab,
4: Ali Rida,
5: Emanuel
0: und Bleron. Wir erzählen euch jetzt etwas über die nachhaltigen Entwicklungsziele. Wie viele Ziele gibt es? Es gibt 17 Ziele.
1: Wer hat die Ziele beschlossen? Wann wurden die Ziele beschlossen? Die Vereinten Nationen haben die Ziele im September 2015 beschlossen. Die Vereinten Nationen sind ein Zusammenschluss von 193 Staaten.
4: Worum geht es bei den Zielen? Es geht darum, dass die Welt besser werden muss. Es soll auch keiner mehr hungern und alle müssen gleich behandelt werden.
5: Bis wann sollen die Ziele erreicht werden? Im Jahr 2030 sollen alle Ziele erreicht werden.
0: Wie werden die Ziele umgesetzt? Viele Städte und Dörfer pflanzen Bäume und andere Pflanzen, um das Klima zu schützen. Die Länder bauen mehr Schulen, damit alle Kinder, die keine Schulen haben, eine Schule kriegen. Schulen trennen und recyceln den Müll.
2: Welche Ziele findet ihr am wichtigsten und warum? Wir finden Ziel 1 wichtig, weil es wichtig ist, dass alle ein Zuhause haben oder Essen haben. Ziel 5. Wir finden Ziel 5 wichtig, weil keiner soll wegen seiner Hautfarbe gemobbt werden oder anders behandelt werden. Ziel 16. Wir finden Ziel 16 wichtig, weil jeder das Recht hat, ohne Gewalt und ohne Angst zu leben. Ziel 17. Alle müssen mitarbeiten, damit es überhaupt geht.
4: Wenn ihr bestimmen könntet, was würdet ihr auf dieser Welt verändern oder verbessern?
1: Wir würden verändern, dass alle wirklich sich Mühe geben, die Ziele zu erreichen. Und dass alle miteinander arbeiten und sich gegenseitig helfen.
5: Was bedeutet das Wort nachhaltig?
0: Nachhaltig bedeutet zum Beispiel, wenn ein Handy kaputt geht, anstatt es wegzuschmeißen, soll man es reparieren. Reparieren. Reparieren. Wir benutzen die Dinge so, dass auch Menschen in der Zukunft noch genug haben, genau wie wir heute. Drei wichtige Regeln der Nachhaltigkeit. Nicht mehr nehmen als Nachwächst. Zum Beispiel, wenn wir Bäume fällen, müssen wir auch neue pflanzen. Dinge lange und gut nutzen. Lieber reparieren als wegwerfen. Auch Secondhand-Kleidung oder Tauschbörsen sind nachhaltig. Auf Mensch, Tier oder Natur achten. Wenn wir etwas kaufen, sollten wir überlegen. Wurde das fair gemacht? Wurden Tiere oder Umwelt geschont? Da sind wir wieder, die 5C aus der Reinicke-Fuchs-Grundschule. Klimaschutz ist das Ziel 13 der SDGs. Und das

hat ganz viel mit CO2 zu tun. Zu viel CO2 verändert unser Klima und lässt zum Beispiel das Eis in der Antarktis schmelzen. Wir haben dazu recherchiert. Gleich hört ihr unseren Beitrag. Doch erstmal Musik.

0: Sauna.
1: Hallo.
2: Wir sind Ahmed,
3: Elias,
4: Isha,
5: Luisa
6: und Emmy.
2: Welche Nummer hat euer Ziel und wie heißt es? Unser Ziel ist das Ziel 13 und es heißt Maßnahmen zum Klimaschutz.
4: Worum geht es im Ziel? Dass alle Länder was gegen den Klimawandel machen wollen.
7: Was ist CO2? Es ist ein Gas, es wird aber auch Kohlenstoffdioxid genannt. Es ist unsichtbar und man kann es nicht riechen oder schmecken. Pflanzen speichern CO2 und brauchen es zum Wachsen. Zu viel CO2 ist schlecht für unser Klima. CO2 entsteht an vielen Orten. Beispiel, wenn Autos, Busse, Flugzeuge oder LKWs Benzin oder Diesel tanken. Wenn Kohlekraftwerke Strom machen, wenn Häuser mit Öl oder Gas geheizt werden, wenn Wälder abgeholzt werden, denn Bäume nehmen CO2 aus der Luft. Wenn sie fehlen, bleibt mehr CO2 in der Luft.
2: Warum ist die Antarktis so wichtig für das Klima der Erde? Die Antarktis wird auch der Kühlschrank der Erde genannt. Wenn der Kühlschrank kaputt geht, wird es auf der Erde viel heißer. Die weiße Eisfläche reflektiert das Sonnenlicht. Wenn das Eis schmilzt, wird die Erde viel wärmer.
5: Wie verändert sich das Wetter auf der Erde? Wenn das Eis schmilzt, ändert sich das Wetter überall auf der Erde. Es gibt mehr Stürme, Überschwemmungen und Hitzetage. Tiere verlieren ihren Lebensraum und Menschen manchmal auch.
4: Welche Tiere leben in der Antarktis und wie verändert der Klimawandel ihr Leben? In der Antarktis leben Robben, Wale und Seevögel. Wenn das Eis schmilzt, verlieren Pinguine ihren Brutplatz. Viele Küken sterben. Die Tiere finden dann auch nicht genug Nahrung.
6: Was kann man für den Klimawandel machen? Man kann das Licht ausschalten, wenn man den Raum verlässt. Computer und Fernsehen kann man ganz ausschalten. Heizungen runterdrehen und Pullover anziehen. Man kann kurz duschen statt baden. Man kann weniger Fleisch essen, weil das spart auch viel CO2. Trinkflaschen und Brotdosen verwenden. Keine Einwegplastik. Aus alten Sachen kann man neue basteln. Spielzeuge oder Bücher kann man austauschen. Bäume pflanzen oder im Garten helfen. Insektenhotels oder Blühwiesen anlegen.
8: Und jetzt wird's eisig. Wir reisen in Gedanken ganz weit nach Süden, nämlich in die Antarktis.
9: Dort rund 13.000 Kilometer von Berlin entfernt steht die Forschungsstation Neumayer 3. Sie gehört zu Deutschland, obwohl sie mitten auf einem riesigen Eisfeld steht.
4: Drei ForscherInnen, die dort arbeiten, haben mit uns ein Interview gemacht. Es sind die GeophysikerInnen Josef Müller und Johanna Bremer und der Luftchemiker Lukas Weiß.
10: Wir wollten wissen, was machen Sie dort eigentlich? Wie spüren Sie den Klimawandel in der Antarktis? Und wie lebt man überhaupt an einem Ort, wo es oft monatelang dunkel ist, ständig kalt und der nächste Supermarkt tausende Kilometer entfernt liegt?
11: Hört gut zu, es wird spannend, kalt und richtig wissenschaftlich.
12: Hallo, ich bin Bleron aus der 5C von der Reinigenfuchs-Grundschule. Wir freuen uns, dass wir mit euch reden können und könnt ihr euch auch einmal vorstellen?
13: Ich bin Johanna, ich bin hier als Geophysikerin, also als Wissenschaftlerin mit auf der Station im Winter.
14: Ich bin Lukas, ich betreue das Spurenstoff-Observatorium, das heißt, ich messe, was für Spurengase es in der Luft gibt und auch was für Aerosole, also kleine Partikel, die in der Luft schweben.
15: Hallo, ich bin Josef und ich bin die zweite Hälfte der Geophysik hier auf der Station zusammen mit Johanna.
12: Und ich habe auch schon eine Frage. Wie kalt ist es in der Antarktis und wie viel Grad sind es gerade?
13: Wir haben aktuell gerade minus 33 Grad draußen. In der Station selber ist es natürlich ein bisschen wärmer.
6: Warum seid ihr in der Forschungsstation? Was ist eure Arbeit?
15: Meine Arbeit zum Beispiel als Geophysiker ist die Betreuung der Geräte, der wissenschaftlichen Geräte, die hier schon seit vielen Jahren laufen. und ich sorge dafür, dass die Daten aufgezeichnet werden und wir machen so eine erste Auswertung der Daten und wir kümmern uns darum, dass die Daten, die Aufzeichnung von der Erdbeben zum Beispiel, in die ganze Welt kommen.
0: Also hallo, ich bin Max. Und welche Ausrüstung benutzt ihr für eure Arbeit?
13: Also das ist auch ein bisschen individuell für die eigenen Arbeiten. Ganz generell natürlich, wenn wir rausgehen, haben wir ein bisschen andere Kleidung, als wie wir sie in Deutschland anhaben würden. Also ein bisschen dickere Sachen und ziehen auch eine ganze Menge an, gerade bei so Temperaturen, wie wir sie im Moment haben, mit den minus 33 Grad, dass einfach sehr schnell sehr kalt wird und wir dann natürlich auch auf unsere Finger und Nasen und sowas aufpassen müssen, damit die nicht zu kalt werden. Ansonsten zur Wartung, also wir passen alle quasi auf verschiedene Forschungsgeräte auf, die verschiedene Sachen messen. Und da ist dann ganz individuell, was wir dafür brauchen.
0: Wo genau liegt die Forschungsstation?
15: Also unsere Forschungsstation liegt in einem Gebiet der Antarktis, das Land der Königin Maud heißt. Und wenn sich man die eine Karte anschaut, und wenn man hat die Afrika und dann schaut man Richtung Süden oder etwas Südwesten, dann kommt man zu unserer Station, die an der Küste liegt, so ungefähr so die 10, 15 Kilometer entfernt. Und das ist das Gebiet, wo es nicht viele Forschungsstationen gibt. Was zum Beispiel besonders ist über unsere Station, dass wir liegen nicht auf dem Festland. Und unter uns ungefähr 200 tief ist schon das Meer. Also wir schweben im Prinzip oder wir treiben auf dem Schelfeis, das noch mit dem Festland verbunden ist. Aber unter unseren Füßen ist kein festes Gestein.
0: Und ich habe noch eine Frage. Seid ihr nah an den Pinguinen?
15: Ja, wir haben hier ziemlich große Pinguinkolonie, die bis zu 26.000 Pinguinen zählt. Und wir können hier fahren mit den Schneemobilen ungefähr 15 Minuten lang. Dann kommen wir zu dem Gebiet, wo die Kolonie sitzt. Ja, es ist sehr, sehr, sehr schöner Einblick.
0: Okay, danke. Welche Auswirkung hat der Klimawandel auf der Antarktis auf die Tiere?
13: Klimawandel und Antarktis, es gibt keine pauschale, einfache Antwort. Es ist ein sehr komplexes System. Aber du hast jetzt speziell nach den Tieren gefragt. Und da haben wir natürlich die Kaiserpinguinkolonie vor der Tür. Und bei Kaiserpinguinen ist es zum Beispiel so, dass sie zwingend mehr Eis brauchen, also Eis, das sich aus dem Meer herausbildet, um zu brüten und ihre Kolonie quasi am Leben zu erhalten. Und wenn die Weltmeere, so wie sie es aktuell tun, sich durch den Klimawandel immer mehr erwärmen, dann bildet sich weniger Meereis und irgendwann gar kein Meereis mehr. Und dann fehlt den Kaiserpinguinen zum Beispiel die Grundlage, um zu brüten. Und es ist auch schon in der Antarktis an manchen Gebieten so weit, dass Kaiserpinguinkolonien sich aufgelöst haben und nicht mehr an den Orten existieren, wo sie eigentlich vorher gelebt haben.
1: Hallo, ich bin Seinab, ich bin 10 Jahre alt und ich hätte gerne eine Frage an euch. Wie kommt ihr denn in die Forschungsstation und wie kommt ihr zurück?
13: Das ist relativ einfach zu beantworten, beim Flugzeug.
0: Wie lange seid ihr schon dort?
13: Wir sind jetzt alle zusammen letztes Jahr Mitte November gekommen. Also ich glaube so 15. November 24, also ein gutes halbes Jahr, bisschen mehr. Und wir sind noch bis mindestens Mitte Dezember hier.
5: Gibt es einen Einkaufsladen in der Forschungsstation?
13: Also wir haben alles, was wir hier haben, muss ja zu irgendeinem Zeitpunkt geliefert worden sein. Das ist in der Regel mit dem Schiff. Das heißt, es gibt sehr große Lagerräume, gerade was das Essen angeht. Also wir haben einen Tiefkühler, wie ihr zu Hause habt, nur in sehr viel größer, weil es müssen ja Vorräte für ein Jahr reinkommen. Und dann haben wir noch verschiedene andere Lager, zum Beispiel ein Haushaltslager, wo dann irgendwie sowas wie Zahnpasta und Zahnbürsten und Klopapier und sowas drin ist. Und es sind alles Lagerräume, wo man reingehen kann, gefühlt wie in so einen Laden. Aber wir müssen da nichts bezahlen, wenn wir eine Zahnpasta rausnehmen.
0: Wie lebt ihr in der Station?
15: Vom Prinzip her ist die Station ja unser Zuhause. Wir schlafen hier, wir essen hier, ist unser Arbeitsplatz und unsere Freizeitbeschäftigung. Das heißt, also draußen ist, wir gehen auch mal raus, aber das ist meist zu kalt und wir sind auch, dass man nicht ewig aushält. Das heißt, es ist schon irgendwie quasi so, als ob wir bei euch die Schule einkaufen, Freizeit, alles in einem Haus drin. Das fühlt sich schon ein bisschen, oder im Vergleich zu Deutschland, ein bisschen komisch an, aber an sich auch recht cool. Der Weg
14: zur Arbeits- und Freizeitbeschäftigung ist recht kurz. Wie lebt es sich? Für mich sehr gut.
0: Was war euer schönstes Erlebnis in der Antarktis?
13: Ich glaube, das ist auch ein bisschen eine individuelle Antwort bei jedem. Ich glaube, so allgemein kann man sagen, wir hatten jetzt hier schon einige sehr, sehr, sehr schöne Polarlichter. Das ist auf jeden Fall für viele auch das erste Mal gewesen und so oder so immer ein beeindruckendes Erlebnis. Und auch die Pinguine in freier Wildbahn zu sehen, ist sehr beeindruckend und das haut mich auch jetzt nach einem halben Jahr immer noch um.
15: Mich besonders gefällt da besonders die Landschaft auf dem Meereis. Dann ist die Landschaft mit den vielen auch großen Eisbergen und auch Pinguinen insgesamt, wie das da aussieht, das ist wie also aus einer ganz anderen Welt. Also das gefällt mir also auch besonders.
0: Okay, danke.

0: Ganz schön spannend, oder? In der Antarktis zu leben und zu forschen ist echt etwas Besonderes. Und auch ganz schön mutig.
1: Man merkt, der Klimawandel ist dort schon jetzt deutlich zu sehen. Das Eis schmilzt und die ForscherInnen beobachten genau, was das für unsere ganze Erde bedeutet.
2: Wir sagen Danke für das tolle Interview und machen jetzt weiter mit Musik. Bleibt dran, es gibt noch viel zu entdecken.

0: Hier sind wir wieder, die SchülerInnen der 5C der Rheinische Volksgrundschule, mit einer Sendung aus der Reihe Wir entdecken die Welt. Puh, da war schon eine ganze Menge los in unserer Sendung.
1: Wir haben euch erklärt, was die SDGs sind, warum Klimaschutz so wichtig ist und wie es den ForscherInnen in der Antarktis geht. Ganz schön spannend, oder?
2: Jetzt reisen wir in ein Land, das ganz anders aussieht als die Antarktis, nämlich nach Ägypten. Dort ist es heiß, es gibt Wüsten, Pyramiden und eine ganz alte Geschichte. Unsere StraßenreporterInnen wollten wissen, was fällt den Erwachsenen eigentlich ein, wenn sie an Ägypten denken? Hört mal, was sie geantwortet haben.
3: Was wissen Sie über Ägypten?
4: Ein schönes Land, kann man gut Urlaub machen. Sehr tolle Tauchgebiete.
5: Was wissen Sie über Ägypten?
6: Dass es ein sehr schönes Land ist, gerade für Urlauber. Tolle Strände hat, ein schönes Meer. Dass es ein islamisches Land ist.
3: Was wissen Sie über Ägypten?
7: Landwirtschaftlich gesehen sehr faszinierend, um sozusagen Wasser nachhaltig zu nutzen.
8: Also am meisten interessieren mich die alten Pharaonen und die Grabkammern. Vor allem Kleopatra, die da ja in ihrer Pyramide ums Leben gekommen ist am Ende, aber eine schöne Königin war.
9: Das ist ein schönes Urlaubsland ist, aber auch ein schwieriges politisches Land.
3: Was wissen Sie über Ägypten?
10: Da kenne ich nur die alten Ägypter. Die Politik halte ich mich raus. Ich habe einige Kunden, die Deutsch-Ägypter sind. Ganz liebe, nette, vorzügliche Leute.
11: Das ist ein sehr altes Land. Da wurden die Pyramiden erbaut. Da spricht man Arabisch. Die Hieroglyphen wurden da entwickelt. Und die Kultur ist unglaublich alt.
5: Ganz schön spannend, was den Leuten so zu Ägypten einfällt, oder? Vielen Dank an die ReporterInnen.
3: Aber wir wollten noch mehr wissen. Wo liegt Ägypten eigentlich? Wie viele Menschen leben dort? Und was tut das Land, um das Klima zu schützen? Ein paar von uns haben dazu recherchiert. Jetzt bekommt ihr spannende Fakten und Eindrücke direkt aus der 5C. Und danach kommt wieder Musik.
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13: Hallo.
2: Wir sind Henry, Nicole und Laiwa. Wir haben für euch ein paar Fakten über Ägypten gesammelt.
3: Wo liegt eigentlich das Land Ägypten?
2: Ägypten liegt im Norden Afrikas.
3: Und wie heißen die Nachbarländer?
2: Die Nachbarländer heißen Libyen, Israel, Sudan und Gaza.
3: Wie viele Menschen leben in Ägypten?
2: In Ägypten leben 112 Millionen Menschen.
3: Und wie viele leben in Deutschland?
2: Deutschland hat rund 84 Millionen Menschen.
3: Und wo leben mehr Menschen, in Deutschland oder in Ägypten?
2: In Ägypten leben mehr Menschen als in Deutschland.
3: Wie groß ist eigentlich Ägypten? Ägypten ist ungefähr 1 Million Quadratkilometer groß.
2: Und wie groß ist Deutschland?
3: Deutschland ist rund 360.000 Quadratkilometer groß.
2: Oh, dann ist aber Ägypten fast dreimal so groß wie Deutschland.
3: Ja, das stimmt. Und welche Sprachen spricht man in Ägypten? Die Amtssprache ist Arabisch und sie wird von rechts nach links geschrieben. In Ägypten gibt es viele Dialekte. Ägyptisch ist auch ein Dialekt. Welche Religion gibt es in Ägypten?
2: Die Hauptreligion ist Islam. Es gibt aber auch koptische Christen dort. Wie heißt die Hauptstadt von Ägypten und wie viele Menschen leben dort?
3: Die Hauptstadt von Ägypten ist Kairo. Dort leben ungefähr 20 Millionen Menschen.
2: Oh, in Berlin leben 4 Millionen Menschen. Dann leben fast 5-mal mehr Menschen in Kairo als in Berlin.
3: Ja, genau. Es gibt aber auch noch andere große Städte.
2: Zum Beispiel Alexandria und Luxor.
3: Und wie heißt das Geld in Ägypten?
2: Das ist der ägyptische Pfund.
3: Und wie viel ist es wert zum Vergleich zum Euro?
2: Ein ägyptischer Pfund sind 17 Cent.

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1: Hallo.
2: Wir sind David,
3: Max,
4: Leonardo,
5: Josephine.
2: Wir haben noch weitere Fakten über Ägypten gesammelt.
6: Welche Tiere gibt es in Ägypten?
7: In Ägypten gibt es viele Tiere, die es nicht in Deutschland gibt. Es gibt Schakale, Wüstenfüchse, Kamele, Hyänen, Skorpione, Krokodile, Haie, Schlangen und noch viele weitere Tiere.
2: Wie sieht die Flagge von Ägypten aus?
5: Die ägyptische Flagge sieht so aus. Es gibt 3 waagerechte Streifen. Oben ist sie rot, mittig ist sie weiß, unten ist sie schwarz. In der Mitte, in der weißen Fläche, ist ein goldener Adler. Welche Früchte und welches Essen gibt es in Ägypten?
8: Es gibt zum Beispiel Datteln, Orangen, Feigen, Mangos, Granatäpfel und Kushari. Das besteht aus Reis, Nudeln, Linsen und Tomatensauce.
2: Was habt ihr noch über Ägypten rausgefunden?
5: Ägypten ist berühmt für seine alten Pyramiden aus der Zeit der Pharaonen. Ägypten besteht aus einem großen Teil aus Wüste, die Sahara. Viele Menschen leben deshalb am Nil, weil der Boden fruchtbar ist. Wusstet ihr, dass der Nil der längste Fluss der Welt ist? Der Nil ist 6852 Kilometer lang. Außerdem haben wir herausgefunden, dass es dort 40 Grad sein kann.
8: Was tut eigentlich Ägypten für den Klimaschutz?
5: In der Wüste bei Aswan hat Ägypten einen riesigen Solarpark gebaut, der Strom für viele Menschen liefert. Auch am Roten Meer gibt es große Windräder, die sich im Wind drehen und Strom erzeugen. In Kairo fahren immer mehr Busse mit Strom statt mit Diesel.

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1: Erinnert ihr euch noch? Ganz am Anfang der Sendung haben wir euch erzählt, dass wir SchülerInnen aus Kairo getroffen haben. Und zwar in einer Videokonferenz mit der EBIS Schule, das steht für Egypt British International School.
2: Das war super spannend. Wir haben ihnen Fragen gestellt. Zum Beispiel, wie sieht euer Schultag aus? Was esst ihr gern? Und sie wollten von uns auch einiges wissen. Zum Beispiel, wie es bei uns in Berlin so ist.
3: Es war ein richtig toller Austausch. Hier hört ihr eine kleine Zusammenfassung.
4: Hallo, ich bin Josephine. Wir sind die Klasse 5C der Reiniger-Fuchs-Grundschule. Wir freuen uns, euch zu treffen.
5: Hallo, ich heiße Manuel. Ich bin 11 Jahre alt und ich habe eine Frage für euch. Was für Schulfächer habt ihr?
6: Hallo, ich heiße Julie. Ich habe Arabisch, Mathe, Englisch, Deutsch, Sport und
7: Hallo, ich bin Hisham, ich bin 11 Jahre alt. Ich habe eine Frage für euch. Was ist euer Lieblingsschulfach?
8: Hallo, mein Name ist Nell. Ich bin 10 Jahre alt. Mein Lieblingsfach ist Mathe und Sport.
9: Warte schon mal in einer Pyramide. Wie sieht es darin aus?
10: Hallo, ich heiße Erik. Ich bin 10 Jahre alt. Ja, ich war schon in einer Pyramide. Es war dunkel, eng und spannend.
11: Was machst du bei den Klimaschutz?
12: Ich bin Lara. Man kann zum Beispiel nicht so viel Auto fahren.
13: Also man sollte halt nicht Sachen auf die Straße werfen, halt Müll oder so.
14: Ich weiß auch noch, dass man also Müll trennen kann für die Umwelt.
15: Hallo, ich heiße Henry, ich bin 11 Jahre alt und in der Pause spiele ich immer mit meinem Freund Fußball. Was macht ihr in der Pause?
16: Ich spiele Versteckspiel.
15: Wie lange geht euer Unterricht?
16: Mein Unterricht dauert 50 Minuten und meine Schule geht von 8 bis 3 Uhr.
15: Welche Sprache sprecht ihr?
17: Ich spreche Arabisch und Englisch und ein bisschen Deutsch. Wie kommst du zur Schule? Zu Fuß mit dem Bus?
18: Ich gehe zu Fuß zur Schule. Ich bin Jamila und ich bin 12 Jahre alt und ich habe eine Frage. Seid ihr schon mal in Deutschland gewesen?
19: Nein, ich war noch nie in Deutschland, aber ich werde diesen Sommer nach Frankfurt zum Jürgen Kurs fahren. Machst du gerne Sport?
20: Also ich bin Zainab. Ich bin 10 Jahre alt. Eigentlich mache ich gerne Sport, aber Sportunterricht nicht. Welche Musik hört ihr?
21: Hallo, ich heiße Robert. Ich bin 10 Jahre alt. Ich höre englische Musik.
22: Hallo, ich bin Elias. Ich bin 11 Jahre alt. Ich bin in der 5. Klasse. Wie viele Kinder seid ihr in der Klasse?
23: Hallo, mein Name ist Nalan. Ich bin 10 Jahre alt. In meiner Klasse sind 30 Kinder.
24: Ich bin Blöron. Welche Spiele spielt ihr gern?
25: Ich spiele gern Minecraft, FIFA, Verstecken und Mario.
26: Wie heiß ist es in Ägypten? Also wie viel Grad?
27: Hallo, ich heiße Julie. Ich bin 10 Jahre alt. Im Sommer ist es sehr heiß, 40 Grad oder mehr.
28: Was ist euer Lieblingsfußballer?
29: Hallo, ich heiße Zeyd, ich bin 9 Jahre alt. Mein Lieblingsfußballer ist Mohamed Salah.
30: Was ist dein Lieblingsfußballer?
31: Ronaldo.
28: Wie lebt ihr in Ägypten?
32: Ich heiße Ahmed, ich bin 11 Jahre alt. Ich lebe in Kairo. Es ist laut, warm und schön. Tschüss.

0: Oh nein, unsere Sendung ist schon zu Ende.
1: Oh, wie schade.
0: Das ging echt viel zu schnell, oder? Wir sind die SchülerInnen der Klasse 5C aus der Reinicke-Fuchs-Grundschule. Und wir hoffen, ihr hattet genauso viel Spaß beim Zuhören, wie wir beim Machen.
2: Heute habt ihr eine Menge erfahren. Über die SDGs, also die Ziele für eine bessere Welt.
3: Über den Klimawandel, die Antarktis.
4: Und natürlich über Ägypten und wie Kinder dort leben.
3: Danke, dass ihr dabei wart.
5: Ein ganz besonderer Dank geht an unsere neuen FreundInnen von der EBIS-Schule in Kairo.
0: Und an die ForscherInnen Josef Müller, Johanna Bremer und Lukas Weiß von der Forschungsstation Neumeier 3 in der Antarktis.
2: Das war ein tolles und spannendes Interview.
3: Wenn ihr noch mehr wissen wollt über die SDGs, das Klima, die Antarktis oder Ägypten, dann schaut mal hier vorbei.
4: www.radiojojo.org, da gibt's auch viele Fotos zu unserer Sendung.
3: Tschüss und bis zum nächsten Mal, eure 5C.
1: Tschüss!

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0: Hallo und herzlich willkommen zu einer neuen Sendung bei Radio gegen alles.
1: Ihr hört uns einmal im Monat, jeden dritten Dienstag ab 18 Uhr.
0: Jedenfalls, wenn ihr auf 88,4 in Berlin oder 90,7 in Potsdam das Radio angeschaltet habt.
1: Wir sind ein linkes Umweltradio, das heißt, wir beschäftigen uns hauptsächlich mit Umweltthemen, kommen selber so aus der Anti-Atom-Bewegung und wir haben heute einen Studiogast bei uns hier im Studio, und zwar bewegen wir uns so ein Stück weit weg von unserer klassischen Themensetzung, weil wir uns heute mit einer sehr interessanten Organisierungsform auseinandersetzen wollen, nämlich mit einer Genossenschaft aus Venezuela. Ja, Genossenschaften, das ist, denken wir, ein Modell, was Zukunft hat, und diese spezielle Genossenschaft, um die es heute geht, die ist sehr groß. Die hat über 1000 Angestellte, wenn ich das richtig verstanden habe. Und sie ist in den Bereichen tätig, die sozusagen die Grundbedürfnisse des Menschen abdecken. Das heißt Gesundheitsversorgung, das heißt Produktion von Essen, das heißt Bereitstellung von Nahrungsmitteln und Anbau von Nahrungsmitteln. Wahrscheinlich sogar noch mehr Dinge, aber es ist ein Modell, was aus Venezuela kommt. Die Genossenschaft heißt Seco Sesola und die gibt es schon sehr lange. Und sie scheint sehr erfolgreich zu sein, und das finden wir spannend, weil vielleicht kann man Dinge ja auch, die dort gut funktionieren, hier in Deutschland mal ausprobieren.
0: Langjährige HörerInnen unserer Sendung werden festgestellt haben, dass wir uns immer mal wieder mit dem Thema Ernährung beschäftigt haben, und so auch heute unter anderem. Ja, und wir haben heute wen zu Gast, die kürzlich in der besagten Genossenschaft war. Und ja, hallo Bettina, magst du dich kurz selber vorstellen? Die kann uns nämlich mehr dazu erzählen.
2: Ja, hallo. Danke erstmal für die Einladung und für euer Interesse an Seco Sesola. Mein Name ist Bettina und ich bin nicht von Seco Sesola, aber ich hatte das große Glück, um den Jahreswechsel herum die Gelegenheit zu haben, dort 3 Monate zu verbringen im Rahmen eines Austauschprogrammes zwischen kollektiven und selbstverwalteten Strukturen in Deutschland und Europa und eben Seco Sesola. Und Seco Sesola, kann ich gleich mal dazu sagen, ist nicht eine Genossenschaft, sondern ist ein Genossenschaftsverbund. Okay. In dem sind 50 einzelne Strukturen, Genossenschaften quasi zusammengebunden in einem Netzwerk sozusagen. Jede einzelne Genossenschaft agiert trotzdem autonom, aber es ist ein Genossenschaftsverbund mit 1500 Angestellten oder Genossenschaftsmitgliedern, die da konkret im Moment arbeiten, und sehr, sehr viel mehr Leuten, die Genossenschaftsmitglieder sind oder die Dienstleistungen oder Produkte, die hergestellt werden, dort in Anspruch nehmen.
1: Kannst du sagen, wie lange gibt es Seco Sesola schon?
2: Also der Dachverband wurde 1967 gegründet durch Genossenschaften, die es schon vorher gab. Also man muss dazu sagen, also die Genossenschaftsbewegung in Venezuela insgesamt ist im 19. Jahrhundert entstanden, wahrscheinlich auch durch europäische Einwanderer nach Venezuela gebracht, und hatte verschiedene Aufs und Abs, was natürlich auch immer was mit den politischen Rahmenbedingungen zu tun hatte, und hat einen Aufschwung erlebt in den 50er und 60er Jahren. Das heißt, es gab schon Genossenschaften, und 1967 haben sich diese Genossenschaften zusammengeschlossen, vor allem um ein Beerdigungsinstitut zu gründen, ein Bestattungsservice, und das ist ausgegangen von einem Bedürfnis beziehungsweise einem nicht erfüllten Bedürfnis, nämlich dem Bedürfnis nach einer würdigen Bestattung, auch für Menschen, die nicht so viel Geld haben, und da haben die sich eben zusammengetan und so eine Art Fonds oder Versicherungsstruktur aufgebaut, aber auch die Dienstleistung der Bestattung und Aufbahrung, also nach der Art und Weise, wie es dort gemacht wird, sozusagen anzubieten.
1: Okay, spannend, ja. Und nochmal zurück zu dir. Du hast gesagt, du bist mit mehreren Menschen aus Deutschland dahin gefahren. In diesem Zusammenhang, was bedeutet der Begriff Intercambio? Ist das auch eine Art Netzwerk? Also ich kann nicht so gut Spanisch, aber es klingt so wie Inter, klingt so als Zusammenschluss oder so.
2: Intercambio bedeutet einfach Austausch. Also so wie man auch Schüleraustausch sagen würde. Ja. Und es ist eben ein Austausch zwischen selbstverwalteten und selbstorganisierten Strukturen in Deutschland und Seco Sesola. Und den gibt es, also so grob vor 10 Jahren haben Leute, denen ich persönlich sehr dankbar dafür bin, das angeleiert. Und das ist ein Programm, was darin besteht, dass alle 2 Jahre gegenseitige Besuche stattfinden. Das heißt, alle 2 Jahre kommt eine kleine Delegation von Seco Sesola nach Deutschland. Und im alterierenden Jahr fahren dann eben Leute von hier dorthin. Und die Idee des Austausches ist, den Alltag gemeinsam zu erleben und quasi darüber zu lernen, wie organisieren sich die anderen, wie funktioniert Selbstverwaltung dort, und aber jetzt nicht sozusagen in so einem Sinne von, was können wir irgendwie übertragen und hier bei uns anwenden, sondern eher, die Idee ist eher sozusagen so einer gegenseitigen Reflexion und so einer Spiegelung des eigenen Handelns im Handeln des anderen sozusagen auch. Und es geht um eine Begegnung auf einer persönlichen Ebene, darum den Alltag zu teilen, und es ist keine Vortragsreise sozusagen. Es kann hier und da zwar immer mal eine öffentliche Veranstaltung geben oder so, aber im Prinzip ist die Idee, den Alltag gegenseitig mitzuerleben. Und da sind aus Deutschland bzw. Europa sind verschiedene Netzwerke dabei. Das Netzwerk Comuja, der politischen Kommunen in Deutschland, das Netzwerk Longomai, die Projektwerkstatt auf Gegenseitigkeit und so einige kleinere. Und ich bin quasi neu dazugekommen fürs Mietshäuser-Syndikat im letzten Jahr.
1: Fürs Wohnen sozusagen, den Bereich Wohnen.
2: Genau, fürs Wohnen. Aha. Beziehungsweise, ja genau, was ein bisschen unsere Motivation war, vom Mietshäuser-Syndikat da Kontakt aufzunehmen, war, dass wir ja eine relativ große, selbstverwaltete Struktur sind. Und wir sind dezentral, unbürokratisch und hierarchiefrei und wollen wachsen weiterhin. Und quasi, es gibt ja hier immer so diese Erzählung, dass man sich nicht mit mehr als, weiß ich nicht, 100 oder 150 Personen wirklich hierarchiefrei organisieren kann. Mhm. Und deswegen sind wir immer auf der Suche gewesen, also ich weiß immer schon viele Jahre auf der Suche nach Strukturen, die das aber machen, sozusagen. Und das ist vielleicht auch nochmal, um zurückzukommen auf die Eingangsmoderation sozusagen. Ja, es ist eine Genossenschaft und es ist ein Genossenschaftsverband, Seco Sesola. Aber das Interessante ist und was sie halt von anderen Genossenschaften unterscheidet und auch von anderen Genossenschaften in Seco Sesola, dass sie sich in den 70er und 80er Jahren auf den Weg gemacht haben, alle formalen Hierarchien und Posten abzubauen, abzuschaffen. Und also sie würden auch sagen, sie sind immer noch in dem Prozess, aber die Idee und die Praxis ist, sich hierarchiefrei zu organisieren. Und das ist das, was das Interessante quasi vor allen Dingen für mich ist, aber ich denke irgendwie für alle Beteiligten sozusagen. Und was das Interessante ist, deswegen auch deren Organisationspraxis zu quasi zu erleben. Weil letztendlich, genau, da sind viele Menschen, die da arbeiten und die haben einen Jahresumsatz von 120 Millionen Dollar und betreiben ein Krankenhaus und diverse Märkte. Und es ist einfach ein riesengroßes, komplexe Struktur, aber es gibt keine Chefs, keine Koordinatoren, sondern alles wird auf Gegenseitigkeit ausgehandelt.
1: Das klingt ja echt irre. Also du hast gesagt, sie wollen so festgelegte Strukturen abbauen, habe ich das richtig verstanden? Also wie ist
2: formale hierarchische Strukturen.
1: Aber wie wirkt sich das ganz konkret aus auf die innere Struktur sozusagen von so einem Arbeitsbereich? Also ich weiß ja nicht, warst du dann in dem Bereich Wohnen von Seco Sesola, wenn du...
2: Also den Bereich Wohnen gibt es tatsächlich nicht.
1: Okay.
2: die Bereiche, die es gibt, die kann ich aber kurz aufzählen sozusagen. Ja. Es gibt immer noch diesen Bestattungsservice. Und dann gibt es... Märkte, Lebensmittelmärkte, in denen irgendwie vom Gemüse über irgendwie Grundnahrungsmittel bis zu Fleisch und Wurstwaren und Käse alles verkauft wird.
1: Ja.
2: Dann gibt es landwirtschaftliche Produktionsgenossenschaften, die einen Großteil von dem Gemüse und Obst, was verkauft wird, dort produzieren, auch im Rahmen von Seco Sesola. Dann gibt es kleine Produktionseinheiten, die so verarbeitende Sachen machen, die zum Beispiel Pasta herstellen oder Tomatensauce oder Kaffee oder sowas, der da auch auf den Märkten geliefert wird. Und dann das andere große Standbein ist halt der Gesundheitsbereich. Gesundheitszentren, Dienstleistungen, also sowas wie Zahnarzt oder Allgemeinarzt, Ärzte quasi einfach und Laboratorien, die da betrieben werden.

0: sind auch in den Regionen drumherum sozusagen. Also insgesamt, wenn man alle zusammenzählt, sind in 7 Bundesstaaten irgendwie größere oder kleinere Strukturen sozusagen. Das Krankenhaus und die meisten Märkte sind aber in Barquisimeto, in der Landeshauptstadt.
1: Okay.
0: Genau. Und was sie noch anbieten, sind halt, es ist dann halt so Spar- und Kreditfonds für so Kleinsparer und
1: Kleinkredite. Also wie so eine kleine Bank eigentlich dann, oder?
0: Ja, es ist kein Bankgeschäft offiziell, weil weil das Geschäft nur für Genossenschaftsmitglieder ist.
1: Okay.
0: Also es ist im Prinzip ein Binnengeschäft.
1: Ja.
0: Genau. Mhm.
2: Bevor wir jetzt weitermachen mit dem spannenden Interview, würden wir Musik spielen. Du hast uns ja dankenswerterweise sogar Musik mitgebracht. Magst du uns erzählen, was es für Musik ist?
0: Ja, gerne. Und zwar haben wir da Leute kennengelernt, Freunde, die uns empfohlen haben. Eine Compilation, die heißt Tropical Sadness. Das heißt die Traurigkeit der Tropen oder tropische Traurigkeit.
1: Ja.
0: Das klingt erstmal so. Genau, die ist in Corona-Zeiten entstanden und es ist eine Compilation, wo verschiedene MusikerInnen aus Venezuela jeweils Sachen zu beigetragen haben. Und deswegen ist es auch ein bunter musikalischer Mix aus Elektro-Rap, Singer-Songwriter und Rockmusik sozusagen. Das eine Lied, was ich mitgebracht habe, heißt De Donde, Sacaron, Tanta Plata, wo haben Sie bloß das ganze Geld her?

0: Du erzählst von Seco Sesola als Genossenschaftsverbund, der versucht, Hierarchien abzubauen, der sozusagen ein möglichst horizontales Miteinander organisieren möchte, wenn ich das richtig verstehe. Mhm. Und für mich stellt sich die Frage, wie äußert sich das ganz konkret? Also du kannst das ja, vielleicht ist es zu viel, das jetzt für alle Arbeitsbereiche oder so zu schildern, aber vielleicht einfach irgendwie in einem Arbeitsbereich, wo du das besonders anschaulich erlebt hast. Also,
1: na, ich würde das gar nicht auf einen spezifischen Arbeitsbereich oder Kooperative beschränken, sondern das sind schon eher allgemeine Organisationsprinzipien, die überall, wo wir waren, letztendlich, obwohl sie dann immer irgendwie einzeln und spezifisch immer sind, aber insgesamt einfach irgendwie gelten sozusagen.
0: Ja.
1: Ne? Und das Wichtigste ist eben, dass die einzige Entscheidungsstruktur oder offizielle irgendwie Struktur, die es gibt, sind die Versammlungen. Es ist eine versammlungsbasierte Struktur, assembleal nennt man das irgendwie auf Spanisch sozusagen. Und das heißt, es sind alles verschiedene Formen von Treffen, wo Vertreter von den einzelnen Kooperativen in verschiedenen thematischen Schwerpunkten zusammenkommen, und die Kooperativen für sich haben natürlich auch ihre Treffen. Und diese Treffen, also sie sagen, das sind insgesamt alles zusammengenommen über 3000 im Jahr. Aber
0: 3000 Treffen.
1: Genau, aber es ist natürlich sind natürlich nie alle bei allen sozusagen,
0: ja.
1: Aber prinzipiell sind alle übergreifenden Treffen, wo irgendwie die Leute sozusagen aus dem

0: verschiedenen Strukturen zusammenkommen, sind alle entscheidungsberechtigte Strukturen sozusagen, sind alles offene Versammlungen, wo alle eigentlich im Prinzip hinkommen können und an den Entscheidungen quasi mit teilhaben können. Allerdings ist quasi versteht man die Struktur nicht so ganz, wenn man die Versammlung einfach als den Ort der Entscheidungsfindung versteht, weil die Art und Weise, sich zu organisieren und gerade über die Versammlung, da haben die Versammlungen eigentlich noch andere Funktionen und es geht vielmehr auch darum, vertrauensvolle Beziehungen zueinander aufzubauen und den Ort als einen Reflexionsort für eine gemeinsame Analyse der Handlungspraxen zu verstehen, sozusagen. Mhm.
1: Das heißt, viele Entscheidungen werden auch einfach sozusagen im Alltag dann von den Menschen getroffen, die das
0: gerade
1: fällen sozusagen.
0: Die Idee ist nicht, alle Entscheidungen, die gefällt werden müssen, auf Versammlungen zu treffen, sondern sich eher allgemein über allgemeine Kriterien und Handlungsgrundlagen zu verständigen, die die Essenz dieser Struktur ausmachen und darüber die Einzelnen zu ermächtigen und zu befähigen, im Sinne des Ganzen eigenständige Entscheidungen treffen zu können. Und das ist auch, sag ich mal, glaube ich, so der Trick oder die Art und Weise, wie das Ganze überhaupt alltagstauglich wird, weil sonst wären alle Versammlungen total verstopft mit irgendwelchen Beschlüssen, die gefasst werden müssen. Und deswegen ist auch das Verständnis von Konsens ein bisschen ein anderes als wir, oder zumindest, ich kann es ja mal so fürs Mietshäuser-Syndikat sagen, praktizieren. Konsens heißt nicht, dass irgendwie eine Konsensabfrage stattfindet, wo dann irgendwie alle 5 Konsensstufen abgefragt werden sozusagen, sondern Konsens bedeutet eben auf einer allgemeinen Ebene sich über die Grundprinzipien zu verständigen, sozusagen. Und manche haben auch zu uns gesagt, ja, den Konsens, den fühlt man halt. Weil wir natürlich irgendwie auch, wir haben viel Zeit auf den Plenar verbracht und irgendwie versucht, uns da reinzufühlen und irgendwie so zu verstehen, was passiert hier eigentlich gerade oder warum reden sie so miteinander oder so. Mhm. Es ist aber nicht so, also es ist nur in seltenen Fällen so, dass man merkt, jetzt wurde hier eine Entscheidung getroffen.
1: Okay, interessant. Ja, also es geht auch darum, einfach sich miteinander zu unterhalten und Gefühls für das Gegenüber zu bekommen.
0: Genau.
1: Oder für die anderen.
0: Aber das, das hat schon immer irgendwie konkrete Anlässe oder Ansatzpunkte sozusagen. Dadurch, dass die Einzelnen sozusagen in ihren Espacios, in ihren Arbeitsbereichen ja immer Entscheidungen treffen, passieren ja auch mal Sachen, die man auch nachbesprechen muss.
1: Ja.
0: Also es muss dadurch, dass sozusagen viele in der eigenverantwortlich handeln, in einer kollektiven Eigenverantwortung sozusagen, passieren durchaus auch Sachen, die dann nachbesprochen werden müssen. Und dann wird sozusagen analysiert und angeschaut, okay, was ist da vielleicht auch nicht optimal gelaufen und was können wir ändern und woran lag das vielleicht und was haben die Einzelnen irgendwie dazu beigetragen.
1: Mhm. Spannend, ja. Klingt gut. Also ich meine, das Ganze organisiert sich natürlich trotzdem vor sowas wie einer kapitalistischen Marktwirtschaft. Das heißt, die Frage nach Geld steht natürlich schon auch mal im Raum, oder? Mhm. Weil Geld wird ja gebraucht und ist wahrscheinlich auch nicht unbegrenzt zur Verfügung. Wie ist der Umgang dann damit? Also mit einer Investition zum Beispiel oder keine Ahnung.
0: Ach so, genau. Ja, also genau, wie ist der Umgang mit Geld? Also im Prinzip sind, die Grundprinzipien sozusagen sind einmal, dass sie versuchen, ohne staatliche Fördergelder auszukommen, sondern das alles selbst zu erwirtschaften, was sie verwenden. Und das andere ist, dass sie nicht mit Bankkrediten arbeiten. Das liegt viel auch daran, dass in der Krise sowieso die Banken gar keine Kredite vergeben, aber wenn dann auch sowieso zu horrenden Zinssätzen und so weiter. Die Grundidee ist, dass irgendwie klein angefangen wird oder die einzelnen Kooperativen, was die so für Entstehungsgeschichten haben, Circus Fisula oder so, ist immer, dass man mit kleinen ökonomischen Aktivitäten anfängt und dann immer mit dem, was man erarbeitet hat, dann halt weiter baut sozusagen oder weiter die Strukturen aufbaut sozusagen. Und das Bauen ist auch ganz wörtlich gemeint. Also wenn jetzt eine Kooperative zum Beispiel eine neue Halle braucht, weil sie den Markt erweitern wollen oder ihren LKW irgendwo unterstellen müssen sozusagen, dann wird es halt, dann wird nicht vorher ein Kredit irgendwie aufgenommen von der Bank, sondern dann wird halt immer dann gebaut, wenn irgendwie die Überschüsse, die erwirtschaftet wurden, das hergeben sozusagen. Aber das wird also grundsätzlich sozusagen, also jetzt im Moment werden irgendwie Erweiterungsbauten geplant für die großen Märkte. Also das, da werden natürlich auch Rücklagen gemacht sozusagen. Das ist jetzt nicht so, also man fängt nicht völlig an, ins Blaue zu bauen.
1: Es gibt
0: sozusagen
1: auch eine Planung.
0: Genau, es gibt eine Planung, es werden Rücklagen gebildet. Das ist, ja, ist im Prinzip sind es ja einfach ökonomische Betriebe, die bilden Rücklagen wie alle anderen sozusagen. Und dann wird halt, wenn klar ist, irgendwie hier gibt es Bedarf und wir haben die ökonomischen Ressourcen gerade zur Verfügung, dann bauen wir jetzt irgendwie eine neue Kantine zum Beispiel.
1: Cool, ja. Spannend, ja. Also eher so, wenn ich mir das vorstelle, eher so Step by Step und nicht so auf einen Schlag so riesig klotzen.
0: Genau. Das ist über die ganze Zeit gewachsen und sie verstehen sich ja auch konsequent als prozessorientiert sozusagen. Also es gibt auch keinen Metaplan mit 10-Jahres-Zielen oder weiß ich auch nicht, Key Performance Indicators oder irgend sowas, sondern es ist immer eine konsequente Bedürfnisorientierung, die sich flexibel an die quasi entstehenden Bedarfe und die Möglichkeiten, die die Rahmenbedingungen gerade hergeben, sozusagen anpasst.
1: Wenn du bei Secosysola mitmachen willst, musst du dann erstmal eine Genossinnenschaft gründen und kannst dann dem Verbund beitreten oder kannst du auch als Einzelperson irgendwo dazu stoßen?
0: Also wie neue Leute dazu kommen, also beides geht. Genau, also Secosysola ist immer offen für neue Kooperativen, vor allen Dingen, wenn die gerade Gemüse und Obst herstellen wollen, weil dafür ist noch viel Bedarf. Also das, was abverkauft wird, wird noch gar nicht gedeckt über das, was die Kooperativen produzieren können sozusagen. Das ist ein Prozess, genau, das ist ein Prozess, der Aufbau, der Aufbau von neuen Gruppen, der wird durch die benachbarten Gruppen quasi begleitet. Das ist total interessant, weil das geht konsequent erstmal damit los, dass die Gruppen ein oder zwei Jahre eigentlich nur auf Versammlungen gehen. Weil,
1: das passt ja wieder zu dem, was du vorhin erzählt hast.
0: Genau,
1: erstmal
0: genau.
1: Gefühl kriegen für die anderen.
0: Genau, sie müssen ein Gefühl, gegenseitig muss man ein Gefühl kriegen, sie müssen, es muss klar sein, dass sie das wollen, dass sie verstehen, worauf sie sich da einlassen, dass sie in sozusagen vertrauensvolle Beziehungen aufbauen. Es hat aber auch den ganz praktischen Hintergrund, dass Secosysola halt, also das läuft ökonomisch ziemlich gut und vor allen Dingen in der Landwirtschaft haben die einen Kreditfonds, wo die sich untereinander auch gegenseitig Geld verleihen für halt um für Dünger und Saatgut und so weiter. Und es muss halt verhindert werden, dass Leute da nur reingehen, um halt irgendwie an das Geld ranzukommen, sozusagen. Den praktischen Hintergrund hat es auch quasi so.
1: Okay.
0: Und wenn dann also klar ist, die Gruppe ist stabil, hat sich quasi funktioniert ökonomisch, die müssen sich erstmal selbst quasi da auf die Beine stellen sozusagen, dann wird es so nach und nach, werden die dann integriert und können die Märkte beliefern und sind dann irgendwann halt volle Mitglieder sozusagen. Und der andere Punkt ist, wie kommen neue Leute in die einzelnen Genossenschaften rein? Und das passiert ständig sozusagen, dass ja Leute kommen und gehen. Also bei 1500 Angestellten kann man sich ja vorstellen, dass da immer eine gewisse Fluktuation ist. Und neue Leute kommen immer rein durch einen Bürgen oder eine Bürgin. Also jede Person, die da arbeitet, braucht eine Person bei Secosysola, die schon drin ist und die für sie bürgt. Und die ist dafür zuständig, die Strukturen zu erklären. Und die hat aber auch eine ökonomische Verantwortung. Das heißt, wenn die Person, die reinkommt, was verbaselt, irgendwas kaputt macht oder irgendwas stiehlt oder so, dann ist die Bürgin quasi auch dafür verantwortlich. Und das Interessante, was ich aber finde, ist, bei der Auswahl der Personen geht es überhaupt nicht um irgendeine fachliche Qualifikation. Sondern es geht vielmehr darum, ist das quasi eine integere, vertrauenswürdige Person oder Persönlichkeit, weil es wird einfach davon ausgegangen, dass durch diese ganze Rotationsstruktur und die Vielfalt an Tätigkeiten, die es gibt, sozusagen für alle Leute, die da arbeiten wollen, irgendwie auch dann, wenn der Bedarf da ist, wenn neue Leute aufgenommen wird, sich das sozusagen zurechtruckelt. Ja? Aber was sozusagen, woran sie auch arbeiten, ist natürlich eine persönliche und individuelle Bildung sozusagen, die da mit einhergeht. Aber wenn das Leute sind, die eigentlich da sind, um irgendwie zu, weiß ich auch nicht, sich individuell zu bereichern sozusagen, das ist was halt nicht geht, sozusagen. Genau.
1: Wir spielen jetzt nochmal Musik.
0: Genau, ich habe noch ein Lied, was ich ziemlich witzig finde, von einer Tropical Sadness Compilation. Das heißt Guacamayas de Caracas. Und Guacamayas, das sind die großen, bunten Papageien. Die sind in Caracas, in der Hauptstadt, quasi zu Hause, wie bei uns die Tauben. Und fliegen durch die Stadt und schreien viel rum. Und in diesem Lied haben sie Diabetes.

0: Wir haben heute einen Studiogast bei uns, Bettina, und sie hat einen großen Genossenschaftsverbund in Venezuela besucht und wir unterhalten uns gerade darüber, wie diese Genossenschaft organisiert ist, wie die innere Struktur ist. Und in diesem Zusammenhang möchte ich nochmal zurückkommen auf die Frage des Konsens. Du hast gerade berichtet, wie neue Leute dazukommen, stoßen können. Und für mich stellt sich die Frage, okay, neue Leute kommen dazu. Es gibt einen Konsens, der vielleicht vor 15 Jahren mal getroffen wurde zu einem bestimmten Thema. Und mittlerweile sind vielleicht per Zufall zwei Drittel der Leute, die damals diesen Konsens zusammen gefunden haben, gar nicht mehr dabei. Gilt dieser Konsens weiterhin oder tradiert er sich einfach so gefühlsmäßig?
1: Ich finde die Vorstellung, also meine Interpretation jetzt, ja. Die Vorstellung, vor 15 Jahren irgendwie einen Konsens gefunden zu haben, klingt für mich eher, vor 15 Jahren einen Beschluss gefasst zu haben oder sowas. Und ich, und das ist es, glaube ich, nicht. Sondern es ist eher wie so eine Art kontinuierliches Gespräch. Das ist was, was sie auch in den Texten, die sie über sich selber schreiben, die übrigens super empfehlenswert sind, weil das ist, also die haben es wirklich super cool auch irgendwie selber reflektiert und selber auch verschriftlicht sozusagen. Also vieles, was ich sage, ist auch aus dem Buch, da kann ich immer eine Leseempfehlung abgeben, Auf dem Weg, gelegte Utopie einer Kooperative in Venezuela. Aus dem Verlag Buchmacherei gibt es meines Erachtens nach auch noch zu bestellen. Genau, es ist eher wie ein kontinuierliches Gespräch, in dem immer wieder über die Grundprinzipien oder Grundkriterien und Handlungspraxen reflektiert wird, sozusagen. Und das ist das, was halt immer wieder passiert. Und das passiert aber kontinuierlich und neue Leute, die reinkommen, die ja auch erstmal an den Versammlungen teilnehmen, die bekommen das mit, die bekommen das quasi erzählt. Also man könnte eher sagen, das ist wie so eine Art orale Tradition sozusagen, in dem die Dinge immer wieder kommuniziert werden. So. Es gibt aber nicht irgendwie sowas wie eine Beschlüsseliste oder sowas, an die man sich jetzt halten müsste oder sowas. Also das so funktioniert es quasi nicht.
0: Naja, es gibt den Beschluss, dass alles im Konsens gelöst wird. Zum Beispiel.
1: Genau, das ist ein Grundprinzip sozusagen. Und wie das aber genau funktioniert, das müssen die Leute natürlich auch lernen. So. Das bedeutet, also das geht schon mit viel Verantwortung einher, weil wenn nichts gesagt wird, gilt es quasi als Zustimmung sozusagen. Das heißt, wenn man selber irgendwie in der Situation ist und aber nichts sagt, obwohl man eigentlich irgendwie einen Einwand hat, dann trägt man die Konsequenzen trotzdem mit. Das ist auf jeden Fall eine große Verantwortung, weil gerade, also da, wo am konkretesten Entscheidungen getroffen werden, wo man es auch wirklich konkret mitkriegt, ist in der Kreditvergabe, weil da ist ja klar, kriegen die jetzt Geld oder nicht sozusagen, das muss man ja irgendwie mal dann klar entscheiden. Wenn die Kooperative dann aber das nicht schafft, den Kredit zurückzuzahlen, sind alle verantwortlich darüber, den Kredit zurückzuzahlen.
0: Also alle Leute, die in diesem Genossenschaftsverbund drin sind.
1: Genau. Das ist eine geteilte Verantwortung. Ja. Also es ist eine große Verantwortung, eine individuelle Verantwortung, die die Person hat, die irgendwie für die eine Genossenschaft meinetwegen irgendwie oder die eine Teilkooperative auf dieser Versammlung ist. Aber es ist gleichzeitig auch eine geteilte Verantwortung, sozusagen. Damit habe ich viel drüber nachgedacht, sozusagen. Ja. Weil es schon ist schon krass. Sozusagen die Konsequenzen, die damit einhergehen. Aber so in deren Logik sozusagen hängt ja die Beteiligung und die Verantwortung sehr eng zusammen. Und ich glaube, man ist auf eine ganz andere Weise involviert oder so. Es gibt auch gar nicht sowas wie, keine Ahnung, eine Plenumsmüdigkeit oder sowas. Also ich habe irgendwie, sitzen ja wirklich sehr viel zusammen und reden sehr viel miteinander, aber mit einer großen Aufmerksamkeit und Ernsthaftigkeit und nehmen das alles halt sehr, also klar, nehmen es halt sehr ernst und widmen sich dem sozusagen. Das heißt nicht, dass nicht immer auch jemand rausgeht, zwischendurch telefonieren, aber es macht auch nichts, weil das Gespräch geht dann ja irgendwie auch weiter. Der Konsens ist halt ein Element, über den dieser Abbau von Hierarchien funktioniert sozusagen. Also die Frage ist ja so ein bisschen, die Funktion, die Hierarchie in traditionellen westlichen Organisationsweisen hat. Sowas wie Ordnung, Entscheidungsfindung, Verantwortung, Überblick und sowas, wodurch wird das ersetzt sozusagen. Ja. Ne? Also da hatten wir jetzt irgendwie schon gesprochen über die Versammlungsbasiertheit, darüber in Beziehung zu sein, Vertrauensbeziehungen aufzubauen, in Verantwortung zu gehen, individuell und auch kollektiv, eben eine kollektive Form der Verantwortung. Und das finde ich auch interessant, eine Fehlerkultur, die da auch dazu gehört. Es kann zwar sein, dass irgendwie eine Person zum Beispiel, also eine Person machen irgendwelche Fehler und es gibt quasi eine Fehlerkultur in dem Sinne von, okay, das gucken wir uns jetzt einfach mal gemeinsam an und dann lernen wir aber irgendwie alle daraus. Aber es wird immer auch geguckt, nicht nur die Person, die irgendwas gemacht hat, sondern was ist die Verantwortung von allen anderen Personen auch, dafür, dass die Person irgendwie so gehandelt hat, wie sie gehandelt hat. Und damit haben wir dann auch wieder eine Kollektivierung sozusagen von Verantwortung.
0: Ja, also das heißt, bedeutet zum Beispiel ganz konkret, wenn jetzt eine Person irgendwas nicht funktioniert hat, was sie gemacht hat, vielleicht auch, weil sie einfach überfordert war, dann ist das auch in der Verantwortung der anderen zu sehen, dass diese Person damit überfordert ist und das darauf zu reagieren, oder?
1: Ja, zum Beispiel, genau. Wenn man zum Beispiel merkt, bei Leuten stimmt die Kasse die ganze Zeit nicht, dann ist es vielleicht, genau, dann ändert man vielleicht die Position, die Person sitzt nicht mehr an der Kasse oder so. So, also es muss niemand Arbeit machen, die mit der oder er oder sie sich überfordert fühlt, sozusagen. Mhm. Genau, es gibt noch so andere Prinzipien wie so eine ganz große Transparenz und Offenheit, also die wirklich so total konsequent ist und alle Zahlen und so weiter angeht. Es ist einfach alles offen und für alle zugänglich. Sachen zusammenzumachen ist wiederum auch eine Absicherung gegen das Fehlermachen sozusagen. Vieles wird einfach zu zweit gemacht oder doppelt gemacht so.
0: Das, was du vorhin auch schon meintest mit diesem Tandem-Prinzip, wenn neue Leute dazukommen, dass ihnen erstmal alles gezeigt wird, aber das gilt auch für generell so. Dass Leute sich so zu Teams so zusammen.
1: Genau, dann wird Inventur gemacht, dann wird halt zu zweit alles durchgezählt. Und wenn irgendwie die Person hat an der Kasse bezahlt, dann gibt es aber auch nochmal eine Nachkontrolle, da wird es nochmal nachkontrolliert, was die Person gerade gekauft hat und ob es richtig abgerechnet ist und so.
0: Ja.
1: Und das ist interessant, dass das ökonomisch funktioniert, finde ich. Also fanden wir spannend aus unserer Perspektive, weil dafür natürlich sehr viel so Arbeitskraft drauf geht. So. Aber es ermöglicht halt Teilhabe, ne? Es ermöglicht Teilhabe für auch und mitigiert sozusagen das Risiko oder die Verantwortung, die eben auf dem Einzelnen dann auch wieder liegt.
0: Mhm. Und du hast erzählt, es gibt sowas wie eine Rotation. Das beugt ja auch so einer Hierarchienbildung vor.
1: Ja, absolut. Ne? Und eine konsequente Rotation hat total viele Funktionen und ist ein total wesentliches Organisationsmerkmal. Und Rotation ist einerseits in der Teilnahme der übergreifenden Versammlung. Also es ist nicht so, dass irgendwie aus einer Kooperative immer dieselbe Person fährt, sondern es wechselt wirklich so durch, dass jede Person von der Einzelkooperative in abwechselnder sozusagen Zeitlichkeit auch immer an den übergreifenden Versammlungen stattfindet. Genau, das baut Wissenshierarchien ab, aber die Rotation, wenn man jetzt zum Beispiel an unterschiedlichen Stellen arbeitet, ermöglicht auch die ganzen Prozessketten und Zusammenhänge besser zu verstehen. Und das ist sozusagen dieses Überblickswissen, was auch super notwendig ist, wenn das in so einer geteilten Verantwortung ist und eben nicht bei einer Chefperson liegt sozusagen, brauchen viele Leute einen Überblick und der wird auch durch die Rotation ermöglicht. Was ich auch noch super interessant fand, ist die Konfliktkultur. Zu sagen, also das eine, zum einen, weil irgendwie nicht so bei uns vorherrschende Logik ist von, was in der Organisation oder Struktur passiert, das bleibt da sozusagen, so ein abgeschlossener Umgang, sondern es ist so ein selbstverständliches Ding wie die dreckige Wäsche wird nicht zu Hause gewaschen, sondern die waschen wir gemeinsam sozusagen.
0: Okay.
1: Und zwar irgendwie so aus der Logik so von, was ihr falsch gemacht habt, da können wir ja alle was draus lernen. Also sozusagen, wer irgendwie das nicht teilt, der nimmt allen Beteiligten irgendwie auch eine Lernmöglichkeit, so. Das fand ich eigentlich eine total schöne Perspektive. Und dadurch, dass sie ökonomisch alle doch relativ stark miteinander integriert sind und abhängig sind, besteht einfach auch dieses Gefühl von, das geht mich einfach auch was an, was bei euch passiert, so. Und dann besuchen sie halt auch irgendwie auf dem Plenum gehen selbstverständlich irgendwie auch auf das Plenum der anderen Genossenschaften irgendwie so angekündigt oder auch unangekündigt. Und es gibt halt auch so eine Idee von von Austausch, das hat auch natürlich wieder was mit Kennenlernen und Beziehungen und Vertrauen und so weiter zu tun, aber wenn jetzt bei irgendeiner Genossenschaft was nicht funktioniert, dann kommen Leute aus anderen Genossenschaften und dann tauschen mal Leute Arbeitsplätze und dann arbeiten die mal 2-3 Wochen dort mit und können einfach durch die Alltagspraxis mitkriegen und dann reflektieren dort gemeinsam, was sie denken, woran es vielleicht liegt oder was man ändern könnte oder sowas. Das ist halt, das ist ein großer gemeinsamer Lernprozess und ein gemeinsamer Bildungsprozess. Das Ganze.
0: Okay. Jetzt spielen wir nochmal einen Song aus der berühmten Compilation. Sagst du nochmal, wie sie heißt?
1: Tropical Sadness.

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0: Wir haben heute Bettina bei uns zu Gast und in unserer schönen Öko-Sendung und wir befassen uns aber mit einem riesigen Genossenschaftsverbund in Venezuela, Seco Sisola genannt, sehr spannend, mit ganz vielen Leuten, sehr erfolgreich auch, hat eine sehr erfolgreiche Geschichte, wie du geschildert hast. Und für mich noch die Frage, wie hängt das auch mit sozusagen einem rechtlichen Rahmen des Staates Venezuela zusammen, dass dieser Genossenschaftsverband so gut funktioniert?
1: Also ich würde sagen, zum Teil sind Voraussetzungen geschaffen worden, die es erleichtern, sich so zu organisieren. Es gab schon lange ein Genossenschaftsgesetz, ich weiß nicht genau seit wann, in Venezuela. Es gab ja, wie gesagt, auch schon relativ lange Genossenschaften seit dem 19. Jahrhundert. Es gab ja zwischendurch eine Diktatur sozusagen in den 40er und 50er Jahren. Da gab es keine Genossenschaften, da war es grundsätzlich verboten. Und danach gab es einen Aufschwung und ein Genossenschaftsgesetz, was potenziell aber so von den Rechtsformen und von den Vorgaben her wahrscheinlich gar nicht so anders war wie unseres. Und das hat sich aber in der Zeit mit Chavez Machtübernahme geändert. Da haben Genossenschaften Verfassungsrang bekommen und wurden als wichtige Säule zum Aufbau des Sozialismus des 21. Jahrhunderts quasi anerkannt. Genau, vor allem wurden sie mit sehr vielen Fördergeldern unterstützt, aber das Genossenschaftsgesetz an sich wurde auch überarbeitet und da hat Seco Sisola auch mitgemacht. Die wurden konsultiert und sie haben auch verschiedene Vorschläge gemacht zu Artikeln, von denen auch mehrere konkret dort eingeflossen sind. Und es sind vor allem aber so Flexibilisierungs- und Öffnungsklauseln und eine zentrale ist zum Beispiel, dass es eben keine hierarchischen Posten geben muss, dass alle Genossenschaften sich selbst entscheiden können, wie sie sich eben organisieren wollen. Und dadurch, das ist was es bei uns ja nicht gibt, sozusagen. Es muss irgendwie einen Vorsitzenden geben und weiß ich auch nicht, einen Aufsichtsrat oder so Kram, genauso. Ja. Und das muss es da nicht geben. Also eine Genossenschaft kann in ihrer Genossenschaftssatzung festlegen, dass die Entscheidungen in einer Versammlung getroffen werden und dann ist das sozusagen.
0: Ist ja auch ein totaler Bürokratieabbau gleichzeitig dann, oder?
1: Man könnte meinen, das ist ein Bürokratieabbau. Ja, es ist ein interessantes.
0: Das ist eine interessante Frage, okay.
1: Nee, weil ich weiß so, also der andere Punkt ist ja, dass sie im Prinzip wirtschaftlich arbeitende Strukturen sind, Unternehmen. Ja. Aber die waren halt die ganze Zeit, vor allen Dingen unter Chavez, aber auch noch ein bisschen unter Maduro, als Non-Profit eingestuft und waren deswegen auch steuerprivilegiert. Das ist ja auch nochmal ein anderer wichtiger Aspekt zu den rechtlichen Rahmenbedingungen. Mhm. Und mit den klammerwerdenden Kassen und den Ölsanktionen und so weiter und so fort ist dieses Privileg aber abgeschafft worden, jetzt unter Maduro. Und sie sind im Prinzip, werden sie wie jedes profitorientierte. Genau. Und da kommt die Bürokratie nämlich ins Spiel, deswegen bin ich gerade so ein bisschen am Schleudern gewesen, weil die müssen das, was bei uns wie so eine Umsatzvoranzeige, Steuervoranzeige gemacht ist, was man irgendwie so alles Quartal, glaube ich, hier machen muss.
0: Steuervoranmeldung, genau.
1: Genau, muss man ja alles einmal im Quartal machen. So, und das muss da alle 2 Wochen gemacht werden. Das ist die haben ja insgesamt 120 Millionen Dollar Umsatz und überleg dir mal so diese ganzen Supermärkte, die da betrieben werden. Das sind Zahlen um Zahlen um Zahlen um Zahlen. Okay. Und deswegen haben die seit sie Steuern zahlen müssen und auch so verschiedene Steuern zahlen müssen und einfach so normal behandelt werden. Und da sie auch noch so groß sind, wie sie sind, müssen die einfach mehrere Leute beschäftigen in den zentralen großen Märkten, die sich einfach nur um die Steuern kümmern.
0: Das heißt, da ist das Rotationsprinzip aufgehoben?
1: Es gibt auch in der Buchhaltung eine Rotation, aber die ist natürlich nicht so kurzfristig sozusagen. Ja. Ne? Also, es gibt Leute, die Buchhaltung studiert haben und offizielle Buchhaltungsabschlüsse haben und auch zeichnungsberechtigt sind dafür. Aber trotzdem ist die überwiegende Zahl einfach angelernte BuchhalterInnen. Oh, cool. Wenn du da hinwechseln möchtest, wirst du halt eingearbeitet und eingelernt und dann kannst du da auch hin. Aber die Rotation von solchen Posten, die so ein bisschen speziellere Einarbeitung bedeuten, die ist ja nicht irgendwie, weiß ich auch nicht, alle paar Monate oder sowas, sondern die ist dann eher so alle 2-3 Jahre oder sowas. Aber die Idee ist, dass auch da eine Rotation ist. Und man muss aber zu dieser Frage der Rotation sagen, dass auch eine Person, die in der Buchhaltung arbeitet, trotzdem auch irgendwie einmal in der Woche in der Kasse am Markt sitzt oder Gemüse sortiert, sozusagen. Also die Struktur ist schon immer so, dass das nicht ausschließlich immer an einer Position sitzt.
0: Das würde ja wieder eine Hierarchie bedeuten, vielleicht. Oder könnte genau. sich eine Hierarchie rausbilden.
1: Genau. Leichter. De facto gibt es, also diese Rotation funktioniert nicht vollständig und es gibt sozusagen das, also das klingt alles perfekt, aber es gibt natürlich auch Stellen, wo es sozusagen so eine informellen Machtstrukturen sich herausbilden, weil halt so Leute so ein ExpertInnenwissen irgendwie sich angeeignet haben, dass und oder auch nicht rotieren sozusagen, dass sie dann an Stellen sozusagen festsitzen. Aber im Wesentlichen wird es einfach viel gemacht. Und Leute wollen auch weiter, weil die wollen ja auch andere Orte kennenlernen und so.

0: Ja, wir sind ja eine linke Öko-Sendung, habe ich eingangs erwähnt. Und in diesem Zusammenhang würde ich dich gerne auch fragen, inwiefern der Öko-Gedanke oder überhaupt ökologische Gedanken eine Rolle spielen bei Seco Sisola.
1: Ja, es gibt ökologische Gedanken, aber die sind kein zentrales Thema, sozusagen. Es ist an und für sich kein Selbstwert oder keine Ausrichtung, wo das Handeln nach ausgerichtet wird. Es gibt eine Gruppe wie so eine Art AG, die heißt Somos Naturaleza, also wir sind die Natur sozusagen, die sich viele Gedanken darüber macht und irgendwie auch immer wieder Aktionen anstößt und so weiter, wie irgendwie Fahrradfahren promoten oder die haben das angestoßen, dass Solarpaneele auf das Krankenhausdach kommen oder sowas. Das klingt irgendwie aus einer deutschen Perspektive klingt das banal, aber in einem Land, was einfach völlig auf fossile Rohstoffe ausgerichtet ist, ist es wirklich was Besonderes und geht auch echt mit irgendwie Schwierigkeiten einher. So. Sie haben irgendwie den Verkauf von Plastikbeuteln abgeschafft in den Märkten oder sowas. Das sind so vereinzelte Aktionen oder so. Und es ist in der Landwirtschaft schon auch ein Thema. Allerdings sozusagen einerseits aus so einer Erfahrung mit so Giftstoffen in der Landwirtschaft heraus. Okay. Also das haben sie erzählt, irgendwie sind dann eher so ältere Geschichten, so in den 90er Jahren, wo so irgendwie kanadische Unternehmen da halt irgendwie gesagt hat, hier seht mal die Kartoffeln aus und wir geben euch gleich auch noch die Pestizide dazu und so weiter. Und dann einfach ja in einer Region, wo auch Seco Sisola Betriebe sind, die Leute tatsächlich irgendwie Atemwegsprobleme gekriegt haben und einfach wirklich erkrankt sind, bis dann irgendwie eine Universität mal gekommen ist und so toxikologische Untersuchungen gemacht hat und gemerkt hat, dass alle bis zur Köchin einfach total vergiftet sind. So.
0: Krass.
1: Okay. Und das war quasi der Anstoß für eine Kooperative, die tatsächlich sich voll dem Öko-Anbau widmet, also von Samenzucht über Schädlingsbekämpfung, natürliche Schädlingsbekämpfungsmittel, alles selbst macht sozusagen. Die ist aber, die hatten irgendwie ihre Blütezeit und waren so eine Art nationales Vorzeigeprojekt auch. Das mainstreamt sich aber nicht so richtig sozusagen. Mhm. Und dadurch gibt es immer bestimmte Praktiken und bestimmte Kooperativen versuchen irgendwie mit ökologischerem Dünger zu arbeiten oder so oder nicht ganz so viele Giftstoffe zu verwenden, aber das ist, es gibt kaum sozusagen jetzt so reinen Ökoanbau sozusagen. Mhm. Was auch dazu kommt, dass die Böden sind, glaube ich, so wie ich es verstanden habe, in einem relativ guten Zustand. Und es gibt relativ wenig Bodenverdichtung, weil die meisten Kooperativen sehr hoch in den Bergen, in ziemlich steilen Hängen wirtschaften und da.
0: Ja, kleine Felder und so.
1: Kleine Felder haben und kaum mechanisiert sind. Mhm. So, das wirkt sich ja natürlich irgendwie dann auch positiv aus, sozusagen. Ne?
0: Ja. Das ist eh dann nicht vergleichbar mit der industrialisierten Landwirtschaft, wie wir sie hier kennen, zum Beispiel
1: in
0: Brandenburg oder so.
1: Genau.
0: Ja.
1: Aber die Lebensmittel, also genau, die Dünger, das sind auch chemische Dünger dabei sozusagen. Und die, also es sind keine Bio-Lebensmittel. Und die Lebensmittel jetzt irgendwie gerade so Fleisch und Wurst waren, die in den Supermärkten verkauft werden, das sind einfach industriell hergestellte Sachen, die zugekauft werden.
0: Achso, die werden dazugekauft, okay.
1: Genau, also die haben kaum, also die haben ein bisschen Milchproduktion, aber nicht viel so. Ja. Und das muss man aber auch wieder, also jetzt nicht das mit der Fleischproduktion oder Milchproduktion, sondern die Verwendung von den chemischen Düngern und Pestiziden im Zusammenhang mit der ökonomischen Krise sehen. So, es gab zum Beispiel irgendwie Ansätze mit Trichoderma, das ist irgendwie so ein gutartiger Pilz, der Schadpilze zurückdrängt.
0: Okay.
1: So. Da gab es zum Beispiel eine Kooperative, hat so ein Labor betrieben und die sind aber in der ökonomischen Krise, ist das quasi auch eingeschlafen und es hat was damit zu tun, dass die Leute, also Es gab in diesen letzten Jahren ja eine strukturelle Verarmung von der ganzen Bevölkerung. So, ne? Die sind ja einfach, 80-90% sind unter die Armutsgrenze gerutscht und quasi haben auch nur Erspartes und leben auch wirklich von der Hand in den Mund. Und das ist in der Landwirtschaft auch immer noch so. Und dann macht es halt einen Unterschied, ob du irgendwie einen künstlichen Dünger darauf haust und einfach schneller einen Ertrag runterkriegst oder ob du irgendwie so längere Anbauzyklen irgendwie einhalten kannst, weil du irgendwie Rücklagen hast oder irgendwie so damit leben kannst, wenn du ein bisschen weniger für deine Karotten kriegst, weil sie eben nicht so groß sind oder so.
0: Okay, ja.
1: Und das heißt sozusagen in der ökonomischen Krise ist auch sind die ökologischen Aspekte in der Landwirtschaft auch ein Stück weit zurückgegangen so. Und wurden jetzt sozusagen, zum Beispiel wurde das wieder neu promoted oder so.
0: Ja, wie ist es mit dem Thema Klimawandel? Also für die Landwirtschaft, also ich weiß nicht, wie das sich in Venezuela überhaupt auswirkt, aber hier ist es ja massiv. Also wir erleben gerade eine beispiellose Dürre schon wieder dieses Frühjahr hier in Berlin und Brandenburg.
1: Klimawandel ist da und wir haben auch überhaupt niemanden getroffen, der irgendwie so Klimawandel leugnet oder sowas.
0: Ja, also, aber wie äußert sich das konkret?
1: Vor allem Leute, die in der Landwirtschaft beschäftigt sind sozusagen, die haben das auch erzählt. Es gibt normalerweise eine Regenzeit und Trockenzeit und die verschieben sich. Mhm. Also es ist insgesamt mehr durcheinander sozusagen, was die Regenzeit und Trockenzeiten angeht und aber tatsächlich auch weniger Regen. Mhm. Beziehungsweise, was ich, da kenne ich mich zu wenig aus, die haben sozusagen zusätzlich zum Klimawandel auch noch quasi selbstgemachte ökologische lokale Probleme, nämlich Abholzung und die brennen vor allen Dingen auch viel ab. Sozusagen. Oh, und dadurch, also nicht die Leute von Circus de Sola, sondern aber Leute irgendwie drumherum so. Sozusagen. Ja. Ne? Genau. Also es sind Sachen, wo sich die Circus de Sola-Leute auch dagegen einsetzen, so, aber dadurch haben die Probleme mit dem Wasserhaushalt und Trockenheit, was, so wie ich es verstanden habe, eher auf so einer kleinskaligen Ebene so ein bisschen selbstproduziert ist auch. Also, und es war in den Anden auch interessant zu sehen, so ein Berghang, der so abgebrannt wird regelmäßig, wo alles trocken ist und quasi irgendwie der Boden offen liegt und irgendwie so drei Berghügel weiter, wo irgendwie niemand was macht. Da ist total saftige Grün und so kleine Bäche rinnen runter und so und man sieht richtig, dass da genug Substanz ist, die das Wasser auch halten kann in der Ebene. So. Mhm. Und deswegen ist es ein bisschen sozusagen auf so einer Mikroebene schwer auseinanderzuhalten, was sind da jetzt so die lokalen Umweltprobleme und wie spielt der Klimawandel rein. Ich meine, wahrscheinlich verstärkt sich gegenseitig, aber es führt dazu, dass also in bestimmten Regionen nicht mehr ums ganze Jahr herum produziert werden kann, was, Klammer auf, sozusagen hier ja sowieso nicht der Fall ist, aber sozusagen wir sind ja relativ nah am Äquator und die können, je nachdem auf welcher Höhenlage die sind, produzieren die einfach durchs Jahr weg und machen einfach alles parallel, also auf dem einen Feld wird gesät und auf dem anderen irgendwie sprießen die Pflanzen und auf dem nächsten wird geerntet, sozusagen. Sagen, ne?
0: Ja, toll.
1: Und das, auch toll. Ja, das ist total toll. So. Aber es gibt schon Ecken, wo das nicht mehr möglich ist.
0: Okay.
1: Und die haben jetzt da überlegt, zum Beispiel mit Zisternen zu arbeiten. Aber die sind halt auch teuer. Und die können dann halt, sind halt Felder, die dann irgendwie nur noch zum Teil bewirtschaftet werden können.
0: Ja, wir kommen jetzt langsam zum Schluss. Es war sehr interessant. Haben wir noch irgendwas ganz Wichtiges vergessen, was du unbedingt noch erzählen möchtest über Circus de Sola?
1: Also, es gäbe noch so viel zu erzählen. Es war einfach eine super intensive Reise. So. Genau. Nee, ich will einfach nur noch mal sagen, dass ich war ja jetzt auch nur 3 Monate da und ich bin irgendwie auch keine Expertin. Und genau, ich sehe es einfach aus meiner Position und meiner Perspektive und ich war in einem bestimmten Moment da und habe mit bestimmten Menschen getroffen sozusagen und ein Aspekt, der für Circus de Sola auch total wichtig ist, ist immer die Vielstimmigkeit sozusagen und darüber, dass alle ihre Perspektiven teilen sozusagen im großen und ganzen Eindruck zu kriegen sozusagen. Dass ich bin jetzt halt quasi nur eine Stimme und eine Perspektive von vielen.
2: Du bist ja jetzt quasi für das Mietshäuser-Syndikat dahin gefahren. Hast du davon was mitgebracht dann hierher ins Mietshäuser-Syndikat?
1: Das ist eine super spannende Frage. Da habe ich währenddessen irgendwie auch schon viel drüber nachgedacht. Ich werde jetzt auf jeden Fall auf den nächsten Versammlungen, die wir so haben, darüber berichten und werde mir irgendwie mir so Workshop-Formate überlegen oder so, wie man so ja eher gemeinsam überlegen kann. Also ich bin voll von Ideen, aber es ist natürlich die Frage, was das Mietzersyndikat davon aufnimmt oder so. Was ich zum Beispiel total toll finde, ist die Rotation in der Teilnahme der Versammlung. Also dass wirklich konsequent aus nicht nur immer dieselbe Person aus einem Projekt fährt, so, damit mehr Verbindung zwischen den Häusern entsteht. Oder auch so ein Intercambio zwischen den Projekten, stelle ich mir vor. Einfach mal in einem anderen Projekt irgendwie so für ein, zwei Wochen teilnehmen. Aber auch so auf einer abstrakteren Ebene frage ich mich, was wir davon mitnehmen können, wenn wir mehr tatsächlich so eine Reflexion über, warum machen wir das und was ist Selbstverwaltung und wie prägt uns eigentlich auch quasi die Mainstream-Kultur oder was ist es auch, was wir als Person vielleicht in uns tragen oder so, aber als eine gemeinsame Reflexion sozusagen, wie ein Wandel irgendwie da stattfinden kann oder so. Das ist noch relativ abstrakt. Ich habe keine Ahnung irgendwie, ob das so funktionieren kann oder so. Und was ich irgendwie ja mega cool finde, aber wahrscheinlich auch schwer übertragbar ist, ist dieses andere Konfliktverständnis oder das andere Verständnis im Umgang mit Konflikten sozusagen, dass da mehr Offenheit ist und mehr so ein Verständnis ist von, nee, der Konflikt in eurem Haus, der geht mich auch was an sozusagen. Und was würde das eigentlich ändern irgendwie im Zusammenspiel sozusagen der einzelnen Projekte.
2: Ja, vielen Dank, dass du da warst. Wir hören jetzt nochmal Musik von der Platte, die du mitgebracht hattest. Wenn Leute sich da weiter informieren wollen, du hattest ja schon mal das eine Buch angesprochen, Auf dem Weg.
1: Die Buchmacherei heißt der Verlag.
2: Du meintest ja, das könnte man vielleicht noch bestellen. Gibt es noch andere Wege, worüber sich Menschen informieren können?
1: Es gibt einige YouTube-Videos, die man einfach im Internet finden kann, wenn man nach Seco Sesola sucht. Da sind ein paar sehr schöne dabei. Zwei sind bei labornet.tv im Internet zu finden. Und auf der Webseite von Seco Sesola selbst sind alle Publikationen, die sie haben, online. Die sind allerdings die meisten, muss man halt sagen, auf Spanisch. Für diejenigen, die Spanisch können, ist es auf jeden Fall zu empfehlen. Auch das neueste Buch, was 2022 erschienen ist. Dieses Buch hier Auf dem Weg besteht aber aus Übersetzungen von einigen von diesen Büchern, die da online sind. Also das ist hier, das versammelt schon wirklich viel. Also es wäre eigentlich meine Hauptempfehlung sozusagen.
2: Ja, wenn ihr jetzt erst später eingeschaltet habt und euch denkt, oh, was haben die da alles Spannendes berichtet und ich will das ganze Interview hören, dann könnt ihr das nachhören auf mixcloud.com/rga_Berlin.
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4: Hallo und herzlich willkommen. Schön, dass ihr zuhört. Ich sitze hier im Studio mit Martin von netzpolitik.org und wir sprechen heute über neue Überwachungsgesetze, die in Bund und Ländern demnächst auf uns zukommen. Gerade mit KI ist da einiges zu erwarten. Hallo Martin.
5: Hallo.
4: Wie geht's dir heute?
5: Gut, ich bin gespannt und bereit.
4: Also wir haben so einiges vorbereitet. Überwachung hat verschiedene Gesichter. Womit fangen wir an, Martin?
5: Ja, wir haben euch ja die 8 gruseligsten Überwachungstechnologien, die deutsche Polizei so nutzen oder nutzen wollen, mitgebracht. Und wir haben es nicht geschafft, die in eine wertende Reihenfolge zu bringen. Also es ist relativ random. Ich würde mal anfangen mit einer Technologie, die mich einfach besonders dolle beschäftigt. Das ist die Live-Gesichtserkennung. Es ist sowas wie das Ende der Anonymität im öffentlichen Raum. Die läuft hinter Überwachungskameras und erstellt so einen Code, einen Schlüssel zu jedem Gesicht von jeder Person, die da durchläuft und vergleicht den dann mit den Schlüsseln zu einer Liste von Gesichtern, nach denen gesucht wird.
4: Das sind so diese Videos, wo man dann immer so eine Kiste um das Gesicht herum erkennt und da ist dann so eine Nummer drunter, ne?
5: Genau, ja, oder ja. Bling oder dann sogar der Name, wer weiß. Genau, das wird aktuell so ein bisschen versuchsweise oder wahrscheinlich auch wird auch einfach nur versucht, inwieweit die Bevölkerung das akzeptiert, wird das eingesetzt in Frankfurt am Main. Da ist das dazu da, um terroristische Gefährder oder auch vermisste Personen zu finden. Das heißt, die füttern das System mit den Bildern von Menschen, die sie suchen, und das findet dann genau diese Menschen. Das ist ein Riesending, so, das kommt jetzt. Das ist in Hessen ist die Ausweitung schon gesetzt. In Baden-Württemberg wollen sie das jetzt auch in mehreren Städten ausrollen. Niedersachsen, Sachsen, Schleswig-Holstein. Auch in der Bundespolitik gibt es schon Wünsche nach der sogenannten intelligenten Videoüberwachung. Man kann sich gut vorstellen, dass sowas in Zukunft auch hinter Videodrohnen läuft, die ja auch immer mehr Polizeien sich anschaffen. Und wenn man mal so sehen will, wo das hinführen kann, dann können wir nach China gucken, wo das ja so, solche Technologien schon deutlich weiter sind, wo dann zum Beispiel per Echtzeitgesichtserkennung Menschen eine bestimmte Menge Klopapier zugewiesen wird auf öffentlichen Toiletten, oder Menschen, die bei Rot über die Ampel gehen, bekommen dann Abzüge beim Social Score direkt. Also dystopische Sache kommt jetzt, ist auf dem Weg zu uns, relativ bald wahrscheinlich normal.
4: Was können wir dagegen tun?
5: Es gibt so, wenn man im Netz sucht, eine ganze Menge Tipps, die gehen in die Richtung so besondere Schminke, die dann irgendwie die Kameras verwirren soll, oder auch besondere Kleidung mit besonderen Mustern, die Kameras verwirren sollen, oder auch so Brillen, die UV-Licht absondern. Ich habe dazu mal recherchiert, und das, was mir so erzählt wurde, war, dass das alles nichts bringt, weil die Anbieter dieser Kamera- und auch Gesichtserkennungssysteme sich solchen Abwehrstrategien dann auch anpassen. Das Einzige, was wirklich funktioniert, ist sich einfach weit genug vermummen. Und also nur eine FFP2-Maske zum Beispiel reicht nicht. Das Gesichtserkennung kann ich nur über die Augenpartie auch schon identifizieren. Also man müsste sich wirklich weitreichend vermummen, was man aber ja auch darf. Ne? Das ist ja, wird oft missverstanden. Das Vermummungsverbot gilt nur auf Demonstrationen. Man darf zum Bahnfahren oder um eben überwachte Areale zu durchqueren, sich in Deutschland eben durchaus vermummen. Und auf Demos und sowas darf man sich auch vermummen, wenn man sich denn demothematisch passend vermummt.
4: Zum Beispiel bei einer Demo gegen das Vermummungsverbot oder gegen Überwachung.
5: Ja, stimmt. Genau. Das könnte sogar gut funktionieren, ja.
4: Da ist auch eine Demo, und zwar
5: am 13. kommenden Samstag.
4: 13.06.
5: In Berlin. 2026 in Berlin. Wo Warschauer genau? Straße, Ecke Machlewski-Straße, 14 Uhr.
4: Sehr gut, kommt dahin. Wir erzählen das auch während dieser Veranstaltung hier nochmal ein paar Mal.
5: Und diese Demo wehrt sich eben gegen all diese Technologien, die wir jetzt hier vorstellen.
4: Ja, ich wollte nochmal sagen, Sonnenbrillen sind schön, nützen aber gar nichts, weil die Kameras auch im Infrarotbereich funktionieren. Das heißt, so wie du durch deine Sonnenbrille durchgucken kannst, kann auch die Kamera durch deine Sonnenbrille durchgucken. Ein Pappkarton hilft über dem Kopf. Das ist ganz gut.
5: Und was man natürlich auch noch machen kann, das hilft gegen diese Technologie, die Gesichtserkennung, aber so wie gegen jede Videoüberwachung, das ist es gibt Menschen, man muss da ganz vorsichtig sein, das ist ja, kein Aufruf zu einer Straftat, aber es gibt natürlich Menschen, die gehen gegen Kameras vor. Ich habe da mal ein bisschen zusammengetragen, was da so soziale Bewegungen in der Vergangenheit alles veranstaltet haben und vor allem womit. Da gibt es so verschiedene Werkzeuge, die sie eingesetzt haben, zum Beispiel Laserpointer, Regenschirme, die davor gehängt wurden. Kameras wurden auch attackiert mit Feuerwerk, Seilen, Steinen, Trennschleifern, Brecheisen, Hämmern, Schleifgerät, Kreissäge, Kettensäge, verschiedenen Schusswaffen, einem Fiat Punto, einem Vorderkipper, einem Einkaufswagen voll brennender Textilien und vielen anderen brennenden Fahrzeugen. Das ist, was ich so im Netz zusammentragen konnte zum Thema. Aktuell wird auch relativ viel in den USA gehen Menschen gegen Kameras vor, weil da gibt es diese Flock-Kameras, die so ein Überwachungsnetzwerk über Nummernschilderkennung aufbauen. Haben da ganz wenige Freunde gerade. Diese Live-Gesichtserkennung wird immer schön geredet damit, dass eben damit nur mutmaßlich potenzielle Terroristen und Terroristinnen und vermisste oder mutmaßlich entführte Personen gesucht werden. Man könnte damit auch ganz einfach sämtliche Gefilmten identifizieren und dazu sich noch ihre Hobbys und Arbeitsplätze ausspucken lassen, wenn man das Ganze mit dem Tool zusammenschaltet, das der Patrick uns mitgebracht hat.
4: Genau, es gibt nämlich nicht nur Gesichtserkennung so live, sondern es gibt auch eine Gesichtersuchmaschine. Es existiert jetzt schon. Im Bundestag wird auch gerade diskutiert, dass jetzt im Internet nach Gesichtern zu suchen, aber dazu später mehr. Gesichtersuchmaschinen, das heißt auf Polizeideutsch Gesichtserkennungssystem. Die Polizei hat bereits eine Datenbank von ungefähr 5 Millionen Personen. 2023 wurde diese Datenbank 117.894 Mal abgefragt. Mit einer sehr guten Erkennungsrate, und da werden dann sozusagen Aufnahmen, die die Polizei macht, mit dieser Datenbank verglichen, und dann guckt man, ob es da schon was vorliegt gegen diese Person. Die Frankfurter Polizei hat eine App, wo die einfach nur noch ihr Handy dem Tatverdächtigen, der Tatverdächtigen ins Gesicht halten, und dann können sie direkt mit der Datenbank vergleichen. Achso, was ich noch dazu sagen wollte, diese 5 Millionen Personen, die speisen sich auch zu einem nicht geringen Teil aus Geflüchteten, weil jeder Mensch, der nach Deutschland kommt und irgendwie erkennungsdienstlich registriert wird, also als Geflüchteter registriert wird, wird erstmal fotografiert und kommt automatisch in diese Datenbank. Jetzt soll es mit dem Internet verglichen werden. Das heißt, man vergleicht nicht nur mit diesen 5 Millionen Personen in der Datenbank, sondern mit allen Fotos, die das Internet überhaupt von dir bereitstellt. Gibt es leider schon im Internet, nennt sich PimEyes und ist einfach eine Webseite. Du kannst ein Foto hochladen von der Person, die du gerne stalken möchtest oder sonstiges, und dann spuckt sie dir alle Webseiten aus, die dieses Gesicht irgendwie mal registriert haben, und du kannst dann natürlich jemanden sehr schön verfolgen. Das ist jetzt noch illegal, aber Herr Dobrindt möchte das gerne auch für die Polizei haben. Bekannt ist vielleicht der Fall Daniela Klette. Die hat mal in den 90ern was mit der RAF zu tun gehabt und wurde dann von einem Journalisten über Facebook erkannt per Fotosuche.
5: Und was kann man dagegen tun?
4: Ja, lasst eure Fotos nicht im Internet. Wenn euer Chef irgendwie ein tolles Foto von euch machen will und es ins Netz stellen will, dann seid nicht auf dem Foto. Eure Social-Media-Accounts, manche sagen, man kann die auf privat stellen. Ich weiß nicht, ob das so eine gute Sache ist. Einfach mach keine Fotos und stell sie ins Netz von dir oder auch von deinen Liebsten. Das ist einfach nicht sehr ratsam. Datensparsamkeit ist da das Ding. Sportvereine, Arbeitgeber, aber Arbeitgeber, auch wenn du zum Beispiel auf einer Demo bist und es ein Massenfoto gibt, oder wenn du beim Tag der offenen Tür der Bundesregierung bist. Auch da werden Fotos von dir ins Internet gestellt. Vermeide das.
5: Ich habe noch was mitgebracht. Das ist auch nochmal aus dem Bereich KI-gestützte Videoüberwachung. Man kann das nennen, den Verhaltensscanner. Seine Software, die analysiert, ob die Personen, die gerade gefilmt werden, artig sind oder ob die erwünschtes Verhalten gerade zutage zeigen oder nicht erwünschtes Verhalten. Es ist diese Software, die klassifiziert, was die Menschen tun, in so verschiedene Kategorien, wie

0: erhöhten Überwachungsdruck ausgesetzt sind hier. Das ganze System wird in Mannheim seit über 8 Jahren trainiert, kommt jetzt wohl so langsam der Einsatzreife näher. Hamburg hat es sein vergangenes Jahr übernommen. Berlin ist wohl als nächstes dran. Die prüfen wohl gerade verschiedene Software-Varianten, mit denen sie das machen können. Und da haben sich aber auch schon zahlreiche weitere Länder angestellt: Hessen, Niedersachsen, Sachsen, Schleswig-Holstein, Baden-Württemberg. Das ist auch das wird ein Riesending. Das kommt auf uns zu. Die Videoüberwachung wird ja eh überall weiter ausgebaut und dann in Zukunft braucht es eben nicht mal mehr Polizistinnen, die da drauf schauen, sondern wir können vollautomatisiert komplette Innenstädte überwachen. Eigentlich war es mal total verrufen, diese beiden Systeme, also die Live-Gesichtserkennung und den Verhaltensscanner zusammenzuschließen, weil beide schon so je für sich schon so tief in Grundrechte eingreifen. Jetzt hat die neue Koalition oder die neue alte Koalition in Baden-Württemberg, Grün-Schwarz, hat beschlossen, dass sie dann jetzt in Mannheim und in einer weiteren Stadt genau das tun möchten, eben Echtzeit-Gesichtserkennung und Verhaltensscanner in einem. Das ist eine Software, die analysiert, ob die Abgebildeten artig sind und wenn sie nicht artig sind, dann kann sie die direkt identifizieren.
1: Und haben die einen Grund genannt, warum das gerade in Mannheim so wichtig ist?
0: Nein, also Mannheim hat, glaube ich, relativ schlechten Ruf im Land. Es gibt wohl tatsächlich Kriminalität und es ist wohl, also ich tippe stark, dass das einfach, weil dieser Versuch mit dem Verhaltensscanner da jetzt schon so lange unwidersprochen läuft, dass es sich halt einfach anbietet als Testobjekt. Wenn Widerstand ist klein, dann setzen wir jetzt noch einen drauf, so wie es halt immer läuft, die scheibchenweise.
1: Salamitaktik.
0: Ja.
1: Was können wir dagegen tun?
0: Also umgehen lässt sich es nicht. Wenn man da langläuft, wo Videokameras und hinter denen Verhaltensscanner läuft, installiert sind, dann wird das Verhalten auch analysiert. Man kann sich nicht nicht verhalten, aber man kann natürlich gucken, dass man kein Verhalten an den Tag legt, das einen Alarm auslöst. Also keine defensiven, aggressiven Körperhaltungen, so am besten die Hände nicht über Hüfthöhe, würde ich sagen, und nicht liegen.
1: Und was ist mit Tanzen? Ist das noch erlaubt?
0: Ne, Tanzen wird zwar erkannt, aber löst normalerweise keinen Alarm aus, wobei natürlich die Abgrenzung zwischen Tanzen und einer Schlägerei oder auch einer Umarmung und einer Schlägerei wohl super schwierig ist. Also die tun sich heute noch extrem schwer, damit das tatsächlich sauber voneinander zu identifizieren. Die Mannheimer Polizei konnte mir nach 8 Jahren noch keinen einzigen Fall nennen, in dem dieses System tatsächlich dazu geführt hätte, eine Straftat zu verhindern oder zumindest aufzuklären.
1: Das ist doch eine interessante Zusatzinformation. Ansonsten empfehle ich Ganzkörperkartons, die so den ganzen Körper einmal umschließen, vielleicht.
0: Ja, das könnte tatsächlich.
1: Jetzt kommt ein Karton.
0: Darunter kannst du dann auch tanzen, ohne dass es jemand merkt.
1: Wie schön. Was habe ich noch auf der Pfanne? So, jetzt waren wir bei Video, ne? Kamerageschichten. Und jetzt gehen wir mal ein bisschen weiter. Jetzt kommen wir zu Telefongeschichten. Das erste, was ich hier habe, sind IMSI-Catcher. Bevor mir Martin das erzählt hat, habe ich da noch nie von gehört. Das ist ein Gerät, was so in verschiedenen Größen und Formen daherkommt. Das simuliert eine Funkzelle, also so eine Antenne, mit der sich dein Handy verbindet und tut so, als würde sich denn dich weiter verbinden, aber eigentlich greift es denn die Daten ab, die du da rausschickst über dein Telefon, deine Position natürlich, wo du bist, deine Telefonnummer, die Telefonate, die du führst, alle übertragenen Daten, schreibt dir dann einfach mit. Woher wissen wir davon? Es gibt einfach Leute, die das herstellen im Internet, könnt ihr einfach suchen, IMSI-Catcher, und da gibt es Leute, die Werbung auf ihrer Webseite für die Dinger machen. Benutzen Geheimdienste, verschiedene private Leute, aber auch die Polizei benutzt IMSI-Catcher, um Informationen abzugreifen. Natürlich kann sie auch einfach eine sogenannte Funkzellenabfrage machen. Das heißt, sie geht zu den Anbietern, die da die Antennen bereitstellen. Keine Ahnung, Vodafone oder wie immer die auch heißen, und sagen, gebt mir mal die Kontaktdaten raus, die ihr da weitergeleitet habt. Aber da gibt es eben denn nur, was halt in Anführungszeichen nur.

0: nur die Telefonnummer. Das heißt, wenn bei einer Demonstration eine Funkzellenabfrage gemacht wird, dann hat die Polizei eine Liste von allen so und so viel tausend Menschen, die da mit ihrem Telefon auf der Demonstration rumgelaufen sind, auch wenn sie nicht telefoniert haben. Diese Auswertung geht auch ohne richterlichen Beschluss ab, häufiger mal. Aber bisher ist es noch eingeschränkt. Die Frage, wie es denn weiterhin geht.
1: Und was kann ich dagegen tun?
0: Nimm dein Telefon nicht mit auf die Demo. Ansonsten benutze den Flugmodus zumindest. Es gibt auch diese schöne App, die da heißt Briar. Die baut ein Bluetooth-Netz zwischen verschiedenen Leuten auf, die sich in der Nähe befinden. Bluetooth hat ja nur eine gewisse geringe Reichweite, aber wenn ihr auf einer Demo seid, könnt ihr als Gruppe euch eigentlich alle über Briar unterhalten, weil dann eine Info vom nächsten zum nächsten zum nächsten Telefon weitergereicht wird. Ist bisher noch nicht so in der Praxis, aber könnte man mal ausprobieren. Ihr benutzt am besten nur Ende-zu-Ende verschlüsselte Apps. Signal soll da ganz gut sein, habe ich gehört. Verwendet immer einen VPN. Aktualisiert eure Telefone regelmäßig. Und wenn ihr denn irgendwo unterwegs seid, beobachtet eure Umgebung. So ein IMSI-Catcher hat meistens irgendwo eine Antenne. Und vielleicht ist da dann auch so ein unauffälliger kleiner Wagen, der da irgendwo rumfährt und euch immer begleitet auf der Demo. Und dann, wenn ihr schon seht, dass die immer mitfahren, könnte sein. Beobachtet auch euer Telefon, wenn es so sprunghaft zwischen 4G und 5G hin und her springt oder so. Oder wenn es sich mal nicht verbindet und dann wieder, ist das immer so ein Hinweis auf einen IMSI-Catcher.
1: Ich habe noch ein paar Infos über Cellebrite zusammengetragen. Also wir sind hier auch im Bereich Telefon. Es geht darum, was passiert, wenn die Polizei dein Telefon in die Hand kriegt. Mhm. Das kann ja immer mal passieren. Bist du auf einer Demo und hast da gefilmt und die Polizei denkt jetzt plötzlich, das sei wichtiges Beweismittel und deswegen holen sie sich jetzt dein Telefon. Oder sie werfen dir irgendwas vor und reiten bei dir zu Hause ein oder werfen jemandem was vor, den du kennst und reiten das bei dir ein. Also nehmen wir an, die Polizei hat jetzt Zugriff zu deinem Telefon, dann wird die das mit sehr hoher Wahrscheinlichkeit an das Universal Forensics Extraction Device von Cellebrite stöpseln. Das ist ein Hersteller von Forensic-Software. Dieser Typ von Software ist nur dazu da, Telefone zu knacken. Also auch wenn die irgendwie ein Entsperrmuster haben oder eine PIN, das Cellebrite kommt da trotzdem rein. Und man weiß es ja, was in so einem Telefon alles drin ist. Das ist so, ne, alle Inhalte, alle eingehende Kommunikation, teilweise sogar Passwörter, mit denen dann auch Accounts übernommen werden könnten. Polizei klont sogar SIM-Karten, mit denen kommuniziert sie dann im Namen der betroffenen Personen weiter. Also es ist extrem invasiv, kann man sich vorstellen, in so einem Telefon ist das ganze Leben. Es gibt, und das ist auch ganz ähnlich wie beim Staatstrojaner, zwei Typen von Telefonen, die stabil sind gegen Angriffe mit Cellebrite. iPhones im Blockierungs- oder Lockdown-Mode und andere Telefone mit Graphene. Sonst kann man auf jeden Fall nochmal raten, nutzt keine Fingerabdrücke oder Gesichtsfoto-Entsperrung. Die Polizei darf euch dazu zwingen oder darf gewaltvoll euren Daumen aufs Telefon drücken, darf gewaltvoll euer Gesicht so festhalten, dass sie ein Porträt machen können, mit dem sie das Telefon entsperren können. Also immer mindestens sechsstellige Random PIN. Ist auch nicht schlecht, ist dann, um wirklich selbst, sollten sie trotzdem reinkommen, einfach Datenhygiene, ne? Selbstlöschende Nachrichten und sowas.
0: Tatsächlich darf sie aber nicht deine PIN erfragen, ist das richtig?
1: Erfragen darf sie ja wohl.
0: Aber du musst nicht antworten.
1: Nee, du musst nicht antworten.
0: Willkommen zum hölzernen Digitalpferd, dem Staatstrojaner. Bekannt wurde der Staatstrojaner namens Pegasus, wenn mich nicht alles täuscht, in Israel entwickelt von einer Firma. Das ist eine Software, die eben mittels Anschluss an ein Gerät auf dein Telefon aufgespielt wird, kann aber auch gerne fernmündlich über WLAN oder Funkverbindung auf dein Telefon aufgespielt werden. Und dann hat diese Software Zugriff auf deinen ganzen Rechner, so wie es früher populär war, auch auf Windows und sonstigen Rechnern. Genau, das Bundesverfassungsgericht hat jetzt im August 25 festgestellt, dass das teilweise rechtswidrig war, verfassungswidrig war. Dieser Staatstrojaner darf offiziell jetzt nur noch bei Straftaten angewendet werden, die über 3 Jahre Gefängnis nach sich ziehen, aber dann ist er ja schon installiert. Ne? Also gerechtfertigt wird, dass durch die sogenannte Quellentelekommunikationsüberwachung, da sagt die Polizei, ja, naja, früher haben die Leute telefoniert und wir konnten die einfach abhorchen und jetzt geht das ja nicht mehr, weil die ja ihre Telefonate verschlüsselt machen können. Deshalb brauchen wir den Staatstrojaner, um immer noch Leute abhören zu können. Und das nächste rechtliche Ding ist dann die sogenannte Online-Durchsuchung. Dazu brauchen Sie dann rechtlich ein paar mehr Gründe, aber da kannst du eben auch aus der Ferne durchsucht werden und die entsprechende Entschlüsselung vielleicht umgangen werden. Das heißt, das Telefon greift auf einer Ebene auf deine Daten zu, die alles, was du da reintippst, ausliest, die kann deine Bilder rauskopieren und der Polizei schicken, kann auch Bilder manipulieren, kann in deinem Namen das ganze Telefon bedienen eigentlich.
1: Und was kann man dagegen tun?
0: Ja, also wir haben schon gesagt, es gibt Graphene. Das ist ein Betriebssystem, was auf Google Pixel Handys läuft, was bisher noch einen ganz guten Ruf hat. Man kann das da also in sehr kurzer Zeit einfach darauf installieren, auf diesen Pixel Handys. Und die sind extra auf Sicherheit ausgerichtet, diese Betriebssysteme. Es gibt ein Mobile Verification Toolkit, der installierte Staatstrojaner oder ehemals installierte Staatstrojaner auch erkennen kann. Das ist von Amnesty International entwickelt worden. Aber da, wenn ihr nicht selbst Nerds seid, würde ich mir eine solche hinzu zitieren, weil das nicht so einfach ist. Zur Not könnt ihr, wenn ihr wisst oder das Verdacht habt, erstmal euer Telefon auf Systemeinstellungen zurücksetzen oder erst überhaupt mal neu starten. Beides sind so Methoden, da kann man, wenn man Glück hat, schon mal einen Trojaner loswerden, weil manche Trojaner sich eben wieder verflüchtigen, wenn man das Ganze neu startet. Ihr habt vielleicht alle schon mal von Phishing gehört. Neulich gab es so einen lustigen Skandal, wo die Bundestagspräsidentin nicht wusste, wie man einen Computer bedient und dann da irgendwie welchen Leuten auf den Leim gegangen ist und ihnen ihre Signalzugangsdaten geschickt hat. Also immer wenn, es muss nicht unbedingt der nigerianische Prinz sein, der euch 1 Million vererben möchte. Es geht auch sehr viel raffinierter. Wenn euch da irgendwas komisch vorkommt, erstmal nicht reagieren, erstmal nochmal nachfragen. Nicht alles mitmachen, was man euch so schickt.
1: Du könntest uns noch mal was von der Vorratsdatenspeicherung erzählen.
0: Ja, also jetzt waren wir bei den Telefonen. Also was ich jetzt von Vorratsdatenspeicherung erzähle, gilt natürlich auch für Telefone, aber eben das Thema, das groß ist ja das Internet. Das Internet. Was ist eigentlich das Internet? Falls ihr das schon wissen solltet, könnt ihr jetzt mal kurz vorspulen. Aber leider musste ich feststellen, dass viele Leute nicht mehr wissen, was das ist. Also du hast so ein Telefon oder einen Rechner und der verbindet sich mit einem Provider. Das ist entweder über eine Antenne bei deinem Telefon oder über dein Modem. Und dann hat der Provider, der verbindet sich dann wieder mit einem Router und dann wieder mit einem Server und dann wieder mit einem Router. Und so geht er so über die ganze Welt herum. Und wenn du dann in Kuala Lumpur eine Webseite aufsuchen willst, dann durchläufst du so und so viele Server und Router. Alles per Kabel, nichts mit Satellit, also hoffentlich nicht. Immer wenn du da eins weitergehst, dann wird die ursprüngliche Adresse, also die sogenannte IP-Adresse, von der du deinen Provider kontaktiert hast, die wird immer weitergegeben, sodass der Mensch, der die Webseite betreibt, dann auch weiß, von wo du eigentlich bei ihm anrufst oder die Daten abrufst. Und jetzt sollen die Provider diese IP-Adressen speichern und nicht nur seit jetzt, sondern seit 2007 hat die CDU diese glorreiche Idee, dass sie das tun sollen. Und jetzt haben sie wieder rausgekramt. Unglaublich, aber ist so. Es ist schon mehrmals als verfassungswidrig eingestuft worden vom EuGH. Und dieselbe Argumentation gilt wie vor 20 Jahren ist es einfach ein Generalverdacht. Es werden alle Leute erstmal, werden die IP-Adressen gespeichert und eben nicht nur die IP-Adressen, sondern auch wann und wo du dich eingeloggt hast. Danach wird dann irgendwie geguckt, ob du vielleicht kriminell bist oder nicht. Das Argument ist immer, dass da ganz üble Betrüger und Pädophile gefunden werden können. Aber genau diese üblen Gestalten, die wissen alle, wie man diese IP-Adresse auch anderweitig verschleiern kann. Zum Beispiel ganz banal mit einem VPN.
1: Was kann man dagegen tun?
0: Ein VPN. Was ist ein VPN? Das ist einfach... Du gehst zu deinem Provider mit der ersten Verbindung, der geht zu einem nächsten Server und der ist dann eben der sogenannte VPN. Und dieser Server ist im Gegensatz zu den anderen Servern sehr vergesslich, behauptet er zumindest, und vergisst deine IP-Adresse. Somit, wenn denn die Polizei eine Webseite überwacht, dann kann sie nur noch sagen, ja, der kam über den VPN dahin, aber wer da kam, weiß man nicht. Man weiß natürlich nie, ob die VPNs das auch wirklich machen und bei welchen Anfragen die denn vielleicht doch den Kram mitschreiben. Was ist ein gutes Kriterium? Wo sind die Server von diesen VPNs? Wenn du sowas benutzt, dann stellen die dir immer so eine Liste von Staaten und Ländern zur Verfügung. Gibraltar soll ganz gut sein. Auch die EU hat noch relativ gute Datenschutzrichtlinien. Wenn du über einen Server der USA irgendwo hingehst, naja, da ist denn vielleicht nicht mehr so sicher die Sache. Würde ich also nicht empfehlen. Also benutzt einen VPN, das können wir da tun. Und zusätzlich können wir noch Tor benutzen. Tor ist auch so ein Riesenpool. Alle gehen über diesen Pool denn auf eine Webseite und dann weiß man nur noch, du kommst aus diesem Swimmingpool an IP-Adressen heraus, aber nicht mehr woher. Genau, also es könnten alle von euch gewesen sein, die gleichzeitig Tor benutzt haben. Das ist die Idee bei Tor. So. Wenn ihr Dateien teilt, dann macht es vielleicht nicht über WeTransfer oder so, weil das auch nur ein privater Anbieter ist und nachdem es kostenlos ist, naja, die werden einfach die Dateien verscheuern, die ihr da teilt. Das ist ja klar. Ne? Also wenn ihr sicher Dateien teilen wollt, nimmt sogenannte P2P-File-Sharing-Systeme. BitTorrent war da mal sehr beliebt. Man kann aus sich auch immer selbst einen verschlüsselten Torrent herstellen und den schickst du dann einfach deinen Freunden und dann können sie direkt von deiner Festplatte ohne Umwege etwas runterladen und da gibt es niemanden, der dazwischen funkt. Aber nur in der Kombination mit VPN und Tor zu empfehlen. Ja, und jetzt kommen wir zu dem größten Viech.
1: Jetzt kommt ein Trommelwirbel. Ja. Wir stehen vor dem Finale. Jetzt kommt das Palantir. Mhm. Palantir ist ein Firmenname von einem Anbieter für Datenanalysesysteme. Das ist so der deutliche Marktführer, steht Trump und der MAGA-Bewegung nahe. Der Mitgründer Peter Thiel, den kennt man vielleicht, der reist gerade rum und erzählt von der kommenden Apokalypse und der mit seiner Technik aber fleißig mitarbeitet. Das Problem ist aber nicht der Anbieter, das Problem ist das Prinzip, wie das Ding funktioniert. Jetzt zum Beispiel der Verfassungsschutz kauft jetzt gerade eine französische Alternative, das läuft das Gleiche raus. Das ist, wir bauen eine KI-gestützte Datenbank und kippen da so viele Daten rein, wie wir können, dürfen oder haben. Das kann man da alles reinkippen. Zum Beispiel Daten aus Telefonen, die man per Staatstrojaner oder per Cellebrite ausgelesen hat. Oder Überwachungsaufnahmen oder die schon Analysen von Überwachungsaufnahmen, wie welche vom Verhaltensscanner oder von der Gesichtersuchmaschine. Also wer war wann wo. Könnte Surfverhalten aus der Vorratsdatenspeicherung, wer besucht wann welche Webseite und sucht wann nach was, auch noch dazu. So im Prinzip sogar Steuer- oder Gesundheitsdaten. So einfach alles rein und dann versucht dann die KI da irgendwie einigermaßen strukturiert drin zu arbeiten. Man kann dann so Fragen stellen wie, sag mir doch, lass mir mal alle Leute raus, die die letzten Samstag auf dieser und dieser Demo waren und jetzt sag mir nochmal, wo sich diese Leute, wo sich noch regelmäßig größere Gruppen dieser Menschen treffen. Sowas kann die Polizei dann da fragen. Interessant ist, dass da ja dann, da sind dann nicht nur Daten von potenziellen Straftätern drin, sondern natürlich auch Daten von Opfern von Straftaten, auch Daten von Menschen, die mal eine Straftat angezeigt haben. Da hatten Menschen Daten von Menschen, die mal Zeugen einer Straftat waren. Oder wenn man nur eine Demo angemeldet hat, all sowas, dann ist man in einem Polizeisystem und dann werden all diese Daten können dann auch weiter mitverwendet werden. Das Bundeskabinett hat da gerade einen Gesetzentwurf zu verabschiedet. Das sollen BKA, Bundespolizei und Zoll einsetzen dürfen, solche Software. Das tatsächliche, ja, deutlich verrufene Palantir wird schon eingesetzt in Bayern, Hessen, Nordrhein-Westfalen und Baden-Württemberg. Derartige Software sollen auch noch bekommen Berlin, Niedersachsen, Sachsen, Sachsen-Anhalt, Schleswig-Holstein und Thüringen. Also ist auch ein Ding, das ist jetzt einfach... Da muss man in Zukunft mit rechnen.
0: Und sehe ich das richtig, dann hat auch gleich der US-amerikanische Geheimdienst Zugriff auf all das, was darüber läuft.
1: Da kann man von ausgehen. Ja, sie sagen oft, die Systeme laufen dann lokal und Palantir macht nur die Software, leitet nicht die Daten aus. Man kann davon ausgehen, dass es immer eine gewisse Datenübergabe geben wird, allein weil die Palantir-Ingenieure ja checken müssen, läuft das richtig, wo kann man noch optimieren. Da wird immer schon jemand dran sein.
0: Was kann man dagegen tun?
1: Keine überflüssigen Infos veröffentlichen. Gucken, dass du... dass sie möglichst wenig von dir haben. Also Vorsicht mit Social Media. Fotos haben wir ja schon gesagt. Wenn es Fotos von einem im Netz gibt, gerne auch mal probieren, ob man die noch wieder löschen lassen kann. VPN und Tor, um Suchverläufe zu verstecken, kommuniziert, verschlüsseln. Und fast das Wichtigste wahrscheinlich, was man gerade jetzt tun sollte, eben weil jetzt diese Welle von KI-Überwachungswahnsinn auf uns zurollt, sich politisch dagegen engagieren. Zum Beispiel mit dieser Demo.
0: Wann ist sie noch genau?
1: Die ist am 13.06.
0: An der Warschauer Straße.
1: Ecke Maschlewski-Straße, ja.
0: Ja, in Berlin.
1: Um 14 Uhr.
0: Und läuft dann wohin, weißt du das?
1: Ja, nach Kreuzberg und dann da, ich glaube, durch den Görli, einmal um Kotti rum, all die Orte, wo jetzt demnächst die KI-Überwachungskameras hin sollen.
0: Also, wenn ihr in Berlin wohnt oder schon immer mal wieder diese schöne Stadt besuchen wolltet, nächstes Wochenende, 13. Juni 2026, ist eine gute Gelegenheit. Kann man noch was machen, politisch?
1: Ja, na klar, es gibt verschiedene Initiativen, die sich dagegen einsetzen, auf der Ebene verschiedener Bundesländer, aber auch bundesweit. Da ist eben dieser Zusammenschluss, der hinter der Demo steht, bislang hauptagierend.
0: Mhm. Gibt es irgendeine Webseite dafür?
1: Sicherheit-ohne-uüberwachung.org.
0: Ihr findet es, das steht auch nochmal in der Beschreibung bei Freie Radios. Gut, das war's.
1: Ja, schön war's.
0: Ja, also packt nichts ins Internet, behaltet eure Fotos für euch und auch die von euren Freunden, benutzt VPNs. Wer ein Android-Handy hat, überlegt euch das nochmal, ob das so eine gute Idee ist. Und dann sage ich vielen Dank fürs Zuhören.
1: Ja, auch von mir.
0: Und vielleicht bis zum nächsten Mal wieder. Ne?
1: Bis dann.
0: Ja, tschüss.
1: Tschüss.

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1: Der Grundrechte-Report erschien nun zum 30. Mal. Was sagt es über den Zustand unserer Demokratie, dass es diesen Report immer noch gibt und zu brauchen scheint?
2: Also unser diesjähriger Report besteht ja aus über 40 Artikeln, wie jedes Jahr, die sich teils sehr detailliert und differenziert damit beschäftigen, an welchen Stellen Grundrechtsverletzungen drohen oder auch schon passieren. Und was ich sagen kann, ist, dass es teilweise wirklich absurd und schockierend ist. Also man liest diese Artikel und denkt sich, das kann doch nicht sein, dass es hier gerade um Sachen geht, die in einem demokratischen Rechtsstaat stattfinden. Die Menschen sind aktuell derart vielen repressiv-autoritären Maßnahmen ausgesetzt, dass wir mittlerweile schon davor warnen müssen, dass die Grundprinzipien des Rechtsstaats selbst auf dem Spiel stehen. Und das ist eine Neuerung, die ist höchst bedrohlich und da gilt es, Menschen darüber aufzuklären und mit ihnen gemeinsam dagegen vorzugehen.
1: Wie ich eingangs gesagt habe, wird der Report ja auch von den Herausgeberinnen selbst als alternativer Verfassungsschutzbericht bezeichnet. Warum braucht es aus Sicht der Herausgeberinnen, aus ihrer Sicht, überhaupt ein zivilgesellschaftliches Gegenstück zu staatlichen Sicherheitsberichten?
2: Das kommt daher, dass die tatsächlichen Verfassungsschutzberichte von Bund und Ländern, nämlich Bürgerinnen und Vereine und Gruppierungen, unter schärfste Beobachtung stellen, teils unter lächerlichen Vorwänden. Also als ein Beispiel wird bis heute noch die Vereinigung der Verfolgten des Naziregimes beobachtet, bei denen ja nun wirklich mehr als fraglich ist, ob sie irgendwie Bestrebungen gegen die freiheitlich-demokratische Grundordnung hegen. Und da liegt dann die Vermutung schon nahe, dass es dem Verfassungsschutz gar nicht in erster Linie um unsere freiheitlichen Grundrechte in der Verfassung geht, sondern eher darum, sich selbst zu schützen und politisch scheinbar Gegenläufige irgendwie unter Beobachtung zu stellen. Und da braucht es natürlich, wenn der Verfassungsschutz das nicht übernimmt, eine andere Initiative, die sich um die Grundrechte kümmert.
1: Wenn wir mal die Grundrechte-Reporte der letzten Jahre nebeneinander legen würden, was ist aus Ihrer Sicht der Herausgeberin so eine zentrale Entwicklung? Sie haben ja schon angedeutet, die Grundrechtseingriffe werden ja nicht weniger, sondern auch meiner Meinung nach eher härter und normalisieren sich.
2: Wir sehen sowohl, dass die Grundrechtseingriffe härter werden, also zum Beispiel Stichwort polizeiliche Schmerzgriffe oder Sanktionierung von Demonstrationen oder Strafverfolgung im Anschluss daran, als auch, dass sie sich normalisieren. Also denn eine Normalisierung folgt ja allein schon daraus, dass die Zahl an Grundrechtsverletzungen, die man so im Alltag wahrnehmen kann, gefühlt täglich steigt. Dass die Grundrechtsverletzungen in der Gesellschaft breiter akzeptiert werden, das stellt der Grundrechtereport jetzt nicht fest, sondern eher, dass sich viele Menschen vieler Grundrechtsverletzungen gar nicht so bewusst sind. Also das liegt zum einen daran, dass vieles, gerade auch was so in der Verwaltung passiert, so komplex ist, dass es erstaunlich viel Hintergrundwissen braucht, um die Prozesse erst einmal nachvollziehen zu können. Dann auch, dass solche Verletzungen eben gar nicht so leicht wahrzunehmen sind. Dafür braucht es meistens Personen, die im engen Kontakt mit diesen Institutionen stehen. Und zuletzt braucht es natürlich auch Medien, die dann darüber berichten. Und genau an diesen drei Punkten setzt der Grundrechte-Report auch an.
1: Wir sprechen ja heute hier bei Radio Dreieckland und vor 3,5 Jahren gab es Razzien bei Mitarbeitenden von Radio Dreieckland. Auch hier in den Redaktionsräumen von RDL stand damals die Polizei. Und das alles wegen einer Meldung über die Einstellung eines Ermittlungsverfahrens, welche einen Link auf das Links-Unten-Archiv enthalten hatte. Am Ende, darüber berichtet auch der Grundrechte-Report, hat das Bundesverfassungsgericht die Schutzrechte letztlich für journalistisches Arbeiten im Homeoffice gestärkt. Trotzdem bleibt ein schaler Beigeschmack. Amts- und Landgericht haben erstmal die Razzien gebilligt. Ein Oberlandesgericht, das in Stuttgart, hat einen langwierigen Strafprozess gegen einen RDL-Redakteur erzwungen. Was sagt dieser Fall, der ja auch in dem aktuellen Grundrechte-Report thematisiert wird, über die Haltung wesentlicher Teile der Justiz zur freien Presse aus?
2: Bei dem Fall ging es ja um die Frage, ob eine Verlinkung, also in diesem Fall die Verlinkung zu einer Internetseite des vom Bundesministerium des Inneren verbotenen Vereins links unten in die Media, ob diese Verlinkung eine strafrechtlich relevante Unterstützung des verbotenen Vereins ist. Und in diesem Fall, das haben Sie richtig gesagt, hat das Bundesverfassungsgericht entschieden, hat gesagt, nee, die Razzia war nicht gerechtfertigt. Es gab nicht genug Anhaltspunkte dafür, dass es eine Unterstützung ist. Aber ganz allgemein ist die Frage, ab wann man von einer Unterstützung sprechen kann, immer noch nicht geklärt. Also der Begriff ist sehr schwammig und damit geht eben eine Einschüchterungswirkung auf JournalistInnen einher. Denn sobald sie über verbotene Vereinigungen berichten, müssen sie, Stand jetzt, muss man einfach so sagen, im Zweifel mit einer Razzia rechnen.
1: Kritikerinnen behaupten, dass Bürgerrechtsorganisationen auch wie die Ihre bei Sicherheitsgesetzen reflexhaft Alarm schlagen würden, dabei aber reale Bedrohungen völlig unterschätzen würden. Was antworten Sie auf den Vorwurf, der Report habe letztlich ein zu einseitiges Freiheitsverständnis?
2: Da lässt sich sagen, dass natürlich diese Überwachungsbefugnisse selbst oft auch schon Bedrohungen bezüglich Sicherheit darstellen. Also so Stichwort Data Lack, da könnte man, finde ich, den Vorwurf zurücksagen. Naja, das ist ja an sich schon eine Bedrohung.
1: Wenn Sie nochmal auf den Grundrechte-Report schauen, gibt es da so ein, zwei ganz herausstechende Artikel?
2: Ja, also der Fokus von dem Grundrechte-Report, das haben Sie ja schon gesagt, war auf dem Thema Militarisierung. Da ist natürlich vor allem der Artikel zum Wehrdienstmodernisierungsgesetz besonders zentral.
1: Was ist daran bedenklich?
2: Dann, ja, genau, da ist es so, dass das Wehrdienständerungsgesetz von 2011 ja noch gesagt hat, die verbundenen Rechtseingriffe, die eben mit den gesetzlichen Pflichtdiensten zusammenhängen, sind nicht mehr zu rechtfertigen. Und da drängt sich uns natürlich die Frage auf, warum sollte das jetzt heute nicht mehr gelten? Weil in dem Gesetz steht es fest, erstens, dass alle 18-Jährigen dazu verpflichtet sind, über einen Fragebogen, den sie von der Bundeswehr zugeschickt bekommen, Auskunft über persönliche Informationen zu erteilen. Also es ist eine zwangsweise Auskunftserteilung, das ist grundrechtlich schon mal sehr relevant. Dann zweitens müssen sich junge Erwachsene bald bezüglich ihrer körperlichen und geistigen Tauglichkeit mustern lassen. Also diese Muster uns auch durchaus umfassen. Sie beinhaltet unter anderem die Offenlegung von zahlreichen medizinischen Daten, auch über die psychische Verfassung, wie auch eine Hodenabtastung und greift damit wirklich in die tiefste Intimsphäre ein. Dann drittens sollen diese Gesundheitsdaten nebst Namen, Geburtsdatum, Geburtsort, Adresse, Staatsangehörigkeit, Bildungsabschlüssen etc. in der jetzt wohl größten Datenbank angereichert werden, die es so gibt, in der sich dann alle wehrpflichtigen 18- bis 60-Jährigen wiederfinden sollen und auch kein Recht zum Widerspruch haben. Und viertens sind zuletzt alle Männer ab 17 Jahren jetzt dazu verpflichtet, Auslandsaufenthalte von über 3 Monaten vorab vom Karrierecenter der Bundeswehr genehmigen zu lassen. Und bei diesen 4 Sachen sprechen wir jetzt über die Maßnahmen, die bisher getroffen wurden, zu einem Zeitpunkt, wo ein zwangsweiser Grundwehrdienst noch abgewendet werden könnte. Und es ist natürlich zu befürchten, dass der Grundwehrdienst in den nächsten Jahren doch noch kommt und mit dem dann noch viel stärkere Grundrechtsverletzungen einhergehen. Und da muss man sagen, ist neben Klimawandel, finanzieller Vorbelastung und maroder Infrastruktur für die junge Generation schon die nächste Zumutung am Horizont erkennbar.
1: Stellen wir uns in 10 Jahren den Grundrechte-Report 2036 vor. Was wäre denn für die Herausgeberinnen ein gutes Zeichen? Nicht nur für den Grundrechte-Report selbst, sondern für die Gesellschaft insgesamt.
2: Es wäre auf jeden Fall sicherlich positiv zu bewerten, wenn sowohl bei der Regierung als auch beim Gesetzgeber und der Justiz und auch in der Gesellschaft da so eine gewisse Sensibilität einkehren würde. Also, dass es gewisse Eingriffe in die Grundrechte, die es ja immer geben wird, dann wenigstens mit weniger Selbstverständlichkeit und Unverhohlenheit passieren würde. Außerdem wäre es sicherlich beruhigend, wenn wir nicht mehr über die Grundprinzipien des demokratischen Rechtsstaats selbst uns Sorgen machen müssten. Also, es ist sozusagen, aber es wäre schon mal ein guter Schritt, wenn sich Regierungsmitglieder und Behörden wieder an Gerichtsurteile halten würden und die ernst nehmen würden. Stichwort Außengrenzen und Dobrindt und so weiter. Und was natürlich auch ein sehr schönes Zeichen wäre, wenn wir nur dabei zusehen müssten, wie Grundrechte zugeschnitten werden oder im besten Fall irgendwie mit Zähnen und Klauen im Kerngehalt verteidigt werden würden, sondern wenn wir auch mal wieder über eine Ausweitung der Grundrechte berichten könnten.

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0: Hallo und wieder mal herzlich willkommen beim Radiokiosk hier aus dem Haus der Statistik am Alles-Anders-Platz in Berlin. Wir sind heute live und wir haben Gäste hier. Also erstmal natürlich zu mir. Natürlich, hier ist die Patricia. Und meine Gäste heute Abend im Radiokiosk sind der Gerald, der Klaus und der Christoph vom der KMC.
1: Hallo.
2: Hey, hallo.
0: Sag nochmal Hallo bitte.
1: Hallo.
3: Hallo.
1: Hallo, guten Tag. Hörst du mich so?
0: Ja, ich höre euch. Super.
2: Sehr schön.
0: Perfekt. So, der KMC ist ja eine Abkürzung und alle Leute fragen mich, was bedeutet denn der KMC? Bitte erklär doch mal.
2: Wow, du Patti, erstmal herzlichen Dank für deine schöne Einführung. Also das hätten wir so nicht schöner sagen können. Also wir wollten das doch kurz vorstellen. Wir sind so ein linkes Chorkollektiv aus Kreuzberg.
0: Ja.
2: Und wir treiben schon so ungefähr seit 10 Jahren unser Unwesen, also sowohl in Berlin als auch in anderen Teilen Deutschlands und Europas. Und wir singen hauptsächlich Revolutionsarbeiter und Widerstandslieder. Und das machen wir einfach, um solidarischen Zusammenhalt aufzurufen und gleichzeitig politische Hoffnung zu vermitteln. Warum heißen wir der KMC?
1: Ja, gute Frage.
2: Gute Frage.
4: Ja, um die Antwort drücken wir uns eigentlich seit Jahren immer herum, aber es gibt eine Geschichte, wie es dazu kam.
1: Ja.
2: Unser erster großer Auftritt, der war gleich im SO 36.
0: Wow.
2: Was natürlich großartig war. Wir waren da 8, 9 Leute.
1: 10.
2: 10? Stimmt, wir waren 10 Leute sogar. Und wir waren aufgeregt und standen hinter der Bühne. Und dann kam irgendwann der Rieser runter und meinte, ja, muss uns jetzt ansagen, wie heißen wir denn eigentlich? Und wir uns angeschaut, scheiße, hätten keine Ahnung, da hat sich nie jemand Gedanken darüber gemacht, wie wir tatsächlich heißen wollen. Und dann haben wir dann erfahren, dass Rieser uns mit der KMC angekündigt hat. Ich glaube, das ist so eine Anspielung an die schlechteste Punkband der Welt, den KFC.
0: Aha,
2: okay. Und sonst waren die Buchstaben offen, das ist so die Geschichte vom KMC.
0: Aber jetzt frage ich mich natürlich, wann war das Konzert im SO, also das erste besagte?
1: 2016.
4: September 2016,
0: glaube ich. Also vor 10 Jahren.
1: Ja.
0: Das ist schon auch eine ganz schöne
1: Zeit. Das war die Wahlsiegparty der Partei Die Partei, Triumph des Wählens.
0: Ah ja.
1: Das war ganz schön und wir waren Vorband.
4: Von Die Kassierer.
0: Ach guck, habe ich sogar eine Schallplatte.
1: Ja, siehst du.
0: Finde ich aber, naja, ich sag dazu nichts.
1: Jugendsünden.
0: Ja, wieso, hast du da auch mitgespielt oder
1: was? Bei Die Kassierer, nee. Nee.
0: Okay. Na gut, aber ihr habt ja, also ihr wart da alle dabei? Nee.
2: Ja.
0: Doch, alle drei dabei gewesen. Ja. Und ihr seid zu 10 aufgetreten vor fast 10 Jahren. Und ihr seid ja nicht einfach so auf die Bühne gegangen. Ihr müsst ja irgendwas einstudiert haben vorher.
4: Oh ja.
0: Ja, was oder wie habt ihr dann wirklich eine Probe gehabt? Wie seid ihr zusammengekommen?
4: Naja, das ist jetzt quasi so die Frage, wie sind wir überhaupt, wir haben ja angefangen und geht es bei uns los mit, wir sagen immer, die Kassette. Also jedes hat ja, gibt ja immer so Legenden und Mythen und unserer geht los mit dem die Kassette. Wollt ihr beide das vielleicht am besten mal sagen?
2: Klar, wir saßen noch zusammen im Auto.
1: Ja, genau. Auf der Fahrt nach, ich weiß gar nicht.
2: Köln.
1: Und das war mein Auto und ich hatte einen Kassettenrekorder.
0: Mhm.
1: Und der Klaus hat in meinem Auto rumgewurschtet und hat irgendwann eine Kassette gefunden. Das waren Arbeiterlieder von Ernst Busch. Und dann haben wir die abgespielt. Und ich glaube, das war die einzige Kassette, die wir dann gehört haben auf der ganzen Fahrt hin und zurück. Und in dem Zuge habe ich gesagt, dass es ja voll cool wäre, so mal so einen Arbeiterchor zu gründen. Also ein Chor, der Arbeiterlieder und Revolutionslieder und so weiter singt. Und Klaus meinte, boah.
2: Ja, ich war voll begeistert.
1: Du warst voll begeistert, aber du hast auch gesagt, dass du...
2: Ach so, dass ich nie wieder in dem Chor singe. Ja gut, ich habe als kleiner Junge mal in so einem etwas professionelleren Chor gesungen, was schrecklich war. Und ich habe mir geschworen, nie wieder in meinem Leben in dem Chor zu singen. Aber mit den coolen Jungs dachte ich mir, okay, das machen wir sofort.
0: Ja. Und dann habt ihr einfach Termine ausgemacht, einen Übungsraum gefunden? Oder
1: dann
0: habt
1: sind
0: ihr
1: wir, ja, dann sind wir aus Köln zurückgekommen und haben erstmal... Wir wussten genau, wen wir anquatschen müssen.
2: Ja, es gab eine Person.
4: Es gab einen Plan.
1: Ja, genau. Es gab eine Person, die wir anquatschen wollten und mussten und das auch getan haben. Und die Person war auch begeistert.
0: Wollt ihr die vielleicht mal grüßen?
1: Das war, genau.
4: Hallo Martin.
1: Hi Martin. Das ist auch mittlerweile unser Chorleiter.
0: Ah ja.
1: Und der war total begeistert. Wir wussten, dass er auch einen Chor gründen will. Oder dass er da sehr interessiert ist dabei. Und dann haben wir da mal nachgefragt und er meinte, ja, alles klar, dann treffen wir uns doch einfach mal und gucken mal. Und dann haben wir uns getroffen und haben so ein paar YouTube-Videos gehört erstmal über so einen Laptop. Und ja.
2: Ja, ja. Dann ja, und dann hatten wir auch so ausgedruckte Liedblätter schon von der Internationalen und so. Und dann hat sich das so ein bisschen hingezogen, fand ich. Und dann gab es immer mehr leere Bierflaschen auf dem Tisch. Und ich dachte mir schon so, oh nee, jetzt, das wird wieder so ein Projekt. Aber ja, es ist halt überhaupt nicht geworden. Und der Martin hat dann auch, also wir haben rumgefragt und Martin hat auch rumgefragt und wir haben da so
4: vor allen Dingen hat aber Martin einen Excel-Sheet angelegt, wo er quasi die ganzen Läden gesammelt hat, muss man aber auch sagen.
2: Bestimmt. Ja. Ja, und wir haben so einen Laden in Kreuzberg, wir sagen nicht, wo der ist, und da ist auch eine Bar drin und eine Küche und so, und dann, und da kennen wir uns auch alle irgendwie her, das kommt aus diesen KPDRZ-Bezügen, da können wir später noch was dazu sagen, und naja, und dann haben wir so rumgefragt und dann waren wir ziemlich schnell 8, 9 Leute.
4: Ja, genau.
2: Und wir kannten uns alle schon bestimmt seit 10 Jahren. Also das kommt nochmal hinzu. Das ist, denke ich, auch wichtig für unsere Geschichte, dass das sich nicht so neu zusammengefunden, dass wir uns nicht neu zusammengefunden haben, sondern dass wir wussten, worauf wir uns einlassen, ne, wenn wir uns...
0: Ihr hattet vorher schon andere Sachen gemeinsam
4: erlebt, das immer wieder
0: kreiert.
1: Genau. Aber mich hat es trotzdem total gewundert, dass wir bei der ersten Probe wirklich so 7, 8, 9 Leute waren und alle Bock drauf hatten. Und dass auch wirklich was draus geworden ist. Also das ist wirklich so eine Art von, bei der ersten Probe dachte ich so, boah, ja mal gucken, so wo das hinführt. Und dann ging das aber gleich los.
0: Ich würde

0: Oder okay. Ich weiß auch nicht, oder vielleicht haben wir es auch im Dresden danach gesungen. Und, aber irgendwie
1: also wir haben, wir haben, als wir so angefangen haben zu singen, haben wir noch sehr, sehr viele Shandys gesungen.
2: Ja.
1: Und das ist gleich, also ist eine von den Shandys, die wir dann irgendwie so im Repertoire hatten.
2: Okay. Ja, hör mal rein.
0: Na dann los.
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0: Warte immer kurz.
1: Oh, das war die beste Version ever.
2: Ja, wunderbar. Die beste Version ever. Wann habt ihr die aufgenommen? Entschuldigung, ich habe es gerade vergessen.
3: Ich glaube, das war 2020.
4: Okay. Ja, 2019, ja. 20, sowas.
2: Ja. Und also, gut, ihr singt ja Arbeiterinnenlieder und so weiter oder für Unterdrückte oder um Leuten Hoffnung zu schenken. Und dann kann halt auch sein, dass ihr mal in anderen Sprachen singt, wie man gerade gehört hat.
4: Ja.
2: Das war jetzt in Englisch.
4: Ja, ich kann mal so.
3: Genau.
4: Also wir singen, glaube ich, ihr müsst mich ergänzen, falls ich das irgendwie, falls ich nicht vollständig bin. Also wir singen in so Sprachen wie Deutsch, Englisch, Französisch, Spanisch, Italienisch, Portugiesisch, Russisch, Ukrainisch. Wir haben aber was auf Polnisch angefangen, Jiddisch und nicht zuletzt Kurdisch. Ist was nicht dabei?
3: Das hört sich
2: gut an. Das ist ja.
3: Das waren, glaube ich, 11 Sprachen.
4: Also 11 Sprachen sind
3: das. Ich habe das im Mittelteil nicht verstanden, wie man das nochmal gelöst hat.
2: Ja, aber wie macht man das denn? Also man kann ja jetzt nicht 11 Sprachen lernen, nur weil man im Chor singt, sondern lernt man das dann einfach auswendig anhand der Wortklänge?
0: Naja, wenn du dich engagieren willst, du musst schon die Sprachen dann noch wirklich können.
3: Nein, wir lernen das auswendig. Wir haben aber in der Regel immer Menschen, die diese Sprache auch tatsächlich sprechen.
0: Mhm. Oder so tun.
3: Oder so tun, ja, das stimmt.
4: Das ist ziemlich lebendig, wenn wir uns die Sprachen erschließen. Es ist aber halt einfach auch wirklich viel, viel Arbeit.
2: Und Interesse wahrscheinlich auch dann an den Sprachen. Und dann lernt man ja Wörter und vielleicht kriegt man dann auch wieder was Neues vermittelt. Ne?
4: Oder? Ja, es ist halt einfach auch, mitunter drückt sich dann also einfach auch die Emotionen auch aus. Also es ist schon

0: ziemlich intensiver Prozess, dann in diese Lieder so einzutauchen, die dann zu übersetzen und dann irgendwie zu gucken, okay, mit welcher Passage wird denn was ausgedrückt und wie muss ich das denn eigentlich dann singen?
1: Also ihr übersetzt das euch für euch dann auch, um sie halt zu verstehen.
2: Genau.
1: Um den Ausdruck zu finden, auch wie man die Betonung, ne, und ja. Genau.
2: Wir haben zum Beispiel ein ganz gutes Beispiel jetzt mit Christoph spricht Comanche, also Kurdisch. Und wir singen ja auch auf Comanche. Er sagt das, also ich finde, er spricht sehr, sehr gut. Also auf jeden Fall kann er immer mit allen, die Kurdisch können, sich sehr gut unterhalten. Und dann haben wir dann so ein kurdisches Lied und dann lernen wir das. Und ich muss das, weil ich das überhaupt nicht spreche, saß ich in der U-Bahn und habe das auswendig gelernt. Und die dachten alle neben mir, ich beschwöre hier gleich einen Dämon und so weiter. Gleich immer so ein paar Ausschüsse zwischen. Und dann irgendwann geht's auch. Und dann geht es aber mit dir irgendwie mit der Musik zusammen. Und wenn du weißt, worum es geht, ja, irgendwann klappt's.
1: Ja, Christoph?
3: Das stimmt, aber es ist auch bei manchen Liedern schon ein harter Kampf. Also auch das polnische Lied,
0: das polnische Lied war einfach so, das hat sich uns nicht, wir sind nicht in den Zweck reingekommen, in den Flow des Liedes, wie auch immer, also bisher nicht.
1: Wie heißt denn das polnische Lied?
0: Wenn ich das sagen könnte, dann könnte ich auch das polnische Lied singen, aber das ist genau der Punkt. So, ich kriege das gar nicht mal so formuliert, weil das auch eine ganz besondere, also das sind so Betonungen, die da einfach dann irgendwie nochmal anders waren als das in den anderen Sprachen, die wir schon so drauf hatten. Und dann musst du nochmal was, wie du musst an der Festplatte nochmal spielen, also um dann halt irgendwie das Lied zu packen.
1: Also ich finde Polnisch auch total schwierig. Ich war ja auch nur zweimal dort im Urlaub, quasi für eine Woche, wenn überhaupt, und habe dann gedacht, naja, lern halt mal ein bisschen was. Aber die haben, glaube ich, 37 verschiedene Schlaute. Ja. Oder wie kannst du
2: hintereinander
1: genau. Das kriegst du nicht.
2: Aber trotzdem eine sehr, sehr schöne Sprache, finde ich. Ne?
3: Aber uns fehlen ja auch noch ein paar Sprachen. Ne? Das waren jetzt nicht alle, die es gibt.
2: Auf der Welt.
3: Also stimmt. Wir hatten schon noch Bock, ein paar mehr Sprachen mit aufzunehmen.
1: Erstmal das Polnische.
3: Das haben wir erstmal so nach hinten geschoben, glaube ich. Also ich würde halt super gerne was auf Türkisch singen auch.
1: Ja.
3: Das haben wir bisher noch gar nicht im Repertoire.
1: Ja. So schwer ist das ja nicht. Also gerade als Kreuzbergerin.
0: Obwohl wir uns vor ein paar Wochen sehr, sehr intensiv einen schönen Abend damit verbracht haben, uns vietnamesische Sachen anzuhören.
3: Vietnamesisch gibt es auch super, super Lieder.
0: Ja, das war.
3: Also Partisanenlieder, Revolutionslieder. Das ist super.
0: Ja.
1: Ich habe mich jetzt gerade gefragt, um was geht es denn eigentlich in diesem polnischen Stück? Weil vielleicht kann man das einfach übersetzen lassen und dann auf.
2: Ja, soweit, also das ist auch so ein Partisanenstück, ne? Ein polnisches Partisanenstück. Und das kann man sicherlich auch übersetzen lassen. Aber wir haben uns aktuell eher dazu entschieden, das ein bisschen zurückzustellen und uns eher so auf was Türkisches zu konzentrieren. Da sind wir aber noch in der Suchenphase, was wir da genau nehmen möchten.
1: Ja, bin ich jetzt auch gespannt.
2: Also, ich auch.
1: Ein bisschen kenne ich mich ja aus, so, weil ich bin ja halb Türkin, aber ich spreche es gar nicht wirklich.
2: Ach so.
1: Und mir wurde halt damals erzählt, ja, die türkischen Lieder, also es soll jetzt nicht abwertend sein, aber als Kind hat man mir halt erzählt, da geht es immer um Liebe und Sonne und dann wird man verlassen und halt dieser Schnulz so irgendwie. Das ist natürlich bei deutschen Schlagern, deutschsprachigen Schlagern genauso, ne? Aber das ist bei den türkischen so speziell, ich denke gerade an ein paar Leute, die auch ein bisschen politischer aktiv sind in Kreuzberg, vielleicht kann man da ja was organisieren. Aber
3: also das war super. Ja, also ich denke da so an Lieder von Grupp Jorum zum Beispiel, ne, so eine große Band. Ach,
1: das war schon eine Vorstellung. Die,
3: genau, ja, und ich kenne auch so, also wir haben uns auch schon mal, wir sagen immer am Tresen, also nach unserer Probe, wenn wir dann noch nett zusammensitzen und ein Bierchen zischen, haben wir auch schon mal so in Lieder reingehört, die eigentlich eher so das sind Revolutions- und Partisaninnenlieder, die wirklich stark sind. Und natürlich gibt es auch, die Internationale gibt es in allen Sprachen, glaube ich. Bella Ciao fällt mir noch auf Türkisch ein, das ist ganz cool. Eine coole Version. Und ansonsten singen wir ja zum Beispiel auch ein Lied, das wir auf Kurdisch singen, gibt es auch auf Türkisch.
1: Ja.
3: So. Und Und das wäre eigentlich ganz gut, da mal so vielleicht auch so ein Medley draus zu machen, mit ein Stück auf mehreren Sprachen zu singen.
1: Das stimmt.
3: Ja.
1: So ein Medley, genau. Medley heißt es. Ja. So eine Stunde lang immer nur dasselbe Lied. Bitte nicht Bella Ciao.
2: Nee,
1: jetzt muss ich mich mal echt bloßstellen. ich kann dieses Bella Ciao eigentlich nicht mehr hören, aber habe festgestellt kürzlich, ich habe mich nie damit richtig befasst. So, jetzt habe ich hier die Fachleute. Wenn ihr mir das mal kurz erklären könntet, textinhaltlich, also um was es da geht.
2: Jetzt sind wir, glaube ich, bezüglich der Textinterpretation, glaube ich, ein bisschen blank, oder? Genau, es geht auf jeden Fall. Es ist ein italienisches Partisanenlied, ne? Bella Ciao. Ja. Ne? Und das handelt von einem
0: Partisan,
2: der aufbricht in die Berge und nicht weiß, ob er zurückkehren wird.
1: Ja,
2: kann man so sagen.
0: Kann man so sagen.
2: Genau. Und du triffst da einen ganz interessanten Punkt, weil das ist eines der allerersten Lieder, das wir gesungen haben. Und das war auch eins der allerersten Lieder, das wir zweistimmig gesungen haben. Und ich bin da nachts mit dem Fahrer nach Hause gefahren auf der Reichenberger Straße und hab da laut, yeah, Bella Ciao, la, la, la, weil das so geil war. Also singen macht ja auch so glücklich. Ja?
1: Oh ja.
2: Und dann haben wir das ganz oft gesungen. Und dann irgendwann dachte ich mir, so ein Quatsch, ich kann es nicht mehr hören und das will bestimmt auch kein anderer hören. Und der liebe Sebastian von uns, der meinte, Klaus, nein, das glaube ich überhaupt gar nicht. Die ganzen Leute, denen macht dieses Lied wahnsinnig viel Spaß. Und das stimmt. Also wenn wir das mal singen, also ich glaube, wir alle haben nicht mehr so wahnsinnig viel Lust auf dieses Lied. Oder vielleicht, nee, Lust schon, aber wir, nee, nicht Lust, dass wir keine Lust haben, aber es ist schon sehr eingespielt.
3: Ja, das Blöde an Bella Ciao ist, glaube ich, dass es halt so eine komischen Folklore komplett unpolitisch geworden ist.
2: Das stimmt.
3: Ja. Also alle kennen das, aber ich glaube, wenige wissen, dass es ein politisches Lied ist, zumindest in Deutschland. Also ich glaube, in Italien ist das was anderes, da wächst man damit auf, da hat man sowieso ein ganz anderes Liedgut, das auch politischer ist. In Deutschland hört man sich dann irgendwelche Schlager an und denkt sich, oh fuck.
0: Ich will nochmal eine Lanze für das Bella Ciao brechen, also auf unseren Konzerten, wenn wir dann so bei der Zugabe kommt das oft.
2: Ja.
0: Und dann ist das eigentlich in der Regel so, dass halt irgendwie dann alle mitsingen und alle nochmal so richtig eine gute Zeit zusammen haben. Und dafür ist das Lied einfach großartig, weil eben den Refrain, den kennt dann halt eben jeder. Und dann
1: Ist das richtig platziert. Also ich würde jetzt nicht ein Konzert damit oder einen Vortrag damit anfangen.
3: Wir hatten ja letztes Jahr unser größtes Konzert bisher in der Columbia-Halle, in der ausverkauften.
1: Oh wow.
3: Und da war halt auch so die Frage, das war nicht unser Konzert, aber wir wurden da eingeladen von Ikimel. Und die hatte Bock auf uns und hat uns angefragt und wir hatten da 20 Minuten, wurden glaube ich angesagt für uns. Und dann haben wir da gesagt, okay, das machen wir. Und dann war die Frage, ja, welche Lieder spielen wir und was machen wir dann, was singen wir genau? Und singen wir, brauchen wir irgendwas für die Zugabe? Und dann war natürlich erstmal klar, wir brauchen keine Zugabe, weil
0: wir Vorband sind. Die Vorband macht ja keine Zugabe.
3: Also ja, die Leute haben da keine Bock auf Zugabe, die wollen halt Ikimel sehen und nicht uns. So, ne? Und dann haben wir gesagt, okay, falls das Publikum eine Zugabe verlangt, dann zocken wir ein cooles Bella Ciao. Genauso kam es dann halt auch. Und ich denke, da können wir jetzt mal schön reinhören.
1: Ja, hier ist es. In der Columbia-Halle sogar die Aufnahme.
3: Genau, das ist die Live-Aufnahme.
2: Ja, und wir müssen aber dafür...

0: Jetzt haben wir.
1: Jetzt quietscht schön, ne?
2: Jetzt haben wir hier einen.
1: Ah, jetzt habe ich hier. Warte mal. Jetzt ist besser, oder? Jetzt ist wieder besser. Ja, wir haben hier ein bisschen Knöpfe gedrückt, weil, wie ihr wisst, liebe Zuhörer, ist das mit Live-Sendungen manchmal so, dass man dann Knöpfe drücken will und die nicht richtig findet und so weiter. Aber darüber wollen wir gar nicht reden, sondern das Quietschen ist jetzt weg. So, das war Bella Ciao vom der KMC. Also die Betonung liegt wirklich auf der KMC. Yes. Wobei bei der Webseite, bin ich mir jetzt gerade nicht sicher, heißt das da auch? Wie heißt denn eure Webseite?
2: Derkmc.de.
1: Ach so, einfach ist das.
2: Ja.
1: Also der KMC ist der Kreuzberger Männerchor. Wir sind hier im Freien Radio Berlin zu hören auf DAB Plus, freies Radio oder im Stream auf fr-bb.org. Wir sind live und hier ist der, wie schon gesagt, der KMC und hier ist der Klaus, der Gerald. Stimmt? Okay. Ja. Und der Christoph. Ja. Super. Ja. So, und jetzt kommt natürlich die oberkrasse Frage, habe ich mir lange überlegt, warum singt ihr, warum sind da nur Männer, die da singen? Darf ich das fragen?
3: Na klar.
0: Na klar, das ist eine Frage, die beschäftigt uns, glaube ich, auch seit 9,5 Jahren oder so, warum wir das tun. Also soweit wir wissen, gibt es ja, glaube ich, in Deutschland keine anderen linken Männerchöre. Also ich stelle jetzt mal die Frage so, ich hau das mal so in den Äther rein. Wenn es euch gibt, dann meldet euch mal, dann können wir uns austauschen. Unter Männerchören versteht man ja meistens so sehr, sehr angestaubte, leicht faschistoide, ältere Herren, die dann irgendwie ihren keine Ahnung, was singen die dann?
3: Komisches Volkslied.
0: Komisches Lied gut singen. Und für uns war das so, bitte, ihr, ne, ja, ich jederzeit ja. Flankieren. Für uns war das so, dass wir uns einfach erstmal so zusammengefunden haben und uns überhaupt gar nicht so den Gedanken machten, wie machen wir, wer kommt da alles mit rein? Das waren auf einmal ziemlich viele schnell diese paar Kerle da und die haben miteinander gesungen und dann aber auch sehr schnell festgestellt, dass es total geil ist, eben nur diese tiefen Stimmen zu haben. Ne? Und
3: wir wollten laut sein. Wir haben dran gedacht, wir wollen auf der Straße singen.
0: Ja, stimmt. Ja. Laut und tief und rocken. Und wir singen ja oft mit anderen Chören zusammen, ja, und die sind in der Regel ja immer gemischt. Also wie gesagt, wir kennen sonst keinen Chor, der nur diese tiefen Stimmen hat. Und es geht ja weniger um Männer, als mehr um, dass du halt nach dem Stimmbuch eben wirklich diese Oktave nochmal runtergehst und einfach diese tiefe Stimme hast. Und
1: ich meine, ich könnte mich da ja eigentlich auch bewerben.
0: Naja, oder hoho, nein,
1: mach ich hier hoch. Okay, Entschuldigung, ich lehne mich mal nicht so weit aus dem Fenster. Aber, weil du jetzt gerade sagtest, mit anderen Chören. Ich habe hier tatsächlich ein Plakat und darüber wollten wir ursprünglich auch sprechen. Mhm. Nämlich gibt es hier eine Veranstaltung am 27.06., Wochentag weiß ich jetzt nicht.
2: Samstag.
1: Das ist ein Samstag. Das ist ein Samstag und zwar ab 17 Uhr in der Kulturfabrik Moabit. Aber bitte, Christoph, sag du das doch an. Du kannst es bestimmt auswendig.
2: Ja, ich hoffe, ich kann das auswendig. Wir feiern 10 Jahre der KMC. Uns gibt es nämlich wirklich schon seit 10 Jahren. Und haben gesagt, wir machen da einen riesen Bums draus und haben mit der Kulturfabrik Moabit einen coolen Laden gefunden und sind da ab 17 Uhr auf dem Hof mit Chören aus Wien, aus Italien, ein Chor aus Kassel. Das sind befreundete Chöre von uns, die haben uns schon mal eingeladen. Wir laden die jetzt zu unserem 10-Jährigen ein. Und das ist der ArbeiterInnenliederchor aus Kassel. Sehr, sehr cooler Chor, mit denen haben wir schon mal in Göttingen gesungen zusammen. Dann gibt es den Ocoro aus Vico Pisano aus Italien, das ist in der Nähe von Pisa.
3: Toskana.
2: In der Toskana und die haben uns auch schon mal eingeladen, dann kam Corona dazwischen, das war 2020 das Konzert eigentlich. Wir haben das dann aber nachgeholt und waren, glaube ich, 2022 bei denen.
3: Ja, wir waren eigentlich eingeladen, 20 zu 75 Jahre Befreiung.
2: Genau, ja. Und dann haben die aber die das nachgeholt, 2022, noch ein bisschen mit Corona nachwehen, aber haben da so ein großes Chorfest draus gemacht, haben uns da geholt, sonst waren noch andere italienische Chöre da. Und dann gibt es noch den Chor 29. November aus Wien. Der
0: ist auch super.
2: Ein grandioser Chor aus Wien und genau bei denen waren wir dann auch mal. Die haben wir erst in der Regenbogenfabrik kennengelernt. Die waren mal in der Regenbogenfabrik, da hat sich ein junger Chor gegründet in Berlin.
3: Ein Ableger.
2: Der Antifa-Chor, scheinbar ein Ableger vom Chor. Und die haben dann uns eingeladen und den Chor aus Wien. Und das war grandios. Ein grandioser Chor. Ich glaube, das sind 60 Leute, wenn nicht sogar mehr. Macht richtig Spaß mit denen. Und ja, wir haben dann auch bisschen bis in die...
1: 70 Leute?
3: Und wir hatten
1: 70?
0: Ja, ja, aber wenn die kommen, die waren, glaube ich, so 40, 50 waren, glaube ich,
2: in Berlin kommen,
3: genau, nach vielleicht Berlin so roundabout 40 waren vielleicht damals in Berlin. Wir haben dieses wunderbare Konzert in der Regenbogenfabrik, so auch mit Regen. Das geht ja nicht anders, wenn wir in der Regenbogenfabrik singen. Also mit Regen hat gesungen so. Und danach haben wir halt irgendwie in unserem Probendomizil mit dem Chor uns eine kleine... Wie soll ich sagen, eine kleine Battle geliefert.
0: Ja, so, eine die geile eine, Feier gemacht.
3: Also, ja, eine Wahnsinnsfeier. Das
0: Geile ist halt, die können ja, manchmal denkt man bei so Chören so, oh ja, die singen immer mi, mi, mi, mi, mi. Gibt es auch welche, aber bei den ganzen, die wir so kennen, die sind halt cool und die von aus Wien sind halt, die trinken auch gerne. Es war einfach total, es hat einfach voll viel Spaß gemacht.
3: Ja, mit dem Kassler Chor war das halt, ja, mit allen Chören, genau, die wir eingeladen haben, aber wir können nicht alle Chöre einladen, die wir mit denen wir schon gesungen haben, wo wir so gute Momente hatten. Da gibt es viele, also das, dann müssen wir das ganze Wochenende, 3 Tage müssen wir dann. Das heißt,
2: erstmal machen wir jetzt nur einen Tag, das ist der Samstag, da der 27. Juni ist ja auch schon bald. Also tragt euch alle ein, kommt vorbei, das wird eine Mordsgaudi.
1: In der Lehrterstraße 35 in Moabit, im Hof der Kulturfabrik. Genau. Also im Hof heißt wirklich Open Air. Gut, das ist jetzt ein Datum, da kann man schon mal Open Air planen, also im Hof wahrscheinlich.
2: Also wenn da alle Stricke reißen, dann haben wir da auch den Platz drinne. Und können das auch drinnen veranstalten, aber wir gehen davon aus, dass wir das draußen machen. Da ist eine große Bühne aufgebaut, es wird einen coolen Cocktailstand von Freundinnen geben, die das organisieren. Und,
0: es gibt zu essen, es gibt Feiern. Danach kommt so ein Ex-KMC-Mitglied von uns, der liebe David, der auch den Chor auch ganz am Anfang ganz stark mit nach vorne gebracht hat. Das ist ein toller Musiker, der...
3: Wir nennen ihn mal der Mann mit der Gitarre.
0: Der Mann mit der Gitarre, obwohl du die Gitarre... Naja, ich glaube, der spielt... Wie heißt es immer? X plus 1 Instrumente? Also X ist die Anzahl aller möglichen Instrumente, die es gibt. Und da spielt, glaube ich, noch eins mehr. Und der macht danach noch so ein geiles Karaoke, ne?
2: Ja, genau.
0: So ab 22 Uhr. So ein linkes Widerstandskämpfer in den Karaoke. Da können dann alle mitsingen vor der Bühne und so weiter. Ich glaube, das wird auch super spannend.
1: Ne? Das wollte ich vorhin sowieso fragen, was es denn für Begleitinstrumente gibt. So bei euch jetzt so derzeit oder
0: keine.
1: Ist das frei? Gar keine.
0: Keine. Aber da haben wir uns aktiv dafür entschieden.
1: Ah ja.
3: Also der David kann es am Anfang, als in den ersten Proben war er halt so dabei, weil wir ja total heterogen sind von den Vorkenntnissen. Da gab es Leute dabei, die haben noch nie gesungen, so wie mich. Ja, ich bin ohne den KMC hätte ich nie gedacht, dass ich anfangen würde zu singen.
0: ja, stimmt. Also
3: wirklich total irre so. Aber wir haben das dann halt gemacht und dann gab es halt Leute, die eine tolle musikalische Vorbildung hatten und andere eben gar nicht. Und unter Anleitung und mit solcher Unterstützung sind wir dann in die Lieder reingegangen halt. Von einstimmig zu mehrstimmig. Ich glaube, das Maximum, was wir bisher hatten, sind 6 Stimmen.
0: Ja. Und wir haben da halt so einen Typen, der die super setzt, der Martin, der macht das eben. Also der in der Regel singen wir immer dreistimmig. Ne?
2: Der Martin macht das wie eine Maschine.
0: Ja.
2: Man kann ihn auch triggern. Wir hatten einmal so ein Ding, da hieß es, da hat uns jemand angefragt und hat gesagt, so, wir wollen euch auf einer Platte haben. Und ein bestimmtes Lied, und wenn ihr das bis zum so und so vielten aufnehmt, das war so ein paar Wochen voraus, dann kommt ihr damit auf die Platte. Und wir haben gesagt, so, ja, ey, das ist jetzt echt, das ist viel zu krass, das ist voll kurzfristig.
0: Und viel zu schwer.
2: Und dann haben wir da am Dresden haben wir zu Martin gesagt, und außerdem, du kannst das gar nicht setzen bis dahin. Und Martin hat sein Bier ausgetrunken, ist nach Hause gegangen und hat dann morgens eine geile Version geschickt. Ganze Nacht wach gewesen wahrscheinlich. Ja, und hat eine geile Version geschickt, die wir dann als Chor aufgenommen haben innerhalb der kurzen Zeit und sind da jetzt auch auf der Platte gelandet damit. Ja. Das war cool.
1: Ja. Auf der Platte?
2: Ja. Auf der Platte, ja. Von Die Partei war das eine Platte. Und zwar das Lied der Partei. Das ist ja das offizielle Parteilied, das Lied der Partei. Also sie hat uns alles gegeben und so weiter, das kennen ja vielleicht noch ein paar.
1: Ich kenne es gar nicht.
2: Und das haben wir jetzt leider nicht mitgebracht.
1: Ich kann ja mal Ausnahme machen, versuchen, während du redest, das im Internet zu finden.
2: Du kannst mal versuchen, ob du das findest.
0: Also sonst wir werden das jetzt nicht singen, weil es gibt gute Gründe, warum wir keine Solo-Karrieren angestrebt haben.
1: Sag mir bitte den Titel nochmal. Wie ich das
2: Lied der Partei.
1: Das Red ruhig weiter.
3: Genau, und dann haben wir das. Aber das, man wird das, wir haben aber quasi ein extra Projekt gegründet, um das Lied zu singen. Das, wir firmieren da nicht als der KMC. Ja,
0: das genau. Ist richtig.
2: Ja, also ist auf wichtig. Der Platte sind wir als der KPC. Wir haben den KPC gegründet, um das Lied auf die Platte zu bringen. Und danach haben wir das einmal live aufgetreten.
3: Und dann haben wir den KPC wieder aufgelöst.
2: Ja, wieder aufgelöst, genau.
1: Ja, da gibt es aber total viele Versionen. Also, okay, da habe ich was von Slime featuring Bella B.
2: Die sind da auch, ja, mit,
0: sind auch mit auf der Platte. Ja. Ach, spiel doch das, ne? Und dann haben wir wenigstens ein Lied von der Platte.
2: Ja, genau.
1: Nein, ich wollte es jetzt schon.
3: Ja, das ist schon die Platte, wo Slime, Bella B und Antilopengang und so weiter halt mit drauf sind, genau.
1: Also hier gibt es noch was von 1950, das kann aber auch nicht sein.
2: Doch, doch.
0: Ja, das kommt ja alles
3: daher. Das ist original. Ja. Aber
2: das ist das Original, ja. Das war auch mal das.
1: Und dann gibt es ja noch was mit einer Flagge, die ich jetzt hier nicht so erkennen kann.
0: Ja, da kann man im Internet oft gerne mal falsch abbiegen. Ne? Das möchte ich jetzt, bevor wir hier was live abspielen. Also das mit dem KPC ist ja auch an der Stelle jetzt eine ganz gute Sache, darüber zu sprechen, dass wir immer so Kollektiventscheidungen treffen wollen. Ne? Und wir haben uns ja deswegen auch KPC da genannt, weil nicht alle so ganz damit einverstanden waren, dass wir dieses
2: Lied live machen.
0: Und dass wir es live auf eine Platte spielen.
2: Genau.
0: Ja, weil das eben die Hymne damals der DDR gewesen ist.
1: Ach so, deswegen.
2: Es ist ein total satirisches, ironisches Lied.
0: Aber eigentlich ist es satirisch und ironisch. Ja.
2: Genau. Also wenn du es nicht findest, würde ich sagen, spielen wir ein anderes Lied.
3: Ja,
2: und genau. Wir haben ja noch ein paar Sachen mitgebracht und gar nicht mehr allzu viel Zeit.
1: Naja, okay. Sag mal, welches bitte?
2: Ich wäre dafür, dass wir, wenn ich einen Wunsch habe, das ist mein Lieblingslied, ist Oitomani Mai.
1: Ja.
2: Und das ist auch das Lied, das ist auch wieder eine Live-Aufnahme. Da waren wir vor 2-3 Wochen im Jockel-Biergarten in Kreuzberg eingeladen und da war auch mit anderen Chören. Und das ist die Live-Version von dem Abend.
1: Okay, das hört sich ein bisschen nach Hawaii an. Nee, wie heißt das?
2: Oitomami.
1: Das ist ein russisches Lied. Ach, das jetzt.
0: Ja.
1: Okay.
0: Und da haben wir unseren...
1: Ja, sag.
0: Also unseren, das singt Sascha, ne? Und Sascha, ich meine, das kann nur Sascha singen. Der spricht also auch Russisch.
3: Das Solo, was, da was zu hören ist, ist von Sascha gesungen.
1: Okay. Ja, mal schauen. Läuft's? Ach, wir müssen da natürlich auch hochziehen.

0: So, das ist eines unserer antifaschistischen Lieder, also ein Partisanenlied aus dem Zweiten Weltkrieg, das den Widerstand sowjetischer Partisanen gegen die deutsche Wehrmacht ist und den Feldzug, wie auch immer, halt irgendwie am besten besingt.
1: Ja. Ja. Und zu dem Lied können wir, glaube ich, auch noch sagen, dass das so das erste ist, also das ist ja 4- bis 5-stimmig, ne? Wie wir das, 4-stimmig auf jeden Fall. Das ist das erste Lied in der Größenordnung, das wir jemals so gesungen haben. Und wir haben da, glaube ich, ein halbes Jahr lang, glaube ich, nur an diesem Lied geprobt. Also das war so eine Sache, da hatten wir so ein Ding drauf, so wow, wir wollen jetzt mal richtig was, richtig, ein richtig gutes Lied lernen. Und dieses Lied war halt super stark. Und das haben wir dann...
0: Das war der Boost für unsere gesamtliche
1: ja.
0: Entwicklung.
1: Ja, genau.
0: Das Lied.
1: Genau.
2: Also vierstimmig ja. heißt nicht, dass ihr zu viert singt, sondern nee. So in vier Stimmen.
1: Dass wir mit ja. allen, die da sind, 4 unterschiedliche Stimmen haben.
2: Weil ich ja, habe genau. euch ja erst kürzlich gesehen auf der Rojava-Soli-Party im Pirata Patata in Kreuzberg. Ja.
3: Genau.
2: In der
1: wo war das?
2: Pirata Patata.
1: Ach, Pirata Patata. Ja, ja ich verstehe.
2: Ja. Mhm. Das ist ja, heißt ja jetzt auch Regina-Jonas-Straße.
3: Genau.
2: Ja. Und nicht mehr Kohlfurter. Ja. Aber ja. ist da, wo die zwei Admirale sind. Ihr kennt das ja.
1: Wir kennen das.
3: Ja, ja, ja. Waren ja da.
0: In nee, den ja Pirata Patata waren wir schon ein paar Mal. Auch sind wir schon mehrfach aufgetreten. Ja, schön. Ja. Immer wieder gerne.
2: Da können wir auch nachher noch hingehen ins Pirata Patata.
1: Danach?
2: Ja, gerne. Warum nicht?
0: Ja.
2: So zum Ausklingen.
0: Liegt auf dem Weg. Ja, klar, gerne ins Pirata Patata.
1: Ins Pirata Patata gehe ich gern.
3: Ja. Jo. So. Das war aber schön da. Da hast du uns gehört, ne?
2: Ja, ja, klar, das war so am Nachmittag.
3: Und dann hast du gesagt, so, wie wär's denn hier mal mit...
2: Nein, ich habe euch natürlich schon öfter irgendwo gehört. Also immer irgendwo, also man so angekündigt, vielleicht wusste ich auch nicht, KMC, was bedeutet das? Aber dann, doch, ich weiß, am Heinrichplatz.
0: Oh, das ach, war echt, letzten Herbst.
2: Letzten Herbst, ja. Da habe ich euch gesehen. Hm. Und wahrscheinlich auch schon vorher irgendwann mal ja. Bei Fete la Musik vielleicht. Ich das weiß kann gut nicht. Sein. Ne? Mhm. So, aber ich meine, wir sind ja alle irgendwie aus Kreuzberg, glaube ich.
1: Ja.
2: Dann bleibt das nicht aus.
1: Ja.
2: Tatsächlich. Ja. Aber Pirata Patata war echt schön da.
1: Ja.
2: Also auch, da gab es ja auch dann diese Tombola, ja, wo man Sachen gewinnen konnte. Natürlich, also ich wollte dann das und das und das gewinnen, aber da waren dann, war ich schon zu spät. Das war zuerst ja. weg, das Zeug.
3: Das war eine coole Sache. Also wir haben da Bingo gemacht und ich glaube, es kam echt eine gute Summe zusammen auch. Ne? Das ging ja dann an den kurdischen roten Halbmond. Und sowas machen wir halt auch gerne. Ne? Also wirklich so mit Herzen sind wir da dabei, wenn es um solche Projekte geht, zu unterstützen. Ne?
1: Ja, genau. Ja, also ja, das ist wirklich ein wichtiger Punkt.
0: Ja, also einfach immer die, also so die Sachen. Vielleicht aber nochmal so ein, weil die Zeit läuft ja auch ein bisschen ja, ab. Also wir haben ja irgendwie den Chor einfach auch nicht nur aus der Lust heraus, halt irgendwie solche Arbeiterlieder zu singen, halt irgendwie entwickelt oder gegründet, sondern es war halt einfach so eine Frage 2015, 14, 2016, also was hatten wir in Deutschland für eine Situation, also das Aufkommen der AfD. Und das war halt irgendwie auch klar, also dass das darf nicht so sein. Und in irgendeiner Form war das halt, also für mich hatte das so was von der Schweigespirale, also sprich halt irgendwie, dass Menschen, die halt irgendwie kein Gehör mehr finden, dann halt einfach irgendwie sich einer Meinung anschließen, die halt für sie halt irgendwie nicht so stimmig ist und die letztendlich aber halt irgendwie dem kann man eben begegnen, indem man halt irgendwie selbst auf die Straße geht und laut ist und Leute dazu bringt, zu hören, dass es halt wichtige Sachen gibt. Und das ist für mich eines der wesentlichen Merkmale des KMC.
2: Hast du toll erklärt, tatsächlich. Jetzt verstehe ich es auch.
1: Ja. Hurra.
2: Okay, wir machen jetzt aber tatsächlich nochmal die Werbung für den 26. Ja, 27.06.
1: Ja,
2: so,
1: genau.
2: 27.06. gibt es quasi ein Chortreffen. Sind das alles Männerchöre?
1: Nein. Also außer uns, es kann anscheinend nur einen geben, glaube ich. Entschuldigung. Nee, aber die anderen sind nicht nur reine Kerlechöre, ja. Ja.
2: Man kann ja auch mal so Akzente setzen, jetzt so als mit Frauenstimmen, denke ich mir halt auch und so.
3: Vielleicht auf jeden Fall.
2: Super lernt ihr schön. Das noch
1: irgendwann? Ja, total, total super, ja. Wirklich.
3: Ja.
0: Es gibt ja auch bei solchen Chorfestivals auch immer so Lieder, die man mit den anderen Chören zusammensingt, in aller Regel. So, und dann singen wir auch gemischt. So.
2: Ja, ja, klar. Wir haben ja hier im Haus der Statistik auch den Chor der Statistik.
0: Ah ja, okay.
2: Schon mal gehört?
3: Nee. Die proben, glaube ich, heute auch. Ne?
2: Die kann das proben Mittwoch ja, tatsächlich. Ja. Die sind jetzt wahrscheinlich gerade dabei oder fangen jetzt gleich an. Wir können ja gleich nochmal gucken. Aber ich müsste sie suchen, weil hier ist ja alles noch im Umbau. Mhm. Damals haben wir im Autoscooter, das war im Hof da hinten, auch während der Pandemie, da habe ich noch mitgesungen, bevor ich diese Blase auf der Stimmlippe gekriegt habe. Aber das war auch gut.
1: Ach, siehst du mal, wirklich?
2: Ja, da konnte ich noch singen, ja. Jetzt rede ich ein bisschen anders, aber es geht.
1: Nee, aber, gute Besserung.
2: Danke, ja. Kann man operieren lassen, muss man aber nicht. Ich denke, das ist mein USP und da muss ich durch und dann lerne ich mal was Neues irgendwie so. Trompete wollte ich jetzt machen. Aber das ist ja, wir können später noch von mir reden, wenn wir dann im Pirata Patata sind.
1: Genau.
0: Ja.
2: Also ihr kommt auch mit ins Pirata Patata.
1: Auf jeden Fall.
3: Kurz. Wir haben nämlich heute auch noch Chorprobe tatsächlich.
2: Ach so.
3: Wir proben einmal die Woche, immer mittwochs. Und wir haben ja jetzt nur noch 2 Proben und dann schon die Generalprobe für das große 10-Jährige am 27.06. im Moabit.
0: In der Kulturfabrik.
3: In der Kulturfabrik im Hof. Und das wird wirklich richtig schön. Und wir freuen uns schon drauf. Und wir haben so ein paar Schmankerl überlegt, die wir da auf der Bühne bringen wollen. Da können wir jetzt noch nicht mehr dazu sagen. Aber für Leute, die uns schon oft gehört haben, kommt vorbei. Wir singen nochmal ganz neue Sachen auch.
2: Und wie lange singt ihr denn so? Also am... Bei dem Konzert?
3: Ja, Chorfestival nennen wir das, glaube ich. Festival linker Chöre heißt das bei uns.
2: Ja, schon, aber der Auftritt jetzt an sich, also wenn ihr jetzt auftretet, sagt ihr dann unser Gig oder unser Vorgesang oder unser das Konzert oder unser Beitrag?
1: Wenn wir ganz allein, also wenn wir wirklich nur als KMC auftreten, dann hatten wir so Konzerte sogar bis 45 Minuten oder eine Stunde.
2: Sogar.
1: Das ist ziemlich lang. Also 45, es war immer so, das hat unser lieber Freund Oste leider nicht mehr unter uns weilt, auch immer klar gesagt, 45 Minuten ab, da wird es dann so ein bisschen so, ne? Es geht schon, machen wir auch. Und wenn wir mit anderen zusammen singen, ich glaube, das ist so eine halbe Stunde rund, oder?
0: Ja, 30, 40 Minuten.
1: 30, 40 Minuten für jeden Chor. Ne?
3: Und ob das jetzt Konzert heißt oder Gig oder das ist, glaube ich...
1: Das ist egal.
0: Ja. Naja, nicht ganz so, weil wir verstehen uns ja eigentlich auch eher als eine Band und deshalb
1: sehr gern Gig. Das stimmt. Ja.
2: Wie ist denn die Fluktuation so? Also ihr seid ja ein eingespieltes Team, sage ich jetzt mal, obwohl es jetzt schon wieder nach Fußball anhört. Nee, also ein Chor, wie viele Leute seid ihr insgesamt?
0: Wir sind so aktuell so 15, 16 Leute im Chor, wenn alle da sind, alle auf die Bühne kommen. Mhm. In den vergangenen 10 Jahren gab es auch Leute, die angefangen haben mitzusingen, die dann aber auch festgestellt haben, das ist nicht sowas für sie, das hat es schon gegeben. Aber wir haben auch 2 Leute, die wir halt irgendwie verloren haben, also schwere Verluste, also jemand, der halt irgendwie gestorben ist und jemand, der einfach verschwunden ist, und die auch von Anfang an dabei waren. Aber wir entwickeln uns einfach weiter, ja.
2: Ja, also eigentlich bleiben die Leute schon dabei. Also es ist jetzt nicht so ein halbes Jahr, ich singe mal
1: Also sowas gibt es eigentlich bis auf einmal gar nicht, ne?
0: Ja.
1: Nee, also eigentlich, wenn die Leute mal da sind, dann
2: bleiben sie auch.
1: Finden das in der super. Regel, ja.
2: Ja, schön. Wir hören uns jetzt nochmal was an, weil wir haben tatsächlich nur noch 9 oder 8 Minuten. Mhm. Christoph, sag doch mal bitte, was wir hören könnten.
3: Ja, also ich würde sagen, wir hören jetzt mal so ein In alle Gassen, falls du das findest. Das ist eine schöne Aufnahme, das haben wir im Studio aufgenommen. Das ist dann auch für die Zuhörerinnen schön
2: in
3: für die
2: alle
3: Ohren.
2: In alle Gassen. Genau. Also
3: das ist ein jiddisches Lied.
2: Noch, wie schreibt man das denn?
3: In alle Gassen.
0: I-N-A-L-E.
1: Oder vielleicht hast du da was ganz anderes stehen.
2: Ich habe noch
1: Daloi Polizei. Da würden wir aber ganz vorher, Dankeschön. Wir können das ja ganz kurz mal einordnen. Ne? Ja. Das ist ein jiddisches Lied so rund aus dem 19. Jahrhundert.
2: Ja.
1: Quatsch, um 1900 rum. Und da wird zum Widerstand gegen den Zaren aufgerufen, eben auf Jiddisch. Und wir können gleich die Ansage machen. Ja. Ich meine, das Schönste ist ein Refrain, das heißt Daloi Polizei, also nieder mit der Polizei. Ist also so das erste ACAB-Lied, das wir kennen und singen. Und das macht sehr viel Spaß. Ja.
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0: Daloy Polizei von der KMC. Danke für diesen Beitrag. Das sind ja jetzt wirklich auch also professionelle Aufnahmen zum Teil. Gut, man hat jetzt auch ein bisschen was anderes gehört vorhin, aber ihr seid aber dann schon an Livecore.
1: Auf jeden Fall.
0: Also man kann Aufnahmen von euch kriegen. Es gibt auch 3 Stücke, die man auf der Webseite runterladen kann, wo wir auch gleich nochmal eins hören werden. Ja, du wolltest noch was sagen.
2: Nö, aber sonst sind wir auf jeden Fall ein Live-Chor. Ich glaube, das ist so eine Sache. Ne? Wir sehen uns auch weniger als Chor, als eher als Band. Danke Hansi an dieser Stelle für diesen, weil du uns so schön eingeschätzt hast. Das ist einer der tollsten Bassisten zwischen Dublin und den Färöerinseln. oder besser, nee, und der Antarktis. Das ist ein größerer Plan. Und ja, deswegen sind wir live sehr viel besser oftmals, als wenn man uns so danach diese Aufnahme hört. Aber das ist ja klar.
1: Ja, wir entfalten einfach eine ganz andere Wucht, wenn wir halt irgendwie so auf der Bühne stehen.
0: Ja. Dann, Christoph, sag doch nochmal an, wo wir euch jetzt bald hören können, zusammen mit anderen Chören, gemischten Chören wohlgemerkt.
3: Gemischten Chören, genau. Am 27.06. in der Kulturfabrik Moabit. Und das wird wirklich ganz schön. Wir sind da im Hof, ab 17 Uhr ist dann Einlass. Und ab 17.30, 18 Uhr geht dann auch die Show los. Spätestens 18 Uhr bis 22 Uhr können wir da draußen richtig, richtig Beschallung machen. Und dann geht es danach drinnen weiter.
0: Und da gibt es auch Essen?
3: Es gibt Essen, es gibt Stände, es gibt
2: Trinken.
3: Es gibt einen coolen Cocktailstand.
1: Es gibt grandiosen Merch, muss man ja
3: Brot und Spiele.
1: Ja,
3: genau, ja. Und coole andere Chöre. Also da freue ich mich wirklich drauf. Das ist ein Chor aus Wien, ein Chor aus Italien, aus Vico Pisano, ein Chor aus Kassel und die rocken.
0: Okay, ja cool. Dann haben wir auch eigentlich alles gesagt. Dann können wir jetzt eigentlich ins Pirata gehen, oder?
3: Wir können ja, ins Pirata gehen. Ja. Lass uns doch noch ein Lied spielen.
0: Ja, ich wollte jetzt unbedingt nochmal The Day the Nazi Died spielen.
3: Sehr gut.
0: Sehe aber gerade, das ist nur eine Minute lang. Kann das sein?
2: Nee, das kann nicht sein. Das glaube ich so schon.
0: Da steht ja, der kam
2: mindestens 2.
3: Nee, so lange, nee, ist, so lange ist das nicht, 1,30.
0: Ja, dann spiele ich es halt zweimal. Aber
2: spielst du dann zweimal, wir aber das ist 3
0: Minuten, also ja, müsste ich es dreimal spielen.
2: Aber wir können auf jeden Fall sagen, dass es so einer der Gründe ist, warum.
1: Ja, da gibt es auch noch eine Ansage dazu, können wir auch noch mal sagen.
2: Es uns gibt oder was? Ja. Oder was? Oder wie, was wolltest du sagen?
1: Ja, es noch ist die letzte, der, wir haben jetzt viel Zeit. Nee, es ist das Lied, für das wir stehen, weshalb wir auf die Bühne gehen.
0: Sehr gut. Also, herzlichen Dank an den KMC, Christoph, Klaus und Gerald, richtig?
2: Danke, Barti.
0: Ja, danke auch. Das war der Radiokiosk. Jetzt kommt gleich als nächstes Dispo Disco mit Ronja. Und Ronja hat auch noch ein paar Leute dabei. 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
2: Und es hat voll viel Spaß gemacht. Danke dir.
0: Herzlich Patrick. Nicht. Danke doch. Ja. Danke.
1: Und wir gehen auch ins Pirata-Pitata.
0: Das machen wir.

Herzlich willkommen zu Dispo Disco, jetzt wieder nach der Pause. Wir haben Strange Fruit von Nina Simone gehört und damit ist das der Auftakt zu der Sendung zu Früchten und Obst. Und wie man schon hier in dem ersten Song hört, ist das nicht nur botanisch zu verstehen, sondern auch ein politisches Thema, weil dieser erste Song von 1939 von Billie Holiday gesungen sich mit den Lynchmorden in den USA beschäftigt, also diesen Vergleich zwischen einer Frucht hier als eine aufgehängte Person betrachtet. Und hiermit sieht man auch, was die Frucht alles beinhalten kann an Bedeutungen, an Assoziationen, was man darin so findet. Weil man sich natürlich auch zum einen fragen kann zu dem Obst selbst, was man isst. Wer erntet denn das Obst überhaupt für die anderen? Also wer kann sich Ananas leisten? Wer isst den Winter lang vielleicht eingelagerte Äpfel? Wer hat Pflaumen aus dem eigenen Garten und mit wem hat er sie vielleicht geerntet? Und woran denkt man bei Johannisbeeren? Und wer hat vielleicht Kirschen über den Zaun der Nachbarin gestohlen? Und bei jeder Frucht denkt man auch an andere Zeiten, also bei Birnen, Winteräpfeln und Lageräpfeln vielleicht an dunkle Keller und Wintermonate. Kirschen und Rhabarber treten oft in Erscheinung als Kindheitserinnerungen und als lange Sommer, wie auch vielleicht heute. Kirschen verbindet man auch mit Schwere, mit Gewittern und mit Üppigkeit, die auch alkoholisch sein kann. Und in diesen ganzen Varianten findet sich natürlich auch teilweise eine Verknüpfung mit einer der Früchte, die am allerbekanntesten ist. Und das ist vielleicht der Apfel und der Apfel des Paradieses oder aber auch der Apfel, der letzten Endes zum Sündenfall führt. Darum dreht sich unter anderem The New Eve. Und The New Eve ist dann wiederum eine Abkehr davon, von diesem Biss in den Apfel. Und das hören wir als nächstes.

0: diese Variante der New Eve, die wir hier gehört haben, ist damit nicht nur eine Variante, die sich mit der Bibel und den Früchten beschäftigt, sondern natürlich auch mit diesen Äpfeln des Paradieses. Wenn das hier um diese Zeilen geht, the New Eve spits out the seeds from the fruit of the forbidden tree and then she plants them carefully, nurturing an orchard of trees. The new Eve is of earth, granite, ochre, magma, dirt. All the bones in her body are holy. All the stones in her pockets are homely. She's an animal among animals, a human among humans. Und dann geht es weiter und transferiert das praktisch ins Heutige. The new Eve eats baked beans, cries into her pillow, watches TV. Und ich glaube, diese Weiterentwicklung hat mir besonders gut gefallen, weil das natürlich diese Selbstständigkeit nochmal auf eine andere Ebene hebt und auch eine andere Weise der Wiederentdeckung oder Wiederaneignung findet sich in Schneewittchen Revisited, weil natürlich auch dieses Märchenhafte aus verschiedensten Märchen, nicht nur bei Schneewittchen, hier mit Früchten zu tun hat. Und dieser Text ist von Birgit Kreipe, die 1964 in Hildesheim geboren wurde. Und wir lesen den jetzt einmal, Lorenz und ich zusammen, weil ich hier auch nicht alleine im Studio bin, sondern mit Lorenz und Michelle, die später dabei sein wird.
1: Hallo erstmal.
0: Schneewittchen Revisited. Schneewittchen. Das Gute an ihr, man kann sie vergiften, schütteln. Sie wacht wieder auf. Mal tanzt sie auf sieben Hügeln, dann löscht sie die Nacht aus, wie man eine Schneekugel vom Nachttisch fegt. Da liegt sie, die ganze weiße. Pracht schmilzt wie Pulver. Jetzt ist klar, wer die glitzernde, strenge, schöne ist. Aber ein Morgen, irgendeiner, voller Apfelnachbilder, voller Miederbänder und Apfelreste, bringt sie zurück irgendwann. Legt sie auf Eis. Sie passt zu uns. Man kann sie auftauen und wieder einfrieren. Sieben Kühlschränke geben uns recht. Ihre Kehle ein Bach, ihre Zunge liegt auf der Zunge wie ein guter Wein. Ihr Herz, Königinnenart, verdippt nicht so schnell.

0: Ja, Erdbeeren und Kirschen in ihrer ganzen Opulenz und Schwere hier in dem Summer Wine, der ein Abschiedslied natürlich ist nach einer Verführung. Und diese Art Getränk, diese alkoholische Mischung kann natürlich schwer nachhallen. Und diese Schwere von Kirschen in dieser anderen Form, jetzt hören wir in einem anderen Text, der, finde ich, Kinderbeobachtung sein kann, aber auch eine Verführung, eine Art Witz mitformulieren kann. Und dieser Text heißt Schwarze Kirschen von Kerstin Becker. Schwarze Kirschen. Wir hocken in der alten Krone hinter der Fabrik. Unsere Bäuche ackern sich an rußbezogenen Kirschen
1: Kirschen.
0: ab. Die
1: Die Lippen
0: Lippen kleistern
1: kleistern
0: wir,
1: wir
0: spucken Kerne unsichtbar.
1: unsichtbar.
0: Und unten.
1: Lasterrampen, Männer schleppen, Flaschen fallen,
0: Kästen
1: Kästen
0: klirren.
1: klirren,
0: Scherben
1: Scherben
0: schimmern,
1: schimmern,
0: Zwischenlachen,
1: Frauen
0: Frauen kommen
1: kommen,
0: aus der Käserei, sie knöpfen,
1: ihre Kittel
0: sie
1: auf
0: ziehen über den Hof, die Brüste blank und
1: und
0: alles
1: alles
0: johlt.
1: johlt
0: Wir sehen die Würmer an,
1: an,
0: bevor wir sie mit
1: samt
0: Samt
1: verzehren.
0: verzehren. Und ja, wie gesagt, ich glaube, das ist eine Kindheitserinnerung und eine andere Form von Getränk, aber ebenso betörend vielleicht finden wir bei Syd Barrett mit Baby Lemonade.

Ja, wir haben jetzt Sonic Youth mit Sympathy for the Strawberry gehört und heute ist es sehr, sehr warm und schwül draußen gewesen. Man hat das Gefühl, das Gewitter bricht gleich runter und auch in diesem Song würde ich sagen, es ist diese Schwüle, so Nachmittagsschwüle, vielleicht über einem bestimmten Feld, Erdbeerfeld im Zweifel, denn das passiert hier in Sympathy for the Strawberry von Sonic Youth von 2002. Hier wird Verlangen oder Begehren mit der Erdbeere verglichen. 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Und ja, auch das finde ich einen sehr, sehr interessanten oder spannenden Vergleich, dass hier mit einer weichen Erdbeere zu vergleichen, statt mit einer Rose, wie vielleicht in vielen anderen Texten oder Songs. Und auch dieses Verlangen oder Begehren kann natürlich dann in der Form noch zu anderen Konnotationen führen. Also man kennt oft Obst oder Früchte auch aus dem Alltag, aus allen möglichen sexuellen Bereichen. Also Kirschen, Himbeeren, Pfirsiche, Äpfel, Birnen, Bananen und in der anderen Art und Weise stehen dem manchmal nur kleine Auberginen gegenüber. Also in diesen Feldern von Obst und Gemüse bewegen sich die sexuellen Assoziationen. Dass es aber auch in praktischer Form politischer werden kann, sieht man zum Beispiel bei Papaya-Workshops, in denen dann in der reellen medizinischen Tätigkeit Ausschabungen für Schwangerschaftsabbrüche geübt werden können, weil die Papaya dem Uterus so weit ähnelt, also dass Früchte und Obst in dieser Form nicht nur essbar sind, sondern auch politische Auswirkungen haben, sieht man damit auch in verschiedensten Bereichen. Und ja, weil es Früchte auch als Früchte des Zorns und Früchte der Arbeit und Früchte des Leibes in dieser Form gibt, widmen wir uns jetzt als nächstes Dry Cleaning mit Let Me Grow and You'll See the Fruit.

Ja, was wir jetzt hier gehört haben nach Dry Cleaning 2002 kam einmal Watermelon Man von The Gun Club und danach Cherry Picker von den Girltones, also einmal aus den 80ern und einmal aus der Jetztzeit und aus der heutigen Zeit. Und bei Watermelon Man hat man auch die Assoziation zum einen, dass derjenige, der mit den Wassermelonen die Straße entlang kommt, derjenige ist, der eventuell sie auch gepflückt hat. Und das war auch eine Klassenfrage, weil viele Arbeiter, Arbeiterinnen, die auf den Feldern für Wassermelonen gearbeitet haben, oft auch schwarze Personen waren und Personen, die sehr wenig Geld oder gar keins erhalten haben. Und diese Art von Obsternte oder Fruchternte dann natürlich auch dazu geführt hat, dass dort Rassismus sich weiter fortgesetzt hat. Also auch hier findet sich in diesen Obst- und Fruchtmetaphern nochmal eine politische Komponente. Und bei Cherry Picker von den Girltones ist dieser Cherry Picker nochmal anders zu verstehen, denn Cherry Picking bedeutet sich immer das Beste heraussuchen. Und bei den Girltones ist das praktisch ein Spiegel dessen und es wird ein widerständiger Text dazu oder ein widerständiger Aufruf aufgebaut, um den Girlpicker zu fragen, praktisch was er sich dabei gedacht hat. Und danach gehen wir jetzt über zu einer Künstlichkeit im Frucht und in der Frucht und im Fruchtgeschmack mit Orange Tic Tac von Sophia Kennedy. Denn auch die Kunst spielt natürlich in Obst und in Früchten eine Rolle, wo das Obst sich in der Popkultur findet. Ist einem, denke ich, relativ schnell auch vor Augen stehend, denn eines der bekanntesten Obstkunstwerke ist eine gelbe Banane, die sich dann auch den Weg durch die Popkultur weitergebahnt hat. Also der Ursprung von Andy Warhol, der dann auf dem Velvet Underground Cover zu finden war. Und mittlerweile hat sich jetzt ein Kunstwerk bestehend aus einer echten gelben Banane weiter den Weg durch Geldbeute und Galerien gebahnt und es hat sich dort weiter fortgesetzt, wie stark auch Kunst, Früchte und Kapitalismus verbunden sein können. Denn eine Banane, die mit Starkklebeband an die Wand geklebt ist unter dem Titel Comedian von Maurizio Cattelan, wurde für 6,2 Millionen Dollar verkauft. Aber ja, jetzt widmen wir uns nicht der Kunst, sondern der Künstlichkeit in Orange Tic Tac.

0: Ja, hallo, wir sind hier beim Freien Radio Berlin und ihr hört Dispo Disco. Und ich bin Lorenz und zu Gast und habe mich gerade sehr über den Song von Sophia Kennedy gefreut. Vor allem, weil mir dann auch eingefallen ist, dass ich hatte erstmal dran gedacht, dass ich super mich freuen würde, Sophia Kennedy mal live zu sehen. Und dann ist mir eingefallen, dass ich Sophia Kennedy einmal zumindest schon mal kurz als Vorband live gesehen habe, nämlich vor den Goldenen Zitronen, was ja irgendwie auch passend zu dieser Show ist. Und so hatten wir jetzt, ja, also erstmal danke an dich, Ronja, für diese tolle Songauswahl und auch Thematiken. Einmal, ja, so ein bisschen biblische Referenzen habe ich rausgehört. Dann die Behandlung von Rassismus, auch sexuelle Thematiken, die da metaphorisch verpackt worden sind in Songs über Früchte. Und so möchte ich jetzt auch nochmal überleiten zu einem anderen Song, wo ich mich auch gerade sehr gefreut habe, dass du den mit ausgewählt hast. Eine weitere Band, die wir schon häufiger gesehen haben, die ich auch euch allen sehr ans Herz legen möchte. Ronja, möchtest du noch was zu dieser Band sagen?
1: Ja, ich möchte was zu dieser Band sagen, die nämlich genauso heißt wie meine Oma, nämlich Ursula. Also liebe Grüße, Oma, falls du vorm Radio sitzt und das mithörst. Und ich denke, diese Show kann man auch ihr widmen, weil meine Oma sehr viel mit Obst und Obstbäumen zu tun hat. Ich glaube, vielleicht ist der Song nicht unbedingt dein Geschmack, aber er dreht sich trotzdem auch ganz stark um Äpfel.
0: Ja, und da auch noch mal einen weiteren Aspekt der metaphorischen Möglichkeiten von Obst in Songtexten aufmacht. Ihr werdet, glaube ich, alle verstehen, worum es geht. Und dann können wir den, glaube ich, auch schon anmachen. Viel Spaß dabei.

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0: Ja, mit Marmelade und Himbeereis sind wir fast am Ende. Es kommt danach noch ein Song. Ich freue mich, dass wir diese Stunde zusammen verbracht haben bei Dispo Disco mit mir, also Ronja und
1: Lorenz, ja. Ich hatte auch viel Spaß.
0: Genau, und damit mit Grauzone, Marmelade und Himbeereis machen wir erstmal einfach weiter und vielleicht hören wir uns danach noch einmal kurz, sonst sehen wir uns, hören wir uns im Freien Radio Berlin. Und das auch den zweiten Mittwoch des Monats. Und danach kommt Michelle und wird auch einiges an Platten auflegen, was sie in ihrem roten 80er-Jahre-Plattenkoffer mitgebracht hat.
1: Freut euch drauf!

Marmelade und Himbeereis, dieser morbiden Ballade, kann man ja schon fast sagen, hören wir jetzt noch Cherry Bomb und diese Metapher auf eine, wie sie genannt wird, Kirschbombe, kommt von den Runaways, die sich darüber beschwert haben, immer nur auf diesen einen Song reduziert zu werden, zum Teil der sich über diese Kirschbombe, was eine Art, eine bestimmte Form des eines Krawall machenden Individuums vielleicht zu verstehen ist. Und mit diesem revolutionären letzten Song vielleicht verabschieden wir uns nach einer Show, in der es so viele andere Obst enthaltende Bands noch gegeben hätte. Also wir hätten die Cranberries und Orange Juice spielen können. Wir hätten von den Beatles Strawberry Fields Forever spielen können. So vieles wäre möglich gewesen, aber wir gehen jetzt und verabschieden uns mit Cherry Bomb.

Wir haben kurze technische Probleme, aber ihr könnt auch ein bisschen Lana Del Rey hören und gleich geht's weiter mit Mischi Mischpult. Habt Spaß!

0: Hallo, hallo? Ja? Hallo, hallo? So, Ach du Schreck. So.
1: Dispo Disco ist over. Und wir haben auch gerade den Track Over von Sword gehört. Ich bin Michelle oder auch Michi Mischpult und ich freue mich sehr, dass ich heute hier Ferdis Slot bei der Soiree bekommen habe. Und ich freue mich auch total, hier mit Ronja und Lorenz im Studio zu sein und hier Musik zu hören und tolle Moderationen auch gerade. Es war eine sehr schöne Sendung, hat mir super gefallen. Genau, ich habe für euch heute ein paar Favorites aus meinem Plattenregal mitgenommen und so, ja, Tracks, die ich schon teilweise sehr, sehr lange kenne und auch ein paar neuere Sachen, auf jeden Fall zu denen ich leicht und ohne so viel Vorbereitung auch was erzählen kann. Genau, als nächstes hören wir von... wo ist jetzt meine erste Anmoderation hier? Wir hören jetzt als erstes meinen 2026er Motto-Song. Ich habe zu jedem Jahr nämlich einen Motto-Song. Und das ist in diesem Jahr Anyway von Harvey. Und ich möchte nämlich dieses Jahr noch mehr tanzen gehen und auch neue Dance-Moves üben. Und in diesem Song gibt es immer wieder auch Anweisungen zu Dance Moves. Das gefällt mir sehr gut. Und so wie Art MCs, nur ohne Mikrofon, das ist schon in dem Track drin. Und und das Genre Popcorn kommt aus dem Popcorn Club in Antwerpen. Den gab es in den 60er und 70er Jahren. Da wurden die Platten etwas langsamer gepitcht, damit man speziell so einen jazzigen und swingy Tanz dazu tanzen konnte. Und schön fand ich auch noch nachzulesen, ich habe ein bisschen recherchiert, dass die Popcorn-Szene damals sehr, sehr divers war und sich dort wirklich Menschen aller Klassen und sexuellen Orientierungen treffen konnten. Und in den 70er Jahren auch dann schon so eine Art Safer Space für die LGBTQI-Szene war. Okay, wir hören jetzt Anyway, Dance Anyway You Want von Harvey.

Yo. Ihr könnt gerne spenden ans Freie Radio Berlin, denn wir brauchen neue Plattennadeln, wie sich gerade herausstellt. Aber, weil eine kaputt ist. Und das Problem ist aber schon gelöst, weil wir spielen einfach auf dem anderen Plattenspieler weiter. Viel Spaß jetzt mit Anyway.

Weiter geht's mit einem meiner Lieblings-Northern-Soul-Banger aus den 60s. Und zwar heißt der Song Peanut Duck und ist von Marsha G., die mit einer, wie ich finde, sehr schön rauchig verknarzter Stimme uns den Erdnussententanz beschreibt. Der Song ist so eine Geheimwaffe von mir. Wenn ich mal einen Energieschub brauche, dann lege ich den auf und mache den Erdnussententanz. Man kann den Song auch immer mal wieder in einer meiner absoluten Lieblingsradio-Musiksendungen hören, nämlich in der Tanzhalle bei Annika Line Trost. Danke, liebe Annika, für all die tollen Inspirationen und die Musik, die ich immer wieder bei dir entdecke. Genau, jetzt hören wir von Marsha G. The Peanut Duck.

So, das war Peanut Duck von Marsha G. Und weiter geht's mit meiner absoluten Lieblingsband. Das ist nämlich ESG. Die Band hat sich 1978 gegründet und ist wirklich meine absolute Lieblingsband. Eine reine Frauenband, was ja damals noch sehr, sehr selten war. Und die hat sich gegründet, weil die Mutter der Scroggins-Schwestern ihre Kinder von der Ganggewalt und der Drogenkriminalität aus den Straßen, von den Straßen der Bronx holen wollte und hat ihnen Schlagzeug, Bass

Gitarre und ein Tambourin geschenkt. Der Style ist so Funk auf jeden Fall. Post-Punk, Funk, ja, sehr minimalistisch. Und genau, ich habe auch schon mal bei Ronja in einer sehr, sehr coolen Sendung zum Thema Breaks ESG gehört. Da habe ich mich damals total gefreut. Jetzt hat Ronja das gerade aufgelegt, worüber ich mich auch sehr freue, weil wir gerade nur hier ein Turntable zur Verfügung haben. Bei dem anderen ist eben, wie gesagt, leider die Nadel Schrott. Aber ja, genau, so, auch sehr schön. Okay, wir hören jetzt einen der berühmtesten Tracks von ESG. Der Song heißt Dance und genau. Dance.

Das war ESG mit Dance. ESG ist eigentlich nie so richtig berühmt geworden, weil, weiß ich auch nicht. Viele MusikkennerInnen kennen die und viele wissen aber gar nicht, dass es nämlich eine der meistgesampelten Gruppen überhaupt ist. Viele Tracks von ESG wurden von Hip-Hop-Größen gesampelt und 2006 haben, es vor 20 Jahren jetzt auch schon gewesen, haben ESG in der Maria am Ostbahnhof ein Konzert gegeben und ich war da. Ich habe die erst, davor hatte ich die erst vor 2 Wochen entdeckt. Hip-Hop-Freunde haben mir die empfohlen und ich stand vor der Bühne und ich musste wirklich zwischendurch, war ich zu Tränen gerührt, weil die das Publikum so gut mit einbezogen haben und uns also mit Claps und so mit animiert haben und haben dann einen sehr berühmten Song gespielt. Und am Schluss hat die Drummerin den Drumstick in die Menge geschmissen und ich stand einfach so da, habe nur kurz meinen Arm gehoben und habe diesen Drumstick gefangen. Und bin ich ein bisschen ausgerastet. Das hab ich erzählt, ne? ESG machen eine letzte Tour jetzt 2026 und treten im September in London auf. Und ich überlege, vielleicht hinzufahren und mir meinen Drumstick signieren zu lassen. Mal gucken. Weiter geht's mit Mad Mad Mad. Das ist eine Band, die übrigens auch von ESG inspiriert sind. Das ist ein Trio aus London, die auch sehr pur mit Bass, Gitarre, Schlagzeug und Synthesizern spielen. Die Live-Auftritte sind super energetisch und ja, richtig cool. Ich habe die auf dem We Out Here Festival in England entdeckt. Ich bin an der Bühne vorbeigelaufen und habe sofort alles hingeschmissen und 90 Minuten komplett durchgerockt, bis ich richtig Nackenschmerzen hatte. Und das We Out Here Festival, kann ich später noch mal ganz kurz was zu erzählen. Jetzt hören wir von Mad Mad Mad den Track Gin, No Tonic, Mannheim. Let's go.

0: Mad, die ich, wie gesagt, auf dem We Out Here Festival in England entdeckt habe. Das Festival wird von Giles Peterson, der Radiomoderator ist und DJ. Der hat einen Radiosender namens Worldwide FM und kuratiert das We Out Here Festival und holt da immer ganz, ganz tolle Acts ran. Ja, sehr divers, sehr, ja, multikulti geprägt und genau, kann ich sehr empfehlen, das Festival. We Out Here könnt ihr mal auschecken. Dann geht es weiter mit einer, ja, auch so ein bisschen, es geht punkig weiter. Und zwar mit Nina Hagen auf dem Klo im Bahnhof Zoo. Ich dachte, bei der Gelegenheit kann ich die Story ja mal droppen. Zu dem Track gibt es nämlich eine ganz besondere Geschichte von Mischi Mischpult, die nämlich sogar mal im Berghain in der Panorama-Bar aufgelegt hat. Allerdings nur 4 Tracks. Es ist dazu gekommen, dass ich hatte ein Booking und habe vor Gloria Viagra, die ja eine relativ bekannte Drag Queen ist und auch eine relativ große Fancrowd hat. Da habe ich danach gespielt im Club Beate Uwe und dachte, ich habe da volles Haus. Aber Pustekuchen, denn Gloria hat ihre komplette Fanbase mit zur nächsten Party genommen. Und ich habe schön vom komplett leeren Dancefloor gespielt.
1: Nein.
0: Ja.
1: Nein.
0: Und dann habe ich mich immer so an den Barleuten orientiert, wippen die mit. Und nach einer Stunde haben wir dann gesagt, komm, mal lassen wir. Und dann bin ich noch mit auf dem Türsteher zu Glorias Party gefahren. Da hatten wir eine Gästeliste und dann, genau, und ich hatte danach noch Bock weiterzuziehen, hatte meinen Plattenkoffer und alles dabei und war natürlich so ein bisschen, ich war noch heiß, würde ich sagen, und dachte, ach ja, dann fahre ich mal in die Panorama-Bar. Und seltsamerweise, also ich habe Eintritt bezahlt und seltsamerweise haben die mich mit meinem ganzen Gepäck, Platten und alles nach oben gelassen und auf dem Weg rauf, die Treppen rauf, habe ich mir überlegt, Mensch, ich könnte doch hier auch auflegen. Ja, und dann bin ich zu DJ. Es war leider eine wirklich sehr, sehr liebe, coole und tolle DJ, die ich da unterbrochen habe. Es wäre mir lieber gewesen, es wäre so ein richtiger Berghain-Macker-DJ gewesen. Ja, sorry nochmal dafür. Es war, naja, es war, wie es war. Und sie meinte, ja, ich mache noch eine halbe Stunde, dann kannst du anfangen. Und das habe ich gemacht. Angefangen mit Yellow, oh yeah, tschika, Dance Mix. Die Tanzfläche wurde ganz gut voll, ja, ist ein Klassiker, EDM-Klassiker. Und dann habe ich Lord Echo aufgelegt und dann hat die DJ gesagt, ja, ich spiele auch noch einen Track. Und dann bin ich richtig, richtig in Fahrt gekommen und dachte, so Leute, jetzt zeige ich euch mal hier, wo der Haken hängt. Und habe von Nina Hagen auf dem Klo im Bahnhof Zoo aufgelegt. Und dann bin ich aufgeflogen. Da haben die wohl gedacht, wer ist denn das? Was ist denn da los? Wer ist hier der DJ? Fragezeichen. Und dann haben die Türsteher mich wirklich sehr brutal, muss ich sagen, wie so ein Pfropfen in einer Badewanne, so da hochgehoben, rausgeschmissen, richtig wie so im Comic, so Snoopy, schon sehr brutal. Und genau, und seitdem habe ich lebenslänglich Hausverbot im Berghain.
1: Wirklich?
0: Ja. Und habe auch bisher keine besonderen Ambitionen mehr gehabt. Vielleicht mal gucken, vielleicht gehe ich irgendwann mal wieder hin, wenn da was ist. Aber genau. Dann hören wir jetzt von Nina Hagen auf dem Zoo, auf dem Klo, auf dem Zoo, auf dem Klo im Bahnhof Zoo.
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Jo, das war Nina Hagen mit Achtung auf dem Klo. Ja, auf dem Klo im Bahnhof Zoo. Mir ist jetzt da noch eine kleine Fortsetzung von der Story eingefallen. Ich habe nämlich dieses Jahr inkognito quasi auf der Weihnachtsfeier vom Berghain aufgelegt. Und das ist ja schon sehr viele Jahre her, meine Deckpiraterie dort. Und da muss ich sagen, da haben vor mir auch unter anderem, hat ein neuer Türsteher dort vor mir aufgelegt und genau, die waren schon alle sehr, sehr nett und lieb und gut und fein. Und das war eine sehr, sehr coole Party und eine sehr schöne Erfahrung. Aber wie gesagt, ich bin davor so ein bisschen rumpelstilzchen. Ach, wie gut, dass niemand weiß, dass ich Mischi Mischpult heiße. Und genau, und was ich jetzt auch noch mal dazu sagen wollte, ist ja, dass man den Berghain ja auch zugutehalten muss, dass sie haben nämlich schon vor, also 2004 haben sie ein Fotoverbot eingeführt und dann 2010 die Kamerasticker eingeführt, und es ist eine Pionierleistung, und genau, das wissen wir ja alle sehr zu schätzen, dass da nicht überall rumgefilmt wird. Ja, und genau, das ist jetzt auch eine super Überleitung zum nächsten Song, und der kommt vom Berliner Duo Session Victim. Die Session Victim, ich gehe hin und wieder mal zum Open Decks und in den Humboldthain Club dienstags zum Vinyl Open Decks, und da habe ich diesen Track in einem Set entdeckt und so mit Session Victim auch als Produzentenduo entdeckt, und die machen so eine ziemlich geile Mischung, so ein jazziger, souliger Sound, also House ist es, aber eben jazzy, souly House, und teilweise treten sie auch auf mit einem Live-Bass, und also mit einem E-Bass, und wir hören jetzt den Song Screen Off, und genau, dann kann man als DJ auch gut als Tool nutzen, um die Leute so ein bisschen darauf hinzuweisen, dass sie mal den Screen ausschalten könnten. Oder ja, also dann geht's los.

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0: Ihr hört das Freie Radio Berlin heute mit Mischi Mischpult and Guests bei Soiree. Ich hoffe, ihr habt viel Spaß und ja, jetzt geht's in die letzten 12 Minuten. Ronja, willst du auch noch was sagen?
1: Nö, ich glaube einfach nur, dass es sich immer weiter lohnt, das Freie Radio einzuschalten. Ob mit oder ohne regulären Sendeplan vor Augen, es lohnt sich jederzeit.

0: So, das war Session Victim mit Screen Off. Und genau, spricht mir aus der Seele, der Track. Ich bin auch oft genervt in der U-Bahn oder S-Bahn, in Öffis oder so. Niemand reagiert, niemand kriegt mehr was mit. Man hat kein Quetschchen mehr unterwegs. Genau, und in Clubs und auf Konzerten, ja, kann ich es verstehen, wenn man mal kurz ein Video macht oder so. Aber genau, und ich finde es aber immer schöner, im Moment zu sein und sich reinfallen zu lassen und das genießen zu können und nicht das Gefühl zu haben, wenn ich jetzt nicht filme oder Fotos mache, dann war ich eigentlich gar nicht da. So, und das Gefühl haben eben mittlerweile sehr, sehr viele Menschen. Und ja, deshalb wird das eben viel gemacht. Ich habe aber bei dem DJ-Set von Session Victim, das war letztes Jahr im Kater, da habe ich auch aufgelegt vorher und war ganz stolz, dass ich mit Session Victim gemeinsam im Line-Up stehe und bin dann später natürlich auch zu deren Gig gegangen. Das war ganz, ganz, ganz, ganz toll. Eine unglaublich groovige, fröhliche, tanzbare Mischung, das ja, hätte euch auch gut gefallen. Das war total super und ich habe mir eben vorgenommen, nicht zu shazamen. Habe mich aber bei einem Track doch nicht zurückhalten können. Und ich bin ausgeflippt, als ich gesehen habe, was es war. Das war nämlich Mr. Scruff. Sweet Smoke. Keine Ahnung, warum ich den Song nicht von ihm auf dem Schirm hatte. Ich bin großer Mr. Scruff-Fan. Mr. Scruff ist im Übrigen auch ein Resident auf dem We Out Here Festival in England, wo ich versuche, mal jedes Jahr hinzufahren.
1: Und auch dieses Jahr, oder?
0: Ja, ich habe für dieses Jahr ein Ticket. Tickets sind leider ausverkauft, aber richtig heißer Tipp fürs nächste Jahr. Große Acts, die hinkommen, sind vielleicht aus den 90ern, kennt auch jemand Galliano oder eben, wer spielt, genau, Mulatto Astatke. Und jedenfalls Mr. Scruff hören wir jetzt mit Sweet Smoke.

Yo. Das war die Soiree heute mit mir, Michi, Mischpult, Michelle, Ronja und Lorenz. Ich finde, wir haben das hier alles trotz einiger krasser Ruckeleien und so richtig cool gemanagt. Ich fand es richtig lustig, hat mir total Spaß gemacht. Und ja, zum Abschluss hören wir noch eine meiner absoluten Oberlieblingsbands, und zwar De La Soul. Die haben Anfang der 90er ihr erstes Album rausgebracht, Six Feet High and Rising. Six Feet High and Rising. Ich glaube, es war das erste. Oh, ich bin mir jetzt gerade gar nicht sicher. Egal. Jedenfalls Conscious Hip Hop 90er Say No Go von De La Soul. Ah, das ist wieder zu schnell.

0: Wir melden uns zurück zu Das kontinentale Frühstück auf fr-bb.org. Ihr kennt es schon, wir widmen uns hier eine Stunde lang musikalisch und textlich den existenziellen Dingen des Lebens. Wir sind Hanna und
1: Jonas.
0: Und dieses Mal geht es um das Thema Wohnen. Bis vor kurzem wohnten wir Tür an Tür, lediglich getrennt von dem kurzen Flurabschnitt, der am wenigsten oft im Haus gereinigt wird. Im Sommer standen die Türen oft offen und es huschten zwei Kinder, Dinge schleppend von Wohnung zu Wohnung. Ja.
1: Jetzt steht hier Free Talk zu Nachbarschaft und Verklagung.
0: Allerdings, ja.
1: Wir wohnen bei einem großen Immobilienkonzern. Wir sagen jetzt den Namen nicht, das ist der größte in Deutschland. Und es ist also ein richtig schönes Erlebnis, seit wir, ich glaube, vor 8 Jahren von denen übernommen worden sind. Kann man da einfach nur richtig schöne Dinge von denen erzählen. Am meisten mag ich eigentlich die Kommunikationskultur, also dass man da immer so eine Hotline anruft und mit irgendwelchen Personen spricht, die man danach nie wieder trifft oder hört von denen. Genau, also die Vonovia nervt richtig und das ist auch ziemlich bekannt. Und was weißt du noch zu berichten aus unserer gemeinsamen Zeit da?
0: Naja, also ich erinnere mich noch sehr gut an das Weihnachten, wo der erste gelbe Brief reinflatterte, nachdem wir einer Mieterhöhung nicht zugestimmt hatten. Und die Nöte und Sorgen, die sich mit so einem gelben Brief irgendwie einschleichen. Ich glaube, bei der ersten Runde haben wir direkt zugestimmt. Und
1: ja, wir haben auch zugestimmt. Ich glaube, es ist, ja. Und beim zweiten Mal haben wir jetzt aber angefangen, uns zu wehren. Mhm. Es ging dann nur um einen lächerlichen Betrag eigentlich, aber halt dann gleich Gericht. Erstmal Amtsgericht Neukölln. Da haben wir dann tatsächlich Recht bekommen und dann, also die Klage wurde eingestellt, aber die sind dann in Berufung gegangen und dann hieß es Landgericht und wieder beim Anwalt sitzen und wieder alle Argumente zusammenklauben, warum unsere Teilzustimmung bla bla bla bla bla. Also es waren der Betrag, den wir da im Endeffekt im Jahr sozusagen, um den es da geht, um den wir kämpfen gerade, der stand null in Relation zu dem emotionalen Aufwand, der da und der Aufregung, die da drin steckte und den Arbeitsstunden, die wir tatsächlich also auch beim Anwalt da verbracht haben. Nur, dass sie sozusagen 2 Tage vor dem Termin beim Amtsgericht die Sache dann auch eingestellt haben oder zurückgenommen haben. Das ist natürlich klasse und jetzt würde ich auch wieder sagen, sobald was kommt, fange ich direkt wieder damit an. mich zu wehren, aber zwischendrin war es auch irgendwie richtig krass nervig und weiß ich auch nicht was.
0: Ich glaube, was man vielleicht als positiv mitnehmen kann, ist natürlich, wie wir uns dann vernetzt haben.
1: Genau, dann ist dann, ja.
0: Wir haben dann eine Gruppe gegründet und dann haben wir da alle, die irgendwie sich zur Wehr gesetzt haben, mit reingetan. Dann wurde sich ausgetauscht und der aktuelle Stand der jeweiligen Klage geteilt. Ich glaube, die haben das ja auch bei euch irgendwie mit am längsten durchgezogen. Bei uns ging das immer relativ schnell dann irgendwie rum und auch wenn unsere Anwältin uns im Sommer überhaupt gar keine Hoffnung gemacht hat und meinte, na, da müssen sie jetzt einfach zustimmen, da führt kein Weg dran vorbei, kam dann irgendwann auch wieder der Brief, dass der Richter die Klage abgelehnt hat und wir kurzfristig vom Schafott geführt wurden. Aber ich glaube, quasi direkt danach kam dann die nächste. Also wir starten jetzt wieder.
1: Ja, der neue Mietspiegel ist ja auch raus. Also bei uns wird wahrscheinlich auch wieder was kommen. Aber ich bin kampfeslustig. Und also genau die Vertretung durch den Anwalt, durch die Berliner Mietergemeinschaft ist natürlich auch einfach, da ist man rechtsschutzversichert. Mhm. Und die gehen einfach den Weg mit einem. Und das ist auch ein tolles Ding. Zwischendrin habe ich halt dann auch gedacht, ja okay, wie ich dann mit denen im Amtsgericht war, habe ich dann gedacht, alle verdienen gerade, also unser Anwalt verdient, der Anwalt der Gegenseite verdient, die Richterin, alle haben sozusagen Jobs in dieser Misere und die einzigen, die irgendwie, ja, das ist einfach eine richtig nervige Angelegenheit. Ja. Jetzt haben sie uns Mieterinnengärten, so kleine Hochbeete. Für jede Mietpartei im Haus haben sie uns jetzt ein kleines Hochbeet reingestellt und die wird bestimmt auftauchen in der nächsten Mieterhöhung.
0: Was ich auch richtig schön finde, noch schöner als die Hochbeete tatsächlich, noch viel schöner ist die Sitzgelegenheit, die sie gebaut haben.
1: Richtig das charmant.
0: Ein richtig charmantes Teil.
1: Raststätten-Flavor.
0: So, so ein Ding, was man nicht verschieben kann, weil es irgendwie festgebaut ist und auf jeden Fall nicht am schönsten Platz des Innenhofs angebracht wurde und auch einfach überhaupt nicht gemütlich. Also ich glaube, ich saß da kein einziges Mal drauf. Es ist ja auch belegt, also die Nachbarschaft nutzt das. Wir haben uns dagegen entschieden. Die Balkone waren auch schön.
1: Nachbarschaft ist vielleicht ein nächstes Thema, weil das ja auch Komplexitäten mit sich bringt. Ja, ihr hört das kontinentale Frühstück hier auf fr-bb. Ich habe es noch nicht gesagt. fr-bb.org. Und wir kriegen Daumen hoch von draußen. Dankeschön für den Tech-Support hier bei dem Changeover. Das ist immer ein bisschen stressig. Und wir spielen einen Song.
2: Jedermann hat genug Geld, um die rasant steigenden Mieten auch zu bezahlen. Die Altmieter ist in diesem Geschäftsmodell kein Platz mehr.
3: Sind die Mieten in deutschen Großstädten zwischen 2012 und 2017 um bis zu 51% gestiegen?
4: Und es ist ein Teufelskreis, was die Kriminalität auch extrem in die Höhe treibt, weil die Menschen wollen einfach nur überleben.
5: Man nehme ein Stadtviertel nahe der Innenstadt. Mit günstigen Mieten, einkommensschwachen Bewohnern und reichlich Leerstand. Attraktiv für Menschen mit wenig Geld, Studenten und Künstler. Das Viertel wird jünger und angesagter. Aus Fabriketagen werden Ateliers, aus besetzten Häusern Sanierungsobjekte, Cafés machen kommen. Langsam klettern die Mieten. Jetzt zieht es auch bürgerliche Menschen in den hippen Stadtteil der Wohlstandsstadt. Investoren sanieren ganze Straßenzüge, Eigentumswohnungen entstehen, Ateliers werden zu Loftwohnungen. Für viele Künstler und Studenten wird es jetzt auch zu teuer. Nun gibt es Restaurants, Boutiquen und jede Menge Läden, die eigentlich niemand braucht. Das Viertel ist nicht mehr wiederzuerkennen, die Gentrifizierung abgeschlossen.
6: Es ist 201 nach

0: Ende März fand ein Kiezspaziergang durch Rixdorf statt. Und da nehmen wir euch jetzt mit Hilfe eines Zusammenschnitts von einer Aufnahme, die ich machen durfte. Ja, es war sehr, sehr spannend und ich glaube, Jonas ist jetzt tatsächlich auch bereit.
1: Es gibt einiges zu gewinnen und jetzt zieht ihr weiter und geht dorthin, wo wir wirklich mal gedacht haben, wir könnten einen Garten machen, wo wir wirklich mal gedacht haben, wir könnten eine Oase schaffen, wo wir wirklich damals geglaubt hatten, dass wir es verhindern können, diesen ungeheuren Klotz dort hinten. Und das war der Anfang vom Untergang. Sprich, wirklich gesagt, das war nämlich das Ende vom Ende vom Ende, vom Anfang, der jetzt wieder da ist. Die
2: da war mal Edeka Supermarkt, der wurde abgerissen. Das war hier eine große Brachfläche und da haben wir mit Nachbarschaft angefangen zu gärtnern und die Fläche zu nutzen und zu überlegen, was man mit dem Raum noch machen könnte, was es hier eigentlich braucht. Dann wurde das Gelände verkauft im Verkauf, ganz klassische Bodenspekulation. Und schlussendlich ist dieses Mikro-Living-Apartment rausgekommen, was kein Mensch braucht und wir vor allem gar nicht. Die aktuelle Miete für eine 31 Quadratmeter Wohnung beträgt 1253 Euro. Das macht, ich habe es ausgerechnet, 40 Euro den Quadratmeter.
3: Mit Wäscheservice.
4: Mit Wäsche.
5: Welch grazile Schönheit und Landmark du uns mit deiner letzten Erektion schenktest. Aus allen Richtungen schauend gibst du uns einen Fixpunkt. Das Liniengeflecht auf der Fassade zeugt von deinem Geist für Schönheit. Wie wird die Inneneinrichtung erst werden? Deinen Kunstgeschmack beweist du ja bereits mit der vom Schwan gefickten Leuchtskulptur.
6: The hotel is a place that hosts the police during major operations, like during the Liebig 34 eviction and major evictions that happen across the city.
7: Ich will es ganz kurz zeigen, was der Architekt am Ende auch mal sagt, der ist so stolz auf das Gebäude, weil es so toll in Verbindung steht mit Neukölln. Mit der Gemeinde in Transition, sagt er. Mit der Gemeinde in Transition, das seid ihr, also das seid ihr bald nicht mehr, weil es ist ja in Transition, dann werden andere hier sein, aber auf die freut sich der Architekt ganz besonders. Das wollte ich nochmal. Könnt ihr schauen, Estrell Tower, ich glaube Kato heißt dieser YouTuber, ist 20 Minuten lang, muss man sich angucken, aber das ist das Interview mit dem Architekten und spricht die ganze Arroganz der Jungs.
8: Leute drüben brauchen noch ein Weilchen. Was ich noch

erzählen könnte, oder ein kurzes. Der Tower hier ist ja auch auf so einem Aufwertungsgebiet, das kennt ihr ja vielleicht, an der Ziegrastraße und gegenüber vom Kanal, da entstehen zwei große Projekte. Eines ist schon fertig, das nennt sich Shad. Da ist zum Beispiel auch so ein Unicorn-Unternehmen drin, also so ein Unternehmen mit so

0: 9 Monate, noch 12 Monate, wie lang gefängst du?
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0: Ihr habt das Verbot in Neukölln. Never. Eckhard, wenn ich dich das nächste Mal in deiner Limo hier sehe, werde ich weggucken und kalte Schultern zeigen. Das habt ihr denn davon?
1: Der Betreiber und der Stadtrat, die haben sich gestritten. Jeder hat den anderen irgendwie was vorgeworfen, kein Sozialarbeiter zu teuer. Hin und her, dann wurde vom Stadtrat angeordnet, dass wir alle umgesetzt werden, also hier raus und in andere Wohnheime. Und es ging aber so, dass es halt 12 kam die an, ja bis um 17 Uhr müsste raus. Also, und das war natürlich nicht angenehm für uns. Die Leute. Ja. Und ein Tag vor Weihnachten, das ging bis vor das Gericht mit dem Stadtrat und dem Betreiber. Und ein Tag vor Weihnachten hat sich das dann halt gelegt. Also es hat der Stadtrat einen Rückzieher gemacht und hat gesagt, wir können so wohnen bleiben. Er regelt es bis März mit dem Betreiber wegen Sozialarbeit und. Aber sind etliche Leute schon rausgenommen worden hier, die sind woanders hin. Die sind auch dann nicht mehr wieder zurückgekommen und ja, also das war schon schlimm für uns, dass wir gedacht haben, Weihnachten, Silvester, das war auf der Straße.
2: Von stellt Schnaps her, die andere Bier. Er beliefert seine Kneipen einfach selber. Das ist ein super großartiges Geschäftsmodell. Das Interessante ist, dass die Kneipen so gemacht werden, dass sie so aussehen, als wären es so Kiezkneipen, aber sie sind es halt nicht. Warum rede ich über Dustin Franke? Weil einer der neuesten Neuerwerbungen von Dustin Franke das Mausi ist. Dustin Franke. Mausi.
3: Seitdem wir Transparente an dem Haus gehängt haben, die jetzt nicht mehr hängen, weil sie uns mit Kündigung gedroht hat, gibt es keinen Kontakt mehr. Wir haben also mehrere Zeitungsartikel gehabt und es ist sehr schwer, die Energie hochzuhalten und weiterzukämpfen, wenn da wirklich Stille gegenüber ist. Und ich glaube, das ist halt so wirklich so ein Punkt, diese Ausdauer, die man halt so haben muss bei solchen Kämpfen, auch wenn man so engagiert ist.
4: Das war der Kiezspaziergang in Rixdorf Ende November.
5: Ende März,
4: genau, den ich mit verschiedenen Leuten, die vielleicht auch gerade zuhören, durchgeführt habe. Ich nenne die nicht namentlich, die wollen vielleicht auch gar nicht namentlich genannt werden, außer vielleicht Arthur. Und das war jetzt ein wilder Zusammenschnitt. Also man checkt jetzt von außen wahrscheinlich gar nicht, was für verschiedene Bereiche da jetzt getroffen waren, aber Hanna hat also diese Aufnahmen gemacht und uns fehlt ganz deutlich so ein technischer Device. Das ist kein technischer Device, das sind diese toten Katzen, heißt es, glaube ich, was man über das Mikrofon macht.
6: Damit es nicht so rauscht, weil es war ein sehr windiger Tag, es war auch eher kalt und grau, hat zwischendurch nicht sogar geregnet. Ich finde, es hat wahnsinnig gut zur Stimmung gepasst, weil ich glaube, nachdem wir den Kiezspaziergang abgeschlossen hatten, saßen wir alle noch im Café Leines zusammen und haben auch festgestellt, das war ganz schön dystopisch.
4: Genau, die Gruppe, mit denen ich das gemacht habe, wir haben das praktisch vor 10 Jahren auch schon gemacht und jetzt haben wir eine Dichte von Problemen rund ums Thema Wohnen festgestellt, also die Obdachlosenunterkunft, die irgendwie kurz vor Weihnachten geräumt werden soll, ein Hausprojekt, das jetzt auch zu Ende geht sozusagen, jetzt ist jetzt gerade letzter Monat, vielleicht ziehen sie auch schon, müssen sie auch schon ausziehen.
6: Also vor der Tür stehen auf jeden Fall viele, viele, viele Möbel.
4: Und gleichzeitig halt dieser wahnsinnige Hotel-Hochhaus-Neubau, also das sind irgendwie so Widersprüche, so auf so einer kleinteiligen Ebene nebeneinander stehend, da waren wir selber ganz schön baff, glaube ich, was wir da nebeneinander gestellt haben oder auch, ja. mit dem Rücken zur Wand vielleicht ein bisschen.
6: Das wird ja auch dann erst durch den Inhalt gefüllt. Also ihr habt ja die Orte ausgewählt und was dann aber schlussendlich gesagt, erzählt, gefühlt wird, merkt man dann ja erst, wenn es tatsächlich passiert ist. Voll.
4: In diesem Sinne, ein Song. Der geht erst bei 25 los, habe ich mir aufgeschrieben.

5 Wohnungen durfte ich im letzten Jahr kurz-, mittel- und langfristig zu Hause nennen. 5 Orte, an denen mir gesagt wurde, wo die frischen Handtücher liegen und dass ich mich an einem bedienen darf und wann welche Pflanze gegossen werden sollte. 5 Orte, an denen ich morgens aufgewacht bin, Salz gesucht und gefunden habe, gekocht habe oder im Stehen die Reste der China-Pfanne vom Mittagessen gegessen habe. 5 Orte, verteilt über Neukölln, fast Kreuzberg, Britz und Prenzlauer Berg. Bedingungslos, außer dass mit den Pflanzen durfte ich diese Orte zu Hause nennen, während die ImmoScout Premium-App mir in unregelmäßigen Abständen Wohnungsangebote aufs Handy Display bingte. Als ich mich in das Abenteuer Wohnungssuche warf, hatte ich ehrlich gesagt keine Ahnung, wie lange, zermürbend, absurd, emotional das Ganze wird. Trotz der ganzen Zeitungsartikel und des Wissens darüber, dass die Wohnungspolitik gelinde gesagt für den Arsch ist. 3 bis 4 Monate, dachte ich, wird das Ganze dauern. Wie schlimm kann es schon sein, nur ein halbes Zuhause zu haben? Nestmodell nennt sich das, wenn das Kind bleibt und die Eltern im Wechsel gehen. Ein ganzes Nest fürs Kind, ein halbes für die Erwachsenen, um den Umbruch weniger schlimm zu machen, Ruhe in den großen Sturm zu bringen. Jeden zweiten Sonntag packte ich also meine Tasche, auf alle Eventualitäten vorbereitet, aber leider oft ohne Socken, putzte die Wohnung, die als Nest für mein Kind diente. Und dann ging es in eine dieser Wohnungen. Mein Schlüsselbund glich dem eines Hausmeisters, vollgepackt mit Schlüsseln für all diese Orte. Was für ein Glück, dass es für mich diese Zuhauses im Plural gab. Das Verständnis, das Vertrauen, die Handtücher, das Salz, den Kaffee.

Bei Lauras Zimmer gibt es eine Besonderheit. Sie hat sich, nachdem sie meinem Umzug zugestimmt hatte, vor 2 Wochen plötzlich dem Umzug meiner Möbel aus ihrem Zimmer entgegengestellt und hat alles ausgereizt, um den Umzug zu verhindern. Daraufhin habe ich mir auch Hilfe von einem Juristen geholt und gestern hat sie dann doch zugestimmt, dass ich diese Sachen aus dem Zimmer nehmen darf. Leider muss ich aber nun Ersatz für die Möbel leisten und nachdem meine raus sind, müssen diese in ihr Zimmer geräumt werden. Ich bin jetzt leider juristisch dazu verpflichtet und es gab da auch noch ein blödes Missverständnis mit dem Juristen, der nicht entweder Ersatz oder Geldentschädigung, sondern beides angeboten hat. Ohne es mit mir abzustimmen, sehr ärgerlich. Aber in der Eile nicht mehr zurücknehmbar. Deswegen gibt es leider noch mehr zu tun und weil ich nicht da sein kann, hängt auch das von euch ab. Was mir total leid tut. Aber ein zweiter Umzug wäre noch mehr Arbeit. Daher will ich es versuchen.

Mit circa 50 anderen Leuten stehe ich treppaufwärts an, um mir eine neu renovierte Zweizimmerwohnung direkt am Kranoldplatz anzusehen. Es ist die zweite Besichtigung innerhalb einer Stunde. Mein Smalltalk mit dem Mann von der Hausverwaltung in Wohnung 1 bestand darin, ihn nach einem Keller zu fragen und ob er meine Bewerbung in einem Dokument oder in mehreren erhalten möchte. Das hat bestimmt Eindruck hinterlassen. Jetzt zeigt er auch die zweite Wohnung und ich überlege mir, wie ich dieses Mal im Hinterkopf bleibe. Die Zeit vergeht elendig langsam. Genügend, mir die Menschen genauer anzuschauen, die sich genau wie ich auf dem Berliner Wohnungsmarkt herumtreiben müssen. Manche sind allein, die meisten zu zweit, Anfang 30. Die erste gemeinsame Wohnung wird hier geplant. Gut gekleidet, jung, hip, schön. Am Telefon bespricht sich ein junger Mann kurz. Nein, er war noch nicht drin. Ja, er meldet sich, sobald er raus ist. Also auch er zu zweit. Etwas rumpelig schiebt sich eine junge Frau durch die Menge und begrüßt die Frau hinter mir. Ganz aufgeregt sind sie. Jünger als die anderen. Die Rumpelige gibt ihrer Freundin eine Einschätzung der Lage. Also hier wird das auf jeden Fall nichts. Guck dir doch die ganzen Paare an. Den Gedanken hatte ich ehrlich gesagt auch schon. WG? Wahrscheinlich lieber nicht. Single Mom mit Kind? Nein. Ihre Freundin versucht zu beschwichtigen, bekommt aber nur zu hören, dass sie sich bitte nicht schon wieder vorstellen soll, wo ihr Bett stehen wird. Die Enttäuschung wäre dann wieder zu groß. Wenn wir eine Wohnung finden, dann über Connections. Und ja, auch das stimmt sehr wahrscheinlich. Hoffnung, Verzweiflung, Resignation mit jeder Massenbesichtigung. Und dann wieder von vorne und nochmal. Langsam nähere ich mich der Wohnungstür. Es dürfen immer nur 3 BewerberInnen gleichzeitig rein. Aus der Wohnung piepst es im Minutentakt. Verhöhnend finde ich die Plakate in dieser Stadt, in der für Eigentumswohnungen geworben wird, aber auch die von den städtischen Wohnungsbaugesellschaften. Ich glaube, wenn sich jemand... das Budget für Marketing sparen kann, sind genau die. Es fehlen schätzungsweise 56.000 bis 100.000 Wohnungen in dieser Stadt, während wir 9 Hotels, Hallo Eckehardt und ein komischer Turm, und Bürobauten beim Wachsen zuschauen dürfen. Häuser aus Privatbesitz werden an Investoren verkauft und die MieterInnen zittern um ihre Mietverträge. Wieder anderen wird wegen Eigenbedarfs gekündigt. Und dann die, die in zu kleinen Wohnungen wohnen und aufgegeben haben, weil das erste Kind schon wieder in 6 Jahren auszieht. Das ist nicht mehr so lange. In anderen Häusern stehen Wohnungen leer, weil sich Männer-Egos nicht einigen können und solange keine neuen Mietverträge aufgesetzt werden. Die Stadt baut zu langsam, Milieuschutz wird aufgeweicht, Mieten steigen. Und dann steht man in diesen Hausfluren an und wartet auf die Chance, eine der begehrten bezahlbaren Wohnungen zu ergattern. Ich habe es endlich geschafft und laufe vorsichtig den langen Flur entlang. Man will ja nun wirklich nicht die Person sein, die die frisch gestrichenen Wände ruiniert. Oder müssen die einem dann die Wohnung geben? Küche, Bad und kleines Zimmer gehen in den Innenhof. Ein bisschen dunkel, aber egal. Das große Zimmer mit Balkon zeigt direkt zum Kranoldplatz. Jetzt bloß nicht vorstellen, wo das Bett steht. Oder wie ich samstags auf dem Markt mit Vornamen begrüßt werde, weil ich immer charmant und gut gelaunt dort meinen Gemüsevorrat aufstocke und Kaffee trinke. Bloß nicht. Das Paar mit mir im Raum wagt es noch zu träumen und schiebt den imaginären Kleiderschrank von einer an die andere Wand. Die bekommen bestimmt die Wohnung, denke ich, und wünsche mir insgeheim, dass sie sich bei IKEA schrecklich streiten, weil sie sich nicht einigen können, welchen Esstisch sie nehmen. Ich melde mich beim Mann mit dem Tablet von vorhin, lobe die Wohnung, finde alles ganz toll und frage wie immer nach einem Keller. Dann piept es wieder und mein Blick fällt auf die unmontierten Rauchmelder. Ach, das piept hier die ganze Zeit, sage ich. Ist das nicht sehr nervig für Sie? Aber natürlich gut, dass die da sind wegen der Sicherheit. Sein Blick ist unbeirrt, vielleicht auch schon resigniert, genau wie die Leute auf der Treppe, die schon nicht mehr zu träumen wagen und trotzdem da sind.

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1: Und dann organisiere ich mich in der Wohnungsfrage im letzten autonomen Apparat der Stadt. Die Auseinandersetzungen dort sind zersetzende. Eine junge Riege auf inhaltsleerem Entmachtungskurs, Hauptsache modern. Zerstörerische, mich verstörende Debatten. Die Vereinsmeierei, die Paragraphen der Satzung, mir alles zu Fahrt. Nach meinem Fortbleiben erreicht mich ein Protokoll, ein endloses Vorwurfskarussell, das hier im Hintergrund rückwärts und anonymisiert von der KI vorgetragen wird. Ich wünsche diese Diskussion an diesem Abend mittels der Rückwärtsabspielung ungeschehen zu machen. Ein sonischer Voodoo-Zauber gegen den Zwist und für den
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1: Nachdem ich circa 8 Monate lang die Wohnungssuchende war, werde ich unverhofft die Renovierende. Im März bekomme ich die Schlüssel zu meiner neuen Wohnung. Nach der Schlüsselübergabe stehe ich in den leeren Zimmern dieses Rohdiamanten und gucke mich zum ersten Mal richtig um. Alte Tapete, Staub, so viel Staub. Aber immerhin neue Elektrik. Die Wände und Böden müssen dringend neu gemacht werden. Die Türrahmen, Fensterrahmen und Türen auch. 3 Monate mietfrei werden mir gewährt. Let's go. Was mir aus dieser Zeit in Erinnerung bleibt, dass Tapeten entfernen ein unendlicher Albtraum ist. Zwischendurch meditativ und in der Gruppe fast erträglich und dass es mit Spülmittel und Wasser am einfachsten geht. Einwirken lassen, nicht vergessen. Dann ist da dieses magische Ding namens Tiefengrund, von dem ich noch nie gehört hatte und auf einmal nicht genug von ihm bekam. Eine klebrige Lösung, die den Untergrund auf den nächsten Schritt vorbereitet. Er haftet außerdem besonders gut an Haaren und Haut und Fenstern und Türrahmen. Er macht Kopfschmerzen und verstopft Düsen und hält meine neue Wohnung ziemlich gut zusammen. Man wird außerdem immer zu wenig von allem haben, Wandfarbe, Schleifpapier, vor allem aber Essen. Für Großprojekte empfehle ich, einen Crash-Out-Counter mit einer Herzensperson anzulegen. Da kann man über jeden Crash-Out mit einer +1 informieren, ohne dass man sich groß erklären muss. Himmlisch. Mindestens genauso wichtig ist eine gute Playlist, die man beim Betreten der Baustelle direkt anmacht, ohne nachzudenken. Am besten weiß man ehrlich gesagt gar nicht so genau, worauf man sich eingelassen hat und macht einfach. Zum Beispiel eine Höllenmaschine aus dem Baumarkt bedienen, die Jonas und mich, ehrlich gesagt, eher bedient hat, als wir sie. Und irgendwann ist immer alles ein bisschen egal. Und das ist vielleicht die beste Einstellung. Missgeschicke passieren und am besten lacht man darüber, um nicht komplett zu verzweifeln, wobei auch das mit dazugehört. Siehe Crash-Out-Counter. Ich glaube, am allermeisten verbinde ich diese absurde Zeit mit meinen Undercover-Lovern. Den Song hätte ich ja auch unterbringen sollen. All die Menschen, die sich mit mir auf Leitern gestellt, mit Spachteln hantiert, tiefen Grund aufgetragen, Böden angeschliffen, Böden lackiert haben, sich meine Gedanken und Zweifel angehört haben. What would I have done without you? Gegen Ende der Renovierungsstrapazen hat eine Freundin zu mir gesagt, dass wenn wir in einem Film wären, die Protagonistin romantisch in all dem Chaos von dem Danach träumen würde, ihre Fantasie freien Lauf lassen. Das habe ich definitiv nicht gemacht, aber wir sind hier auch immer noch in der Realität, ganz ohne Drehbuch. Da gilt es eher, Schritt für Schritt zu wagen. Destiny's Child singen in Independent Woman Part 1, einer der Songs, die mich durch diese wilde Zeit begleitet haben. 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Für mich gilt, this is the flat I live in, I renovated it. Gekauft habe ich nur Tiefengrund, literweise.

0: würde gern mitsingen können.
1: Mach mal bitte.
0: Ja, ich kann nicht. Aber in welcher Radiosendung läuft sozusagen Terrorgruppe und Destiny's Child in einem Format? Das schaffen wir mit unserer Themenwahl hier.
1: Bei Das Kontinentale Frühstück auf fr-bb.org.
0: Wir fangen jetzt von hinten an. Ihr hört uns das nächste Mal am 8. Juli.
1: Korrekt.
0: Wir sind noch nicht in der Abmoderation.
1: Nee, noch nicht ganz.
0: Noch nicht ganz.
1: Ich habe noch eine Frage an dich.
0: Oh.
1: Machen wir das?
0: Ja, das können wir jetzt echt so voll improvisiert machen.
1: Auf jeden Fall. Und zwar heißt unsere Sendung ja heute Unschöner Wohnen. Perspektiven auf den Berliner Wohnungsmarkt.
0: Nee, die Wohnungsfrage.
1: Ach, die Wohnungsfrage, Entschuldigung. Direkt Einsatz verpasst. Und ich habe bei der Vorbereitung, habe ich mich gefragt, müssen wir mit einer Utopie rausgehen? Und deshalb meine Frage an dich, lieber Jonas, was ist deine Wohnutopie? Tell me.
0: Also ich bin einfach vollkommen dafür, dass dieses Segment des Wohnens einfach komplett entmarktet wird. Also Wohnen ist ein Menschenrecht und die Stadt für alle, das ist jetzt dieser große Term, die muss halt irgendwie realisiert werden. Ich will es mir praktisch nicht überlegen, weil es gibt natürlich viele praktische Vorschläge, was man machen kann. Bauen, bauen, bauen, halt vor allem im kommunalen Besitz oder was weiß ich, die Enteignungskampagne von den großen Wohnungskonzernen. Das sind alles Dinge, die gemacht werden in dieser Stadt, aber irgendwie die letzten 10 Jahre waren irgendwie trotzdem irgendwie einfach, was auf dieser Gesetzesebene passiert ist, dieser Mietendeckel und was weiß ich, was es alles gab für Instrumente zwischenbeilig, die sind irgendwie alle gekippt worden, obwohl es eigentlich ja, gehen würde vielleicht. Also ich bin dafür, dass Wohnen ein Menschenrecht ist und wir nicht mehr darüber definieren, dass niemand darüber definieren kann, wo und wie du wohnst. So. Und das würde ich, wenn ich jetzt die Stadt für alle denken würde, halt auch noch auf andere Lebensbereiche wie die Freizeit, die Zugänglichkeit zur Stadt und zur Kultur, müsste man das natürlich ausweiten und auch zur Mobilität natürlich, also die Stadt ohne Autos, einfach die Autos alle raus und den ÖPNV ausbauen und kostenlos verfügbar machen, das gehört alles zu dieser Stadt für alle dazu, würde ich sagen.
1: Klingt gut.
0: Naja, keine Ahnung.
1: Du bist jetzt noch, du hast noch einen kleinen Aufruf.
0: Genau, es ist nämlich gerade in Berlin dieses Super-Return-Treffen und es ist einfach eine wahnsinnig widerliche Veranstaltung vom internationalen Finanzkapital tatsächlich, die gerade ausloten, wie viel Geld man nicht nur in Berlin, sondern auf der ganzen Welt mit Immobilien machen kann. Und die treffen sich gerade in so einem Hotel an der Budapester Straße. Ich war da letztes Jahr zu dieser Demo und das Perverseste war eigentlich, dass die in so kleinen Tiny Houses auf der Budapester Straße haben, die so lauter so kleine Tiny Houses stehen, wo dann so die einzelnen Fonds oder Investment Dinger da so ihre Büros haben und so kleine Absprachen stattfinden in so rollbaren Tiny Houses. Und das ist irgendwie, war für mich echt einfach richtig ekelhaft. Also da ist morgen eine Lärmdemo um 16 Uhr an der Budapester Straße. Kann man sich informieren auf www.superreturn-demo.de. Dann hast du noch so einen schönen Abspann, nämlich gerade noch geschrieben, Hanna.
1: Mit diesem Aufruf zum kollektiven Lautwerden verabschieden wir uns. Ihr habt das Kontinentale Frühstück auf fr-bb.org gehört. Das nächste Mal könnt ihr uns am 8. Juli hören. Und jetzt folgt Radio Runaway. Wir sagen Bussi und Baba.
0: Wir haben noch einen letzten Song für die nächsten
1: Minute.

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6: Herzliches Willkommen zur Juni-Ausgabe von Radio Modul Early and Modern Electronic Music. Mein Name ist Lukas und ich begrüße alle HörerInnen auf UKW-Kabel und im Stream zu 2 Stunden Musik zum Thema Fortbewegungsmittel. 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Zum Einstieg 2 Stücke von Ulrich Schnaus aus dem Album Faraway Trains Passing By von 2001, produziert auf der sogenannten Schöneberger Insel in Berlin, einem Viertel zwischen Bahngleisen und verschiedenen Autobahnen rund um den markanten Gasometer, den man von der Stadtautobahn aus sehen kann. Ich habe dort selbst einmal gewohnt. Egal wo man hinläuft, man muss immer Umwege laufen, um die Gleise und die Autobahnen zu umlaufen. Und direkt am Fuß des Gasometers liegt ein kleiner Park, vielleicht die Inspiration für das erste Stück Blumenwiese neben der Autobahn. Und danach hören wir Faraway Trains Passing By aus gleichnamigen Album von Ulrich Schnaus.

Und das war Faraway Trains Passing By von Ulrich Schnaus aus gleichnamigem Album. Und wir bleiben unterwegs und es wird etwas holpriger, urbaner und kantiger. Die nächsten beiden Stücke kommen von Turokokorot aus dem Album The Amateur View aus dem Jahr 1999. Die Band wurde 1995 von Stefan Schneider sowie den Brüdern Ronald und Robert Lippock gegründet. Und selbst der Bandname bewegt sich vor und zurück gleich ein Palindrom aus einer Sammlung des 19. Jahrhunderts. Und wir hören nun Cars und A Little Asphalt Here and There von Turokokorot aus dem Jahr 1999.

Und das war A Little Asphalt Here and There von Tu Rococo Roth. Und nun zu einer Band, zu der es eine direkte Verbindung gibt. Stefan Schneider spielte zunächst bei Tu Rococo Roth und später bei Kreidler. Kreidler wurde 1994 in Düsseldorf gegründet. Beim Namen denken natürlich viele sofort an die legendären Mopeds und Mokicks aus Kornwestheim bei Stuttgart. Und damit passt die Band ziemlich perfekt in diese Sendung über Fortbewegung. Das neue Album Schemes erschien im Mai 2026. Kreidler spielen übrigens am 17. Juni in Berlin und am 25. Juni in Karlsruhe. Und nun zu dem nagelneuen Track Marble Upset aus dem Album Schemes, danach Tanger Telex aus dem Album Twists von 2024 von der Band Kreidler.

Es mag vielleicht paradox und unmodern erscheinen, wenn wir uns im Speditionsbetrieb heute noch Pferdefuhrwerke beschäftigen. Bei einem Kostenvergleich gegenüber dem LKW konnten wir jedoch feststellen, dass das Pferdefuhrwerk gerade in der Innenstadt um 20 bis 25 Mark pro Tag billiger fährt.

Das war Tainscher Telex von Kreidler und damit kommen wir zu einem der zentralen Stücke dieser Radiosendung Autobahn von Kraftwerk. Das Album erschien 1974 und gilt bis heute als Meilenstein der elektronischen Popmusik. Aufgenommen wurde es im Düsseldorfer Klingklangstudio gemeinsam mit dem legendären Toningenieur Conny Plank, der mit seiner mobilen Aufnahmetechnik entscheidend zum Klang des Albums beigetragen hat. Das berühmte Cover von Emil Schuld zeigt eine idealisierte deutsche Autobahnlandschaft mit Mercedes, Volkswagen, Brücke und Sonnenuntergang, fast wie eine Reklamezeichnung aus der Zeit des sogenannten Wirtschaftswunders. Hier ist Kraftwerk mit Autobahn aus dem Jahr 1974.

Und mit dem nächsten Stück verlassen wir die Straße und bewegen uns auf die Gleise. Trans-Europa Express erschien 1977 auf dem gleichnamigen Album, ebenfalls von Kraftwerk. Der Titel bezieht sich direkt auf das internationale europäische Zugnetz Trans-Europe Express, kurz TEE, ein luxuriöses Fernverkehrssystem, das seit den 50er Jahren europäische Großstädte miteinander verband. Geschrieben wurde das Stück von Ralf Hütter und Florian Schneider gemeinsam mit Emil Schuld, und der Rhythmus dieses Stücks wirkt fast mechanisch wie ein ratternder Zug, während die an- und abschwellenden Synthesizer-Klänge den Doppler-Effekt vorbeifahrender Züge nachahmen. Hier ist Kraftwerk mit Trans-Europa Express aus dem Jahr 1977.

Das war Kraftwerk mit Trans Europe Express und nun zu The Orb bzw. zu ihrem Projekt OSS aus dem Album Enter the Kettle, erschienen im Jahr 2021 auf dem Label Obscure. Und OSS bestehen aus Alex Patterson und seinem langjährigen Freund Philly Gonidick. Ursprünglich stand der Name für Orb Sound System, eine beweglichere Mischung aus DJ-Set und Live-Session von The Orb. Gemeinsam spielten die beiden beim Glastonbury Festival, beim Fuji Rock Festival in Japan und auch als Support für Kraftwerk und laut Bandinfo sogar einmal Schach mit Robbie Williams, der ihnen dabei angeblich ihren Speed geklaut haben soll. Das Cover des Albums zeigt übrigens einen alchemistischen Kessel, gemalt von Martin Grover. Jetzt zuerst Digital Bicycle Clips und danach No Speed Limit von OSS bzw. The Orb aus dem Album Enter the Kettle aus dem Jahr 2021.

K4, entwickelt für die gewachsenen Ansprüche des großstädtischen Nahverkehrs, wird zurzeit in Berlin getestet. Der Gelenkzug bietet 171 Fahrgästen Platz und entwickelt eine hohe Anfangsgeschwindigkeit bei optimaler Kurvenstabilität. Die Höchstgeschwindigkeit beträgt 65 km/h.

Das war No Speed Limit von The Orb bzw. OSS und wir bleiben beim Thema Bewegung und Transit, wechseln jetzt aber von konkreten Fahrzeugen stärker in elektronische Landschaften. Das nächste Stück heißt schlicht IN, also IN, und ist das Opener-Stück vom Album Berlin Transit von Dafu, erschienen auf dem Label Cyclical Dreams. Der Musiker beschreibt das Album selbst als persönlichen Zugang zum Genre Berliner Schule mit minimalistischen Ambientflächen, repetitiven Strukturen und abstrakten elektronischen Klängen. Hier ist Dafu mit IN aus dem Album Berlin Transit.

Und das war das Openerstück in aus dem Album Berlin Transit von Dafu. Und manchmal bedeutet Fortbewegung nicht Freiheit oder Geschwindigkeit, sondern Gefahr. Davon erzählt Volker Lanko auf seinem Album Weird Journeys aus dem Jahr 2021. Die Stücke basieren auf Erinnerungen an seine Arbeit für Ärzte ohne Grenzen in Afghanistan, Somalia, Sudan und im Irak, an Fahrten mit Autos durch Krisengebiete, an Straßen voller Kontrollpunkte, Militärkonvois und Sprengfallen. Lanko beschreibt die ständige Nervosität unterwegs und die Angst vor Hinterhalten oder Explosionen und das Gefühl, trotz wunderschöner Landschaften niemals wirklich sicher zu sein. Hier ist Volker Lanko mit Trip on Roads Less Traveled aus seinem Album Weird Journeys aus dem Jahr 2021.

Und besonders weite Reisen favorisiert auch der Musiker Bernd Michael Land. Auf seinem kürzlich erschienenen Album Choose vertont er eine fiktive Reise zum Jupiter. Im Mittelpunkt steht die Erforschung der Jupitermonde mit der Frage, ob dort theoretisch Bedingungen für Leben existieren könnten. Das Fortbewegungsmittel ist hier eine Raumsonde, gestartet 2023 mit einer Ariane 5 Rakete, ist die Ankunft im Jupiter-System erst für das Jahr 2031 geplant. Der Titel des Stücks bezieht sich auf Callisto, einen der größten Monde des Jupiter und den äußersten der vier sogenannten galileischen Monde. Hier ist Bernd Michael Land mit Callisto aus seinem Album Choose.

Und das war das Stück Callisto aus dem relativ neuen Album Choose, Reise zum Jupiter von Bernd Michael Land. Und das nächste Stück klingt ebenfalls wie ein galaktischer Kreisverkehr irgendwo im All. Agoraphobia von LA Synthesis erschien ursprünglich 1994 und entwickelte über die Jahre einen regelrechten Kultstatus innerhalb der elektronischen Musikszene. 2015 wurde der Track auf dem belgischen Label Detuned neu aufgelegt und von verschiedenen Produzenten neu interpretiert. Wir hören die Urfassung. Neu geremastert, hier ist LA Synthesis mit Agoraphobia.

Und das war LA Synthesis mit Agoraphobia, ein Soundtrack zu einem galaktischen Kreisverkehr, irgendwo zwischen Umlaufbahn und Sternenstaub. Doch irgendwann führt jede Reise auch wieder zurück zur Erde. Und gerade beim Wiedereintritt in die Atmosphäre kommt es auf den richtigen Winkel an. Ist er zu steil? Verglüht die Raumkapsel? Ist er zu flach? Prallt sie womöglich zurück ins All. Nur wenige beherrschen Anflug und Landung so souverän wie Michael Brückner aus Mainz, der auf Bandcamp inzwischen weit über 100 Alben veröffentlicht hat. Wir hören Dangerous Landing aus dem Album A Sequence of Colors von Michael Brückner.

Das war Michael Brückner mit Dangerous Landing aus dem Album A Sequence of Colors. Und ganz auf die Erde angekommen sind wir allerdings noch nicht. Wir kommen nun zu einem Musiker aus dem Norden Norwegens. Biosphere stammt aus Tromsø, weit oberhalb des Polarkreises. Dort gehören Seilbahnen, Schneelandschaften, Satellitenanlagen und die Nähe zur arktischen Forschung fast selbstverständlich zum Alltag. Vielleicht passt deshalb auch der Titel Luftseilbahn so gut zu seiner Musik wie eine langsame Fahrt durch kalte, klare Luft irgendwo über den Fjorden. Hier ist Biosphere mit Luftseilbahn.

Und das war Biosphere mit Luftseilbahn aus der Compilation 1991 bis 2004 erhältlich bei Bandcamp. Und damit verlassen wir die kalten Höhen über den Fjorden und kehren zurück auf die Straßen, dorthin, wo Bewegung häufig zum Stillstand übergeht. Das nächste Stück kommt von Reichenhall und dem Konzeptalbum Motor Morla. Darin geht es um Verkehrsrauschen, Staus und das eigentümliche Zeitgefühl im stockenden Verkehr. Die mythische Figur Motor Morla sitzt dabei in einem moosbewachsenen Auto irgendwo zwischen Carmen und Bergkarmen und empfängt über das alte Autoradio Stimmen und Klänge aus fernen Ländern. Hier ist Reichenhall mit Between Carmen und Bergkarmen.

0: Und das war Reichenhall mit Between Carmen and Berg Carmen. Und damit endet die Juni-Ausgabe von Radio Modul unter dem Titel Klangwolken über der Autobahn. Mein Name ist Lukas.
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0: Und ich verabschiede mich von allen HörerInnen bei Radio Dreieckland in Freiburg und Umgebung, bei Radio Korax sowie bei allen Hörern in Berlin-Brandenburg über das Kabelnetz der Freien Radios Berlin-Brandenburg. Wenn euch freie und unabhängige Radiokultur wichtig ist, besucht gern die Webseiten der Sender und unterstützt ihre Arbeit. Ich wünsche euch, dass ihr überall gut vorankommt, auf Straßen, Schienen, in der Luft und am besten umweltfreundlich. Die nächste Sendung erscheint am 1. Juli bei Mixcloud und zu unterschiedlichen Zeiten bei den einzelnen Radiostationen. Alle Informationen dazu, wo ihr Radiomodul empfangen könnt, findet ihr auf www.radiomodul.de. Bis zum nächsten Mal, euer Lukas.
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6: Herzliches Willkommen zur Juni-Ausgabe von Radio Modul Early and Modern Electronic Music. Mein Name ist Lukas und ich begrüße alle HörerInnen auf UKW, Kabel und im Stream zu 2 Stunden Musik zum Thema Fortbewegungsmittel. Radio Modul ist ab sofort über UKW und Kabel in Freiburg und Umgebung bei Radio Dreieckland, bei Radio Korax sowie in Berlin über das Kabelnetz der Freien Radios Berlin-Brandenburg hörbar. 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Zum Einstieg 2 Stücke von Ulrich Schnaus aus dem Album Faraway Trains Passing By von 2001. Produziert auf der sogenannten Schöneberger Insel in Berlin, einem Viertel zwischen Bahngleisen und verschiedenen Autobahnen rund um den markanten Gasometer, den man von der Stadtautobahn aus sehen kann. Ich habe dort selbst einmal gewohnt. Egal wo man hinläuft, man muss immer Umwege laufen.